0: Dienst für Bayern. In Franken müssen sie mit heftigem Starkregen, Sturmböen und Hagel rechnen, dadurch Aquaplaning-Gefahr. Und das haben wir momentan auf der A72, Plauen-Zwickau. Äußerste Vorsicht weiterhin zwischen Plauen-Ost und Treuen, da gefährdet Aquaplaning ihre Weiterfahrt. Autobahnen sind gesperrt, Grund, weil die Straßen kaputt sind durch die extreme Hitze. Deshalb gesperrt die A2 Hannover Richtung Berlin zwischen Thesen und Brandenburg an der Havel. Die A7 Hannover Richtung Hamburg zwischen Bad Fallingbostel und Dorfmark. Die A14 Magdeburg Richtung Schwerin zwischen dem Kreuz Magdeburg und Dahlen-Warsleben. Die Autobahn 20 Rostock Richtung Kreuz Uckermark zwischen dem Kreuz Rostock und Dummersdorf. Die A30 Osnabrück-Bad Oeynhausen bleibt zwischen Gesmold und Melle-West in beiden Richtungen wegen Bauarbeiten um 5 gesperrt. Richtung Osnabrück geht's weiter über die U22 als Umleitung und Richtung Bad Oeynhausen nutzen sie die U43. Die A42 Kamp-Lindfurt Richtung Dortmund ist zwischen Herne-Krange und Herne-Baukau wegen Brückenarbeiten gesperrt. Gesperrt auch wegen Brückenarbeiten die A43 Wuppertal-Recklinghausen zwischen Bochum-Riemke und dem Kreuz Recklinghausen. Betrifft beide Richtungen. Die A115 Berlin Richtung A10 ist zwischen Potsdam-Drewitz und Samund wegen Straßenschäden gesperrt. Und die A553 Bliesheim-Brühl bleibt zwischen Brühl-Ost und Nord in beiden Richtungen bis um 6 gesperrt, also noch gute 4 Stunden. Dort wird weiterhin an den Hochspannungsleitungen gearbeitet. Das war's. Ich bin Ihr Mann im Ohr, Frank Beken. Wünsch eine gute Fahrt.
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0: Und uns allen einen schönen guten Morgen.

Hit gewesen für Queen, Killer Queen, hier in der ARD-Hitnacht. 11:02 haben wir es. 41,7 Grad heute, gestern in Brandenburg gemessen, ja. Deutschland schwitzt, ächzt und stöhnt und der deutsche Wetterdienst, der warnt vor starkem Gewitter. In Sachsen hat er das Ganze jetzt ergänzt. Für die Stadt Chemnitz, für die Kreise Sächsische Schweiz, Osterzgebirge sowie für den Kreis Leipzig und Meißen warnt der Wetterdienst vor starkem Gewitter. Und dann gehen wir von Sachsen ins Saarland. Da gibt es eine Gefahreninformation für Sie, denn in Homburg, da brennt es momentan. Die Feuerwehr ist im Einsatz. Bitte, wenn Sie es nicht schon haben, schließen Sie Fenster und Türen.

In der vergangenen Stunde haben wir Johannes Oerding gehört. Da muss er natürlich folgen, Peter Maffay. Tiefer in der ARD-Hitnacht, denn beide machen sie gemeinsame Sache. Am 2. Oktober kommt von den beiden ein neues Album raus. Freuen wir uns sehr. In 8 Minuten haben wir es 2:30. Die ARD-Hitnacht. Einen schönen guten Morgen jetzt mit Smokey.

0: Immer wenn ich sie höre, muss ich an eine richtig leckere Latte denken. Latte Macchiato, bei diesen Temperaturen hier bei mir aber im Studio, gerne eisgekühlt. 2:30. Gianna Nannini hatten wir gehört vor dem Verkehrsservice in der ARD-Hitnacht. Und jetzt sind wir auf den Straßen. Wir haben nach wie vor ein Problem auf der A72 Plauen-Zwickau. Aquaplaning-Gefahr zwischen Plauen-Ost und Treuen. Fahren Sie hier bitte äußerst vorsichtig. Die Hitze hat ihre Spuren hinterlassen, deshalb werden jetzt die Autobahnen repariert. Vorher sind sie aber gesperrt. Und zwar die A2 Hannover Richtung Berlin zwischen Thesen und Brandenburg an der Havel. Die A7 Hannover Richtung Hamburg zwischen Bad Fallingbostel und Dorfmark. Die A14 Magdeburg Richtung Schwerin zwischen dem Kreuz Magdeburg und Dahlen-Warsleben. Die A20 Rostock Richtung Kreuz Uckermark zwischen dem Kreuz Rostock und Dummerstorf. Die A30 Osnabrück-Bad Oeynhausen bleibt zwischen Gesmold und Melle-West wegen Bauarbeiten in beiden Richtungen bis um 5 gesperrt. Gibt eine Umleitung, wenn Sie Richtung Osnabrück müssen, nehmen Sie die U22, Richtung Bad Oeynhausen die U43. Die Autobahn 42 Kamp-Lindfurt Richtung Dortmund ist zwischen Herne-Krange und Herne-Baukau wegen Brückenarbeiten gesperrt. Haben wir auch auf der A43 Wuppertal-Recklinghausen, deshalb ist die Autobahn gesperrt zwischen Bochum-Riemke und dem Kreuz Recklinghausen in beiden Richtungen. Die A115 Berlin Richtung A10 ist zwischen Potsdam-Drewitz und Samund wegen Straßenschäden gesperrt. Und an den Hochspannungsleitungen wird gearbeitet, deshalb gesperrt die Autobahn 553 Bliesheim-Brühl zwischen Brühl-Ost und Nord, und zwar in beiden Richtungen bis um 6. Wenn Sie unterwegs sind, kommen Sie dennoch gut und sicher an.
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0: Aus Erfurt, aus Thüringen mit Frank Beken.

0: Everything I do it for you, Bryan Adams. Ja, und wenn er nicht gerade mal singt, dann macht er das ein oder andere Foto. Und bis vor kurzem waren einige seiner Werke bei uns sogar ausgestellt, und zwar im Hessischen Landesmuseum Darmstadt. Vielleicht hat der ein oder andere von Ihnen sicher die Fotos angeschaut. Und warum ich Ihnen das alles erzähle: Heute, Montag, der 29. Juni, ist Tag der Kamera. Ja, und da habe ich mir gedacht, schreiben Sie mir doch einfach mal ard-hitnacht@mdr.de. Wen würden Sie denn gerne mal so fotografieren? Also Bryan Adams, der schreckt davon niemanden zurück. Prominente hat er auch schon vor die Linse gekriegt. Wen würden Sie mal gerne fotografieren? Oder vielleicht sind Sie ja sogar Fotografin oder Fotograf. Wer ist Ihnen da denn schon mal vor die Linse gelaufen? Schreiben Sie es mir, ard-hitnacht@mdr.de.
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Jetzt haben wir doch mal was Positives in der ARD-Nacht. Entwarnung ins Saarland schicken wir. Genauer gesagt in Homburg, da brannte es ja vor ein paar Stunden. Die Feuerwehr hat den Brand unter Kontrolle gekriegt. Entwarnung also für Sie, wenn Sie in Homburg zu Hause sind. Im Saarland, da brennt es nicht mehr. 2.51 Uhr wird es in 9 Minuten das Neueste aus Deutschland und der Welt in den 3-Uhr-Nachrichten. Vorher schaffen wir allerdings noch die Mail von Silke aus Bad Hersfeld. Heute ja Montag, ein ganz besonderer Tag, Tag der Kamera. Brian Adams hatten wir vor ein paar Minuten, der fotografiert sehr gerne. Und da habe ich mir gedacht, frage ich Sie einfach mal, wollen Sie vielleicht demnächst Fotografin, Fotograf werden? Und wen würden Sie gerne fotografieren? Oder vielleicht haben Sie ja schon mal jemanden vor die Linse bekommen. ard-hitnacht@mdr.de. Silke hat's gemacht aus Bad Hersfeld. Sie schreibt, ich werde unseren kleinen Schatz, der bald auf die Welt kommt, fotografieren. Mein Mann Günther und ich freuen uns schon sehr drauf. Im September soll's soweit sein. Liebe Grüße ins Studio. Ja, wir drücken die Daumen, dass der kleine Schatz gesund und munter auf die Welt kommt und ein schönes Foto gemacht wird. Von diesen Jungs hier gibt es viele Fotos, ich habe nochmal nachgeschaut, ihrer Bärte. Aber sie machen auch coole Musik. Hier sind ZZ Top, Rough Boy.

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1: Um 3 Uhr mit Olaf Knapp. Die Hitzewelle hat an diesem Wochenende ihren Höhepunkt erreicht. Seit Freitag steigern sich täglich die Temperaturrekorde. Gestern wurden in Neißemünde im Osten Brandenburgs 41,7 Grad im Schatten gemessen, so viel wie noch nie in Deutschland. Zugleich gab es laut Polizei viele Badeunfälle. Mindestens 15 Menschen kamen dabei ums Leben. Der Volkswagen-Konzern will offenbar aus einer milliardenschweren Zusammenarbeit mit dem Zulieferer Bosch aussteigen. Wie die Bild-Zeitung berichtet, geht es um ein Projekt zum autonomen Fahren. Aus der Nachrichtenredaktion Jonas Valentin Weber.
2: Rund 1,5 Milliarden Euro sind demnach bereits in das Projekt geflossen. Trotzdem soll es beendet werden, wie es unter Berufung auf mehrere Quellen heißt. Grund dafür seien unter anderem mangelnde Fortschritte, sodass der Abstand zur Konkurrenz immer größer werde. Außerdem will der kriselnde Autobauer wohl Geld sparen. Statt die Assistenzsysteme mit Bosch gemeinsam weiterzuentwickeln, ist dem Bericht zufolge geplant, am Markt eine fertige Lösung einzukaufen. Die Zusammenarbeit war Anfang 2022 gestartet worden, um im Rennen um das autonome Fahren den Rückstand etwa auf Tesla, Mercedes oder chinesische Hersteller aufzuholen.
1: Bei erneuten russischen Angriffen in der Ukraine wurden nach Angaben örtlicher Behörden mindestens 5 Menschen getötet. In der Stadt Saporischschja kamen 2 Menschen ums Leben. In der nordöstlichen Grenzregion Charkiw wurde eine Person bei einem Raketenangriff getötet. Zudem starb nach Polizeiangaben ein Beamter bei der Evakuierung von Anwohnern in einer anderen Gemeinde der Region. In der ebenfalls an Russland grenzenden Stadt Sumy wurde nach Angaben des dortigen Gouverneurs eine ältere Frau getötet. Co-Gastgeber Kanada steht als erstes Team im Achtelfinale der Fußball-Weltmeisterschaft. Im Sechzehntelfinale haben die Kanadier mit 1:0 gegen Südafrika gewonnen. Aus dem ARD-WM-Team Hendrik Lückhoff.
3: Kanada und Südafrika hatten beide zum ersten Mal die K.O.-Phase einer WM erreicht und bis in die Nachspielzeit stand es 0:0. Dann aber traf Steffen Oesterk zum 1:0-Siegtreffer für die Kanadier. Im Achtelfinale bekommen es die Kanadier mit den Niederlanden oder Marokko zu tun. Für die deutsche Mannschaft steht am heutigen späten Montagabend deutscher Zeit ihr Sechzehntelfinale gegen Paraguay an. Und beim Team von Südkorea ist Trainer Hong Myung-bo nach dem überraschenden Vorrunden aus zurückgetreten.
1: Das Wetter in Deutschland. In der Nacht gebietsweise Schauer und Gewitter bei Tiefstwerten von 24 bis 16 Grad. Am Tage dann örtlich Starkregen, Hagel und Sturmböen, teils schwere Gewitter, im Nordwesten oft heiter, 22 Grad auf Sylt bis 32 Grad im Landkreis Passau. Am Dienstag zeitweise gewittrige Schauer, ganz im Norden freundlich, 21 bis 32 Grad. Es ist 3.03 Uhr.
4: Hier ist der Verkehrsservice in der ARD-Hitnacht. Vorsicht bitte weiterhin auf der A72 Plauen-Zwickau. Wir haben Aquaplaning zwischen Plauen-Ost und Treuen. Kaputte Straßen, kaputte Autobahnen. Deshalb sind folgende Abschnitte gesperrt. Die A2 Hannover Richtung Berlin zwischen Thesen und Brandenburg an der Havel. Die A7 Hannover Richtung Hamburg zwischen Bad Fallingbostel und Dorfmark. Die A8 Salzburg-München zwischen Übersee und Bernau. Die A14 Magdeburg Richtung Schwerin zwischen dem Kreuz Magdeburg und Dahlen-Warsleben. Die A20 Rostock Richtung Kreuz Uckermark zwischen dem Kreuz Rostock und Dummersdorf. Die A30 Osnabrück-Bad Oeynhausen zwischen Gesmold und Melle-West und zwar in beiden Richtungen.

0: Wegen Bauarbeiten noch bis um 5. Die Umleitung Richtung Osnabrück führt über die U22. Richtung Bad Oeynhausen geht's weiter über die U43. Dann ist die A42 Kamp-Lintfurt Richtung Dortmund wegen Brückenarbeiten gesperrt, und zwar zwischen Herne-Krange und Herne-Baukau. Das gleiche auf der A43 Wuppertal-Recklinghausen zwischen Bochum-Riemke und dem Kreuz Recklinghausen, in beiden Richtungen Grund Brückenarbeiten. Die Autobahn 115 Berlin Richtung A10 ist zwischen Potsdam-Drewitz und Saarmund wegen Straßenschäden gesperrt. Die A553 Bliesheim-Brühl ist zwischen Brühl-Ost und Nord in beiden Richtungen gesperrt. Dort wird immer noch an Hochspannungsleitungen gearbeitet. Ja, und dann kommt noch was rein von der A99 München-Nord Richtung München-Südwest. Der Tunnel Aubing ist dicht. Das war's. Wenn Sie unterwegs sind, kommen Sie dennoch gut und sicher an.
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0: Mit Frank Beken, ich bin Ihr Mann im Ohr. Einen schönen Montagmorgen wünsche ich.

Ich hätte daraus heute Daddy Pool gemacht. Daddy Cool war das Bonnie M. in der ARD-Hitnacht. Und wenn Sie jetzt um 3:12 wach werden, weil es irgendwie kracht da draußen, ja, dann sind das starke Gewitter. Der Deutsche Wetterdienst warnt davor momentan für die Bereiche Thüringen, Sachsen, Sachsen-Anhalt, hier dann ganz besonders der Burgenlandkreis. Und es ist genau auch das eingetreten, was ich vor ein paar Stunden gesagt habe. Von Frankreich sind starke Gewitter und auch Regenschauer angekündigt worden und die ziehen jetzt über das Saarland und auch Rheinland-Pfalz hinweg. Also schön vorsichtig machen, wenn Sie unterwegs sein müssen um diese Zeit.

0: Seit Mitte der 80er wird er gerufen, der Engel 07. Hubert K. war das in der ARD-Nacht um 4:07. Heute Tag der Kamera. Und es scheint wirklich viele von Ihnen zu geben, die gerne fotografieren oder durch Zufall zur Kamera gekommen sind. Kurt hat mir geschrieben: Hallo, ich bin mit zweitem Standbein Fotograf. Dann schreibt er: Aber Menschen sind normalerweise nicht so mein Ding, sondern primär Natur und Sehenswürdigkeiten. Aber als in der Sehenswürdigkeit Hessenpark niemand Geringeres als seine Heiligkeit, der Dalai Lama, auf mich zukam, war das einer der größten Momente meines Lebens, schreibt Kurt und hat mir dann auch noch das Foto hinten dran gepackt vom Dalai Lama. Und als er den Kurt gesehen hat, was hat der Dalai Lama gemacht? Richtig, gelacht. So, ich lache jetzt nicht. Der Computer will nicht. Okay, Seal, kannst du aushelfen?
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0: Ich danke dir.
1: And I felt my spirit break.
0: Ein Knopf hat geklemmt hier.
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0: Solange mich meine Fans sehen und singen hören wollen, mache ich das, hat sie vor kurzem gesagt. Sandra war das in the heat of the night, 3:30. Hier ist der Verkehrsservice in der ARD-Hitnacht. Liebe Autofahrer, weiterhin Vorsicht, wenn Sie unterwegs sind auf der A72 Plauen-Zwickau. Da haben wir immer noch Aquaplaning zwischen Plauen-Ost und Treuen. Es gilt nach wie vor eine Unwetterwarnung, die betrifft Baden-Württemberg. Im Rems-Murr-Kreis ist mit heftigen Starkregen, Hagel, Sturmböen und auch Gewittern zu rechnen. Und wie gerade auch schon auf der A72 Aquaplaning-Gefahr. Ja, es war und es ist auch vielerorts noch sehr heiß. Das hinterlässt Spuren auf den Autobahnen. Da müssen jetzt die Fahrbahnen gemacht werden. Vorher sind die Autobahnen gesperrt. Und zwar wie folgt. Die A2 Hannover Richtung Berlin zwischen Thesen und Brandenburg an der Havel. Die A7 Hannover Richtung Hamburg zwischen Bad Fallingbostel und Dorfmark. Dann ist die A8 Salzburg-München zwischen Übersee und Bernau wegen eines Waldbrandes gesperrt. Bitte der Polizei unbedingt die Umleitung nutzen. Und die ist ausgeschildert. Straßenschäden der Grund, dass die A14 Magdeburg Richtung Schwerin zwischen dem Kreuz Magdeburg und Dahlen-Warsleben gesperrt bleibt. Gesperrt auch die A20 Rostock Richtung Kreuz Uckermark zwischen dem Kreuz Rostock und Dummersdorf. Die A30 Osnabrück-Bad Oeynhausen ist zwischen Gesmold und Melle West wegen Bauarbeiten noch bis um 5 in beiden Richtungen gesperrt. Wenn Sie Richtung Osnabrück unterwegs sein müssen, dann nutzen Sie die U22 als Umleitung Richtung Bad Oeynhausen, die U43. Die Autobahn 42 Kamp-Lindfurt Richtung Dortmund ist zwischen Herne-Krange und Herne-Baukau wegen Brückenarbeiten gesperrt. Die haben wir auch auf der A43 Wuppertal-Recklinghausen, deshalb ist die Autobahn gesperrt in beiden Richtungen zwischen Bochum-Riemke und dem Kreuz Recklinghausen. Die A115 Berlin Richtung A10 ist zwischen Potsdam-Drewitz und Samund wegen Straßenschäden gesperrt. Und es wird weiterhin an den Hochspannungsleitungen gearbeitet. Deshalb ist die A553 Bliesheim-Brühl zwischen Brühl-Ost und Nord in beiden Richtungen bis um 6 gesperrt. Das war's. Kommen Sie dennoch gut und sicher an.
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0: Einen schönen guten Morgen wünscht Frank Beken.

Bee Gees singen gleich weiter. Wir müssen fix auf die Straßen. Hier ist der Verkehrsservice aktuell in der ARD-Nacht, denn wir haben einen Falschfahrer, der ist unterwegs auf der Autobahn 9, Halle-Leipzig-Nürnberg. Obacht, zwischen Schneitach und dem Kreuz Nürnberg, da kommt Ihnen ein Falschfahrer entgegen. Fahren Sie äußerst rechts und überholen Sie nicht auf der A9 Halle Leipzig-Nürnberg. Zwischen Schneitach und dem Kreuz Nürnberg, da ist ein Falschfahrer unterwegs. Vorsicht in beiden Richtungen. Ich werde Sie informieren, wenn die Gefahr vorliegt.

0: You win again. 20 Minuten vor vier. Schönen Montagmorgen. Wir wollen, dass Sie sicher an Ihr Ziel kommen, wenn Sie unterwegs sind. Und gut informiert geht's auch jetzt durch diesen Montag. Ein Verkehrsservice aktuell nochmal. Wir haben einen Falschfahrer, der ist unterwegs auf der A9 Halle Leipzig-Nürnberg. Zwischen Schneitach und dem Kreuz Nürnberg, da kommt Ihnen ein Falschfahrer entgegen. Fahren Sie bitte äußerst rechts und überholen Sie nicht auf der A9 Halle Leipzig-Nürnberg. Zwischen Schneitach und dem Kreuz Nürnberg, da ist ein Falschfahrer unterwegs. Vorsicht in beiden Richtungen, ich sag Ihnen Bescheid, wenn der Falschfahrer hoffentlich bald die Autobahn verlassen hat. Ja, aus einer Warnung vor starkem Gewitter ist jetzt eine Unwetterwarnung geworden, eine amtliche, herausgegeben vom Deutschen Wetterdienst. Ja, ich schaue mir auch die Karten an. Da sind einige Blitze unterwegs und auch schwere Gewitter, und zwar in Sachsen. Das betrifft jetzt den Kreis Mittelsachsen-Tiefland, den Kreis Sächsische Schweiz sowie das Osterzgebirge und auch den Kreis Meißen. Der Deutsche Wetterdienst warnt hier vor Blitzschlag, raschen Überflutungen, die auftreten können von Straßen und auch Unterführungen. Mögliche Erdrutsche sind ebenfalls nicht ausgeschlossen, wie auch Hagelschlag. Im restlichen Teil von Sachsen und Sachsen-Anhalt ebenfalls nach wie vor die Warnung vor starken Gewittern, und die Gewitter haben wir auch momentan im Saarland, und zwar im kompletten Land, und es ist ein bisschen hochgezogen auch in Richtung Rheinland-Pfalz.
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Wir freuen uns. Sie ist wieder da und tourt und singt und gibt Konzerte. Celine Dion, gerade gehört in der ARD.net. Think Twice. Ja, wir mussten einen Hit von ihr spielen aus den, ja, ich muss mal gucken, wann hat sie den Song hier gesungen? 1994 war es, ja, aus den 90ern. Mussten wir uns bedienen, weil ein neuer Song von Celine Dion wird erst Anfang Juli erscheinen, und zwar am 3. haben wir uns also ein bisschen die Wartezeit verkürzt. In 7 Minuten haben wir es 4 Uhr, dann das Neueste aus Deutschland und der Welt in den Nachrichten. Vorher wollen wir aber, dass Sie sicher ankommen. Der Verkehrsservice aktuell nochmals, denn der Falschfahrer ist immer noch unterwegs auf der A9 Halle Leipzig-Nürnberg. Zwischen Schneitach und dem Kreuz Nürnberg, da kommt Ihnen immer noch ein Falschfahrer entgegen. Fahren Sie bitte äußerst rechts und überholen Sie nicht auf der A9 Halle Leipzig-Nürnberg. Immer noch ein Falschfahrer zwischen Schneitach und dem Kreuz Nürnberg.

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1: Um 4 Uhr mit Olaf Knapp. Die Hitzewelle hat Deutschland am Wochenende Extremtemperaturen beschert. Schon Freitagnachmittag hatte der Deutsche Wetterdienst in Saarbrücken mit 41,3 Grad die bis dahin höchste Temperatur in Deutschland registriert. Aus der Nachrichtenredaktion Marei Beermann.
2: Den nächsten Rekordwert gab es am Samstag mit 41,5 Grad in Möckern-Drewitz in Sachsen-Anhalt. Aber damit nicht genug. In Neiße-Münde im Osten Brandenburgs wurden gestern 41,7 Grad im Schatten gemessen, so viel wie noch nie in Deutschland. In der Hitze überschätzten offenbar viele ihre Kräfte. Bundesweit kamen mindestens 11 Menschen durch Badeunfälle ums Leben, darunter 2 Kinder im Alter von 6 und 8 Jahren sowie ein 14-Jähriger.
1: In Venezuela sind knapp 4 Tage nach den verheerenden Erdbeben ein Vater und sein Sohn gerettet worden. Laut der Nachrichtenagentur AFP haben französische und amerikanische Einsatzkräfte die beiden aus den Trümmern geholt. Unter den Helfern sind auch Mitglieder des Technischen Hilfswerks aus Deutschland. Allerdings schwindet langsam die Hoffnung, noch Überlebende zu finden. Die venezolanischen Behörden haben bislang 1.450 Tote registriert. Es werden noch Zehntausende Menschen vermisst. Volkswagen steigt offenbar aus einer Kooperation mit dem Zulieferer Bosch aus. Wie die Bild berichtet, geht es um eine Entwicklungspartnerschaft für autonomes Fahren. Wegen mangelnder Fortschritte und des herrschenden Sparzwangs will der VW-Konzern die Zusammenarbeit beenden. Obwohl schon rund 1,5 Milliarden Euro in das Projekt geflossen seien, gelte die Technik intern als nicht wettbewerbsfähig. Insbesondere bei hochentwickelten Assistenzsystemen hätten sich Markt und Technologie anders entwickelt als zu Beginn der Zusammenarbeit erwartet. Co-Gastgeber Kanada steht als erstes Team im Achtelfinale der Fußball-Weltmeisterschaft. Im Sechzehntelfinale haben die Kanadier mit 1:0 gegen Südafrika gewonnen. Aus dem ARD-WM-Team Hendrik Lückhoff.
3: Kanada und Südafrika hatten beide zum ersten Mal die K.O.-Phase einer WM erreicht und bis in die Nachspielzeit stand es 0:0. Dann aber traf Steffen Oesterk zum 1:0-Siegtreffer für die Kanadier. Im Achtelfinale bekommen es die Kanadier mit den Niederlanden oder Marokko zu tun. Für die deutsche Mannschaft steht am heutigen späten Montagabend deutscher Zeit ihr 16. Finale gegen Paraguay an. Und beim Team von Südkorea ist Trainer Hong Myung-bo nach dem überraschenden Vorrunden aus zurückgetreten.
1: Das Wetter in Deutschland. Am Tage örtlich Starkregen, Hagel und Sturmböen. Teils schwere Gewitter. Im Nordwesten oft heiter, bei 22 Grad auf Sylt bis 32 Grad im Landkreis Passau. Die Zeit, es ist gleich 4.03 Uhr.
4: Hier ist der Verkehrsservice in der ARD-Hitnacht und da gibt's was Erfreuliches von der A9 Halle-Leipzig-Nürnberg. Entwarnung, denn der Falschfahrer hat die Autobahn verlassen. Sie haben wieder freie Fahrt zwischen Schneitach und dem Kreuz Nürnberg. Also Entwarnung für die A9 Halle-Leipzig-Nürnberg. Kein Falschfahrer mehr zwischen Schneitach und dem Kreuz Nürnberg. Bevor wir weitermachen mit den Autobahnen, da gibt es einige Sperrungen, eine Unwettermeldung und zwar im gesamten Saarland, im Südwesten von Rheinland-Pfalz, im Osten von Baden-Württemberg und in weiten Teilen von Sachsen ist mit heftigem Starkregen, Hagel, Sturmböen und auch Gewittern zu rechnen. Wenn Sie unterwegs sind, denken Sie dran, wir haben vermehrt Aquaplaning-Gefahr. Jetzt die Sperrungen aufgrund der Hitzeschäden. Die A2 Hannover Richtung Berlin zwischen Thesen und Brandenburg an der Havel ist gesperrt. Gesperrt auch die A7 Hannover Richtung Hamburg zwischen Bad Fallingbostel und Dorfmark. Dann brennt es und zwar im Wald. Deshalb ist die A8 Salzburg-München zwischen Übersee und Bernau gesperrt. Hier hat die Polizei jetzt eine Umleitungsempfehlung für Sie. Nutzen Sie die U81.

0: und U16. Gesperrt aufgrund von Fahrbahnschäden die A14 Magdeburg Richtung Schwerin zwischen dem Kreuz Magdeburg und Dahlen-Warsleben. Die A20 Rostock Richtung Kreuz Uckermark zwischen dem Kreuz Rostock und Dummersdorf. Dann ist die A42 Kamp-Lindfurt Richtung Dortmund zwischen Herne-Krange und Herne-Baukau wegen Brückenarbeiten gesperrt. Das ist auch der Grund, dass die A43 Wuppertal-Recklinghausen zwischen Bochum-Riemke und dem Kreuz Recklinghausen in beiden Richtungen gesperrt bleibt. Die A115 Berlin Richtung A10 ist zwischen Potsdam-Drewitz und Samund wegen Straßenschäden gesperrt. Und an den Hochspannungsleitungen wird weiterhin gearbeitet. Noch gute 2 Stunden, deshalb ist die A553 Bliesheim-Brühl zwischen Brühl-Ost und Nord in beiden Richtungen gesperrt. Also wenn Sie unterwegs sind, denken Sie dran, wenn da was von oben runterkommt in Form von Hagel oder auch Regen, Aquaplaning-Gefahr, damit Sie gut und sicher Ihr Ziel erreichen.
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0: Mit Frank Beken, ich bin Ihr Mann im Ohr. Guten Morgen.

Sie ist die Halbschwester von Nini Cherry, Titi Jo aus Schweden. Und es war ihr Hit aus Anfang der 2000er, Come Along, hier in der ARD-Hitnacht. Wenn Titi Jo gerade nicht auf der Bühne steht und singt, ja, neben Musik hat sie eine ausgeprägte Leidenschaft für den Weinanbau. Seit den 90ern bringt sie sogar ihren eigenen Wein unters Volk. Also wir können auch mit ihr zusammen anstoßen. Also vielleicht nicht gerade jetzt um diese Uhrzeit. 13 Minuten nach 4. Guten Morgen.

0: Er hatte einen Schwächeanfall vor ein paar Tagen. Jetzt ist er allerdings wieder da, hat sich in Lissabon zurückgemeldet. Rod Stewart. Und er hatte auch Lust, bei uns gleich zu singen. Gleich nach kurz nach 16:30 hier in der ARD-Hitnacht. Vorher der Verkehrsservice für Sie und da legen wir gleich los. Vorher gibt es allerdings eine Unwettermeldung im gesamten Saarland, im Südwesten von Rheinland-Pfalz, im Osten von Baden-Württemberg und auch in weiten Teilen von Sachsen ist mit heftigem Starkregen, Hagel, Sturmböen und auch Gewittern zu rechnen. Dadurch kommt es auf den Straßen auch vermehrt zu Aquaplaning. Der Deutsche Wetterdienst warnt auch weiterhin vor starken Gewittern. Das betrifft Thüringen, Sachsen und Sachsen-Anhalt, hier ganz besonders den Burgenlandkreis. Jetzt schauen wir auf die Autobahnen und da gibt es viele Straßenschäden, die müssen beseitigt werden. Deshalb sind folgende Abschnitte gesperrt. Die A2 Hannover Richtung Berlin zwischen Thesen und Brandenburg an der Havel. Die A7 Hannover Richtung Hamburg zwischen Bad Fallingbostel und Dorfmark. Dann die A8 Salzburg-München zwischen Übersee und Bernau. Hier gibt es eine Umleitung. Nutzen Sie die U81 und die U16. Gesperrt ist die A14 Magdeburg Richtung Schwerin zwischen dem Kreuz Magdeburg und Dahlen-Warsleben. Die A20 Rostock Richtung Kreuz Uckermark zwischen dem Kreuz Rostock und Dummersdorf. Die A42 Kamp-Lindfurt Richtung Dortmund ist gesperrt wegen Brückenarbeiten zwischen Herne-Krange und Herne-Baukau. Und die Brückenarbeiten haben wir auch auf der A43 Wuppertal-Recklinghausen. Deshalb ist die Autobahn auch hier zwischen Bochum-Riemke und dem Kreuz Recklinghausen in beiden Richtungen gesperrt. Die A115 Berlin Richtung A10 ist zwischen Potsdam-Drewitz und Saarmund wegen Straßenschäden gesperrt. Und die A553 Bliesheim-Brühl bleibt zwischen Brühl-Ost und Brühl-Nord in beiden Richtungen bis um 6 gesperrt. Dort wird weiterhin an den Hochspannungsleitungen gearbeitet. Überall, wo es geht, kommen Sie gut und sicher an.
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0: Mit Frank Beken, guten Morgen.

Ja, la, la, la. Ja, beim letzten La ist es 5:08 geworden. Eine Frau, die Laune macht. Aura Dione mit Geronimo. Hier gehört in der ARD-Hitnacht. Bis hierhin hat sich's wirklich gelohnt. Ich sag Dankeschön für Ihre vielen Mails, die mich erreicht haben. Hat richtig Spaß gemacht. Eine Mail muss ich allerdings noch loswerden. Vor allen Dingen das, was da drin steht. Ich musste erstmal schmunzeln und dachte, ist das eine Spam oder ist das jetzt wirklich was Wirkliches, was Wahres? Ich habe Post bekommen aus dem Stuttgarter Rechenzentrum. Ja, überschrieben mit den statistischen Grüßen nach Thüringen. Hallo Frank, schreibt Roland. Und jetzt kommt's. Das hat mich gefreut. Heute Nacht die 2006. Hitnacht vom MDR. Und The Number of the Beast, schreibt er dann weiter, die 666. Hitnacht von MDR Thüringen. Und jetzt halten Sie sich fest, ich habe das nicht gezählt, Roland hat das gemacht. Es soll heute meine 48. Hitnacht sein als Moderator. Mensch, Roland, was Sie alles wissen. Also dann haben wir heute, wenn ich das richtig rechne, weil ich war in Mathe eine Niete, also dann haben wir heute, wenn wir uns wiederhören, die 49. und von Dienstag auf Mittwoch die 50. Oh je, da muss ich eine Runde ausgeben. Das wird gefeiert, Roland. Dankeschön und weiterhin schön aufpassen beim Zählen.

Es ist wie immer gute Musik, hat mir Silke gemailt. Sie hört die ARD-Nacht über HR4. Ja, Christopher Cross mit All Right haben wir gerade gehört. Und dann gibt's auch liebe Grüße von Jan. Er möchte sich an dieser Stelle für die tolle ARD-Hitnacht bedanken. Liebe Grüße aus Berlin nach Thüringen schickt er uns. Ja, aber es war für viele von uns, von Ihnen, schon die ARD-Hitnacht für diesen Moment. Ihre Wachmacher werden nämlich gleich übernehmen, gleich nach den 5 Uhr Nachrichten. Ich bin Frank Beeken, Ihr Mann im Ohr. Einen tollen Start in die neue Woche. Und vielleicht bringt Sie da ja jemand zum Lachen. Soll ja sogar Kalorien verbrennen, also das Lachen. Wenn nicht, reicht ja auch ein Lächeln für Ihren Liebsten, für den Kollegen auf Arbeit oder gleich, wenn Sie zum Bäcker gehen. Starten wir heute einfach mal mit einem Lächeln. Sängerin Shanice würde es gefallen. Erinnern Sie sich an Ihren Hit? I Love Your Smile? Ja? Schönen guten Morgen. In 8 Minuten haben wir es 5 Uhr. Und jetzt mal lächeln. Ja? Geht doch.

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2: Um 5 mit Christophers. Schönen guten Morgen. Die neue Woche verspricht ein bisschen Abkühlung nach der Hitzewelle. Mit 41,7 Grad hat der Deutsche Wetterdienst in Brandenburg gestern die höchste je gemessene Temperatur in Deutschland registriert. Bei uns in Bayern war es am Freitag in Kitzingen, Unterfranken, am heißesten mit 40,8 Grad. Und das alles hat Folgen für die Pendler, berichtet Regina Schwab aus unserer Bayern-Redaktion.
3: In Würzburg sind wegen Hitzeschäden Straßenbahnen ausgefallen. Fahrgäste mussten auf Busse umsteigen. Und in Nürnberg stehen die Straßenbahnen sogar heute in der Früh noch still. Die Masse zwischen Gleis und Asphalt hat sich so stark erhitzt, dass sie an den Radreifen der Straßenbahn kleben geblieben ist. Die Schienen müssen jetzt per Hand freigekratzt werden. Auch zwischen Cham und Bad Kötzting ist der Zugverkehr unterbrochen, weil sich Gleise verformt hatten. Als Ersatz fahren hier am Morgen nur 2 Busse für die Schulkinder, weil die Busunternehmen vor Ort überlastet sind, heißt es.
2: Im Internet einkaufen ist praktisch und auf der chinesischen Plattform Shein oft auch ziemlich billig. Allerdings offenbar nicht immer gesund. Wie das Bremer Umweltinstitut mitteilt, ist die Kleidung, die auf Shein angeboten wird, zum Teil stark mit Chemikalien belastet. Demnach reißen 7 von 18 getesteten Kleidungsstücken die EU-Grenzwerte. Das reicht von Schwermetallen über Weichmacher bis hin zu PFAS, die ja im Verdacht stehen, krebserregend zu sein. Schauen wir nach Venezuela, wo es vorige Woche 2 schwere Erdbeben gegeben hat. Mittlerweile ist von mehr als 1400 Toten die Rede. Die gute Nachricht ist aber, dass die Helfer immer wieder Überlebende aus den Trümmern retten.
4: Eine große Unterstützung bei der Suche sind die ausländischen Teams. Laut der venezolanischen Übergangspräsidentin Daisy Rodriguez entsandten inzwischen 24 Länder Rettungsteams in das südamerikanische Land. In der Bevölkerung wuchs derweil der Zorn auf die Regierung. Kritisiert wird die mangelnde Unterstützung. Vielerorts seien die zivilen Helfer auf sich alleine gestellt, graben mit bloßen Händen nach den Verschütteten.
2: Jenny Barke hat berichtet, unsere Karibik-Korrespondentin. Seit Jahren wird über die Zukunft des Frankenschnellwegs gestritten. Der Frankenschnellweg, das ist der Abschnitt der A73, der mitten durch den Großraum Nürnberg-Fürth-Erlangen verläuft. Jetzt wird diese Stadtautobahn unter die Erde verbannt. Gut 53% haben dafür in einem Bürgerentscheid gestimmt.
5: Schon im kommenden Frühjahr will die Stadt Nürnberg mit den Bauarbeiten beginnen. Bislang bremsen mehrere Ampeln den Verkehr aus. In Zukunft soll der Durchgangsverkehr in einen knapp 2 Kilometer langen Tunnel abtauchen. Außerdem sind Lärmschutzwände und eine weitere Fahrspur vorgesehen. Der Ausbau wird voraussichtlich 12 Jahre lang dauern. Tina Wenzel, Bayern 1 in Nürnberg.
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2: Und da hat Kanada als erstes Team ins 16. Finale geschafft. Die Co-Gastgeber haben Südafrika mit 1:0 geschlagen, aber erst in der 2. Minute der Nachspielzeit und damit eine Verlängerung verhindert, berichtet Hendrik Lückhoff aus unserem WM-Team.
7: Zuvor war es zwischen Kanada und Südafrika, die beide zum ersten Mal die K.O.-Phase einer WM erreicht hatten, ein Spiel auf überschaubarem Niveau. Für die deutsche Mannschaft steht am Abend das 16. Finale gegen Paraguay an. Bundestrainer Julian Nagelsmann erwartet einen unangenehmen und defensiv gut organisierten Gegner und wollte auf der Abschlusspressekonferenz nichts zu seiner Startelf verraten.
2: Na, heute Abend werden wir es dann erfahren. Um 22:30 geht's los. Im ZDF sind Sie live dabei. Jetzt ist es 5:03. Und hier ist der Bayern 1 Wetterservice. Ich habe es angesprochen. Die Gewitter gestern haben in vielen Teilen Bayerns Abkühlung gebracht. Heute werden es bloß noch 25 bis 31 Grad. Ansonsten wird dieser Montag schwül. Das heißt, auch heute sind dann im Laufe des Tages wieder kräftige Gewitter drin. Und von den Straßen haben wir genau eine Meldung. A8 Salzburg-München. Zwischen Übersee und Bernau ist die Autobahn in beiden Richtungen wegen eines Waldbrands gesperrt. Da gibt es eine Umleitung für Sie. Wo es geht, eine gute Fahrt.
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0: Guten Morgen. Und hier ist Markus Fahn.
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10: Schönen guten Morgen. Montag, 29. Juni, der letzte Montag im Juni. Und hoffentlich nicht der letzte Tag für Deutschland bei der Fußball-WM. 16. Finale. Das gab's auch noch nie. Aber ich werde es anschauen und morgen noch müder sein als heute. Aber gemeinsam packen wir das. Gemeinsam mit Aha, die kommen gleich mit Take On Me. Und davor gibt's eine entspannte 90er-Ballade von Roxette.
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0: Also so hoch klingen Männer normalerweise nur, wenn sie nachts im Kinderzimmer barfuß auf einen Legostein treten. Aber Morten Harkett hat es auch ohne Legostein geschafft. Mit Aha und Take on Me. Schönen guten Morgen. 5.13 Uhr ist es. Und jetzt kramen wir wieder ganz tief im großen Musikarchiv.
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0: Sie kennen ja vielleicht mein Musikmotto. Jeder Morgen, an dem die Beatles laufen, ist ein guter Morgen. Und heute ist mal wieder so ein Morgen hier in der besonderen Morgennummer. Ich meine, die Songs der Beatles sind ja alle irgendwie besonders und die meisten auch besonders große Hits. Aber ich habe heute einen dabei. Das ist jetzt keiner von den großen Klassikern, aber es ist ein wunderbarer 60er-Sound, den John Lennon in einer Nacht geschrieben hat, und zwar fürs 10. Album der Beatles. Und als Paul McCartney morgens zu ihm kam, da lag er total verpennt und übernächtigt auf der Couch. Aber diese Nachtsession hat sich gelohnt, denn rausgekommen ist Nowhere Man.

0: Mensch, wenn doch das ganze Leben so entspannt wäre. Wie dieser Song. 4 Minuten Laid Back und Sunshine Reggae um 5.21 Uhr hier auf Bayern 1. Mensch, das werden sportliche Wochen. Und sie müssen sich nicht mal selbst bewegen. Fußball-WM, da ist ja die entscheidende Phase eingetreten. K.O.-Spiele heute Abend. Deutschland gegen Paraguay um 22:30. Und parallel startet auch auf dem grünen Rasen das älteste und legendärste Tennisturnier der Welt, nämlich Wimbledon. Da freut sich der Dennis-Fan Fahn. Seit Boris Becker da gewonnen hat, haben wir Deutschen ja eine besondere Beziehung zu Wimbledon. Und vielleicht macht uns Alexander Zverev ja in diesem Jahr den Becker und gewinnt auch dort. Zverev hat ja vor ein paar Wochen, 30 Jahre nach Becker, als erster deutscher Spieler in Paris gewonnen. Vielleicht ein gutes Omen. In Wimbledon macht er morgen am Dienstag dann sein erstes Spiel gegen Alexander Bloks aus Belgien. Ina Kast aus unserer Sportredaktion, wie stehen da die Chancen für ihn? Hat er ein gutes Los gezogen mit diesem ersten Gegner?
1: Ich finde ja, wobei ich auch immer ein bisschen schmunzeln muss, wenn ich dann lese, Zverev hat eine lösbare Aufgabe in der ersten Runde erwischt. Ich meine, Zverev ist da Nummer 2 gesetzt. Der kann zum Auftakt ja gar nicht auf einen gesetzten Spieler treffen. Und gegen seinen Erstrundengegner Alexander Bloks aus Belgien ist Zverev der klare Favorit. Interessanter ist ja aber, wie der weitere Turnierpfad für den French Open-Sieger aus Deutschland aussieht. In der dritten Runde könnte der Argentinier Cerundolo warten. Im Viertelfinale dann Zverevs Angstgegner Taylor Fritz. Novak Djokovic oder der Titelverteidiger Jannik Sinner, die könnten erst im Finale auf Zverev warten und das klingt doch erstmal gut. Allerdings, bislang ist Wimbledon mit Abstand das schwächste Grand-Slam-Turnier von Zverev. Er hat noch nie das Viertelfinale erreicht. Das könnte sich nun ändern.
0: Na, drücken auf alle Fälle die Daumen, dass die Erfolgs- und Glückssträhne von Alexander Zverev nicht reißt oder er auf dem grünen Rasen von Wimbledon auch was holt. Er hat übrigens in diesen Tagen erzählt, dass er eine Rasenallergie hat. Und deswegen in Wimbledon immer schnieft und schnupft. Aber so eine Allergie hatte Sabine Lisicki auch und die hat damit in Wimbledon ja sogar das Finale erreicht. So, vom Aufschlag jetzt zum Aufstehen mit Sunrise Avenue auf Bayern 1. Fairy Tale Gone Bad.

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2: Damit 5:30. An diesem Montag, an dem wir ein bisschen durchschnaufen können, nach der Hitzewelle, die auch nochmal Thema ist bei Christophers in den Bayern 1 Frühnachrichten.
3: Und ich wünsche Ihnen einen schönen guten Morgen.
2: 41,7 Grad gestern in Brandenburg, Christoph, in Neiße-Münde an der Oder. Ja. Höchste Temperatur, die der Wetterdienst je gemessen hat in Deutschland. Mhm. Und bei uns in Bayern hat es auch Hitzefolge gegeben.
3: Absolut. Gerade zum Beispiel lodert ein Waldbrand in der Nähe vom Chiemsee an der A8. Wir haben es gleich im Bayern 1 Verkehrsservice bei dir. Am Wochenende musste die Feuerwehr in der Oberpfalz schon mehrere Waldbrände löschen. In Würzburg sind wegen der Hitzeschäden gestern Straßenbahnen ausgefallen. Und in Nürnberg, da stehen die Straßenbahnen sogar heute früh noch still. Da ist nämlich Bitumen an den Radreifen kleben geblieben. Bitumen, das ist diese Masse zwischen dem Gleis und dem Asphalt. Ja, und in der Oberpfalz, da ist zwischen Cham und Bad Kötzting der Zugverkehr unterbrochen, weil sich die Bahngleise verformt haben. Da fahren heute früh Busse. Schauen wir auf die weiteren Themen. Übermorgen läuft ja der Tankrabatt aus. 17 Cent Steuernachlass hat die Regierung pro Liter gewährt. Aber davon ist nur ein Teil bei den Autofahrern angekommen, sagt das Münchner IFO-Institut. Während der Rabatt bei Superbenzin praktisch 1:1 weitergegeben worden ist, sind beim Diesel bloß 12 Cent angekommen. Und jetzt noch unser frühes Update zur Fußball-WM. Da hat Co-Gastgeber Kanada als erste Mannschaft ins Achtelfinale geschafft. Mit einem 1:0 gegen Südafrika. Heute will das auch Deutschland schaffen. Um 22.30 Uhr ist Anpfiff gegen Paraguay. Jetzt ist es 5:01 und du sorgst jetzt für Abkühlung. Naja, sagen wir mal für ein bisschen Abkühlung.
2: Ein bisschen, ja. Also die ganz große Hitze ist durch, aber es wird schon nochmal schwül warm heute. Bei 25 bis 31 Grad gibt es so einen Mix aus Sonne und Wolken. Sonne vor allem Richtung Südosten. Und von Westen kommen dann aber Schauer und Gewitter zu uns, kann ordentlich knallen und regnen. In der nächsten Nacht dann überall unter 20 Grad. Das ist doch mal schön. Morgen gibt es Wolken mit sonnigen Abschnitten. In Unterfranken länger Sonnenschein, kann auch wieder vereinzelt Schauer und kräftige Gewitter geben. Bei ähnlichen Topwerten wie heute. Der Mittwoch wird dann kühler und nasser. Und Christoph hat es Ihnen gerade schon gesagt, in den Bayern 1 Nachrichten, jetzt auch nochmal im Verkehrsservice. Es gibt einen Waldbrand, deswegen ist die A8 gesperrt. Die A8 Salzburg-München in beiden Richtungen. Betroffen ist der Bereich zwischen Übersee und Bernau. Es gibt vor Ort eine Umleitung.
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2: So Freunde, rein in die neue Woche, gleich mit Mitlauf. Rock. Rock'n'Roll Dreams gleich am Start. Dazu Smokey und Cola Rap aus Österreich. Und klar, da kann nur Falco kommen.
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0: Smokey. Mit einem Klassiker hier auf Bayern 1. If you think you know how to love me. Wir starten gemeinsam in die neue Woche und auch diese Woche gibt's jeden Morgen um diese Uhrzeit
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0: Meine Frage an die Super Bayern, immer per Videokonferenz. Da hole ich sie mir mal auf den Bildschirm, die drei, und begrüße unsere Herren Söder, Aiwanger und Stoiber.
3: Wenn die Winde geigen, lass einen Drachen steigen. Das heißt, wenn die Winde heulen, ist Hühner keulen. Montag auf einer einsamen Insel, das hätte ja was.
0: Einsame Insel habe ich jetzt nicht, aber zumindest was mit Urlaub zu tun hat. Heute ist nämlich nationaler Campingtag und Urlaub auf dem Campingplatz mit Wohnmobil, Wohnwagen und so weiter ist ja so beliebt wie nie. Deswegen meine Frage heute, campen, wäre das was für Sie? Ne, vielleicht so eine Männerrunde zu dritt an einem schönen Campingplatz am See?
3: Lieber Herr Morgendings, schauen Sie, ich bin ja schon ein älterer Edmund. Zu meiner Zeit musste man ein Holländer sein, damit man mit einem Wohnwagen auf der Autobahn fahren durfte. Edmund, alter Gaskocher, das ist über 30 Jahre her. Heutzutage darfst sogar du campen. Und genau das ist der Grund, warum ich beim Thema Campen hektisch bin. Ich meine skeptisch. Auf so einem Campingplatz ist ja die Gemeinschaftsdusche nie allein mit mir. Heucht einmal, wenn ich mit euch zwei Dollis zum Campen fahre, na brauch ich als Ausgleich zumindest einen gewissen Standard.
4: Natürlich. Der Herr Söder fährt mit einem 12 Meter langen Luxuswohnmobil mit 80 Quadratmetern Wohnfläche, 100 Zoll Fernseher, Whirlpool, Dachterrasse und Badelandschaft. Ja, da kannst du ja gleich daheim bleiben. Da fehlt dir ja jegliche Begegnung mit der Natur.
3: Hubertler, wenn ich dich in der Früh kurz nach dem Aufstehen treffe, das ist genug Begegnung mit der Natur.
4: Mein Kumpel, der Dobler Walter, war sich auch nicht sicher, ob Campen was für ihn ist. Deswegen hat er daheim ein Zelt aufgebaut und wollte Probe-Camping machen.
3: Und?
4: Es war ihm zu anstrengend, dass er alle Heringe für das Zelt in den Parkettboden reinschlagt. Dann hat er nach 12 Halbe einfach so auf dem Boden geschlafen.
3: Kennt ihr den Unterschied zwischen Campen und Dschungelcamp? Beim Dschungelcamp muss man die Insekten teilen und essen, beim Campen muss man das Essen mit den Insekten teilen.
4: Weil das ja klar ist. Also lieber Herr Morgendings, wenn Sie uns wieder auf dem Monitor vierteln wollen, fangen Sie Ihre Maus und klingen Sie durch die Kamera. Sie wissen ja, wo unser Bildschirm wohnt.
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0: Und damit ist es 5.42 Uhr. Wir haben noch eine Gefahreninfo im Bayern 1 Verkehrsservice. Vorsicht, wenn Sie auf der A93 fahren. Regensburg Richtung Holledau. Zwischen Saalhaupt und Hausen liegt ein Reifen.

0: Aufsteh-Power für den Montagmorgen mit den Communards. Don't leave me this way. Hier ist Bayern 1, 9 vor 6 ist es. Und viermal noch schlafen, dann können Sie wieder dabei sein bei einer der spaßigsten Aktionen des Freistaats.
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1: Was Menschen genießen, während sie eine stärkende Suppe zu sich nehmen, ist das Betüdeltwerden. Sie schmecken die Zärtlichkeit. Die kühlende Kompresse, die festgesteckte Bettdecke, das leise, liebevolle Flüstern eines Elternteils, das sich um ihre Bedürfnisse kümmert. Suppen, egal wie einfach sie sind, enthalten ein wesentliches Aroma. Die Menschen löffeln Fürsorge und Liebe. Ob wir voller Optimismus die Tür zu einem Abendessen mit Fremden öffnen oder uns in die vertraute Tröstlichkeit einer Mahlzeit aus unserer Kindheit sinken lassen. Der Geschmack von Speisen und Getränken beschert uns häufig die emotionalen Erfahrungen, die wir suchen. Rituale des Verzehrs können der Anlass sein, selbst die kleinsten oder gewöhnlichsten Vergnügungen zu genießen. Die meisten von uns assoziieren Genuss mit Verzehr. Doch die wissenschaftliche Definition umfasst mehr als das. Genuss ist eine Form erhöhter Aufmerksamkeit und Wertschätzung, die sich auf alle Aspekte unseres Alltags erstreckt und die wir nähren und vergrößern können. In der Verhaltenswissenschaft wurden die 4 erfolgreichsten Strategien identifiziert, um Genuss in dieser weiteren Form zu erreichen. Versuchen, in den positiven Momenten präsent zu sein und sie würdigen. Sie gemeinsam mit anderen feiern, den Genuss durch nonverbales Verhalten wie Lächeln ausdrücken und schließlich sich detailliert an vergangene positive Erlebnisse erinnern und sich gleichzeitig auf die vor uns liegenden freuen. Forschende haben dies positive Zeitreise genannt. Das waren Gedanken zum Tag von Michael Norton.

0: einigen technischen Hilfsmitteln. Sie müssen sich das vorstellen wie so ein Gummibärchen, was Sie in die Sonne legen. Das kriegen Sie irgendwann auch nicht mehr ab. Das ist wie ein zäher Kaugummi.
1: Und auch die Oberpfalz ist betroffen. Da ist zwischen Cham und Bad Kötzting der Zugverkehr unterbrochen, weil sich die Gleise verformt haben. Ersatzweise fahren Busse. Der Autobauer Volkswagen will offenbar aus einer milliardenschweren Zusammenarbeit mit dem Zulieferer Bosch aussteigen. Wie die Bild-Zeitung berichtet, geht es um ein Projekt zum autonomen Fahren. Jonas Valentin Weber aus dem ARD-Nachrichtenteam berichtet.
2: Rund 1,5 Milliarden Euro sind demnach bereits in das Projekt geflossen. Trotzdem soll es beendet werden, wie es unter Berufung auf mehrere Quellen heißt. Grund dafür seien unter anderem mangelnde Fortschritte, sodass der Abstand zur Konkurrenz immer größer werde. Außerdem will der kriselnde Autobauer wohl Geld sparen. Statt die Assistenzsysteme mit Bosch gemeinsam weiterzuentwickeln, ist dem Bericht zufolge geplant, am Markt eine fertige Lösung einzukaufen.
1: Die ukrainischen Angriffe stellen Russland zunehmend vor Probleme. Das hat Kreml-Chef Putin jetzt eingeräumt. In einem Interview spricht er von einer gewissen Treibstoffknappheit. Er räumt ein, dass sein Land schwere Zeiten durchmache. Die Ukraine hatte zuvor eine große Ölraffinerie im Süden Russlands in Brand gesetzt. Immer so Ende Juni weihen die bayerischen Bischöfe neue Priester. Doch immer weniger junge Männer wollen Priester werden. Im gesamten Freistaat gab es dieses Wochenende 7 Priesterweihen, im Bistum Augsburg nur eine einzige. Und das bei 1000 Pfarreien.
3: Bischof Meier spricht von einem klaren Priestermangel. Das Bistum setzt auf Pfarreiengemeinschaften, auf Priester aus der Weltkirche und auf Ruhestandspriester, die weiter mithelfen. Was das vor Ort bedeutet, zeigt Eichach. Stadtpfarrer Herbert Gugler betreut dort mit seinem Team 3 Pfarreien und 4 Filialkirchen. In Eichach werden Gottesdienste auch gestreamt. Außerdem gibt es besondere Formate wie Fußball- oder Fahrradgottesdienste. Thomas Pösel, Bayern 1 in Augsburg.
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1: Mit einem 1:0 kurz vorm Abpfiff hat Kanada gestern Abend Südafrika geschlagen und damit das Achtelfinale erreicht. Und wie die Co-Gastgeber wollen das auch die Deutschen heute Abend schaffen, sagt Nationalspieler Kai Havertz.
5: Ja, jetzt kribbelt es schon auf jeden Fall. Ich glaube, die Vorfreude ist bei allen da. Viele Spieler haben diese K.O.-Spiele bei einer WM noch nicht gemacht. Deswegen freuen wir uns alle riesig.
1: Ja, und viele Tennisfans freuen sich riesig auf Wimbledon. Das wichtigste Tennisturnier der Welt beginnt nämlich heute. Tatjana Maria und Tamara Korpatsch sind gleich am ersten Tag dran. French Open-Gewinner Alexander Zverev greift dann morgen ein. 6:03.
6: Und jetzt Aufschlag für Katrin Kolb im Bayern 1 Wetter.
7: Ah, geh schön weit hin.
6: Moment noch. Was? Quiet, please.
7: Yes.
6: Bitte.
7: Schönen guten Morgen. Durch die schlimmste Hitze sind wir durch. Aber das dauert natürlich, bis diese schwülheiße Luft wirklich ganz draußen ist. Also heute und morgen Sonne und Wolken immer noch sehr drückend bei 25 bis 31 Grad. Und Gewitter sind großes Thema. Da sind jetzt schon einige an der Grenze zu Hessen unterwegs. Die drücken demnächst auch verstärkt nach Bayern rein. Momentan sind die noch relativ harmlos. Die können aber im Laufe des Tages auch unwetterartig ausfallen, diese Gewitter, vor allem Starkregen. Der kann stellenweise dann einfach zu viel des Guten sein. Morgen auch noch gewittrig. Mittwoch dann eher Landregen bei rund 24 Grad, also genau das, von dem wir seit Tagen träumen.
6: Und damit geht's auf die Straßen in den Verkehrsservice zu Ines Schneider.
8: Schönen guten Morgen. Die A8 Salzburg-München, die ist in beiden Richtungen zwischen Übersee und Bernau derzeit gesperrt. Da brennt ein Waldstück in unmittelbarer Nähe der Autobahn. Und wegen der starken Rauchentwicklung ist eben entschieden worden, auch die Autobahn dort zu sperren. Es gibt Umleitungen für Sie in beide Richtungen. Sonst haben wir noch keine größeren Störungen auf den bayerischen Fernstraßen. Kommen Sie gut und sicher an.
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6: Am Montag, 29. Juni. Ist der Monat auch schon wieder rum. Wo ist die Zeit?
7: Was haben wir denn da gemacht überhaupt?
6: Gestern war gefühlt Silvester und jetzt ist schon wieder 29. Juni. Also, der Juli wartet so langsam auf uns. Die neue Woche wartet und Ava Max wartet auch mit ihrem Hit Sweet But Psycho. Mit dem starten wir gleich rein in diesem Montag. Davor 5 Minuten. Entspannung und große Gefühle aus den 80ern mit REO Speedwagon.
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0: Mit Ava Max ist es 6.12 Uhr geworden. Und haben Sie Ihre Tipps schon abgegeben fürs Deutschlandspiel heute Abend? Tippspiele sind ja bei so einer WM fast so beliebt wie Public Viewing im Biergarten. 42% aller Deutschen, habe ich gelesen, tippen im Kollegenkreis, im Freundeskreis, mit den Nachbarn, innerhalb der Familie. Und ich weiß nicht, ob Sie das auch kennen, aber es ist ja schon so ein Phänomen, dass die, die sich sonst gar nicht für Fußball interessieren und die auch vielleicht nicht so viel Ahnung haben, dass die bei so einem Tippspiel vorne mit dabei sind. Das belegt auch eine kleine, nicht repräsentative Umfrage in unserem Bayern 1 WhatsApp-Kanal. Knapp über die Hälfte aller, die abgestimmt haben, sagen, da gehöre ich dazu, zu den Fußball-Nullcheckern mit Tippglück. Da lacht sie schon. Ja. Katrin Kolb aus dem Bayern 1 Wetter. Wie ist das bei dir?
1: Man munkelt, dass ich jetzt auch nicht so viel Ahnung von Fußball hätte. Aber ich probiere es auch jedes Mal mit diesen Tippspielen. Aber wir fangen jetzt so im Freundeskreis erst so zum 16. Finale an, weil uns bei dieser Riesen-WM, das waren einfach so viele Spiele in der Vorrunde. Also wir fangen jetzt so richtig an. Okay. Und ich glaube, meine Freunde, die freuen sich jedes Mal, dass ich so als leichtes Opfer dabei bin. Wobei, ich muss sagen, also Südafrika gegen Kanada, ich habe schon mal den richtigen Sieger getippt. Kanada, wie ich es gesagt habe. Aber ich denke immer, dass die mehr Tore schießen. Also ich habe dann 2-3 getippt. Aber du, wer weiß, wohin das noch führt.
0: Was tippst du denn für heute Abend?
1: Ja, da habe ich jetzt wieder nach unten korrigiert mit den Toren. Also ich sag mal, Deutschland 1, Paraguay 0. Was du?
0: Ich glaube, dass heute der WM-Knoten so richtig platzt und sage 3-1. 2 Tore Undav, 1 Havertz.
1: Ach komm, okay. Also Sie müssen jetzt wissen, Markus ist jetzt eher der Kandidat, der sich eigentlich auskennt und beim Tippspiel aber trotzdem immer so hinten ist, sagen wir mal.
0: Ja, ich habe tatsächlich überhaupt kein Tippglück. Deswegen mache ich bei dieser WM auch nirgendwo mit bei so einem Tippspiel. Aber wer weiß. Also wenn die heute Abend wirklich 3-1 spielen, traue ich mich beim nächsten Mal vielleicht doch wieder. Morgen lösen wir auf. Dann schauen wir mal, wer besser getippt hat. Der Fußballfan oder Katrin Kolb, die so aus der Lameng heraus getippt hat. Oder vielleicht Sie, weil von Ihnen tippen ja sicherlich auch ganz, ganz viele. Also nicht vergessen, die Tipps abzugeben bei Ihrem Tippspiel im Job, im Freundeskreis, im Tennisverein. Das 16. Finale läuft. Ab 22:30 spielt Deutschland live zu sehen im ZDF und live zu hören in unserer App ARD Sounds. 6.15 Uhr ist es.

0: cool ist gut. Daddy cool, in diesem Fall Boney M. um 6.23 Uhr. Ich habe letzte Woche Bayern 1 gehört und dann spontan geheiratet. Das ist eine abgefahrene Geschichte, und zwar die von Dani aus Röthenbach an der Pegnitz. Er hat mitbekommen, als wir über die Aktion Einfach heiraten berichtet haben. Die war ja am Freitag, 26.06.26, organisiert von den evangelischen Kirchen. An über 60 Orten in Bayern konnte man spontan vorbeikommen und heiraten, ja sagen, sich den Segen geben lassen. Und da hat Dani einfach seine hochschwangere Frau Bianca eingepackt, die von nichts wusste.
1: Also wir waren auf dem Weg, ein Eis zu holen, ein bisschen zu spazieren. Und dann ist er einfach da angehalten und die netten Damen haben uns mit der Name angesprochen, und da habe ich erstmal gemerkt, was abgeht. Das war für mich eine komplette Überraschung. War schön. Also für mich auch emotional. Ich habe ein bisschen geweint, aber das waren Glückstränen.
0: Schön. Der Geburtstermin von Bianca ist übrigens morgen. Also schön, dass Sie da kurz vorher noch das Ja-Wort sich gegeben haben. Auch Jule und Markus aus Poing Oberbayern hatten von Einfach heiraten hier auf Bayern 1 gehört. Ein paar Stunden später standen auch die dann vorm Traualtar.
2: Das war unser Jahreshöhepunkt. Emotional, persönlich, keine Massenabfertigung, einfach schön. Ohne Bayern 1 hätte ich von der Aktion nichts gewusst.
0: Ja, deswegen werden wir auch im nächsten Jahr wieder darüber berichten. Herzlichen Glückwunsch erstmal nochmal an alle frisch vermählten Paare. Der nächste Termin für die Aktion Einfach heiraten ist dann der 2. Juli 2027. Also dann haben Sie 2727 als Hochzeitsdatum. Können Sie sich schon mal vormerken. Nächstes Jahr einfach heiraten. Komm her.

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5: Und damit ist es 6.30 Uhr, 6:30, an diesem Montag, der so ein bisschen Abkühlung bringen soll nach der krassen Hitze der vergangenen Tage. Christoph Wöss in den Bayern 1 Nachrichten. Mhm. Die Hitze hat es ja schon in sich.
6: Ja, wir werden ja manchmal gefragt, müsst ihr denn eigentlich im Sommer so viel Bahai um die Hitze machen? Im Sommer ist es halt mal warm, aber so warm war es tatsächlich noch nie. 41,7 Grad hat der Wetterdienst gestern in Brandenburg gemessen. In Neißemünde an der Grenze zu Polen. Das ist die höchste Temperatur, die je in Deutschland gemessen worden ist. Bei uns in Bayern ist Kitzingen der heißeste Ort. Da hat es am Freitag 40,8 Grad. Es gab und gibt in Bayern Waldbrände, Schienen verformen sich, Züge und Straßenbahnen können nicht fahren und unsere Regionalstudios informieren Sie gleich. Vorher aber noch der Blick auf die weiteren Themen. Eigentlich sollen unsere Bundespolizisten nach und nach mit Bodycams ausgestattet werden. Aber laut Gewerkschaft der Polizei droht ein Engpass. Demnach ist eine Ausschreibung über 2.500 Geräte gescheitert. Die Körperkameras dienen als Beweismittel, wenn Bundespolizisten etwa an Bahnhöfen angegriffen werden. Oft verhindern sie aber Gewalttaten, weil sie abschreckend wirken. Und jetzt noch unser früher Fußball-WM-Service. Co-Gastgeber Kanada hat das erste Ticket fürs Achtelfinale gelöst. Die Kanadier haben einen späten 1:0-Sieg gegen Südafrika gefeiert. Björn Deutschland will am Abend gegen Paraguay nachziehen. Anpfiff 22.30 Uhr. Jetzt die Nachrichten aus dem Freistaat aus unseren BR-Studios in ganz Bayern. 6.31 Uhr.
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7: Mit Manuel Rauch. Ein Umzug bei laufendem Krankenhausbetrieb. Die Ilmtal-Klinik Pfaffenhofen öffnet heute ihre neue Notaufnahme. Wie unsere Korrespondentin Susanne Pfaller berichtet, meldet sich die Klinik für den Umzug einige Stunden beim Rettungsdienst ab. Patientinnen und Patienten müssen teilweise länger warten.
8: Die Klinikleitung bittet um Verständnis und zählt die Pluspunkte der neuen Notaufnahme auf. Auf über 1100 Quadratmeter gibt es moderne Behandlungsräume, darunter ein Schockraum zur Versorgung Schwerstverletzter und eine Beobachtungsstation mit 8 Betten. Neu ist auch ein speziell eingerichteter Behandlungsraum für hochinfektiöse Patienten, beispielsweise mit Verdacht auf Ebola oder andere übertragbare Infektionskrankheiten. Mit der Eröffnung der neuen Notaufnahme endet nach 4 Jahren Bauzeit der erste Bauabschnitt am Erweiterungsbau der Klinik. Bis das ganze Gebäude fertig ist, wird es Herbst.
7: Wer auf der Bahnstrecke zwischen Rosenheim und Holzkirchen pendelt, hat in den letzten Monaten Geduld gebraucht. Wegen eines Hangrutsches war die Strecke im Münchner Süden zwischen Westerham und Kreuzstraße gesperrt. Ab heute nun sollen wieder Züge fahren, teilen Bayerische Regiobahn und Deutsche Bahn mit. Anders im Oberland, da sind aktuell die Bahnstrecken zwischen Murnau und Oberammergau sowie zwischen Garmisch-Partenkirchen und Mittenwald wegen Reparaturarbeiten gesperrt. Und am Bahnhof Türkenfeld im Landkreis Fürstenfeldbruck haben Polizisten einen verletzten Biber von den Gleisen gerettet. Ein Zug hatte zuvor das Tier erfasst, vor den Augen von Schülerinnen und Schülern, die am Bahnsteig warteten. Die Kinder mussten psychologisch betreut werden. Beamte der Bundespolizei retteten das Biberweibchen, brachten es in die Wildtierauffangstation Fürstenfeldbruck und tauften es schließlich auf den Namen Barbara. kompakt und zuverlässig noch das Wetter in Oberbayern. Wir starten in die Woche mit einem Mix aus Sonne und Wolken heute. Immer noch schwül bis 29 Grad. Und im Lauf des Tages kommt es zu teils kräftigen Schauern und Gewittern. Die können auch unwetterartig ausfallen. Morgen ganz ähnlich und am Mittwoch dann nur noch um die 24 Grad.
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5: Mit einer gesperrten Autobahn startet der Verkehrsservice. Ines Schneider.
9: Schönen guten Morgen, das ist die A8 Salzburg-München. Die ist in beiden Richtungen zwischen Übersee und Bernau gesperrt. Da brennt ein Waldstück seit gestern am späten Abend in unmittelbarer Nähe der Autobahn. Und wegen der Sichtbehinderungen ist die Autobahn vorsorglich gesperrt worden. In beiden Richtungen staut es sich. Richtung Salzburg 2 Kilometer, Richtung München sind es 4. Und es gibt jeweils Umleitungen über Grassau für Sie. Dann haben wir die A9 Nürnberg Richtung München. Da steht ein defekter Laster auf der linken Spur zwischen Allershausen und dem Kreuz Neufahren. A94 Passau Richtung München stockend in Höhe Hohenlinden. Da ein Unfall auf der linken Spur. Und die B308 Lindau Richtung Sonthofen zwischen Scheidegg und der B32 bei Auers ist die Bundesstraße nach einem Unfall wegen laufender Bergungsarbeiten gesperrt. Kommen Sie gut und sicher an.
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5: Ja, schönen guten Morgen an Sie und ein dickes Toi Toi Toi an alle, die in diesen Tagen Quali schreiben an der Mittelschule. Vielleicht sind Ihre Kinder oder Enkel ja auch mit dabei. Und weil Mama und Papa ja oft nervöser sind als die Kinder selbst, gleich ein bisschen beruhigende Musik. 80er Ballade mit Chicago. Außerdem guten Morgen Groove mit Cyril Stumbling In. Und davor eine schöne Portion Rock aus den 80ern mit Midnight Oil.
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0: Cyril. Um 6.42 Uhr auf Bayern 1.
1: Das kann die Mama aber viel besser.
0: Diesen Satz kennen manche Väter von ihren Töchtern. Ne, wenn sie zum Beispiel beim Schminken oder beim Frisieren helfen sollen, das kann die Mama aber besser. Aber so mancher Papa macht der Mama jetzt Konkurrenz.
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0: Jeden Morgen bei uns die kleinen und großen, aber immer positiven Ideen. Da geht's heute um Männer, die sich im Wirtshaus treffen, um zu lernen, wie sie ihren Töchtern die Haare stylen. Wie mache ich den perfekten Pferdeschwanz? Wie flechte ich einen schönen Zopf? Die Idee kommt ursprünglich aus London, da haben wir schon mal drüber berichtet. Und die Münchnerin Anita Erdmann hat das auf Instagram gesehen.
3: Ich war total begeistert von dem Konzept, weil es einfach alle abholt. Die Mamas werden entlastet. Die Papas haben Spaß und lernen was und können ein bisschen bonden mit den Kids. Und die Kids haben natürlich auch was davon, weil sie dann schöne Frisuren vom Papa kriegen.
0: Also hat Anita, die selber Mama ist und auch Hair- und Make-up-Artistin, hat so einen Kurs in München angeboten, der heißt Dads Do Hair. Also die Papas machen die Haare. Heute Abend ist es wieder soweit und das heißt dann konkret ratschen, Bierchen trinken und ganz entspannt an Puppenköpfen die Frisuren üben.
3: Das Feedback ist unglaublich. Das hat mich so berührt. Ich habe direkt am Tag danach Fotos geschickt bekommen von ganz stolzen Papas, wie sie mir gezeigt haben, welche Frisuren sie in der Früh gleich gemacht haben bei den Töchtern. Alle sind so super stolz. Ein Papa hat sich gleich so einen Werkzeugkasten eigentlich gekauft und das ist jetzt so sein Styling-Koffer, finde ich auch unglaublich cool. Also es ist wirklich total schön für mich zu sehen, dass alle so Bock drauf haben.
0: Die nächsten Kurse sind alle schon ausgebucht bei Anita. Sie plant aber neue Termine für den Herbst. Und andere Friseure in Bayern bieten sowas auch an. In Straubing in Niederbayern zum Beispiel oder Fürstenfeldbruck in Oberbayern. Ich glaube, die Töchter freuen sich und die Mamas auch, wenn es davon noch mehr gibt.
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0: Freddy um 6.52 Uhr.
1: Markus?
0: Ja, der Junior meldet sich von daheim. Ja, Ben?
1: Du sagst doch immer, jeder Morgen, an dem die Beatles laufen,
0: ist ein guter Morgen.
1: Genau.
0: Ja.
1: Kann heute mal wieder so ein guter Morgen sein?
0: Das ist eine super Idee.
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0: Na dann, wird heute ein guter Morgen mit den Beatles. An dieser Stelle spielen wir ja Songs, die irgendwie besonders sind oder besonders große Hits. Und den Song, den ich heute dabei habe, das ist jetzt keiner von den großen Klassikern der Beatles, aber es ist eine wunderbare 60er-Nummer. Ein Song, den John Lennon in einer Nacht geschrieben hat fürs 10. Album der Beatles. Und als Paul McCartney morgens zu ihm kam, da lag er total verpennt und übernächtigt auf der Couch. Aber die Night Session hat sich gelohnt, denn rausgekommen ist Nowhere Man.

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6: Um 7 mit Christoph Hörs. Schönen guten Morgen. Auch wenn die ganz große Hitze jetzt erstmal Pause macht, hitzig diskutiert werden dürften diese Woche die Benzinpreise. Der Steuernachlass von 17 Cent pro Liter fällt ja in der Nacht von morgen auf übermorgen weg. Und das wirft Fragen auf. Fragen wie die von Bayern 1 Hörer Markus aus Gundremmingen. Er hat sich über bayern1.de an uns gewendet.
7: Der Tankrabatt, der fällt ja über.

0: übliche zügige Sinken einfach teilweise weglassen. Und auch wenn ab 1. Juli 0 Uhr der Tankrabatt endet, die Preise dürfen trotzdem erst um 12 Uhr steigen. Mit höheren Preisen am Vortag könnten die Konzerne diese Beschränkung ein wenig aushebeln.
1: Das ist also die überraschende Auskunft vom ADAC. Die Preise könnten tatsächlich schon ab morgen Mittag steigen, am besten also heute noch voll tanken. Die Rekordtemperaturen der vergangenen Tage haben Spuren hinterlassen. In Nürnberg zum Beispiel fahren heute früh keine Straßenbahnen, weil die Masse zwischen Gleis und Asphalt, Bitumen heißt die, an den Radreifen kleben geblieben ist. Und in der Nähe vom Chiemsee an der A8 brennen im Moment 5,5 Hektar Waldgestrüpp und Moorfläche. Hunderte Helfer von Feuerwehr, THW und Bergwacht sind da im Einsatz. Wie sie weiterkommen, sagt Ihnen gleich Ines Schneider im Bayern 1 Verkehrsservice. Jetzt schauen wir nach Venezuela, wo es vorige Woche zwei schwere Erdbeben gegeben hat. Mittlerweile ist von mehr als 1400 Toten die Rede. Die gute Nachricht ist aber, dass die Helfer immer wieder Überlebende aus den Trümmern retten.
2: Eine große Unterstützung bei der Suche sind die ausländischen Teams. Laut der venezolanischen Übergangspräsidentin Daisy Rodriguez entsandten inzwischen 24 Länder Rettungsteams in das südamerikanische Land. In der Bevölkerung wuchs derweil der Zorn auf die Regierung. Kritisiert wird die mangelnde Unterstützung. Vielerorts seien die zivilen Helfer auf sich alleine gestellt, graben mit bloßen Händen nach den Verschütteten.
1: Jenny Barke hat berichtet, unsere Karibik-Korrespondentin. Seit Jahren wird ja über die Zukunft des Frankenschnellwegs gestritten. Der Frankenschnellweg, das ist der Abschnitt der A73, der mitten durch den Großraum Nürnberg-Fürth-Erlangen verläuft. In einem Bürgerentscheid haben nun 53% dafür gestimmt, dass diese Stadtautobahn auf einer Länge von 2 Kilometern unter die Erde verbannt wird. Nächsten Frühling geht's los. In 12 Jahren soll der Tunnel dann fertig sein.
3: Die FIFA-Fußball-WM 2026.
1: Und da hat Co-Gastgeber Kanada durch einen späten 1:0-Sieg gegen Südafrika das Achtelfinalticket gelöst. Und das will die deutsche Mannschaft am Abend gegen Paraguay auch schaffen. Anpfiff ist um 22.30 Uhr. Im ZDF sind sie live dabei. 7.03 Uhr.
4: Katrin Kolb jetzt, das Bayern 1 Wetter für diesen Montag.
5: Guten Morgen, die Hitzewelle war ja schon vom anderen Stern. Und jetzt müssen wir um die Uhrzeit schon über Unwetter reden, denn es kommen heftige Gewitter auf uns zu heute, die Hitze aus Bayern rausschmeißen wollen. An der Grenze zu Hessen toben sie schon und die machen sich dann auf den Weg nach Bayern. Wird wieder nicht alle treffen, aber wenn, dann sind Starkregen, Hagel und Sturmböen dabei. Schwülwarm wird es heute nochmal mit 24 Grad im Oberallgäu bis zu 31 Grad in Niederbayern. Morgen auch nochmal schwül, gewittrig, sehr drückend mit rund 28 Grad. Mittwoch dann, der schönste Tag der Woche. Und wenn Sie fragen, warum, da regnet es richtig schön bei 25 Grad im Schnitt.
4: Bitter nötig. Und damit sind wir auf den Straßen und bei Ines Schneider im Verkehrsservice.
6: Schönen guten Morgen und da haben wir zuerst die A8 Salzburg-München. Die Autobahn ist zwischen Übersee und Bernau in beiden Richtungen wegen eines Waldbrandes gesperrt. Da brennen 5,5 Hektar Wald, Gestrüpp und Moor. Die Löscharbeiten, die laufen dort seit gestern Nacht auf Hochtouren, aber trotzdem wird die Sperre wohl noch länger andauern. Es gibt Umleitungen für sie. Wir empfehlen aber, das Gebiet weiträumig zu umfahren, weil es sich mittlerweile in beiden Richtungen staut. In Richtung Salzburg 3 Kilometer, in Richtung München sind 6 Kilometer. Dann haben wir noch die A94 Passau Richtung München. Ein Unfall und 5 Kilometer Stau zwischen Lengdorf und Hohenlinden. Da müssen Sie 50 Minuten mehr einplanen. Das war's. Kommen Sie gut und sicher an.
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7: Guten Morgen. Und hier ist Markus Fahn.
4: Der Montags-Markus und das Morgenteam. An diesem Montag, 29. Juni, der letzte Montag im Juni, hoffentlich nicht der letzte Tag für Deutschland bei der WM.
5: Jetzt hör auf.
4: Wir sind positiv. Ich habe gesagt, wir gewinnen 3-1. 16. Finale. Gab's auch noch nie. Werde ich anschauen. Morgen dann noch müder sein als heute. Aber gemeinsam packen wir das. Gemeinsam mit Mark Horn gleich. Wunderschönen Walk-In in Memphis. Und davor eine ordentliche Portion Rock mit Bon Jovi.
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0: Song für die Ewigkeit. Walking in Memphis um 7.13 Uhr hier auf Bayern 1. Viele Menschen haben ja Allergien oder Heuschnupfen, Sie vielleicht auch. Und wenn man zum Beispiel auf Gras allergisch ist, schaut man ja normalerweise, dass man mit Gras nicht so viel zu tun hat. Blöd ist das, wenn du einer der besten Tennisspieler der Welt bist und Wimbledon gewinnen möchtest. Das wird ja auf Rasen gespielt und genau so ist das bei unserem besten Deutschen, bei Alexander Zverev. Der musste sich jetzt am Wochenende bei einem Interview immer mal wieder kurz wegdrehen und niesen und hat dann gleich gesagt, keine Sorge, mir geht's gut, ich habe einfach eine Rasenallergie. Heute startet das Turnier, Zverev spielt morgen zum ersten Mal gegen den Belgier Alexander Bloks und er hat ja vor ein paar Wochen, 30 Jahre nach Boris Becker als erster deutscher Spieler, mal wieder ein Grand Slam Turnier gewonnen. Die Hoffnungen sind groß, dass er jetzt auch in Wimbledon weit kommt. Ina Kahn aus unserer Sportredaktion. Wie stehen die Chancen für ihn? Hat er ein gutes Los gezogen mit dem ersten Gegner?
1: Ich finde ja, wobei ich auch immer ein bisschen schmunzeln muss, wenn ich dann lese, Zverev hat eine lösbare Aufgabe in der ersten Runde erwischt. Ich meine, Zverev ist da Nummer 2 gesetzt. Der kann zum Auftakt ja gar nicht auf einen gesetzten Spieler treffen. Und gegen seinen Erstrundengegner Alexander Bloks aus Belgien ist Zverev der klare Favorit. Interessanter ist ja aber, wie der weitere Turnierpfad für den French Open-Sieger aus Deutschland aussieht. In der dritten Runde könnte der Argentinier Cerundolo warten. Im Viertelfinale dann Zverevs Angstgegner Taylor Fritz. Novak Djokovic oder der Titelverteidiger Jannik Sinner, die könnten erst im Finale auf Zverev warten und das klingt doch erstmal gut. Allerdings, bislang ist Wimbledon mit Abstand das schwächste Grand Slam Turnier von Zverev. Er hat noch nie das Viertelfinale erreicht. Das könnte sich nun ändern.
0: Na, wir drücken die Daumen. Vielleicht läuft es diesmal ja besser, dass also nicht nur seine Nase läuft mit der Rasenallergie, sondern auch das Turnier gut läuft. Übrigens hatte Sabine Lisicki auch eine Rasenallergie und die hat es damit sogar ins Wimbledon Finale geschafft. 7.15 Uhr, Bayern 1 startet in den Montag mit ABBA.

0: Das berühmteste Lachen der Musikgeschichte. Ein Thriller. Schönen guten Morgen, 7.24 Uhr auf Bayern 1. Wenn man Post von einem Schulleiter bekommt, zuckt man ja erstmal zusammen, ne? Hat das Kind was angestellt, schaut es mit Noten gerade nicht so gut aus. Aber wenn ein Schulleiter eine Nachricht auf unser Studio-Handy schickt, die Nummer gibt es unter bayern1.de, das ist was anderes, vor allem heute.
1: Einen wunderschönen guten Morgen aus Oberfranken. Ich wünsche auf diesem Weg allen Mittelschülern in Bayern viel, viel Erfolg und Glück und besonders meiner 9. Klasse an der Hallstatter Schule. Toi, toi, toi.
0: Toi, toi, toi. Auch von uns für die Qualiprüfungen. Danach ist es dann geschafft. Dann kann der Sommer 2026 kommen. Bei uns kommt ein Hit aus dem Sommer 2024. Locker leicht zum Wachwerden. Hier sind Coldplay auf Bayern 1.

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6: Und damit ist es 7:30. Sie werden es gleich auch im Verkehrsservice hören hier auf Bayern 1. Waldbrand am Chiemsee. Christoph Wöss in den Nachrichten. Mhm. Da brennt eine Fläche groß wie 8 Fußballfelder.
7: Das ist in Übersee im Kreis Traunstein. Da stehen 5,5 Hektar Wald, Gestrüpp und Moorfläche in Flammen. Und es raucht ziemlich stark. Und zwar so stark, dass die Autobahn zwischen Übersee und Bernau gesperrt worden ist. Und zwar in beiden Richtungen. Wie Sie da jetzt weiterkommen, das sagt Ihnen gleich Ines Schneider im Bayern 1 Verkehrsservice. Ja, die Hitze der vergangenen Tage bekommen heute früh auch Pendler in Nürnberg zu spüren. Da klebt Bitumen an den Rädern der Straßenbahnen. Bitumen, das ist die Masse zwischen dem Gleis und dem Asphalt. Und das Ganze muss jetzt händisch gereinigt werden. Deswegen fahren in Nürnberg vorerst keine Straßenbahnen. Schauen wir auf die weiteren Themen. Der ADAC rät Autofahrern, heute nochmal voll zu tanken. Der Tankrabatt fällt zwar erst in der Nacht von morgen auf übermorgen weg, um Mitternacht, aber weil die Mineralölkonzerne die Preise immer nur mittags erhöhen dürfen, könnten viele versucht sein, schon vorher mit den Preisen raufzugehen. Und noch unser frühes Update zur Fußball-WM. Da hat's Co-Gastgeber Kanada als erste Mannschaft ins Achtelfinale geschafft. Mit einem 1:0 gegen Südafrika. Heute sollte es auch Deutschland gelingen. Um 22.30 Uhr ist Anpfiff gegen Paraguay. Jetzt das Aktuelle aus Ihrer Region, aus unseren BR-Studios in ganz Bayern. 7.31 Uhr.
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9: Mit Manuel Rauch. Großbrand im Landkreis Garmisch-Partenkirchen. Eine Scheune auf einem Bauernhof in Eschenlohe ist am Wochenende komplett niedergebrannt. Mehr als 300 Einsatzkräfte kämpften gegen die Flammen bei 35 Grad. Ein Rind ist in den Flammen gestorben. 4 Feuerwehrleute wurden bei den Löscharbeiten leicht verletzt. Die Einsatzkräfte konnten aber verhindern, dass die Flammen auf ein angrenzendes Wohnhaus und eine Kirche übergriffen. Die Polizei ermittelt jetzt zur Brandursache. Wer im Oberland mit dem Zug unterwegs ist, braucht die Tage unter Umständen Geduld. Wegen Reparaturarbeiten sind aktuell die Strecken zwischen Murnau und Oberammergau sowie zwischen Garmisch-Partenkirchen und Mindenwald gesperrt. Gute Nachrichten kommen aus dem Münchner Süden. Wegen eines Hangrutsches war die Strecke zwischen Westerham und Kreuzstraße monatelang dicht. Ab heute nun sollen wieder Züge fahren, teilen Bayerische Regiobahn und Deutsche Bahn mit. Der Bahndamm sei inzwischen saniert. Hochsommer in Oberbayern und auf der Münchner Theresienwiese wird schon an den Herbst gedacht. Da startet heute der Aufbau fürs Oktoberfest. Bayern 1 Reporter Moritz Steinbacher.
10: Im ersten Bauabschnitt werden zunächst die 14 großen Festzelte auf der Münchner Theresienwiese aufgestellt. Dafür sind pro Zelt rund 100 LKW-Ladungen notwendig. Bis vergangene Woche war jedoch unsicher, ob auch die Festhalle Schottenhammel und das Palaner-Festzelt mit aufgebaut werden können. Das Bayerische Oberste Landesgericht verhandelt derzeit die Beschwerde eines im Bieterverfahren unterlegenen Wirts. Dieser fordert am Beispiel der beiden Festzelte, dass die Zeltstammplätze grundsätzlich EU-weit ausgeschrieben werden müssten. Zudem wollte der unterlegene Wirt mit einem Eilantrag erreichen, dass die beiden Zelte bis zu einer endgültigen Entscheidung nicht aufgebaut werden dürfen. Das lehnte das Gericht jedoch ab. Damit können ab heute auch Paulaner und Schottenhammel planmäßig aufbauen.
9: Und jetzt kompakt und zuverlässig das Wetter in Oberbayern. Die ganz große Hitze macht Pause, aber es ist noch schwül. Bis 29 Grad kriegen wir heute, dazu Sonne und Wolken im Wechsel. Und vereinzelt kommt es zu teils kräftigen Schauern und Gewittern. Die können auch unwetterartig ausfallen. Morgen ähnlich, Mittwoch dann nur noch so um die 24 Grad.
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6: Und jetzt, wie schon angekündigt, die Probleme auf den Straßen durch den Waldbrand. Verkehrsservice mit Ines Schneider.
11: Schönen guten Morgen. Das betrifft die A8 Salzburg-München. Die ist zwischen Übersee und Bernau in beiden Richtungen gesperrt. Da brennen 5,5 Hektar Moor, Gestrüpp und Wald. Die Löscharbeiten dort laufen natürlich auf Hochtouren mit Hubschrauber und Drohnen. 200 Mann sind da im Einsatz. Aber trotzdem wird diese Sperre wohl noch einige Stunden andauern. Es gibt eine Umleitung für Sie über Grassau in beide Richtungen. Wir empfehlen Ihnen aber, das Gebiet weiträumig zu umfahren, weil es sich mittlerweile in beide Richtungen weit zurückstaut. Richtung Salzburg sind es 5 Kilometer, in Richtung München sind es 6 Kilometer. Und dann haben wir noch die A9 Nürnberg Richtung München. Da stockt der Verkehr zwischen Pfaffenhofen und dem Kreuz Neufahren. 18 Minuten müssen Sie dort mehr einplanen. Kommen Sie gut und sicher an.
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6: Gleich mit dem traumhaften Dreamer von Ozzy Osbourne. Dazu Mission bei Whitney Houston. Und eine 90er Boygroup aus Deutschland. Ja, so konnte man sie schon nennen. Echt und du trägst keine Liebe in dir.
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0: Whitney Houston um 18 vor 8 hier ist Bayern 1 an diesem Montag. So heißt wie am Wochenende war es noch nie bei uns in Deutschland. Hitzerekorde am Samstag, nochmal neue Hitzerekorde am Sonntag, das alles Ende Juni. Absoluter Spitzenwert waren ja gestern 41,7 Grad. In Brandenburg ist das gemessen worden an der polnischen Grenze. Bei uns in Bayern haben auch Menschen ihre Matratzen in den Keller geschleppt, um dort zu pennen. Immer noch brennen einige Waldstücke in Bayern, weil es einfach knochentrocken war und teilweise noch ist. Und klar, dass diese Hitze auch in den Suchmaschinen im Netz besonders häufig eingegeben wird. Was da vorne mit dabei ist an gesuchten Themen und Namen, checken wir jeden Morgen für Sie und liefern dann die Infos. Katrin Kolb aus unserem Wetterteam. Du hast ja heute schon gesagt, die große Hitze ist vorbei. Das bedeutet konkret?
1: Also diese 40,8 Grad, die wir in Kitzingen hatten, die sehen wir nicht mehr. Also nicht mal ansatzweise. Trotzdem, es fühlt sich auch heute immer noch schwülheiß an, denn die Luft ist sehr feucht, die Sonne sticht noch rein und dann freuen wir uns zwar heute über so rund 10 Grad weniger, aber wir sind noch nicht hundertprozentig entspannt, weil heute 31 Grad in Niederbayern, 24 im Oberallgäu, aber das alles halt recht drückend
0: noch. Ja, es ist schwül, ne?
1: Ja.
0: Fühlt sich so ein bisschen nach Sauna an heute. Das riecht dann auch nach Gewittern. Wo und wie werden sie?
1: Heftig. Aber heute, und das eigentlich wie immer nur lokal, also wenn uns dann heute ein Gewitter trifft, dann wird es in kürzester Zeit richtig viel schütten. So viel, dass die Böden das gar nicht aufnehmen können. Also trotz der Trockenheit müssen wir örtlich wirklich mit vollgelaufenen Kellern rechnen. Auch Hagel und Sturmwehen können dann dabei sein. Morgen auch nochmal gewittrig, also dass es wieder so Einzellandstriche trifft. Man kann es wirklich nicht genauer sagen. Aber Mittwoch dann verbreitet Regen. Und Mittwochnachmittag wird dann auch endlich die schwüle Luft rausgeschmissen. Dann sind es so um die 25 Grad im Schnitt.
0: Und ich glaube, ich bin nicht der Einzige, der sich darauf freut. Danke für die Infos. Müssen Sie schon nicht mehr googeln, wissen alles zur Hitze und zur verschwindenden Hitze. Dank Katrin aus dem Bayern 1 Wetterteam.

0: Schöne 80er Power zum Wachwerden, zum Aufstehen, zum in den Tag starten mit Waiting for a Star to Fall von Boy Meets Girl hier auf Bayern 1. Das ist der Montag, das ist die neue Woche und auch diese Woche gibt's jeden Morgen um diese Uhrzeit
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0: Meine Frage an die Super Bayern, immer per Videokonferenz. Da hole ich sie mir mal auf den Bildschirm, die drei, und begrüße unsere Herren Söder, Aiwanger und Stoiber.
3: Wenn die Winde geigen, lass einen Drachen steigen. Das heißt, wenn die Winde heulen, ist Hühner keulen. Montag auf einer einsamen Insel, das etwa ja was.
0: Einsame Insel habe ich jetzt nicht, aber zumindest was mit Urlaub zu tun hat. Heute ist nämlich nationaler Campingtag und Urlaub auf dem Campingplatz mit Wohnmobil, Wohnwagen und so weiter ist ja so beliebt wie nie. Deswegen meine Frage heute, Campen, wäre das was für Sie? Ne, vielleicht so eine Männerrunde zu dritt an einem schönen Campingplatz am See?
3: Lieber Herr Morgendings, schauen Sie, ich bin ja schon ein älterer Edmund. Zu meiner Zeit musste man ein Holländer sein, damit man mit einem Wohnwagen auf der Autobahn fahren durfte. Edmund, alter Gaskocher, das ist über 30 Jahre her. Heutzutage darfst sogar du campen. Und genau das ist der Grund, warum ich beim Thema Campen hektisch bin. Ich meine skeptisch. Auf so einem Campingplatz ist ja die Gemeinschaftsdusche nie allein mit mir. Heucht einmal, wenn ich mit euch zwei Dollis zum Campen fahre, na brauch ich als Ausgleich zumindest einen gewissen Standard.
4: Natürlich. Der Herr Söder fährt mit einem 12 Meter langen Luxuswohnmobil mit 80 Quadratmetern Wohnfläche, 100 Zoll Fernseher, Whirlpool, Dachterrasse und Badelandschaft. Ja, da kannst du ja gleich daheim bleiben. Da fehlt dir ja jegliche Begegnung mit der Natur.
3: Hubertler, wenn ich dich in der Früh kurz nach dem Aufstehen treffe, das ist genug Begegnung mit der Natur.
4: Mein Kumpel, der Doblerwalter, war sich auch nicht sicher, ob Campen was für ihn ist. Deswegen hat er daheim ein Zelt aufgebaut und wollte Probecamping machen.
3: Und?
4: Es war ihm zu anstrengend, dass er alle Heringe für das Zelt in den Parkettboden reinschlagt. Dann hat er nach 12 Halbe einfach so auf dem Boden geschlafen.
3: Kennt ihr den Unterschied zwischen Campen und Dschungelcamp? Beim Dschungelcamp muss man die Insekten teilen und essen, beim Campen muss man das Essen mit den Insekten teilen.
4: Weil das ja klar ist. Also lieber Herr Morgendings, wenn Sie uns wieder auf dem Monitor vierteln wollen, fangen Sie Ihre Maus und klingen Sie durch die Kamera. Sie wissen ja, wo unser Bildschirm wohnt.
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6: Um 8 mit Christoph Öss. Schönen guten Morgen. Die große Hitze lässt jetzt erstmal ein bisschen nach, aber die Folgen wirken sich auch heute früh noch aus. In Nürnberg können im Moment keine Straßenbahnen fahren. Da hat die Hitze das Bitumen aufgeweicht, also den Belag zwischen Schienen und Asphalt. Und jetzt müssen die Gleise erst freigekratzt werden. Und am Chiemsee im Kreis Traunstein haben gerade Feuerwehr, Bergwacht und THW alle Hände voll zu tun, berichtet Irene Essmann aus unserer Bayern-Redaktion.
7: Ganz aktuell stehen am Chiemsee nahe der Autobahn A8 5,5 Hektar Wald und Moor in Flammen. Das entspricht etwa 8 Fußballfeldern. Die Autobahn ist deshalb komplett gesperrt, denn durch den aufsteigenden Rauch komme es zu Sichtbehinderungen, sagte ein Polizeisprecher. Die Feuerwehr warnt auch die Bevölkerung und bittet, Fenster und Türen geschlossen zu halten. Verletzt wurde nach bisherigen Erkenntnissen niemand.
6: Die A8 ist eine wichtige Verkehrsachse in Bayern und wie Sie da jetzt weiterkommen, das sagt Ihnen gleich Ines Schneider im Bayern 1 Verkehrsservice. Was macht international Schlagzeilen? Die ukrainischen Angriffe stellen Russland zunehmend vor Probleme. Das hat Kreml-Chef Putin jetzt eingeräumt. In einem Interview spricht er von einer gewissen Treibstoffknappheit und er

0: Bayern 1 erklärt. Mitten im Sommer wirft der Herbst seine Schatten voraus. Wie Moritz Steinbacher aus unserer Oberbayern-Redaktion berichtet, beginnt in München heute der Aufbau fürs Oktoberfest.
1: Im ersten Bauabschnitt werden zunächst die 14 großen Festzelte auf der Münchner Theresienwiese aufgestellt. Dafür sind pro Zelt rund 100 LKW-Ladungen notwendig. Bis vergangene Woche war jedoch unsicher, ob auch die Festhalle Schottenhammel und das Palaner-Festzelt mit aufgebaut werden können. Das Bayerische Oberste Landesgericht verhandelt derzeit die Beschwerde eines im Bieterverfahren unterlegenen Wirts. Dieser fordert am Beispiel der beiden Festzelte, dass die Zeltstammplätze grundsätzlich EU-weit ausgeschrieben werden müssten.
0: Und auch die Vorbereitungen fürs Neubodenvolksfest starten. Wegen der Aufbauarbeiten wird in Straubing ab heute der Großparkplatz am Hagen vollständig gesperrt.
2: Die FIFA-Fußball-WM 2026.
0: Und da hat sich Kanada als erster Achtelfinalist qualifiziert. Durch ein 1:0 kurz vor Schluss haben die Co-Gastgeber Südafrika rausgekickt. Deutschland will heute Abend nachziehen. Um 22.30 Uhr ist Anpfiff gegen Paraguay. Bundestrainer Nagelsmann hat gestern gemeint, wenn wir gewinnen, ist alles perfekt. Wenn wir verlieren, ist alles Mist. Und wegen des internationalen Publikums hat er das auf Englisch gesagt.
3: If you win, everything is perfect. If you lose, everything is shit.
0: Tja, ebenfalls auf dem grünen Rasen beginnt heute das Tennis-Highlight des Jahres, das Turnier in Wimbledon. French Open-Gewinner Alexander Zverev spielt erst morgen. Heute starten Tatjana Maria und Tamara Korpatsch. 8.03 Uhr.
4: Und auch da gilt, if you lose, everything is...
0: Piep.
4: Jetzt sind wir beim Wetter und Katrin Kolb.
5: Guten Morgen. Erstmal schönen Gruß an die Kitzinger. Also, ihr habt jetzt 12 Hitzetage in Folge geschafft und ein Allzeitrekord. Heute knapp unter 30 Grad. Das ist ja im Vergleich gar nichts mehr. Es fühlt sich aber sehr schwül und drückend an. Und nicht nur durch Unterfranken ziehen heute Gewitter. Auch sonst kann es mal heftig krachen. Das trifft immer nur einzelne Landstriche. Kann dann aber, wie gesagt, kräftig ausfallen. Das Ganze mit Starkregen, Hagel und Sturmböen. Höchstwerte heute 24 Grad im Oberallgäu bis zu 31 Grad in Teilen Niederbayerns. Auch morgen Sonne, Wolken und Gewitter. Mittwochnachmittag dann wird die schwüle Luft endlich rausgeworfen. Dann regnet es immer wieder bei rund 25 Grad.
4: Straßenlage um kurz nach 8, der Verkehrsservice mit Ines Schneider.
6: Schönen guten Morgen, da haben wir die A8 Salzburg-München. Das haben Sie gerade in den Nachrichten gehört. Die ist in beiden Richtungen weiterhin zwischen Übersee und Bernau gesperrt. Es brennen 5,5 Hektar Moor, Gestrüpp und Wald. Die Löscharbeiten dort, die laufen natürlich auf Hochtouren, aber trotzdem wird die Sperre wohl noch längere Zeit andauern. Es gibt Umleitungen für Sie über Grassau. Wir empfehlen aber, das Gebiet weiträumig zu umfahren, weil es sich mittlerweile in beiden Richtungen auch auf der Autobahn weit zurückstaut. In Richtung Salzburg sind es 5 Kilometer, in Richtung München bereits 7. Die A9 Nürnberg Richtung München, eine gute Viertelstunde dauert es länger zwischen Pfaffenhofen und dem Kreuz Neufahren. Und weiter zwischen Garching Süd und Freimann dauert es nochmal 20 Minuten länger, 5 Kilometer Stau dort. A73 Nürnberg Richtung Bamberg, ein Unfall auf der rechten Spur, stockender Verkehr zwischen Erlangen Zentrum und Erlangen Nord. Die A94 Passau Richtung München zwischen Paarstetten und Paarsdorf. 9 Kilometer Stau und stockender Verkehr. Eine knappe halbe Stunde müssen Sie da mehr einplanen. Auf der A96 Lindau Richtung München, da kommt es in Höhe Memmingen Ost zu Behinderungen nach einem Unfall. Und die B305 reiht im Winkel Richtung Bernau. 4 Kilometer Stau zwischen Grassau und Bernau am Chiemsee. Grund ist natürlich die Sperre auf der A8. Auch da müssen Sie 20 Minuten mehr einplanen. Kommen Sie gut und sicher an.
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4: An diesem Montag, 29. Juni. Ich hoffe, Sie hatten ein schönes Wochenende. Ich habe am Wochenende im Oberallgäu geschwitzt, habe Kühe gemolken, habe Käse gemacht, habe viel gelernt über das Leben auf einer alten Alpe. Gibt's dann alles im Herbst zu sehen bei Berghütten im BR Fernsehen. Heute rede ich wieder Käse, so wie Sie das von mir gewohnt sind. Und wir spielen schöne Musik zum Wachwerden gleich. Have You Ever Seen the Rain von CCR? Und davor Bill Medley, Jennifer Warnes. Wir machen die Hebefigur aus Dirty Dancing.
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0: CCR auf Bayern 1. 8.13 Uhr ist es. Und wissen Sie, was ich mir wünsche?
1: Jetzt bin ich gespannt.
0: Ich wünsche mir,
1: ja?
0: Wenn wir heute schon alle das Deutschlandspiel anschauen, bis spät in die Nacht und morgen dann saumüde sind, dann wünsche ich mir, dass die deutschen Reporter einmal so ausrasten können wie die Österreicher am Wochenende. Ich weiß nicht, ob Sie das gesehen oder gehört haben. Die haben ja in allerletzter Sekunde durch ein Tor überhaupt erst das 16. Finale erreicht. Und das klang im ORF so.
2: Sabitzer, noch geht was. Noch könnte was gehen. Gregoritsch! Da! Da! 3-3! Bist du deppert?
0: Ja, ein Bist du deppert darf in Österreich nicht fehlen.
1: Ob der heute noch Stimme hat, ist die Frage. Ja?
0: Ich glaube, seine Stimme ist aus dem Turnier ausgeschieden. Aber sowas wär's doch heute Abend, oder?
1: Ja, voll.
0: Oder heute Nacht, besser gesagt. 22:30 geht's ja erst los. Wie spielen wir, Herr Nagelsmann?
3: Ich werde es nichts verraten, sondern wir werden es dann euch zeigen, wenn der Spielbericht rauskommt.
0: Okay.
3: Geht auch gar nicht jetzt darum, euch das verheimlichen zu wollen, sondern es geht darum, auch dem gegnerischen Trainer jetzt nicht die Arbeit am Abend vorher viel, viel leichter zu machen, als es zwingend sein muss.
0: Bisschen so wie früher in der Schule, der die Schultasche so aufgestellt hat bei der Prüfung.
1: Ja, ich darf nicht schauen. Ist uns egal.
0: Dann lassen wir uns mal überraschen, wer aufläuft. Katrin hat 1-0 getippt, ja. Ich 3-1.
1: Zusammen sind wir dann bei 4-1.
0: Genau, wäre schön. Also, zu sehen im ZDF, zu hören in der ARD Sounds App. Und wie gesagt, sowas würde ich heute gern hören.

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0: Beim letzten Gong war es 8.20 Uhr. Schönen guten Morgen. Die 90er Rocker dürfen sich gleich auf Zombie freuen von den Cranberries. Bayern 1. Ich habe letzte Woche Bayern 1 gehört und dadurch spontan geheiratet. Das ist mal eine schöne Geschichte von Daniel aus Rüttenbach an der Pegnitz. Er hat nämlich mitbekommen, dass wir über die Aktion Einfach heiraten berichtet haben. Letzte Woche, die war am Freitag, 26.06.26, organisiert von den evangelischen Kirchen. An über 60 Orten in Bayern konnte man wirklich komplett spontan vorbeikommen und Ja sagen, sich den Segen geben lassen. Und da hat der Dani einfach seine hochschwangere Frau Bianca eingepackt, die von nichts wusste und dementsprechend überrascht war.
1: Also wir waren auf dem Weg, ein Eis zu holen, ein bisschen zu spazieren. Und dann ist er einfach da angehalten und die netten Damen haben uns mit der Name angesprochen. Und da habe ich erst mal gemerkt, was abgeht. Das war für mich eine komplette Überraschung. War schön. Also für mich auch emotional. Ich habe ein bisschen geweint, aber das waren Glückstränen.
0: Na, Gott sei Dank. Geburtstermin von Bianca ist übrigens morgen, also nicht von ihr, sondern vom Baby. Und schön, dass die beiden sich jetzt kurz vorher noch das Ja-Wort geben konnten. Auch Jule und Markus aus Prohingen in Oberbayern hatten von Einfach heiraten hier bei uns gehört und standen dann auch ein paar Stunden später vorm Altar.
2: Das war unser Jahreshöhepunkt. Emotional, persönlich, keine Massenabfertigung, einfach schön. Ohne Bayern 1 hätte ich von der Aktion nichts gewusst.
0: Na, gerne. Danke fürs Einschalten. Glückwünsche an alle frisch vermählten Paare. Und wenn Sie sagen, also so einfach spontan heiraten, kann ich mir durchaus auch vorstellen. Merken Sie sich schon mal den 2.7.27, dann ist der nächste Termin. 2.7.27 kann man sich einfach merken. Nächstes Jahr dann einfach heiraten. Einfach gut in den Tag starten, das geht mit Bayern 1. Wie versprochen, Zombie von den Cranberries.

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4: Damit ist es 8:30. Und auch wenn die ganz große Hitze vorbei ist, bei Christoph in den Nachrichten hören wir die Folgen der vergangenen Tage. Die kriegen wir noch zu spüren.
5: Die Nürnberger zum Beispiel können heute nicht mit der Straßenbahn fahren. Das Bitumen, also das Material zwischen den Gleisen und dem Asphalt, ist so weich geworden, dass es Räder und Schienen verklebt hat. Die müssen jetzt aufwendig freigekratzt werden. In der Oberpfalz hat die Hitze die Bahngleise verbogen. Da fahren keine Züge zwischen Cham und Bad Kötzting. Und am Chiemsee lodert weiter ein Waldbrand. Da raucht es so stark, dass die A8 zwischen Übersee und Bernau in beiden Richtungen gesperrt ist. Wie Sie da weiterkommen, das sagt Ihnen gleich Ines Schneider im Bayern 1 Verkehrsservice. Schauen wir auf die weiteren Themen. Eigentlich sollen unsere Bundespolizisten nach und nach mit Bodycams ausgestattet werden. Aber laut Gewerkschaft der Polizei droht ein Engpass, weil eine Ausschreibung über 2.500 Geräte gescheitert ist. Diese Körperkameras dienen als Beweismittel, wenn Bundespolizisten angegriffen werden, etwa an Bahnhöfen. Oft verhindern sie Gewalttaten, weil sie abschreckend wirken. Und was tut sich bei der Fußball-WM? Da ist Kanada durch ein 1:0 gegen Südafrika ins Achtelfinale eingezogen. Deutschland will das gegen Paraguay heute Abend auch schaffen, wie bei der WM 2002. Da hat Deutschland die Südamerikaner geschlagen und ist dann bis ins Finale gekommen. Jetzt die Nachrichten aus dem Freistaat aus unseren BR-Studios in ganz Bayern. 8:31 Uhr.
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7: Mit Manuel Rauch. Im Landkreis Garmisch-Partenkirchen ist am Wochenende eine Scheune komplett niedergebrannt. Auf einem Bauernhof in Eschenlohe kämpften mehr als 300 Einsatzkräfte gegen die Flammen. Ein Rind ist gestorben. 4 Feuerwehrleute wurden bei den Löscharbeiten leicht verletzt. Die Einsatzkräfte konnten aber verhindern, dass die Flammen auf ein angrenzendes Wohnhaus und eine Kirche übergriffen. Die Polizei ermittelt jetzt zur Brandursache. Ein Umzug bei laufendem Krankenhausbetrieb. Die Ilmtal-Klinik Pfaffenhofen öffnet heute ihre neue Notaufnahme mit modernen Behandlungsräumen. Was das für die Patientinnen und Patienten bedeutet, weiß

0: Geschäftsführer Christian Degen.
1: Da der Umzug der Notaufnahme im laufenden Betrieb von der alten Notaufnahme in die neue erfolgt, ist wahrscheinlich mit längeren Wartezeiten zu rechnen. Unabhängig davon sind wir für fußläufige Patienten durchgehend erreichbar. Und beim Rettungsdienst werden wir uns für gewissen Zeit für den Umzug abmelden, um auch die Abläufe alle fest im Griff zu haben.
0: Am Bahnhof Türkenfeld im Landkreis Fürstenfeldbruck haben Polizisten einen verletzten Biber von den Gleisen gerettet. Ein Zug hatte zuvor das Tier erfasst, vor den Augen von Schülerinnen und Schülern, die am Bahnsteig standen. Einige Kinder mussten psychologisch betreut werden, berichtet unser Polizeireporter Tobias Bönte.
2: Einige der 6- bis 8-Klässler waren kurz davor, selbst in den Gleisbereich zu steigen, um das verletzte Tier zu retten. Die Bundespolizei ließ daraufhin vorsorglich die Zugstrecke aus Sicherheitsgründen sperren. Der verletzte Biber wurde von den Polizeibeamten gerettet und von einer Tierärztin in eine Wildtierauffangstation gebracht. Durch den Zug war der Biberdame ein Teil des Schwanzes abgetrennt worden. Nach Einschätzung der Tierärztin stehen ihre Überlebenschancen aber gut. Die eingesetzten Bundespolizisten tauften das Tier kurzerhand auf den Namen Barbara.
0: Und kompakt und zuverlässig das Wetter in Oberbayern. Wir starten in die Woche mit einem Mix aus Sonne und Wolken. Es ist immer noch schwül bei bis zu 29 Grad. Und im Laufe des Tages kommt es zu teils kräftigen Schauern und Gewittern. Die können auch unwetterartig ausfallen. Morgen ähnlich und am Mittwoch dann noch um die 24 Grad.
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4: Uhr 33, die Hitze und die Folgen. Jetzt im Verkehrsservice bei Ines Schneider.
5: Schönen guten Morgen, das betrifft die A8 Salzburg-München, denn die ist weiter zwischen Übersee und Bernau in beiden Richtungen gesperrt. Sie haben es gehört, da brennen 5,5 Hektar Moor, Gestrüpp und Wald ganz nahe an der Autobahn dran. Die Löscharbeiten, die laufen weiter auf Hochtouren, aber trotzdem wird diese Sperre wohl noch längere Zeit andauern. Auf der A8 haben wir in Richtung Salzburg 6 Kilometer Stau, in Richtung München sind 7 Kilometer Stau. Und die Umleitung über die B305, also über Grassau und Staudach-Egerndach, die ist überlastet. Wir empfehlen Ihnen deshalb, das Gebiet möglichst weiträumig zu umfahren. Die A9 Nürnberg Richtung München, 5 Kilometer Stau und Stocken, eine Viertelstunde dauert es länger zwischen Garching Süd und Freimann. Ein Unfall sorgt für Behinderungen auf der A72 Hof Richtung Plauen zwischen dem Dreieck Bayerisches Vogtland und Hof Nord. Dann die A73 Nürnberg Richtung Bamberg, auch da ein Unfall und Bergungsarbeiten. 5 Kilometer Stau sind es mittlerweile zwischen Erlangen Zentrum und Erlangen Nord, eine Dreiviertelstunde dauert es länger als normal. Eine Viertelstunde ist es auf der A94 Passau Richtung München, da stockt der Verkehr zwischen Paarstetten und Paarsdorf. Und die A96 Lindau Richtung München, in Höhe Memmingen Ost, Behinderungen nach einem Unfall. Kommen Sie gut und sicher an.
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4: Jetzt haben wir gerade vor ein paar Minuten den freudigen Ösi-Reporter gehört.
8: Bist du deppert?
4: Ein anderer Österreicher schmeichelt sich gleich in unser Ohr.
9: Du entschuldige, ich kenne dich.
4: Peter Cornelius, genauso mit dabei wie Anastasia. I'm Out of Love aus 2000 und davor ein Kultsong aus den 80ern. Wunderschön, vor allem der Anfang hier, die Cutting Crew und I Just Died in Your Arms.
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0: Anastasia. Um 8.42 Uhr. Coole Aktion, die hätte ich vor 15 Jahren gebraucht. Jetzt ist meine Tochter 25 und lässt sich nicht mehr die Haare von mir machen, schreibt Werner aus Günzburg auf unser Studio-Handy. Nummer gibt's unter bayern1.de. Ja, eine echt süße Idee, die wir Ihnen heute vorstellen.
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0: Jeden Morgen bei uns. Heute geht's um Männer, die sich im Wirtshaus treffen, um zu lernen, wie sie ihren Töchtern die Haare stylen. Wie mache ich einen Pferdeschwanz? Wie flechte ich einen tollen Zopf? Weil ehrlicherweise, das können die Mamas ja eigentlich besser. Diese Idee stammt ursprünglich aus London, da haben wir schon mal drüber berichtet. Und die Münchnerin Anita Erdmann hat das auf Instagram gesehen.
2: Ich war total begeistert von dem Konzept, weil es einfach alle abholt. Die Mamas werden entlastet. Die Papas haben Spaß und lernen was und können ein bisschen bonden mit den Kids. Und die Kids haben natürlich auch was davon, weil sie dann schöne Frisuren vom Papa kriegen.
0: Also hat Anita, die selber Mama ist und Hair- und Make-up-Artistin, so einen Kurs in München angeboten. Der heißt Dads Do Hair, also Papas machen die Haare. Heute Abend ist es wieder soweit. Ratschen, Bierchen trinken und entspannt an Puppenköpfen die Frisuren üben.
2: Das Feedback ist unglaublich. Das hat mich so berührt. Ich habe direkt am Tag danach Fotos geschickt bekommen von ganz stolzen Papas, wie sie mir gezeigt haben, welche Frisuren sie in der Früh gleich gemacht haben bei den Töchtern. Alle sind so super stolz. Ein Papa hat sich gleich so einen Werkzeugkasten eigentlich gekauft und das ist jetzt so sein Styling-Koffer, finde ich auch unglaublich cool. Also es ist wirklich total schön für mich zu sehen, dass alle so Bock drauf haben.
0: Ein Werkzeugkoffer als Stylingkoffer. Schön! Die kommenden Kurse bei Anita sind übrigens schon ausgebucht. Im Herbst plant sie neue, aber auch andere Friseurläden in Bayern bieten das mittlerweile an. So Flechtkurse für Papas in Straubing in Niederbayern zum Beispiel oder auch in Fürstenfeldbruck in Oberbayern. Also gerne mehr davon, damit es in Zukunft nicht mehr heißt,
3: die Mama kann das aber besser mit den Haaren.
0: 8.45 Uhr auf Bayern 1.

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1: Das ist unsere tägliche Schätzfrage, immer kurz vor neun und heute am 16. Finaltag bei der Fußball-Weltmeisterschaft mit dem nächsten deutschen Spiel gegen Paraguay habe ich eine Schätzfrage dazu. Und zwar möchte ich wissen, wie viele Tore haben deutsche Mannschaften bisher insgesamt bei Fußball-Weltmeisterschaften erzielt? Also alle Tore deutsche Mannschaften, BRD und DDR zusammengerechnet und die bisherigen Spiele bei der WM auch mit reingerechnet. Wie viele Tore hat es da bisher gegeben? Das ist die Frage. Mit der klingel ich jetzt in Mainbernheim durch, in Unterfranken. Da lebt meine Überraschungskandidatin, die gleich für Bayern schätzen wird, die aber nicht weiß, dass ich durchklingel.
2: Bäuerlein?
1: Ja, einen wunderschönen guten Morgen. Hier spricht Markus Fahn von Bayern 1.
2: Guten Morgen.
1: Herzliche Grüße von Ihrem Mann Klaus.
2: Ja.
1: Ist es richtig, dass Sie unglaublich schlecht im Schätzen sind?
2: Ja, das stimmt.
1: Sollen wir das mal ausprobieren?
2: Ja, das können wir gerne machen.
1: Herzlich willkommen bei Fahns finaler Frage.
2: Ja.
1: Ja, und dann habe ich eine Fußballfrage. Jetzt weiß ich nicht, ob's.
2: Ach du liebe Zeit.
1: Dachte ich, Sie sind vielleicht großer Fußballfan und sagen, ja, da schätze ich gerne.
2: Unbedingt.
1: Nee.
2: Aber wenn ich eh schlecht schätze, ist es eigentlich egal, welche,
1: naja,
2: aus welcher Rubrik die Frage kommt.
1: Vielleicht überraschen Sie sich selbst ja jetzt mit einer Superschätzung bei der Frage, wie viele Tore haben deutsche Mannschaften, also BRD und DDR, bisher insgesamt bei Fußball-Weltmeisterschaften erzielt?
2: Oh mein Gott.
1: Die Freude steigt ins Unermessliche.
2: Ja, es ist der Wahnsinn. Ich habe so viel Ahnung. Ja, was sage ich? 10.000?
1: Also Fußball-Weltmeisterschaften gibt es ja jetzt nur alle 4 Jahre und auch nicht schon seit Ewigkeiten. Und dann sind es ja immer nur so ein paar Spiele.
2: Ja, ich weiß.
1: Ja.
2: Okay. Das war.
1: Das war nichts.
2: Viel zu viel.
1: Ja, viel zu viel, zu viel, zu viel.
2: Zu viel, zu viel. Dann sage ich mal.
1: Wir sind im dreistelligen Bereich.
2: Ja, dann sage ich mal 120.
1: Das war zwar ein wenig wenig.
2: Das war zu wenig.
1: Aber wir kommen in eine ganz gute Richtung. Also, ich erlöse Sie mal. Es waren bisher 247.
2: Ja, für meine Verhältnisse war
1: das. Nein, also, um Gottes Willen. Ich beschwere mich ja gar nicht.
2: Okay.
1: Es gibt so oder so die Bayern 1-Tasse als Dankeschön fürs Mitmachen.
2: Da freue ich mich sehr drüber.
1: Und wir hoffen mal sehr, dass heute Abend ein paar Tore dazukommen zu diesen 247.
2: Ja, das soll so sein.
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4: Um 9 mit Christoph Vöss. Schönen guten Morgen. Die Benzinpreise sind diese Woche wieder großes Thema. Denn in der Nacht von morgen auf übermorgen fällt der Steuernachlass von 17 Cent pro Liter weg. Und es wirft Fragen auf. Fragen wie die von Bayern 1 Hörer Markus aus Gundremmingen. Er hat sich über bayern1.de an uns gewendet.
5: Der Tankrabatt, der fällt ja übermorgen weg. Wie ist das? Wird dann der Sprit gleich wieder teurer? Ist damit zum Rechner? Oder wie schaut das aus? Wisst ihr da was?
4: Ja, und weil Markus mit dieser Frage sicher nicht alleine steht, haben wir sie weitergereicht. Und zwar an Andreas Hölzel vom ADAC. Also die Frage, wann ist der beste Zeitpunkt, nochmal vollzutanken?
6: Am besten heute noch und ganz wichtig, vor dem Preissprung um 12 Uhr. Es könnte am letzten Junitag nämlich passieren, dass die Mineralölunternehmen die Preise um 12 Uhr zwar normal anheben, aber danach das übliche zügige Sinken einfach teilweise weglassen. Und auch wenn ab 1. Juli 0 Uhr der Tankrabatt endet, die Preise dürfen trotzdem erst um 12 Uhr steigen. Mit höheren Preisen am Vortag könnten die Konzerne diese Beschränkung ein wenig aushebeln.
4: Das also die etwas überraschende Auskunft vom ADAC. Die Preise könnten tatsächlich schon ab morgen Mittag steigen, also am besten heute noch voll tanken. Auch wenn die Hitzewelle jetzt allmählich abebbt, die Folgen sind heute noch zu spüren. In Nürnberg bleiben die Straßenbahnlinien 4 und 10 bis Mitternacht im Depot. Denn wegen der Hitze ist Bitumen an den Radreifen kleben geblieben.

0: Chemikalien belastet. Demnach reißen 7 von 18 getesteten Kleidungsstücken die Grenzwerte der EU. Das reicht von Schwermetallen über Weichmacher bis hin zu PFAS, die ja im Verdacht stehen, krebserregend zu sein. Auch Aktenzeichen XY hat schon darüber berichtet, über einen Cold Case, zu dem heute in Aschaffenburg das Urteil erwartet wird. Einem 67-jährigen Türken wird vorgeworfen, im Jahr 1984 seine damalige Ex-Freundin ermordet zu haben. 42 Jahre liegt diese Tat also zurück und das hat erhebliche Auswirkungen aufs Urteil.
1: Die Staatsanwaltschaft wirft dem Mann Mord vor. Er habe Maria damals heimtückisch aus Eifersucht auf ihren neuen Freund getötet und aus Rachsucht, weil die junge Frau ihn nicht mehr habe heiraten wollen. Damit habe er auch die Aussicht auf einen Aufenthaltstitel in Deutschland verloren. Die Verteidigung dagegen sagt, er habe im Affekt gehandelt, aus einem Streit heraus. Das wäre Totschlag. Totschlag verjährt in der Regel nach 20 Jahren. Mord hingegen verjährt nicht. Barbara Ecke, Bayern 1 in Aschaffenburg.
2: Die FIFA-Fußball-WM 2026.
0: Und da will Deutschland heute das Achtelfinale klar machen. Um 22:30 heute Abend ist Anpfiff gegen Paraguay. Sollte das Spiel nach 120 Minuten nicht entschieden sein, gäbe es ein Elfmeterschießen. Und ein Elfmeterschießen bei einer WM, das hat Deutschland noch nie verloren. Kanada ist gestern schon ins Achtelfinale eingezogen mit einem 1:0 gegen Südafrika. 9:03 Uhr.
3: Kompakt und zuverlässig das Bayernwetter jetzt hier auf Bayern 1 für Sie mit Katrin Kolb. Katrin, guten Morgen.
4: Guten Morgen.
3: Bei uns ist gestern Abend eins dieser krassen kleinen Gewitter aufgezogen. Wir wollten mit dem Hund spazieren gehen, da rund um Erlangen und meine Frau natürlich.
4: Dunkel geworden.
3: Nee, zieht vorbei. Ich wollte eigentlich nach Hause, aber sie hatte recht. Es ist vorbeigezogen. Als wir zu Hause waren, kam dann aber ein anderes heftiges Gewitter. Also die sind schon ziemlich krass unterwegs, auch heute wieder.
4: Mhm, ziemlich giftig, würde ich sagen. Also die kommen dann, die sind so kleine lokale Dinge, sage ich mal, aber die können dann wirklich kräftig ausfallen. Und vor allem Starkregen ist dann das Problem. Also das ist dann, jetzt ist alles so trocken, aber tatsächlich kann es auch zu viel des Guten sein. Zu viel Regen in kurzer Zeit. Also da müssen wir lokal auch mit überfluteten Kellern heute rechnen. Heute und morgen also dann so eine schwülwarme Mischung für alle. Wir haben Sonne, Wolken und wie gesagt diese einzelnen kräftigen Gewitter. Etwas mehr Regen für alle gibt es dann am Mittwoch. Dann können wir dann richtig durchschnaufen, weil dann auch die schwüle Luft endlich draußen ist. Temperaturen heute und morgen 24 bis 31 Grad. Mittwoch dann so um die 25 im Schnitt.
3: Und dann geht's auf die Straßen. Der Bayern 1 Verkehrsservice mit minutengenauer Stauzeitmessung und mit Ines Schneider.
5: Schönen guten Morgen, die A8 Stuttgart Richtung München. Es stockt der Verkehr nach einem Unfall zwischen Augsburg-Ost und Friedberg. Dann die A8 München in Richtung Salzburg. Auch da kommt es nach einem Unfall zu Behinderungen, und zwar zwischen Neubiberg und Unterhaching-Ost. Die A8 Salzburg-München in beiden Richtungen ist die gesperrt zwischen Übersee und Bernau. Es brennen 5,5 Hektar Moor, Gestrüpp und Wald, und die Löscharbeiten, die laufen natürlich, aber trotzdem wird diese Sperre wohl noch längere Zeit andauern. In Richtung Salzburg haben wir auf der A8 7 Kilometer Stau, in Richtung München sind 6 Kilometer, und die Umleitung über die B305, also über Grassau und Staudach-Egerndach, die ist mittlerweile längst überlastet. Wir empfehlen Ihnen deshalb, das Gebiet möglichst weiträumig zu umfahren. Die A9 Nürnberg Richtung München, es staut sich zwischen Pfaffenhofen und dem Kreuz Neufahren. Eine halbe Stunde brauchen Sie länger als normal. Und ein Unfall sorgt für Behinderungen auf der A71 Schweinfurt Richtung Suhl zwischen Münnerstadt und Bad Neustadt an der Saale, das die linke Spur blockiert. Ein Unfall auch auf der A72 Hof Richtung Plauen, dort zwischen dem Dreieck Bayerisches Vogtland und Hof Nord. Und die A95 München Richtung Garmisch-Partenkirchen, da stockt der Verkehr nach einem Unfall zwischen Penzberg-Iffeldorf und Sendelsdorf. Kommen Sie gut und sicher an.
3: Servus mit Philipp Egger, neue Arbeitswoche nach brutalo Hitze. Was macht die Montagsmotivation?
6: Noch könnte was gehen. Oh, da!
3: Na also, keiner freut sich so schön wie die Österreicher bei der WM. Sie sind weiter und hoffentlich freuen wir uns heute Abend dann genauso nach dem Paraguay-Spiel. Hier sind Ihre ersten drei Volltreffer. Paul Young aus den 80ern, Superklassiker von Simon & Garfunkel, und Meat Loaf aus den 90ern.
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muss ich kurz dazwischen gehen. Der Bayern 1 Verkehrsservice mit einer Geisterfahrermeldung. Achtung Autofahrer, auf der B2 Mittenwald-Weilheim in Höhe Oberau kommt Ihnen ein Geisterfahrer entgegen. Fahren Sie in beiden Richtungen äußerst vorsichtig. Fahren Sie nicht nebeneinander, überholen Sie bitte nicht. Ich wiederhole, Achtung Autofahrer, Geisterfahrer auf der B2 Mittenwald-Weilheim in Höhe Oberau kommt Ihnen der Geisterfahrer entgegen. Es gilt in beiden Richtungen, bitte äußerst vorsichtig fahren, nicht nebeneinander fahren und auch nicht überholen. Wir melden natürlich sofort, wenn die Gefahr vorbei ist.

Und nochmal kurz der Bayern 1 Verkehrsservice mit der Geisterfahrermeldung. Achtung Autofahrer auf der B2 Mittenwald-Weilheim in Höhe Oberau. Nach wie vor Geisterfahrer unterwegs. Fahren Sie in beiden Richtungen bitte auch weiter. Äußerst vorsichtig, fahren Sie nicht nebeneinander und überholen Sie nicht. Wir sagen sofort, wenn der Geisterfahrer weg ist.

0: Montags-Anschieber aus den 80ern. Nicht zu schnell, aber doch Power. Paul Young, Love of the Common People, hier auf
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0: Und voll aus dem Leben, da will ich heute früh aus dem Auto aussteigen, nehme meinen Kaffeebecher und schwupp, Kaffee rutscht aus der Hand. Kräftiger Schluck für den Beifahrersitz. Kaffee wirklich, war gar nicht so schlimm. Ja, verteilt auf dem Sitz, aber gar nicht so schlimm. Wollt's dann mit ein bisschen Wasser aus meiner Wasserflasche sauber machen und was passiert? Kein Witz, mir rutscht die Wasserflasche aus der Hand und locker ein Viertelliter komplett auf dem Beifahrersitz dann verteilt. Alles nass, dieses Verschlimmbessern, das kennen Sie sicher auch, das habe ich von meiner Mutter geerbt, dieses Schusslige. Können Sie auch eine Schusselgeschichte da noch draufsetzen? Also was ist Ihnen schon mal Tollpatschiges passiert? Gerne eine Nachricht ans Bayern 1 Studio-Handy oder Sie rufen direkt durch 0800 80 80 456, kostenlos über unsere Studionummer. Mileta Wahlam aus dem Vormittagsteam. Melli, du hast auch eine.
2: Ja, allerdings. Also ich war mit zwei komplett unterschiedlichen Schuhen unterwegs. Ich habe mich aufs Fahrrad geschwungen, bin zu einem Laden gefahren, weil ich eine Kleinigkeit umtauschen wollte. Und überraschenderweise hat dort eine Bekannte von mir gearbeitet, das wusste ich gar nicht. Und dann ist die mit mir noch raus von Laden und wir standen da eine Viertelstunde, haben geratscht. Und ich sage dann so, du, ich muss jetzt weiter, gell, steig aufs Fahrrad. Und beim Wegfahren schaue ich nach unten und sehe, dass ich an meinen Füßen zwei komplett unterschiedliche Schuhe anhatte. Also links einen grauen, rechts einen schwarzen Schlappen. Ich kam mir so bescheuert vor. Also ja, ich hoffe nur, sie hat es nicht gemerkt.
0: Auch nicht schlecht. Zwei unterschiedliche Schuhe. Was ist es bei Ihnen? Haben Sie auch so eine schöne Schusselgeschichte? Erzählen Sie es uns gerne übers Bayern 1 Studio-Handy.
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0: Da ist die Entwarnung im Bayern 1 Verkehrsservice für die B2 Mittenwald-Weilheim in Höhe-Oberau. Die Geisterfahrermeldung, die ist aufgehoben.
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10: Mit Manuel Rauch. Die vergangenen Tage waren heiß und trocken und die Folgen sind zu spüren. Am Chiemsee brennen im Moment 5,5 Hektar Wald-, Gestrüpp- und Moorflächen. Es raucht so stark, dass die nahegelegene A8 zwischen Übersee und Bernau gesperrt worden ist, und zwar in beiden Richtungen. Die Polizei rät, den Bereich weiträumig zu umfahren, berichtet Henning Pfeiffer.
11: Rund 200 Kräfte der Umgebung sind vor Ort. Seit heute früh werden auch Polizeihubschrauber mit Löschbehältern eingesetzt. Mit Drohnenflügen werden die Löschmaßnahmen kontrolliert. Bis jetzt sei es gelungen, eine weitere Ausbreitung des Flächenbrandes zu verhindern. Eine akute Gefahr für die Bevölkerung bestehe nicht. Die Löscharbeiten dürften noch über einen längeren Zeitraum andauern.
10: Und zur aktuellen Lage auf der A8 halten wir Sie natürlich auf dem Laufenden, auch gleich wieder im Bayern 1 Verkehrsservice. Gleich zwei tödliche Bergunfälle am Wochenende in den Berchtesgadener Alpen. Am Hohen Göll ist am Samstag ein 59-jähriger Österreicher abgestürzt. Einsatzkräfte der Bergwacht konnten nur noch den Tod des Bergsteigers feststellen. Und ein 57-jähriger Österreicher ist beim Klettern am Untersberg tödlich verunglückt. Beide waren erfahrene Bergsteiger. In Stammham im Landkreis Eichstätt hat ein Unbekannter am Samstag eine 13-jährige Radfahrerin mit einem Transporter angefahren und ist danach geflüchtet. Er hatte das Handzeichen des Mädchens übersehen, Bayern 1 Reporter Tobias Bönte.
12: Laut Augenzeugen soll der Transporterfahrer zwar zunächst eine Vollbremsung durchgeführt haben, anschließend aber weitergefahren sein. Um das schwer verletzte Mädchen kümmerte er sich nicht. Dies übernahmen die Augenzeugen und setzten einen Notruf ab. Ein Rettungswagen brachte die schwer verletzte 13-Jährige schließlich ins Klinikum Ingolstadt. Die Polizei sucht nun den flüchtigen Unfallfahrer. Hierbei sollen mehrere weiße Karosserieteile helfen, die durch den Zusammenstoß vom Fluchtfahrzeug abgerissen und an der Unfallstelle sichergestellt wurden.
10: Kompakt und zuverlässig noch das Wetter in Oberbayern. Immer noch schwül bis 29 Grad, dazu wechseln sich Sonne und Wolken ab und im Laufe des Tages kommt es vereinzelt zu kräftigen Schauern und Gewittern. Morgen ganz ähnlich, am Mittwoch dann noch 24 Grad.
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0: Und aus den Regional- und BR-Studios geht's auf die Straßen im Bayern 1 Verkehrsservice. Und erst nochmal die Entwarnung für die B2 Mittenwald-Weilheim in Höhe Oberau. Die Geisterfahrermeldung, die ist aufgehoben. A8 Stuttgart Richtung München. Zwischen Augsburg-Ost und Friedberg ist ein Unfall passiert. A8 München Richtung Salzburg. Zwischen Neubiberg und Unterhaching-Ost. Auch hier gibt es Behinderungen nach einem Unfall. Dann die Hitze und die Folgen. Die A8 Salzburg-München ist zwischen Übersee und Bernau in beiden Richtungen gesperrt. Da brennen ca. 5,5 Hektar Moorgestrüpp und Wald. Es laufen die Löscharbeiten auf Hochtouren, aber die werden noch länger dauern. Und deswegen wird auch die Sperre noch länger dauern. Aktuell in Richtung Salzburg 8 Kilometer Stau, in Richtung München 7 Kilometer Stau. Wir empfehlen, das Ganze weiträumig zu umfahren, denn die Umleitung über die B305 über Grassau und Staudach-Egerndach, die ist bereits überlastet. Die A9 Nürnberg Richtung München ist zwischen Allersberg und Hilpoltstein nach einem Unfall gesperrt. Und dann weiter zwischen Pfaffenhofen und dem Kreuz Neufahren. Da ist unsere minutengenaue Stauzeitmessung aktiviert. Halbe Stunde Zeitverlust. Und die A95 München Richtung Garmisch-Partenkirchen ist zwischen Wolfratshausen und Seeshaupt nach einem Unfall ebenfalls gesperrt. Und noch eine Gefahreninfo ganz aktuell auf der A6 Heilbronn Richtung Nürnberg zwischen Aurach und Herrieden. Da liegt ein Reifen. Boah, viel los, haben Sie Geduld. Eine gute und sichere Fahrt, wo es geht.
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0: Opus auf. Am Montagvormittag. Life is life, so ist das Leben. Kleine Schussel-Rangliste vom Wochenende. Vorgestern die Lieblings-erste FC Nürnberg-Kaffeetasse meiner Frau aus Versehen mit dem Ellenbogen runtergeschmissen. Seit gestern brauchen wir einen neuen Wasserkocher. Kein Witz. Und heute früh erst Kaffee auf dem Autositz und zum Saubermachen noch mehr Wasser drüber geschüttet. Ihre Lieblings-Schussel-Stories zum Wochenauftakt. Karin aus Cham aus der Oberpfalz.
2: Mir ist einmal was Schusseliges passiert, und zwar bin ich in die Stadt gegangen, in ein Schmuckgeschäft, weil ich Ringe probieren wollte. Und hab die Ringe probiert, hab's an meinem Finger, und dann plötzlich leitet mein Handy. Und dann bin ich vor das Geschäft gegangen zum Telefonieren und hab aber die Ringe nicht drauf gehabt. Und dann war das Gespräch beendet, dann bin ich heimgegangen. Und daheim habe ich dann gemerkt, oh mein Gott, ich habe die Ringe noch drauf. Dann habe ich es aber gleich zurückgebracht. Also, sie haben mich nicht eingesperrt.
0: Zum Glück. Das ist eine gute Geschichte. Und der Helm aus Oberfranken, aus Hohenberg an der Eger.
3: Ein Kumpel und ich sitzen vor längerer Zeit vor dem Fußballtraining in der Kabine. Und dann schaue ich so hin und sage, Schwalbe, du hast zwei verschiedene Fußballschuhe dabei. Dann schaut er mich an und sagt, komisch, ich habe mich schon gewundert, daheim steht noch so ein paar.
0: Also dann waren es zwei linke oder zwei rechte?
3: Nee, ein Noppenschuh und ein Stollenschuh.
0: Ein Noppenschuh und ein Stollenschuh. Danke für die Geschichte.
3: Jo, gerne.
0: Servus.
3: Servus, ciao, ciao.
0: Hoffentlich haben unsere Jungs heute Abend gegen Paraguay die richtigen Fußballschuhe dabei. Also daran soll es bitte nicht scheitern.
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Das ist doch so ein richtiger Hochzieher, wenn man ein bisschen in den Montagsseilen hängt. Foreigner, Classic Rock, Cold as Ice und der Bayern 1 Verkehrsservice. Das ist eine gute Nachricht. Nach dem Brand heute Morgen an der A8 und der langen Sperre. Die Sperre, die ist jetzt auf der A8 München-Salzburg zwischen Übersee und Bernau aufgehoben. Aber das waren ja ziemlich lange Staus in beiden Richtungen. Und der Stau, der löst sich eben nur ganz langsam auf. Aber die Sperre, die ist mittlerweile aufgehoben.

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4: Um 10 mit Christoph Wöss. Die Rekordhitze der vergangenen Tage hat ihre Spuren hinterlassen. In Nürnberg und Würzburg etwa hat weich gewordenes Bitumen die Straßenbahnen lahmgelegt. Bitumen, das ist der Belag zwischen Schienen und Asphalt. Während die Bahnen in Würzburg wieder fahren, ist Nürnberg noch betroffen, berichtet Irene Essmann aus unserer Bayern-Redaktion.
5: In Nürnberg fallen auch heute noch Straßenbahnen aus, weil Schienen erst von dem Belag freigekratzt werden müssen. Mancherorts führten Hitze und Trockenheit auch zu Bränden. Ganz aktuell stehen am Chiemsee nahe der Autobahn A8 5,5 Hektar Wald und Moor in Flammen. Das entspricht etwa 8 Fußballfeldern.
4: Die Autobahn war zwischen Übersee und Bernau stundenlang gesperrt, aber Sie haben es gerade bei Philipp Eger gehört. Vor wenigen Minuten ist die Sperre aufgehoben worden. Der Stau jedoch löst sich nur sehr langsam auf. Der ADAC rät Autofahrern, heute nochmal voll zu tanken. Der Tankrabatt von 17 Cent pro Liter fällt zwar erst in der Nacht von morgen auf übermorgen weg, um Mitternacht nämlich, aber weil die Mineralölkonzerne die Preise nur um 12 Uhr mittags erhöhen dürfen, könnten viele versucht sein, schon am Vortag um 12 mit den Preisen raufzugehen. Das hat ein ADAC-Sprecher heute früh hier auf Bayern 1 erklärt. Außenminister Wadefuhl reist heute in die USA. Vorm NATO-Gipfel nächste Woche in Ankara will er mit seinem Kollegen Rubio unter anderem über die weitere Unterstützung für die Ukraine beraten. Unser Hauptstadtkorrespondent Uwe Berndt berichtet.
6: In einer Stellungnahme des Auswärtigen Amtes heißt es, Ziel sei, eine neue Lastenverteilung für die langfristige Unterstützung der Ukraine zu vereinbaren. Außerdem will Wadefuhl laut Ankündigung über die Lage im Iran reden. Es gehe darum, wie aus der Rahmenvereinbarung zwischen den USA und dem Iran eine dauerhafte und tragfähige Lösung werden könne.
4: Wasserkraft ist erneuerbare Energie, die wir in Bayern schon lange nutzen. Doch für Fische sind die Kraftwerke ein Hindernis. Am Inn-Kraftwerk in Rosenheim beginnen heute die Bauarbeiten für eine ganz besondere Fischwanderhilfe. Zum ersten Mal seit 100 Jahren wird dadurch der Inn für Fische wieder komplett barrierefrei. Durch ein 2 Kilometer langes Umgehungsgewässer.
7: Der Flusslauf wird dort mäandern mit unterschiedlichen Fließgeschwindigkeiten und Wassertiefen. Dadurch bekommen alle Fischarten und anderen Wasserbewohner die Möglichkeit, das Kraftwerk zu umschwimmen. Angrenzend an das neu gestaltete Gewässer werden auch Auenflächen entstehen. Und dies sind ein wertvoller Lebensraum.

0: Brasilien gegen Japan. 10.03 Uhr.
1: Kompakt und zuverlässig, das Bayernwetter jetzt hier auf Bayern 1 für Sie mit Katrin Kolb. Und Katrin, es ist so schön, wenn einfach mal ein kleiner, frischer Wind durchs Fenster reinkommt.
2: Oh. Und weißt du, was noch schöner ist? Regen. Regen ist noch schöner.
1: Das stimmt.
2: Und Einzelschauer ziehen gerade durch Bayern, zum Beispiel durch Leidersbach in Unterfranken. Leider bleibt es nicht immer beim sanften Regen, sondern in der schwülen Luft kann sich auch immer mal ein kräftiges Gewitter heute entwickeln. Das kann dann lokal auch Starkregen, Hagel oder Sturmböen bringen. Dazwischen sticht die Sonne. Und genauso schwülgewitterig geht es morgen weiter. Die Temperaturen liegen zwischen 24 und 31 Grad. Mittwoch dann insgesamt nasser, nicht mehr so schwül und dann sehr angenehme 25 Grad im Schnitt.
1: Schauen wir auf die Straßen der Bayern 1 Verkehrsservice mit minutengenauer Stauzeitmessung und der A8 Stuttgart Richtung München zwischen Augsburg-Ost und Friedberg nach wie vor ein Unfall. A8 München Richtung Salzburg zwischen Aachen-Mühle und Bernau am Chiemsee 7 Kilometer Stau. Die gute Nachricht, die Sperre da ist aufgehoben, aber der Stau löst sich eben nur ganz langsam auf. In der Gegenrichtung sind es immer noch 8 Kilometer Stau. A9 Nürnberg Richtung München, minutengenaue Stauzeitmessung zwischen Pfaffenhofen und dem Kreuz Neufahren. 32 Minuten dauert länger, da muss ein Pannenbrummi abgeschleppt werden. Und A95 München Richtung Garmisch-Partenkirchen zwischen Wolfratshausen und Seeshaupt. Unfall auf der rechten Spur. Wo es geht, gute und sichere Fahrt Ihnen.
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1: Servus mit Philipp Eger für alle Fliesenleger, die gerade ein Bad blitzsauber verfugen. Für alle Schreinerinnen und Schreiner, die die Tür perfekt in den Schrank reinbauen. Für euch kommt gleich Ed Sheeran mit Perfekt. Und wir starten mit Gianna Nannini aus den 80ern. Latin Lover.
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0: absolute Powerfrau. Großartige Schauspielerin, großartige Sängerin, ein Erfolgspaket. Bette Midler, Beast of Burden auf.
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0: Und haben Sie heute schon hochgeschaut? Wie viel sind es heute auf der Anzeigetafel an der Tankstelle, die Preise Diesel, Benzin? Na, die letzten Tage war es einigermaßen okay. Ölpreis ist ja stark gefallen. Und der Jörg aus Schwifting bei Landsberg, der hat uns eine Nachricht ans Bayern 1 Studio-Handy geschickt.
2: Wann ändert sich die Spritpreisbremse, beziehungsweise wann fallen die 17 Cent weg und wann soll ich denn am besten tanken?
0: Der Tankrabatt von 17 Cent pro Liter, der fällt zwar erst in der Nacht von morgen auf übermorgen weg, um Mitternacht, also zum 1. Juli. Aber weil die Mineralölkonzerne die Preise ja nur um 12 Uhr mittags erhöhen dürfen, könnte es sein, dass manche versuchen, schon morgen mit den Preisen wieder raufzugehen. Andreas Hölzel vom ADAC.
3: Am besten heute noch und ganz wichtig, vor dem Preissprung um 12 Uhr. Es könnte am letzten Junitag nämlich passieren, dass die Mineralöl

0: will Unternehmen die Preise um 12 Uhr zwar normal anheben, aber danach das übliche zügige Sinken einfach teilweise weglassen. Und auch wenn ab 1. Juli 0 Uhr der Tankrabatt endet, die Preise dürfen trotzdem erst um 12 Uhr steigen. Mit höheren Preisen am Vortag könnten die Konzerne diese Beschränkung ein wenig aushebeln.
1: Also am besten heute noch tanken, sagt der ADAC.
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8: Mit Manuel Rauch. Wegen eines größeren Flächenbrands war die A8 zwischen Bernau und Grabenstedt am Morgen in beide Richtungen gesperrt. Jetzt ist sie wieder frei befahrbar. Der Stau löst sich langsam auf. Infolge der Trockenheit haben am Chiemsee 5,5 Hektar Wald, Gestrüpp und Moorflächen gebrannt. Wegen des dichten Rauchs und der Gefahr von Funkenflug war die Autobahn gesperrt worden. Beim Feuerwehrfest in Freilassing hat am Wochenende ein Unbekannter in einem Zelt Reizgas versprüht und ist danach unerkannt geflüchtet, Bayerns Reporter Tobias Bönte.
9: Zahlreiche Menschen in dem noch gut besuchten Zelt klagten anschließend über Reizungen der Augen und der Atemwege. Am Ende zählte der Rettungsdienst 12 Leichtverletzte, 8 von ihnen wurden ambulant versorgt, 4 wurden vorsorglich in nahegelegene Kliniken gebracht. Wer das Reizgas versprüht hat, ermittelt nun die Freilassinger Polizei und bittet dafür, Zeuginnen und Zeugen sich zu melden. Das Einatmen von Reizgas kann bei Betroffenen bis hin zur Atemnot führen. Gerichte bewerten das unbegründete Versprühen deshalb oft als gefährliche Körperverletzung.
8: Nach 4 Jahren Bauzeit öffnet heute die Immtal-Klinik Pfaffenhofen ihre neue Notaufnahme, etwa mit einem neuen Schockraum zur Versorgung Schwerstverletzter und einem speziell eingerichteten Behandlungsraum für hochinfektiöse Patienten, etwa mit Verdacht auf Ebola oder andere Infektionskrankheiten. Was der Umzug heute für Patientinnen und Patienten bedeutet, erklärt Geschäftsführer Christian Degen.
10: Da der Umzug der Notaufnahme im laufenden Betrieb von der alten Notaufnahme in die neue erfolgt, ist wahrscheinlich mit längeren Wartezeiten zu rechnen. Unabhängig davon sind wir für fußläufige Patienten durchgehend erreichbar. Und beim Rettungsdienst werden wir uns für gewissen Zeit für den Umzug abmelden, um auch die Abläufe alle fest im Griff zu haben.
8: Und kompakt und zuverlässig das Wetter in Oberbayern. Die ganz große Hitze macht Pause, aber es ist noch schwül. Bis 29 Grad kriegen wir heute, dazu Sonne und Wolken im Wechsel. Vereinzelt auch teils kräftige Schauer und Gewitter. Morgen ähnlich, Mittwoch nur noch 24 Grad.
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6: Und dann geht's auf die Straßen im Bayern 1 Verkehrsservice mit unserer minutengenauen Stauzeitmessung. Die ist aktiviert auf der A3 Linz Richtung Passau zwischen Neuhaus am Inn und Passau Süd. 3 Kilometer staut sich's. 20 Minuten dauert's länger. A8 München Richtung Salzburg zwischen Aachenmühle und Bernau am Chiemsee sind's noch 7 Kilometer Stau und in Richtung München, da löst sich's im Moment besser auf nach der Sperre, die mittlerweile aufgehoben ist zwischen Neukirchen und Übersee, da stockt's nur noch. A9 Nürnberg Richtung München

0: 6 Kilometer Stau. Da wird gebaut zwischen Allershausen und dem Kreuz Neufahren. Im Moment 25 Minuten Zeitverlust. Und A95 München Richtung Garmisch-Partenkirchen zwischen Wolfratshausen und Seeshaupt. Unfall auf der rechten Spur. Wo es geht, gute und sichere Fahrt Ihnen. Kommen Sie gut an.
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0: Und genau das wird er auch beim Fußball-WM-Finale machen. Mr. Robbie Williams, let me entertain you. Da wird er nämlich in der Halbzeitshow auftreten. Gibt's zum allerersten Mal dann 19. Juli so eine Halbzeitshow beim Fußball-WM-Finale in New Jersey. Hoffentlich mit Deutschland. Unsere Jungs, die müssen aber erstmal heute Abend im 16. Finale, das ist 1 vor Achtelfinale, gegen Paraguay gewinnen. 22:30 am Abend geht's los. Und bis dahin liegt noch ein langer Montag vor uns. Kann viel passieren, vor allem wenn man so schusselig ist wie ich. Ihre Tollpatsch-Geschichten. Heute Vormittag haben wir schon viele schöne gehört. Bernhard, der hat jetzt gerade an unser Bahn ein Studio-Handy geschrieben, hat sich meinen Finger geschnitten, seine Frau hat es verbunden und er hat dann am nächsten Tag den Verband gewechselt und den falschen Finger verbunden. Das ist ihm später in der Arbeit aufgefallen. Ja, Verpackung und Inhalt, das ist immer so eine Sache, wie bei Stefan aus Wiesbach.
1: War beim Einkaufen. Hab 4 Tiefkühlpizzas mitgenommen, bin durch die Kasse durch, ordnungsgemäß zahlt. Danach ist der Ständer, wo du deinen Abfall loswerden kannst. Ich fange an, erste Pizza aus der Schachtel raus, Pizza ins Wageln rein. Dann war ich bei der 4. Pizza, komm der Herr, sieht das, oh, sagt, das ist eine gute Idee, mach ich auch. Schachtel auf, Pizza raus. Pizza in den Container rein, Schachtel ins leere Wagel. Im selben Moment, wo die Pizza da reingeschmissen hat, hast du ihm schon angesehen, er hat gespannt, was er jetzt gerade geliefert hat. Wir haben beide niedergebrochen vor Lachen.
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3: Um 11 Uhr mit Susan Falkenstein. Die Hitzewelle lässt langsam nach. Die Diskussion darüber, wie Hitzeschutz in Zukunft aussehen könnte, nimmt in der Politik gerade erst Fahrt auf. Die Bundestagsfraktionschefin der Grünen, Dröge, fordert von der Bundesregierung, sofort etwas zu tun. Im Morgenmagazin von ARD und ZDF hat sie gesagt:
4: Jede Senioreneinrichtung, jedes Krankenhaus, jede Kita, jede Schule braucht eine Klimaanlage in Kombination mit einer Solaranlage. Da kommt der günstige Strom her, um das Gebäude runterzukühlen.
3: Bundesumweltminister Schneider meinte zu den Forderungen, wie etwa mehr Trinkwasserbrunnen aufzustellen, im Deutschlandfunk.
5: Ja, das können die Länder ja auch machen. Die haben ja im Rahmen des Sonderprogramms 100 Milliarden Euro Ländern und Kommunen zur Verfügung gestellt. Und es steht ihnen vollkommen frei, dass sie die Mittel darin auch investieren.
3: Schneider stellte klar, für den Hitzeschutz werde es nicht mehr Geld vom Bund geben. Der Tankrabatt der Bundesregierung endet offiziell morgen um Mitternacht. Das IFO-Institut rechnet damit, dass die Preise an den Zapfsäulen dann wieder steigen. In einer Schätzung des Instituts ist die Entlastung in den letzten Wochen nur teilweise bei den Verbrauchern angekommen. Beim Diesel seien durchschnittlich 12 Cent pro Liter weitergegeben worden. Das wäre deutlich weniger als die 17 Cent Steuersenkung. Bei Super sei die Weitergabe aber fast vollständig erfolgt. Kreml-Chef Putin hat eingeräumt, dass ukrainische Angriffe auf russische Energieanlagen seinem Land Schwierigkeiten bereiten. In einem Interview hat Putin von einem gewissen Mangel gesprochen und davon, dass Russland schwere Zeiten durchmache. Die Ukraine hatte zuvor eine große Ölraffinerie im Süden von Russland in Brand gesetzt. Die Lage sei aber nicht so kritisch, sagte Putin. Das Social-Media-Verbot für Kinder und Jugendliche bis 16 Jahre in Australien zeigt bisher wenig Wirkung. Nun will die Regierung dort härter gegen Verstöße vorgehen. Was geplant ist, erklärt Ines Burkhardt aus dem Studio Singapur.
6: Die australische Regierung will die Strafen für Technologiekonzerne verdoppeln, wenn sie das Verbot von sozialen Medien nicht umsetzen. Die Höchststrafe soll dann bei umgerechnet rund 60 Millionen Euro liegen. Außerdem soll die Regulierungsbehörde mehr Befugnisse erhalten, um Informationen von den Unternehmen zu bekommen, etwa wie sie Alterskontrollen durchführen. Wann die Gesetzesänderungen ins Parlament eingebracht werden, steht noch nicht fest.
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3: Deutschland will heute das Achtelfinale klarmachen. Um 10:30 ist in Boston Anpfiff gegen Paraguay. Ob er im Vergleich zur Pleite gegen Ecuador die Startelf ändert, wollte Bundestrainer Nagelsmann aber nicht verraten. Sollte das Spiel nach 120 Minuten nicht entschieden sein, gäbe es ein Elfmeterschießen. Und ein Elfmeterschießen bei einer WM, das hat Deutschland noch nie verloren. Schon um 19 Uhr spielt Brasilien gegen Japan. Die Zeit, es ist 11:03 Uhr.

0: Dann sind es nur einzelne Schauer, noch nicht so wild. Aber wenn die Gewitter zünden, dann können die auch heftig ausfallen, vor allem was den Starkregen angeht. Die Temperaturen heute steigen auf 24 Grad im Oberallgäu und 31 Grad in Teilen Niederbayerns. Morgen das gleiche Spiel. Die Sonne sticht, die Wolken bauschen sich auf und hin und wieder gibt es kräftige Gewitter. Mittwoch ist die schwüle Luft dann endlich draußen. Es ist immer wieder nass bei angenehmen 25 Grad.
1: Der Bayern 1 Verkehrsservice mit unserer minutengenauen Stauzeitmessung auf der A3 Linz Richtung Passau. Da brauchen Sie einigermaßen viel Geduld zwischen Neuhaus am Inn und Passau Süd. 5 Kilometer staut sich's, 40 Minuten Zeitverlust. 20 Minuten mehr auf der A9 Nürnberg Richtung München zwischen Allershausen und dem Kreuz Neufahren. 5 Kilometer Stau, hier wird gebaut. Und die A94 Passau Richtung München ist zwischen Neuötting Ost und Neuötting gesperrt. Da brennt ein Fahrzeug. Wo es geht, gute und sichere Fahrt. Servus mit Philipp Eger und mit Maria aus Gmund am schönen Tegernsee.
2: Servus, liebes Bayern 1 Team. Ich sitze gerade bei uns im Kirschbaum, pflück grad Kirschen und mit eurer Musik geht es gleich noch viel schneller und viel leichter und wünsche euch einen wunderschönen Tag. Mache jetzt meine Eimer voll, bevor hoffentlich der ersehnte Regen kommt und wünsche euch alles Gute und vielen Dank für euer tolles Programm. Servus!
1: Sehr, sehr gerne. Lecker Kirschen pflücken gleich mit R.E.M., Top 90er, The One I Love und Udo Lindenberg aus den 80ern. Ein Herz kann man nicht reparieren.
3: Mehr

0: Buggles auf Bahn 1. Leicht fränkischer Touch, die Buggles. Könnte auch ein fränkisches Gebäck sein. Ist aber Disco-Kult aus den 70ern. Video killed the Radio Star. Und wenn wir schon in Franken sind.
1: Licht aus. 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
2: Eine lässt es richtig krachen. Eine muss das Quiz doch kappen.
0: Dann holen wir gleich unsere erste Quiz-Kandidatin dazu fürs neue DAB Plus Digitalradio. Jeden Vormittag um 10:45 und gerne jederzeit anmelden auf unserer Homepage bayern1.de. Das hat die Ines Galones gemacht aus Mittelfranken. Servus Ines, wie spricht man es richtig aus? Galones, Galones, Galonet.
3: Galones.
0: Galones. Haben Sie spanische Wurzeln?
3: Ja, zur Hälfte.
0: Oh, dann drücken Sie den Spaniern bei der WM die Daumen.
3: Ich drücke den Besten die Daumen.
0: Oh,
3: die
0: das ist sehr diplomatisch. Und heute Abend sind ja hoffentlich die Deutschen die Besten, also heute Deutschland.
3: Hoffen wir es mal, ja genau.
0: Und Sie schrauben gern am eigenen Haus rum?
3: Ja, genau, da ist immer ein bisschen was zu renovieren.
0: Das heißt, Sie fahren auch ständig im Baumarkt?
3: Im Baumarkt, da bin ich Stammkunde, ja genau.
0: Ich auch.
3: Gut.
0: Ja. Vor allem, man will eine Sache kaufen und kommt irgendwie mit dem ganzen Einkaufswagen wieder. Ich will doch eigentlich nur die 8er Dübel holen.
3: Ja, genau. Genau so ist es.
0: Wir basteln Ines uns jetzt hoffentlich ein neues DAB Plus Radio für Sie.
3: Das hoffe ich auch, ja.
0: Also das ist natürlich schon zusammengeschraubt. Das ist quasi schon im Paket drin. Es gibt nur eine kleine Kategorie, die auf Sie wartet. Und die heißt heute
4: das Ende vom Lied.
0: Also manchmal so ein Song geht los, erkennt man sofort oder beim Refrain allerspätestens. Aber das Ende vom Lied, da kriegen Sie jetzt einen ganz bekannten Bayern 1 Hit.
3: Okay.
0: Und schon eine Idee?
3: Nicht so richtig. Es kommt mir bekannt vor, aber ich könnte jetzt gerade nichts sagen.
0: Ist das Supergirl von Rayman? Ist es Safety Dance von Men Without Hats oder Sleigh Ride von den Carpenters? Das ist doch ein Weihnachtslied, oder? Sleigh Ride. Tief durchatmen.
3: Supergirl von Rayman.
0: Supergirl von Rayman.

0: Das ist doch fränkisch super.
1: Ja, das ist super.
0: Das ist super. Das ist nämlich Supergirl von Raven. Glückwunsch, Edis.
1: Cool. Dankeschön.
0: Neues DHB Plus Radio und unser Bayern 1 Partyspiel Hitster gibt es auch noch dazu.
1: Juhu, dankeschön. Freut mich.
0: Das freut uns, wenn Sie es freut. Dann eine schöne Woche Ihnen noch in Mittelfranken.
1: Dankeschön, gleichfalls schöne Woche noch.
0: Zum Start also ganz sympathisch in Mittelfranken unterwegs. Wo sind wir morgen? Ja, vielleicht bei Ihnen. Gerne anmelden auf unserer Homepage bayern1.de.
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7: Mit Manuel Rauch. Seit der Nacht bekämpfen rund 200 Feuerwehrler einen Waldbrand am Chiemsee. Rund 5 Hektar stehen in Flammen. Auch Polizeihubschrauber unterstützen die Löscharbeiten aus der Luft. Die Feuerwehr ist zuversichtlich und hofft auf die richtige Menge Regen.
8: Jeder Tropfen Regen sei günstig, am besten langanhaltender Regen, so Hubert Hobmeier vom Kreisfeuerwehrverband Traunstein. Starke Gewitter, die in den letzten Tagen schon öfter erwartet wurden, wären hingegen eher schlecht, weil sie die Löschmaßnahmen der Einsatzkräfte sowohl am Boden als auch in der Luft erschweren oder fast unmöglich machen. Bisher sei man aber zuversichtlich. Die Feuerwehr geht aktuell nicht davon aus, dass sich ein Katastrophenfall wie beim Brand am Saurüsselkopf entwickelt. Die Brandausbreitung konnte eingedämmt werden. Auch die A8 ist mittlerweile wieder freigegeben. Die Autobahn war wegen dichten Rauchs und der Gefahr von Funkenflug zwischen den Anschlussstellen Bernau und Grabenstedt gesperrt worden. Für die Einsatzkräfte seien die Löscharbeiten körperlich weiter sehr anstrengend. Ohne Durchtauschen und regelmäßige Trinkpausen gehe es nicht, so Hobmeier. Aus dem BR-Studio Rosenheim, Julia Hadeecker, Bayern 1.
7: In Stammham im Landkreis Eichstätt hat ein Unbekannter am Samstag eine 13-jährige Radfahrerin mit einem Transporter angefahren und ist danach geflüchtet. Er hatte das Handzeichen des Mädchens übersehen, Bayern 1 Reporter Tobias Bönte.
9: Laut Augenzeugen soll der Transporterfahrer zwar zunächst eine Vollbremsung durchgeführt haben, anschließend aber weitergefahren sein. Um das schwer verletzte Mädchen kümmerte er sich nicht. Dies übernahmen die Augenzeugen und setzten einen Notruf ab. Ein Rettungswagen brachte die schwer verletzte 13-Jährige schließlich ins Klinikum Ingolstadt. Die Polizei sucht nun den flüchtigen Unfallfahrer. Hierbei sollen mehrere weiße Karosserieteile helfen, die durch den Zusammenstoß vom Fluchtfahrzeug abgerissen und an der Unfallstelle sichergestellt wurden.
7: Und jetzt kompakt und zuverlässig das Wetter in Oberbayern. Ein Mix aus Sonne und Wolken, immer noch schwül bei bis zu 29 Grad. Und im Laufe des Tages kommt es vereinzelt zu kräftigen Schauern und Gewittern. Die können auch unwetterartig ausfallen. Morgen sieht's ähnlich aus und am Mittwoch haben wir dann nur noch um die 24 Grad.
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10: Der Bayern 1 Verkehrsservice mit unserer minutengenauen Stauzeitmessung aktiviert auf der A9 Nürnberg Richtung München. Da wird immer noch gebaut zwischen Allershausen und dem Kreuz Neufahren. 5 Kilometer Stau stockend, Viertelstunde Zeitverlust im Moment. A92 Deggendorf Richtung München zwischen Kreuz Landshut und Landshut Essenbach. Unfall auf der linken Spur ist der passiert. A93 Rosenheim Richtung Kiefersfelden zwischen Brandenburg und Oberaudorf. 6 Kilometer Stau und 20 Minuten plus. A94 München Richtung Passau zwischen Altötting und Neuötting Ost Stau an. Und das ist die gute Nachricht, mittlerweile geräumte Unfallstelle. Halbe Stunde kommt hier aktuell noch dazu. Und A99 zum Schluss, dann haben wir es. Westumfahrung München Richtung Nürnberg zwischen Lochhausen und Ludwigsfeld. 4 Kilometer Stau, da steht ein kaputter LKW. 20 Minuten Zeitverlust. Wo es geht, gute und sichere Fahrt Ihnen.
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0: Sixpack hat er immer noch, auch mit über 60. Seine Tochter macht sich schon auf Social Media charmant lustig über ihren Papa, weil er immer in so Muscle-Shirts nach wie vor auf der Bühne steht. Lenny Kravitz, Fly Away. 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Ihre Lieblingsschussel- und Tollpatsch-Geschichten, die sammeln wir schon den ganzen Vormittag und sie hören nicht auf. Ute aus Oberweißenbrunn, die war mit ihrem Mann im Urlaub im schönen Zillertal, musste aufs Klo und dann ist das passiert.
1: Also sind wir da durch eine Ortschaft gefahren, da war so eine alte Schreinerei. Da habe ich gesagt, oh, da hinten, hinter diese Holzhütte könnte ich ja gehen, schnell, das sieht mich keiner. Ich gehe hinter die Holzhütte, stehe auf dem Holzplateau, auf einmal bricht das Holz Plateau unter mir zusammen und ich merke dann, wie ich schon mit dem halben Körper drin hing, dass ich quasi in einem Plumpsklo von hinten reingefallen bin. Die Bretter waren so morsch, dass ich da eingebrochen bin. Und ich rufe meinen Mann und sage, bitte, bitte, helf mir raus. Was macht er? Geht seelenruhig zum Fahrrad, holt ein Fotoapparat und hat sich so kaputt gelacht.
0: Danke für die tolle Sprachnachricht ans Bayern 1 Studio-Handy. Und die Petra aus Ermengerst in Schwaben, das könnte mir original auch passieren.
2: Ich wollte auf den Bus gehen und habe dann die Abfalltüte noch mit runtergenommen und ich sitze jedenfalls im Bus und denke mir, hier riecht es aber komisch. Und dann schaue ich, habe ich immer noch in der rechten Hand die Abfalltüte. Ja, die habe ich dann halt so ganz still und heimlich so zugehalten, so festging und habe so möglichst unbeteiligt geschaut, bis ich an meinem Ziel angekommen bin. Und da habe ich sie dann in einen Abfall geschmissen. Aber ich habe die ganze Busfahrt gedacht, hoffentlich merkt es keiner.
0: Ja, manchmal vergisst man auch in seiner Schusslichkeit das wirklich Wichtige, wie die Koffer zum Beispiel. Wie die Conny aus Gotteszell im Bayerwald.
3: Am letzten Tag haben wir ausgecheckt, unsere Koffer an der Rezeption geparkt und das Auto geholt. Dann haben wir noch einen Kasten Bier besorgt. Dann sind wir noch mit zurück ins Hotel, haben uns noch verabschiedet von unseren Gastgebern. Haben wir bestimmt noch eine Viertelstunde mit denen geredet und sind dann heimgefahren. Und zu Hause haben wir dann bemerkt, dass wir das Bier dabei haben, aber unsere Koffer vergessen haben.
0: Man muss Prioritäten setzen mit dem Tragelbier. Und das Hotel hat die Koffer sogar freundlicherweise nachgeschickt.
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6: Um 12 Uhr mit Susan Falkenstein. Die Rekordhitze deutschlandweit sorgt auch in Bayern für immer mehr Trockenheit und Waldbrandgefahr, obwohl die Temperaturen nicht mehr ganz so hoch sind. Am Chiemsee kämpfen seit dem Morgen Dutzende Feuerwehrleute gegen einen Wald- und Flächenbrand. Betroffen ist eine Fläche so groß wie 8 Fußballfelder. Irene Essmann fasst die Ereignisse zusammen.
7: Wegen der erheblichen Rauchentwicklung und Einschränkung der Sicht war deshalb die Autobahn A8 mehrere Stunden gesperrt. Inzwischen ist sie wieder befahrbar. Wegen eines Wiesenbrands musste gestern bereits ein Freibad evakuiert werden in Feucht im Landkreis Nürnberger Land. Rund 5000 Badegäste waren aufgefordert, das Freibad schnell zu verlassen. Wegen Hitzeschäden konnten ebenfalls gestern bereits in Würzburg und Nürnberg keine Straßenbahnen mehr fahren. In der vergangenen Nacht sind zudem Hitzegewitter über Teile Bayerns gezogen. Teilweise hatte der Wetterdienst vor extremen Unwettern gewarnt.
6: In Venezuela versuchen Rettungskräfte weiter, Überlebende des Erdbebens zu finden. Nach Regierungsangaben sind mehr als 2600 Helfer aus aller Welt im Einsatz. Der Notfallmediziner Tankred Stöbe von Ärzte ohne Grenzen hat im BR-Interview von einer Dreifachkatastrophe gesprochen. Erst das Erdbeben, dann die instabil gebauten Gebäude und die Zustände in den Krankenhäusern in Venezuela.
8: Die Kranken, die dort normalerweise behandelt werden wollen, müssen alles mitbringen, vom OP-Handtuch, Handschuh bis zu Nahtmaterial. Und das trifft jetzt zusammen und das macht einfach besorgt, weil viele Menschen, die das eigentlich überleben könnten, dieses Erdbeben jetzt eben nicht überleben werden.
6: Auch die Infrastruktur liegt brach in Venezuela. US-Soldaten helfen dabei, den Verkehr am Flughafen von Caracas und an anderen Orten wieder in Gang zu bringen. Auf einem Kreuzfahrtschiff haben sich Mitte Mai mehrere Menschen mit dem Hantavirus infiziert. Jetzt gibt die WHO Entwarnung. Der Hantavirus-Ausbruch neige sich dem Ende zu, wie WHO-Chef Tedros mitgeteilt hat. Demnach ist es bei der Gesamtzahl von 13 Fällen geblieben. Mehrere Kontaktpersonen haben demnach ihre Nachbeobachtungszeit abgeschlossen, ohne dass weitere Ansteckungen gemeldet wurden. 30 werden noch beobachtet. Zu einem außergewöhnlichen Hitzeeinsatz ist die Feuerwehr am Wochenende in Rödental im oberfränkischen Landkreis Coburg gerufen worden. Ein Baby hatte sich selbst im Auto eingeschlossen. Das stand in der prallen Sonne bei 28 Grad.
9: Der 8 Monate alte Junge hatte am Samstagmorgen auf dem Autoschlüssel wohl den Knopf für die Zentralverriegelung betätigt. Sein 24 Jahre alter Vater hatte ihm zuvor den Schlüssel in die Hand gedrückt, da er etwas in den Kofferraum einladen wollte. Einen Ersatzschlüssel hatte der junge Mann nicht zur Hand, konnte also das Auto nicht mehr öffnen. Er verständigte die Feuerwehr, der nichts anderes blieb, als eine Scheibe einzuschlagen, um den kleinen Jungen aus dem Auto zu holen. Er blieb unverletzt. Aus dem BR-Studio Bayreuth, Ulla Küffner.
6: Bayerns Obstbauern freuen sich über eine üppige Kirschernte. Rund 2830 Tonnen dürften es werden, schätzt das Landesamt für Statistik. Die Menge würde etwa in 2 olympische Schwimmbecken passen. Grund für die gute Ernte seien die milden Temperaturen im Frühjahr. Außerdem habe es nur wenige schädliche Spätfröste gegeben während der Kirschblütenzeit. Die Zeit, es ist 12:03 Uhr.
10: Dann schauen wir auf die Straßen im Bayern 1 Verkehrsservice mit unserer minutengenauen Stauzeitmessung. Große Probleme auf der A9 Richtung München. Nürnberg Richtung

0: Stau und 15 Minuten Zeitverlust. Wo es geht, gute Fahrt Ihnen.
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2: Heute wechseln sich Sonne und Wolken ab. Am Nachmittag wird es nass, regnerisch, auch Gewitter sind möglich, örtlich sogar mit Unwetterpotenzial. Da entlädt sich ordentlich was bei 26 bis 29 Grad in der Spitze. Morgen ganz ähnlich wie heute, Sonne, Wolken und am Nachmittag Schauer und Gewitter. Erst am Mittwoch kühlt es ein bisschen mehr ab.
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2: Habe die Ehre. Wir sind halt quasi regional, international unterwegs in Oberbayern. Wir machen einen Ausflug ans Bayerische Meer. Am Chiemsee war es am Wochenende ein bisschen so wie auf Jamaika. Wir begleiten einen Rosenheimer auf seinen Weg nach Griechenland. Und dann haben wir diese Stunde auch noch Neuigkeiten vom größten Volksfest der Welt.
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0: Bei James Brown entlädt sich der Funk. I got you, I feel good auf Bayern 1. Am Bayerischen Meer, da werden die Transporte in diesen Minuten nicht entladen, sondern beladen. Da ist der Abbau in vollem Gange. Am Wochenende war nach langer Pause nämlich wieder ein Festival in Übersee. Das Chiemsee Reggae Summer Festival. Die Neuauflage und wie schon beim ersten Festival 1995, da lag der Fokus wieder komplett auf Reggae Music. Unsere Reporterin Laura Hautkamp war auf dem Festivalgelände. Laura, wie viel vom alten Chiemsee Reggae Gefühl ist noch da?
1: Eine ganze Menge, würde ich sagen. Viele Besucherinnen und Besucher kommen aus der Region und waren schon vor 10 oder sogar 20 Jahren dabei. Für sie ist das Comeback eine Mischung aus Festival und auch ein bisschen Klassentreffen. Man läuft über den Platz und trifft ständig alte Bekannte. Ich habe zum Beispiel Maxi Huber mit seinen Freunden an einem voll ausgestatteten VW-Bus getroffen. Und der hat mir erzählt, er war Feuer und Flamme, als er gehört hat, dass das Festival nach Übersee zurückkommt.
2: Also meine beste Freundin hat mir das über Insta geschickt und dann habe ich es angerufen und habe gesagt, kauf die Karten sofort, wir müssen dahin.
1: Und so ging es ganz vielen, die ich auf dem Festival getroffen habe. Es gab eine riesige Vorfreude, dass das Festival zurück ist.
3: Ich glaube, heute spielt Patrice, das haben wir früher schon mal angeschaut und da freue ich mich drauf.
4: Also so ein bisschen Nostalgie auch, oder?
3: Ja, natürlich. Wie ein Klassentreffen. Der Altersschnitt ist einfach jetzt 10 Jahre älter hier.
5: Man kennt irgendwie Leid, obwohl es 10.000 sind, trifft man ständig, wen den man kennt. Das ist eigentlich das Besondere. Weil bei unser Festival, das ist halt schon was Besonderes.
0: Jetzt 10 Jahre sind eine lange Zeit. Was hat denn sich auf dem Festival verändert?
1: Ja, ich glaube, der größte Unterschied ist die Größe. Früher kamen bis

0: zu 30.000, 35.000 Menschen. Diesmal sind es nur 10.000. Der Veranstalter wollte bewusst kein immer größeres Festival, sondern es soll so sein, dass es ein gemütliches Festival ist, wo Menschen gemeinsam den Sommer feiern können. Außerdem wird auf dem gesamten Gelände nur noch Bargeld losgezahlt. Da hat man dann an seinem Bändchen so einen kleinen Chip, den man aufladen kann. Was man aber auch sagen muss, das Festival ist teurer geworden. Das 3-Tages-Ticket inklusive Camping kostet 214 Euro, Samstag, Sonntag als Tagesticket immerhin fast 100 Euro. Also einige finden, dass es für das Programm ziemlich viel war. Andere sagen wiederum, wenn man sieht, wie aufwendig die Organisation ist und wie viele Menschen dort arbeiten, ist der Preis dann wieder okay.
1: Der Chiemsee Reggae Summer in Übersee. Am Wochenende gab es das Comeback des legendären Festivals und auch die Temperaturen waren wie in Jamaika. Von der Insel jetzt, Bob Marley.

0: Ein super Song, wenn man sich mal wieder richtig gescheit auspowern will. Vielleicht ja sogar auf dem Fahrrad. Die längste Radeltour, die sie je gemacht haben, war vermutlich nicht nach Athen, oder? Genau dorthin unterwegs ist der Rosenheimer Martin Macht. Auf seinem Gravelbike fährt er rund 2000 Kilometer von Rosenheim nach Athen. Mit der Aktion, da sammelt er Spenden für die Benefizaktion des Bayerischen Rundfunks, die Sternstunden. Und so wie es ausschaut, kommt der Martin schon heute nach nur 11 Tagen in der griechischen Hauptstadt an. Das ist brutal. 2000 Kilometer in 11 Tagen. Auf der Zielgerade, da habe ich ihn heute Vormittag am Telefon erwischt, obwohl er jetzt doch noch ein bisschen Zeitstress hat.
1: Ja, da wartet im Prinzip eine ganze deutsche Delegation auf mich, weil die Idee ist ja entstanden, nachdem meine Frau bei der Ü35-Europameisterschaft im Basketball damit spielt. Die haben heute auch ein Spiel. Also mein Ziel ist sozusagen die Halle dort. Und dann rate ich denen, dass sie gewinnen, dass sie mich auch ein bisschen feiern vielleicht.
0: Also das könnte sein, dass der Stadionsprecher das mitbekommt und ein ganzes Stadion dir heute zujubelt.
1: Vielleicht. Schauen wir mal. Aber möglich wäre es, ja.
0: Jetzt machst du das ja nicht einfach zur Gaudi, sondern sammelst Geld für die Sternstunden. Wie sammelst du denn Geld? Also wie kommt denn da was zusammen?
1: Ja, ich habe in der Spendenplattform genutzt, über die ich aufgerufen habe. Habe ja, Freunde, bekannte Kollegen angeschrieben, informiere täglich über meinen Blog. Also da habe ich ein bisschen einen Reisebericht geschrieben. Also mein Ziel, mein ausgerufenes, waren 2000 Euro für die 2000 Kilometer, die ich jetzt ungefähr fahre. Die habe ich gestern überschritten. Also von daher läuft ganz gut und ich freue mich natürlich, wenn noch ein bisschen mehr zusammenkommt.
0: Also man kann auch immer noch weiter spenden, wenn ich das richtig verstanden habe.
1: Auf jeden Fall.
0: Dann im Namen der Sternstunden auch schon mal vielen herzlichen Dank. 11 Tage, 2000 Kilometer fast. Das ist ja keine gemütliche Fahrt. Das ist ja tatsächlich krass.
1: Also ich bin jetzt kein Extremsportler. Ich bin einfach jemand, der auch gerne sein Ding macht. Ich mache das auch ganz gerne durchaus alleine. Passt schon.
0: Und für einen Sonntagsfahrer wie mich, was sind die größten Herausforderungen dann, wenn man 190 Kilometer am Tag radelt?
1: Dass der Tag unendlich lang ist und man nicht in der Früh schon irgendwie versuchen soll, daran zu denken, okay, wann sind die 180 Kilometer jetzt vorbei oder wie viel auch immer es werden, sondern man muss einfach den Moment genießen und dann irgendwann purzeln die Kilometer tatsächlich.
0: Was sagt der Popo?
1: Gut, also der beschwert sich tatsächlich gar nicht. Das sind eher so Oberschenkel, Knie seit gestern so ein bisschen, aber auch nichts Dramatisches. Also im Prinzip sind eher so kleinere Schrammen oder irgendwie verspannter Nacken, aber nicht von den Klassikern.
0: Die besten Tage sind die, wo sich dahinter nicht beschwert. Martin Macht fährt mit dem Radl von Rosenheim nach Athen. 2000 Kilometer kommt heute voraussichtlich in Athen an. Einen schönen Zieleinlauf und vielen lieben Dank, dass du Zeit für uns gefunden hast.
1: Herzlichen Dank.
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1: Mit Birgit Frank. Anstrengender Einsatz für rund 200 Feuerwehrler am Chiemsee. Seit heute Nacht versuchen sie, den Waldbrand dort unter Kontrolle zu bekommen. Umgerechnet standen dort rund 7 Fußballfelder in Flammen.
2: Über dem Damberger Filz hört man das Dröhnen der Hubschrauber. Immer wieder fliegen Helikopter der Polizei über das brennende Waldstück und löschen aus der Luft. Die anderen Einsatzkräfte helfen vom Boden. Momentan steigt noch Rauch auf und es riecht verbrannt. Laut der Bergwacht, die den Brand die ganze Nacht mit Drohnen überwacht hat, sei das Feuer gut eingedämmt. Die Einsatzkräfte hoffen, dass am Nachmittag kein starkes Gewitter aufzieht. Wind könnte das Feuer erneut anfachen und starke Unwetter würden die Löscharbeiten erschweren. Langanhaltender Regen wäre momentan ideal. Bisher sei man aber zuversichtlich. Die Feuerwehr geht aktuell nicht davon aus, dass sich ein Katastrophenfall wie beim Brand am Saurüsselkopf entwickelt. Auch die A8 ist mittlerweile wieder freigegeben. Die Autobahn war wegen dichten Rauchs und der Gefahr von Funkenflug zwischen den Anschlussstellen Bernau und Grabenstedt mehrere Stunden gesperrt worden. Aus dem BR-Studio Rosenheim, Julia Haderecker, Bayern 1.
1: Auch in Reisch hat es gebrannt, einem Ortsteil von Landsberg. Angefangen hat es gestern Nachmittag mit einer hohen, dunklen Rauchsäule über einem Hof. Daraufhin haben gleich mehrere Anwohner die Feuerwehr gerufen. Als die ersten Einsatzkräfte eingetroffen sind, ist ein Stadel schon komplett in Flammen gestanden. Dort waren Heu und Geräte gelagert. Der Schaden liegt laut Polizei bei rund 500.000 Euro. Bei der Rekordhitze momentan hat auch die Wasserschutzpolizei gut zu tun, und zwar nicht nur mit Badeunfällen. Am Schliersee musste die Polizei immer wieder einschreiten, weil Badegäste die geschützten Bereiche des Sees nicht respektiert haben. Immer wieder fahren zum Beispiel Leute mit ihren Stand-up-Paddling-Boards mitten ins Schilf, und am Wochenende hat ein Pärchen in der Schutzzone Picknick gemacht. Und jetzt kompakt und zuverlässig das Wetter in Oberbayern. Viele Wolken heute Nachmittag und vereinzelt kommt auch ein Schauer oder ein heftiges Gewitter vorbei. Es bleibt schwülwarm bei bis zu 30 Grad. Morgen dann teilweise freundlich, teils bewölkt. Zuerst ist es trocken, ab dem Nachmittag steigt aber die Regen- und Gewitterwahrscheinlichkeit. Dabei bleibt es sehr warm. Und übermorgen, am Mittwoch, da geht's dann ziemlich regnerisch und warm weiter.
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3: Hier ist der Bayern 1 Verkehrsservice mit minutengenauer Stauzeitmessung. A9 München Richtung Nürnberg zwischen Manching und Denkendorf Stau und stockender Verkehr. Hier verlieren Sie 25 Minuten. In die andere Richtung, Richtung München zwischen Greding und Denkendorf 7 Kilometer Stau nach einem Unfall. Bitte halten Sie eine Rettungsgasse offen. Hier verlieren Sie schon eine Stunde. Weiter zwischen Allershausen und dem Kreuz Neufahren 5 Kilometer Stau und stockender Verkehr an einer Baustelle. Zeitverzögerung 15 Minuten. Und dann haben wir noch zum Schluss die A93 Rosenheim Richtung Kiefersfelden zwischen Brandenburg und Oberaudorf. 6 Kilometer Stau, Zeitverzögerung 20 Minuten. Wo es geht, gute Fahrt.
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0: Arthurs Team, Christopher Cross um 12.39 Uhr auf Bayern 1 mittags in Oberbayern. Ja, die einen gehen zum Geschäfte machen hin, manche können überhaupt nichts damit anfangen und für andere sind es einfach die zwei schönsten Wochen im Jahr. Heute hat der Aufbau des Münchner Oktoberfests begonnen, das größte Volksfest der Welt, wie man gerne sagt. Da könnte man ja meinen jetzt, die schleppen da sicher erst die großen Teile aufs Gelände, oder? So Stahlträger oder so fette Holzbalken. Aber unsere Wiesnreporterin Birgit Grundner, die sagt, na, nicht ganz.
1: Am Anfang ist es tatsächlich fast ein bisschen Fitzelkram. Als ich heute früh auf dem Gelände angekommen bin, da habe ich diverse Arbeiter mit kleinen Schaufeln gesehen, die im Boden gestochert haben, auf der Suche nach den Anschlüssen für Gas, Wasser, Strom. Aber auch wenn die Stellen für mich beliebig ausgeschaut haben, die Leute wissen genau, was sie tun, hat mir Zeltbauer Uli Plätschacher versichert. Pläne braucht es dafür nicht.
2: Nee, Pläne brauchen wir nicht. Das ist eigentlich selbsterklärend. Man muss es halt einmal gemacht haben. Also es ist immer ein System dahinter. Aber bei jedem Zelt natürlich, wenn wir es neu machen, brauchen wir schon Pläne dann. Aber wenn man es einmal gemacht hat oder zweimal, dann geht's.
1: Die Firma Plätschacher baut viele Wiesenzelte auf. Die sind das Jahr über in der Nähe von Dasing gelagert. Allein heute kommen 50 Lkw-Fuhren mit Material auf der Theresienwiese an. Und das ist nur der Anfang. Mit als erstes werden die Türme vom Paulaner und vom Löwenbräu-Zelt aufgebaut. Und alle sind nach meinem Eindruck auch recht froh, dass es zumindest nicht mehr ganz so heiß wie in den letzten Tagen ist, weil mit Schatten schaut schlecht aus auf der Theresienwiese.
0: Und vermutlich ist auch die Erleichterung groß, dass wirklich alle Zelte aufgebaut werden dürfen. War ja bis vor kurzem gar nicht so sicher. Wegen eines Rechtsstreits, den ein Münchner Gastronom führt, erfordert am Beispiel von zwei Zelten, dass die Standplätze EU-weit ausgeschrieben werden sollen.
1: Und er wollte auch erreichen, dass das Paulaner und das Schottenhamel-Zelt nicht aufgebaut werden dürfen, bis über die Sache mit der EU-Ausschreibung entschieden ist. Damit hat er aber keinen Erfolg gehabt und als das vor 10 Tagen klar war, also wirklich kurz vor knapp, da ist auch Wiesenchef Christian Scharpf ein Riesenstein vom Herzen gefallen.
3: Das war für uns ein Riesendruck, weil wir uns die Frage gestellt haben, was machen wir denn, wenn wir nicht aufbauen dürfen? Das sind ja Plätze für Hunderttausende von Menschen, die da, also wenn man alle Reservierungen hochrechnet, die da möglich sind oder Besuchsmöglichkeiten über die 16 Tage. Und das hat mir schon schlaflose Nächte verursacht.
1: Jetzt dürfte wieder ein bisschen besser schlafen. Aber wie gesagt, in der Hauptsache, wie das in Juristendeutsch so schön heißt, in der Hauptsache ist noch nicht entschieden, also EU-Ausschreibung ja oder nein. Aber egal wie es rausgeht, heuer bleibt in jedem Fall alles beim Alten.
0: 81 Tage haben die Handwerker und Wiesenwirte jetzt Zeit, alles aufzubauen und herzurichten. Heute haben die Aufbauarbeiten für die Wiesen begonnen. Und wenn alles klappt, heißt es dann am 19. September wieder

Rod Stewart mit Baby Jane um 12.48 Uhr auf Bayern 1 mittags in Oberbayern. Es sind nicht viele Tage im Jahr, gell? Aber die letzten paar Tage, die waren schon besonders heiß, wenn man sich die Wetteraufzeichnungen anschaut. Da haben Sie sich vielleicht auch schon mal überlegt, vielleicht sollte ich mir für daheim eine mobile Klimaanlage zulegen. Da gibt es ein bisschen was zu beachten. Die Tipps gleich bei meinem Kollegen Tilman Schöberl, Bayern 1 am Nachmittag. Ich muss sagen, ich bin ein großer Fan von essigsaurem Essen, wenn es so warm ist. Also so Essigknödel oder Wurstsalat. Der kühlt ein bisschen von innen, dann macht sauer bekanntlich lustig und mit Humor erträgt man die Hitze sowieso gleich viel besser. Mein Name ist Andi Christel und wenn Sie wollen, dann hören wir uns morgen wieder. Habe die Ehre!

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1: Um 13 Uhr mit Susan Falkenstein. Die hohen Temperaturen haben Europa fest im Griff. In Deutschland platzten Straßen auf, Dachwohnungen wurden evakuiert und es gibt Flächenbrände. Janina Schreiber aus der ARD-Klimaredaktion erklärt, ein Blick über die Landesgrenzen nach Frankreich beispielsweise könnte helfen, besser mit der Hitze umzugehen.
2: Da erfassen die Kommunen eben die Menschen in ihren Orten, die alleine wohnen und gesundheitlich angeschlagen sind. Und die werden von Sozialarbeiterinnen in so einer Hitzewelle dann angerufen und mit Ventilatoren und Wasser versorgt. Was kann denn bei der Infrastruktur angepasst werden? Ja, auch das zeigt der Blick nach Frankreich, nach Spanien. Die Politik vor Ort kann sich jetzt drum kümmern, Straßen weiß anzustreichen. Die sind nämlich um bis zu 10 Grad kühler als der dunkle Asphalt. Oder die parkenden Autos von den Straßen verbannen, denn die heizen die Umgebung zusätzlich um bis zu 1,5 Grad auf.
1: Klimaexperten bringen die Hitze mit dem Klimawandel in Zusammenhang. Bundespräsident Steinmeier hat nun angemahnt, deshalb global besser zusammenzuarbeiten. Nur so ließen sich Klimawandel, Hunger und Armut wirksam bekämpfen, hat Steinmeier auf der Hamburg Sustainability-Konferenz gesagt. Frauke Reinig hat mehr Stimmen von dem Treffen in Hamburg.
3: Vom aktuellen Tsunami der politischen Krisen spricht die stellvertretende Generalsekretärin der Vereinten Nationen, Amina Mohammed, wörtlich und ruft die Teilnehmer auf, gemeinsam dagegen zu halten. Es brauche mehr Kooperation, nicht weniger, sagt auch Rehm Alawali Radovan, die Bundesministerin für wirtschaftliche Zusammenarbeit und Entwicklung. Künftig soll besonders die Zusammenarbeit mit dem globalen Süden durch eine Nord-Süd-Kommission gestärkt werden, die hier bei der Konferenz offiziell ihre Arbeit aufnimmt.
1: Ab dem nächsten Schuljahr haben Erstklässler auch in Bayern Anspruch auf einen Platz in der Ganztagsbetreuung. Die Umsetzung übernehmen vielerorts Träger wie Caritas, Diakonie oder Kirchen. Doch wie viel Fördergeld sie dafür bekommen, sei unklar, kritisiert ihre Arbeitsgemeinschaft Freie Wohlfahrtspflege. Sie müssten daher Personal planen, Verträge abschließen und sich mit Kommunen abstimmen, ohne die finanziellen Rahmenbedingungen zu kennen. Nach heftigen Regenfällen sind gestern im Tiroler Kaunertal mehrere Muren abgegangen und haben eine Straße blockiert. Rund 200 Menschen saßen fest. Heute haben Helikopter des österreichischen Bundesheeres die Ausflugstouristen aus dem Tal geflogen, hat das Verteidigungsministerium mitgeteilt. Sie mussten die Nacht in einer Schutzhütte nahe der italienischen Grenze verbringen. Verletzt wurde durch den Murenabgang niemand. Einfach heiraten in der Kirche ohne Voranmeldung. Das hat die Evangelische Landeskirche Bayern vergangenen Freitag vielerorts angeboten. Mitgemacht haben 810 Paare, 288 ließen sich kirchlich trauen, über 500 wurden gesegnet. Landesbischof Kopp hat dazu erklärt, die Aktion zeige, wie groß die Sehnsucht vieler Menschen nach dem Ja Gottes und nach kirchlicher Begleitung ihrer Liebe sei. Die Altersspanne reichte von jungen Paaren bis hin zu über 90-Jährigen. Die Zeit, es ist 13.03 Uhr.
4: Eine hübsche Geschichte, herzlichen Dank. 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
5: Und da haben wir erst Hitze, dann Blitze. Die meisten Menschen, ja, wie auch die Natur, sehnen sich ja nach Regen. Heute Nachmittag ist es also soweit. Es gibt teils heftige, eventuell auch unwetterartige gewitterige Schauer. Ansonsten ist es wechselnd bewölkt. Am längsten hält die Sonne im Südosten durch. Schauen wir auf die Höchstwerte. 25 Grad im höheren Allgäu und bis zu 32 Grad örtlich in Niederbayern. Der Bayern 1 Wettertrend. Morgen nicht unfreundlich, aber immer wieder mal so örtliche Schauer dazwischen. Und am Mittwoch, da intensivieren sich dann die gewitterigen Schauer wieder langsam. Und ja, langsam kühlt es auch etwas was ab, aber langsam.
4: Dankeschön, wir schauen auf die Straßen. Der Bayern 1 Verkehrsservice, minutengenaue Stauzeitmessung, aber Gott sei Dank haben wir nur zwei Meldungen. Einmal A7 Füssen ist das, Richtung Ulm in Höhe Raststätte Allgäuer Tor Ost, Sperrung nach einem Unfall. Und dann habe ich noch die A9, das ist München.

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1: Jo, servus, ich hoffe, Sie hatten ein schönes Wochenende. Die letzten Tage waren ja wie ein Dauersauna-Ticket, auch nachts. Jetzt vielleicht ein bisschen durchatmen. Die Hitze flimmert noch über den Asphalt, aber nicht mehr so arg. Und diese Woche kann es ja auch überall ein bisschen regnen. Da freuen wir uns drauf. Hitzig natürlich heute Abend. Deswegen jetzt daran denken, im Kühlschrank die Getränke kalt zu stellen für Deutschland gegen Paraguay bei der WM. Jetzt aber erstmal gute Musik für uns alle. Wir feiern den Montag mit den 70ern und Albert Hammond in Kalifornien. Da regnet's nie. Ganz anders kommen die Fawn und Blondes daher.
0: Mehr

0: Es ist 1:15 vorbei, die Rhythmics Sweet Dreams auf Bayern 1. Ja, süße Träume die letzten Tage eher nicht, mir war es zu heiß. Aber egal, Montagnachmittag rein in die Show. Kennen Sie das, wenn die Woche so beginnt, dass man am liebsten gleich wieder heimgehen möchte? Kleine Geschichte. Heute Morgen schlecht geschlafen, dann komme ich runter und beim Fahrrad ist die Kette rausgesprungen. Ganz schnell, dreckige Finger, Schweiß gebadet und die Kette und der Gangumwerfer hinten, die hatten sich so verhakt, dass ich es nicht richten konnte. Also wieder hoch, ohne Aufzug in den 4. Stock, Hände geschrubbt, Hemd gewechselt, das war auch verschmiert und dann ins Auto. Eine 40-Minuten-Fahrt für 5 Kilometer, nur Deppen unterwegs und alle mit mehr als einem Buchstaben im Kennzeichen können nicht Auto fahren. Und als ich dann angekommen war beim Bayerischen Rundfunk, hau ich mir beim Gang in den Sender an der Tür den Fuß an. Jetzt ist der mittlere Zeh ganz blau. Gut. Ansonsten, das Leben ist schön, wenigstens nicht mehr so warm und heute Abend gewinnen wir das 1/8-Finale bei der WM gegen Paraguay. Also hoffe ich, nach meinem Pech muss auch Glück im Montag sein.
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1: Und jetzt Aktuelles aus unseren BR-Studios in ganz Bayern. Es ist ganz genau 13.30 Uhr.
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3: Mit Birgit Frank. Die Kraft des Wassers nutzen, um Strom zu erzeugen. Das wird in Oberbayern ja in vielen Flüssen gemacht. Aber für die Fische sind die Kraftwerke oft ein Problem. Am Innkraftwerk in Rosenheim beginnen heute die Bauarbeiten für eine ganz besondere Fischwanderhilfe. Es ist ein 2 Kilometer langes Umgehungsgewässer, durch das der Inn für Fische wieder komplett barrierefrei wird.
4: Der Flusslauf wird dort mäandern mit unterschiedlichen Fließgeschwindigkeiten und Wassertiefen. Dadurch bekommen alle Fischarten und anderen Wasserbewohner die Möglichkeit, das Kraftwerk zu umschwimmen. Sie müssen einen Höhenunterschied von mehr als 8 Metern überwinden, teilen die Verbund-Innkraftwerke mit. Durch Kiesbetten, Schotterbänke und Rauhölzer in diesem neu angelegten Gewässer soll demnach ein attraktiver Lebensraum mit Unterschlupfmöglichkeiten und Laichplätzen für zum Beispiel Nase, Barbe und Huchen entstehen. Fertig sein soll die neue Fischwanderhilfe am Rosenheimer Innkraftwerk in circa einem Jahr. Julia Binder, BR Oberbayern, Bayern 1.
3: Heiß und trocken ist es in vielen Teilen von Oberbayern. Am Chiemsee ist die Feuerwehr immer noch damit beschäftigt, den Brand zu löschen. Und auch am Wochenende musste die Feuerwehr in Oberbayern einige Male ausrücken. Gestern zum Beispiel ist ein Stadel in Reisch abgebrannt, einem Ortsteil von Landsberg. In Mettenheim im Landkreis Mühldorf ist eine Strohballenpresse in Brand geraten. Und das Feuer hat auch übergegriffen auf das trockene Feld. Dort sind rund 300 Quadratmeter beschädigt worden. In Geisenfeld im Landkreis Pfaffenhofen hat ein Eimer mit Grillkohle eine Wiese entzündet. Dort haben rund 700 Quadratmeter gebrannt. Und jetzt kompakt und zuverlässig. Das Wetter in Oberbayern. Schwül warm heute Nachmittag bis 31 Grad und auch viele Wolken. Die Sonne kommt nur ab und zu mal raus. Das heißt, der ersehnte heftige Schauer kann auch kommen oder auch mal ein sehr heftiges Gewitter. Ab morgen Nachmittag steigt ebenfalls das Gewitterrisiko und es bleibt auch sehr warm bis 29 Grad. Übermorgen am Mittwoch, da wird es dann kühler, nur noch bis 24 Grad und auch regnerisch.
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1: Kurz nach 13:30 der Bayern 1 Verkehrsservice, minutengenaue Stauzeitmessung. A3 Nürnberg Richtung Passau zwischen Nürnberg-Mögeldorf und Kreuz Nürnberg, Unfall rechte Spur. A7 Füssen Richtung Ulm, in Höhe Raststätte Allgäuer Tor Ost, Sperrung nach einem Unfall. Die A9 München Richtung Nürnberg zwischen Langenbruck und Ingolstadt Ost, 7 Kilometer Stau nach einem Unfall, 20 Minuten plus. Und dann können wir alle der Polizei in Unterfranken helfen. Seit Samstagabend wird der 46-jährige Johannes Schmidt vermisst, der eine Familienfeier in der Eisenmannstraße in Würzburg verlassen hat. Seitdem ist er aber nicht mehr in seine Wohnung in der Brunostraße zurückgekehrt. Herr Schmidt könnte sich aufgrund seiner Orientierungslosigkeit in einer hilflosen Lage befinden. Herr Schmidt ist etwa 1,88 Meter groß, sehr schlank, hat rötliche kurze Haare und einen auffälligen Rundrücken. Er trägt eine Brille, vermutlich ein hellgrünes Poloshirt, eine kurze dunkelblaue Hose und schwarze Turnschuhe. Hinweise bitte, wenn Sie Herrn Schmidt gesehen haben, an die Polizei in Würzburg oder an jede andere Polizeidienststelle.
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6: Und schon wird's unterhaltsam. Jetzt gleich für Sie. Matthew.

0: you, Wilder. Schönen Montagnachmittag. Es ist 13:45 mit Bayern 1. Eine kleine Gewissensfrage für heute Abend. Zu spät oder muss man am Fernseher dabei sein? Die deutsche Fußballnationalmannschaft bei der WM gegen Paraguay. Daumen drücken nicht vergessen, egal wie sie sich entscheiden. Spätabends. Die Deutschen spielen in der Nähe von Boston. Dort sind sie hingeflogen aus dem Trainingsquartier North Carolina mit viel Gepäck. Und wenn sie glauben, da wiegt jetzt jeder aufgegebene Koffer nur 20 Kilo. Eher nicht, was da alles mit muss. Tim Brockmeier aus der ARD-WM-Redaktion fasst mal zusammen, was transportiert wird.
1: Für das deutsche Team bei dieser WM wurden rund 12 Tonnen Equipment in die USA gebracht, teilweise vorab verschifft. 25 Trikotsätze, rund 150 Paar Schuhe, rund 100 Bälle, über 500 Rollen medizinisches Tape, über 2000 Paar Socken. Das waren jetzt alles nur die kleinen, handlichen Sachen. In den Containern steckten aber auch Massageliegen, Ultraschallgeräte oder die berühmten Eistonnen. Ein Teil der insgesamt 12 Tonnen Equipment muss dann ja auch immer mit zu den Spielen fliegen. Mit dabei in den Stadien sind standardmäßig 5 Massageliegen, 3 Trikotsätze, die Fußballschuhe, Küchenequipment, 36 Bälle, ein Schuhofen bei 36 Grad, Equipment für die Spielanalyse wie Beamer, Leinwand und die gute alte Taktiktafel. Das mit Abstand Kurioseste aber, was der DFB mit in die USA genommen hat, ist fürs Standardtraining eine Freistoßmauer, die springen kann, und ein eigener Rasenmäher.
0: Okay, sollten Sie sich mal gefragt haben, was bitte ein Schuhofen ist, damit werden die Fußballschuhe sanft erwärmt und werden so geschmeidiger. Ich vermute, die Kollegin Susanne Rohrer hat sowas zu Hause, ich kann es aber nicht beweisen. Jetzt aber weg vom Gepäck hin zur Last, die auf den Schultern der deutschen Mannschaft lastet. 22.30 Uhr ist Anpfiff in Boston, 16. Finale gegen Paraguay. Es sind schon viele deutsche Fans da und die meisten sind zuversichtlich.
2: Dass wir es auf jeden Fall gewinnen. Das ist die Erwartung Nummer eins, ne?
3: Ist ja bekannt, wir tun uns immer ein bisschen schwer in der Gruppenphase. Also es ist selten, dass wir alle 3 Spiele gewonnen haben. Deswegen ganz normal, wir waren schon qualifiziert. Ich gehe davon aus, das wird gar kein Problem sein. Die werden heiß sein und wir werden das Ding gewinnen.
4: Ich glaube, wir sprechen schon alle über Frankreich. Lass uns erstmal gewinnen, dann reden wir weiter. Dann können wir mal sehen, ob Musiala aufgewacht ist oder wie jetzt. Ne? Machen wir erstmal. Step by step, sagen die Amerikaner.
5: Die Mannschaft ist top und ich denke, wir sollten dieses Spiel auch gewinnen dann. Ja.
3: Wir werden Weltmeister, sage ich.
0: Frankreich wäre wahrscheinlich dann das nächste Spiel und bis zum Weltmeister noch ein weiter Weg. 10:30 heute Abend geht's los. Deutschland gegen Paraguay.

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6: Um 14 Uhr mit Susan Falkenstein. Die hohen Temperaturen und die Trockenheit der vergangenen Tage haben für einige Wald- und Flächenbrände in Bayern gesorgt. Wegen Rauchschwaden wurde am Chiemsee heute früh die A8 zwischen Bernau und Grabenstedt stundenlang gesperrt. Die Feuerwehr meldete am Vormittag, der Brand sei eingedämmt. Die Waldbrandgefahr in ganz Bayern wird vorerst sinken, hat Waldbrandexperte Ulrich Cimolino im BR-Interview gesagt, weil es etwas kühler wird.
7: Man sieht an dem Waldbrandgefahrenindex, dass die Gefährdungslage sofort zurückgeht. Allerdings erwarten wir für wahrscheinlich ab nächster Woche wieder Temperaturerhöhung. Und je nachdem, was an Niederschlägen runterkommt, werden wir wieder eine Steigerung in den Waldbrandgefahren oder Graslandgefahren bekommen. Und wir brauchen relativ viel klassischen Landregen über längere Zeit. Mal sehen, was es bringen wird. Aber jeder Niederschlag ist besser als kein Niederschlag.
6: Der Waldbrandexperte Ulrich Cimolino war das im BR-Interview. Vor kurzem kam diese Eilmeldung, im niedersächsischen Stade seien Schüsse gefallen. Wie die Polizei der ARD bestätigt hat, kamen dabei 5 Menschen ums Leben. Ein Tatverdächtiger wurde offenbar festgenommen. Noch ist die Lage aber ziemlich unklar. Wie und warum es zu den Schüssen kam, ist bisher nicht bekannt. Russlands Präsident Putin hat eingeräumt, dass ukrainische Angriffe auf russische Energieanlagen seinem Land Schwierigkeiten bereiten. In einem Interview sprach Putin von einem gewissen Mangel und davon, dass Russland schwere Zeiten durchmache. Die Ukraine hatte zuvor eine große Ölraffinerie im Süden Russlands in Brand gesetzt. Schauen wir nochmal nach Bayern. Mehr als 4 Jahrzehnte ist der gewaltsame Tod der 19-jährigen Maria Köhler her. Das Landgericht Aschaffenburg hat ihren Ex-Freund nun zu einer lebenslangen Haftstrafe verurteilt wegen Mordes. Das Gericht geht nicht von einer spontanen Tat aus. Die Verteidigung hatte dagegen Freispruch beantragt. Aus ihrer Sicht war es Totschlag und dieser wäre verjährt. Der heute 67-Jährige hatte in dem Verfahren gestanden, die angehende Krankenschwester 1984 in ihrem Zimmer getötet zu haben. Er war nach der Tat in die Türkei geflohen und jahrzehntelang unauffindbar. Bayerns Kirschbauern freuen sich über viele Kirschen an ihren Bäumen, weil es mild war im Frühjahr und frostfrei. Aber jetzt könnte die Hitze ihnen eine gute Ernte vermiesen, etwa in Franken.
8: Wegen des wenigen Regens seien die Früchte kleiner als sonst, sagt Andreas Potzner von der Absatz- und Verwertungsgenossenschaft Iggensdorf und von der Frankenobst GmbH. Viele Früchte hätten einen Sonnenbrand bekommen. In Franken seien die Kirschbauern mit den Erträgen bisher sehr unzufrieden. Derzeit befinden sich die Obstbauern mitten in der Ernte. Ein abschließendes Fazit zur Kirschernte wird im September erwartet. Aus dem BR-Studio Nürnberg, Carlo Schindhelm.
6: Die Zeit, es ist 14.03 Uhr.
9: Und jetzt kompakt und zuverlässig das Bayern-Wetter hier auf Bayern 1 für den Montag. Bernhard Ziegler.
10: Teilweise ist es noch richtig schön sonnig in Bayern, teilweise gibt es schon einige Spritzer. Wolken und zum Teil heftige Schauer und Gewitter, sie breiten sich aber im Laufe des Nachmittags und Abends immer mehr aus über Bayern. Am längsten freundlich ist es im Südosten Bayerns. Die Höchstwerte 25 Grad im höheren Allgäu und bis zu 32 Grad örtlich in Niederbayern. Der Bayern 1 Wettertrend. Morgen nicht unfreundlich, aber immer wieder örtliche Schauer, später auch Gewitter. Die nehmen dann Richtung Mittwoch wieder zu, ja, und es wird langsam, aber wirklich langsam, ein bisschen kühler.
9: Kurz nach zwei, der Bayern 1 Verkehrsservice, minutengenaue Stauzeitmessung. A3 Nürnberg Richtung Passau zwischen Nürnberg Nord und Kreuz Nürnberg. 5 Kilometer Stau nach einem Unfall, rechte Spur. 20 Minuten dauert das länger. A7 Füssen Richtung Ulm in Höhe Raststätte Allgäuer Tor Ost. Sperrung nach einem Unfall. Es staut sich ab Dietmannsried. Der Verkehr wird an der Unfallstelle vorbeigeführt. A9 München Richtung Nürnberg zwischen Langenbruck und Ingolstadt Ost. Stau nach einem Unfall, 10 Minuten. Und ich habe noch die A93, das ist Weiden Richtung Regensburg, zwischen Weiden Süd und Lohe-Wildenau, 3 Kilometer Stau, der Zeitverlust 10 Minuten. Kommen Sie gut an.
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9: Unser Montag, immer noch Sommer, immer noch warm. Und wenn es bei Ihnen daheim zu warm ist, denken Sie vielleicht an eine Klimaanlage. Da habe ich ein paar Tipps. Davor gute Musik aus den 2000ern, Hertz mit Wonderful Life und dieser Klassiker von Queen.
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Der Montagnachmittag, Viertel nach zwei, 14.14 Uhr, die Weather Girls auf Bayern 1 und gleich einer der schönsten Titel aller Zeiten von den Beatles,

0: Jude bei uns. Für den Montagnachmittag nach dem Hitzewochenende in Bayern. Ich muss zugeben, anstrengend. Wir leben im vierten Stock unter dem Dach. Knapp 30 Grad im Schlafzimmer ist suboptimal. Und klar, bis jetzt hatten wir keine mobile Klimaanlage. Und als ich dann am Wochenende ein bisschen panisch gegoogelt habe, ja, alle ausverkauft für die nächsten 6 Monate. Dabei ist ja nach der Hitze wahrscheinlich vor der Hitze. Vielleicht eine gebrauchte besorgen? Auf was muss man da achten? Fragen wir mal Stefanie Geißler aus dem ARD-Verbraucherteam. Stefanie, was sind die wichtigsten Punkte bei mobilen Klimageräten?
1: Also ganz grundsätzlich sollte man auf das Energieeffizienzlabel schauen, sagt die Verbraucherzentrale. Ganz einfach, je grüner das ist, desto besser, je roter, desto schlechter. Bei einem roten Wert ist das Gerät zwar oft billiger, aber Achtung, dafür braucht man mit einem grüneren Label natürlich weniger Strom. Es gibt noch den sogenannten BTU-Wert, der sagt dir, für welche maximale Raumgröße die Klimaanlage ausgelegt ist und da dann auch optimal kühlen kann. Den passenden Wert für die Zimmergröße, den kann man dann einfach im Internet checken. Vielleicht jetzt an der Stelle noch ein letzter Faktor. Wie laut ist die Anlage? Ist für den einen oder anderen auch wichtig. Da gibt es Dezibelangaben auf der Packung. Hier mal ein Richtwert. 37 Dezibel, das wäre so laut wie Nieselregen. 50 Dezibel wäre etwa so laut wie ein Kühlschrank. Der brummt, sagt die Verbraucherzentrale.
0: Also das Ding dauernd laufen lassen beim Strom, das muss man sich leisten können. Melanie, ich habe gesagt, bei neuen Geräten gerade monatelange Wartezeiten. Wie sieht es auf dem Gebrauchtmarkt aus? Kann man da Schnäppchen machen?
1: Nicht unbedingt, denn auch da gibt es gerade eine enorme Nachfrage. Ich will nichts dramatisieren, aber sind ja vor allem ganz bestimmte Modelle auf dem Markt gerade nicht mehr zu haben. Und deshalb schauen viele natürlich, ob sie gebraucht was bekommen, klar. Dazu passend eine Anekdote. Ein Kollege aus Stuttgart hat diese Woche sein 5 Jahre altes Gerät bei kleinanzeigen.de zum Verkauf angeboten. Innerhalb von 8 Minuten hat er die Anzeige offline nehmen müssen. So viele Anfragen hat er bekommen. Gekriegt hat das Gerät dann übrigens am Ende nicht der Meistbietende, sondern eine Frau mit 2 Katzen und 2 Kindern, die im Dachgeschoss wohnt. Die hat nämlich ein Foto geschickt, wie sie schwitzt.
0: Nett. Wenn man doch ein gebrauchtes Gerät bekommt, dann will ich natürlich nicht, dass mir Keime oder alter Staub ins Schlafzimmer gepustet wird. Ist es bei älteren gebrauchten mobilen Klimaanlagen ein Problem?
1: Ja, da am besten drauf achten, sagt die Verbraucherzentrale, ob ich den Filter tauschen kann oder nicht. In so einem alten Filter kann nämlich natürlich einiges hängen bleiben, klar, Staub, Pollen und das ganze Zeug. Grundsätzlich genügt es aber, den Filter regelmäßig zu reinigen. Hier eine kleine Faustregel. Einmal im Jahr sollte man die komplette Klimaanlage innen gründlich reinigen und desinfizieren. Im Sommer, wenn die Klimaanlage bei Dauerbetrieb läuft, dann wäre es gut, wenn man den Luftfilter alle 2 Wochen mal absaugt.
0: Stefanie Geißler aus dem ARD-Verbraucherteam zu mobilen Klimaanlagen. Wahrscheinlich werden die gefragt bleiben in der Zukunft. Vielleicht schon heute das Weihnachtsgeschenk 2026. Wenn Sie die einpacken, dann denkt sich der Beschenkte, Wahnsinn, so ein großes Geschenk habe ich noch nie bekommen.

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1: Und jetzt wieder Aktuelles aus unseren BR-Studios in ganz Bayern, 14.30 Uhr.
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3: Mit Birgit Frank. Es geht wieder los auf der Münchner Theresienwiese. Der Aufbau für das Oktoberfest hat begonnen. Bis Mitte September entsteht dort das größte Volksfest der Welt.
4: Die Temperaturen sind gerade rechtzeitig leicht gesunken, findet Zeltbauer Uli Blättschacher.
5: So ist jetzt ideal, so 25 Grad, glaube ich, das ist perfekt.
4: Die Firma Blättschacher baut viele der Wiesenzelte auf und erwartet allein heute 50 Lkw-Fuhren mit Material auf der Theresienwiese. Mit als erstes werden die Türme vom Paulaner und vom Löwenbräu-Zelt aufgebaut. Am Ende werden es 14 große und 21 kleinere Festzelte sein. Ein riesiger Aufwand, betont Wiesenchef Christian Schaab.
6: Das sind ja richtige Bierburgen. Das heißt, die werden aufgebaut wie ein Haus mit Fundament, festem Boden. Die Küchen werden sogar betoniert aus hygienischen Gründen.
4: Es sei eine der größten temporären Baustellen in Europa, sagt Schaap. Ob wirklich alle Zelte aufgebaut werden dürfen, war bis vor kurzem wegen eines laufenden Rechtsstreits nicht sicher. Dann hatte das Bayerische Oberste Landesgericht aber für heuer grünes Licht gegeben. Birgit Grundner, Bayern 1 in München.
3: Die Feuerwehr kämpft am Chiemsee weiter gegen den Waldbrand. Mehrere tausend Quadratmeter Wald- und Moorfläche waren dort in Flammen. Und auch am Wochenende musste die Feuerwehr in Oberbayern einige Male ausrücken. In Mettenheim zum Beispiel im Landkreis Mühldorf ist eine Strohballenpresse in Brand geraten. Das Feuer hat dann auch übergegriffen auf das trockene Feld und hat dort rund 300 Quadratmeter beschädigt. Und auch in Nassenfels im Landkreis Eichstätt ist nach den Arbeiten mit einer Strohballenfläche das Feld in Brand geraten. In Geisenfeld im Landkreis Pfaffenhofen hat ein Eimer mit Grillkohle eine Wiese entzündet. Dort haben rund 700 Quadratmeter gebrannt. Und jetzt kompakt und zuverlässig das Wetter in Oberbayern. Viele Wolken heute, dazu ist es schwülwarm und es regnet auch schon mal oder es kracht auch so richtig. Morgen erst noch trocken, ab dem Nachmittag steigt dann das Gewitterrisiko und übermorgen am Mittwoch, da merken wir dann richtig Abkühlung und es wird ziemlich regnerisch.
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1: Dann geht es jetzt 14.33 Uhr auf die Straßen. Der Bayern 1 Verkehrsservice, minutengenaue Stauzeitmessung. Zwei Meldungen, einmal die A3 Nürnberg Richtung Passau zwischen Nürnberg Nord und Kreuz Nürnberg, 5 Kilometer Stau. Unfall rechte Spur 20+. Und A9 München Richtung Nürnberg zwischen Langenbruck und Ingolstadt Ost, Stau nach einem Unfall. Der Zeitverlust hier 10 Minuten.
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0: Jennifer Rush für den Bayern 1 Nachmittag. Es gibt viele, die würden mit Regen jetzt eher nicht weinen. Das war ganz schön heiß die letzten Wochen. Ich habe unsere Tochter bewundert, die war trotz der Hitze bei einem Musikfestival. Zetron bei über 30 Grad wäre jetzt nicht meins.
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0: Männer, wir bleiben bei Campingplätzen, Zelten, Wohnmobilen, Wohnwägen. Die große Freiheit mit dem eigenen mobilen Heim. Heute ist nationaler Campingtag. Wäre Campen was für Sie? Vielleicht eine Männerrunde mit zwei Parteien, aber doch zu dritt an einem schönen Platz am See?
2: Lieber Herr Dings, schauen Sie, ich bin ja schon ein älterer Edmund. Zu meiner Zeit musste man ein Holländer sein, damit man mit einem Wohnwagen auf der Autobahn fahren durfte. Edmund, alter Gaskocher, das ist über 30 Jahre her. Heutzutage darfst sogar du campen. Und genau das ist der Grund, warum ich beim Thema Campen hektisch bin. Ich meine skeptisch. Auf so einem Campingplatz ist ja die Gemeinschaftsdusche nie allein mit mir. Heucht einmal, wenn ich mit euch zwei Dollis zum Campen fahre, na brauch ich als Ausgleich zumindest einen gewissen Standard.
3: Natürlich. Der Herr Söder fährt mit einem 12 Meter langen Luxuswohnmobil mit 80 Quadratmetern Wohnfläche, 100 Zoll Fernseher, Whirlpool, Dachterrasse und Badelandschaft. Ja, da kannst du ja gleich daheim bleiben. Da fehlt dir ja jegliche Begegnung mit der Natur.
4: Hubertler, wenn ich dich in der Früh kurz nach dem Aufstehen treffe, das ist genug Begegnung mit der Natur.
3: Mein Kumpel, der Dobler Walter, war sich auch nicht sicher, ob Campen was für ihn ist. Deswegen hat er daheim ein Zelt aufgebaut und wollte Probe-Camping machen.
4: Und?
3: Es war ihm zu anstrengend, dass er alle Heringe für das Zelt in den Parkettboden reinschlagt. Dann hat er nach 12 Halbe einfach so auf dem Boden geschlafen.
4: Kennt ihr den Unterschied zwischen Campen und Dschungelcamp? Beim Dschungelcamp muss man die Insekten teilen und essen. Beim Campen muss man es essen mit den Insekten teilen.
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6: Um 15 Uhr mit Susan Falkenstein. Diese Meldung hat vor rund einer Stunde für Entsetzen gesorgt. In Stade in Niedersachsen gibt es nach Schüssen mehrere Tote in einer Jugendhilfeeinrichtung. Die mutmaßlichen Täter sollen gefasst sein. Albrecht Breitschuh berichtet.
7: Ja, die Rede ist davon, dass diese Schüsse in einer Jugendeinrichtung in der Dankersstraße, also in der Innenstadt, abgegeben worden seien. Und neben den 5 Toten soll es auch weitere Personen mit Schussverletzungen gegeben haben. Das sind 2 Tatverdächtige festgenommen worden. Darunter soll sich auch der mutmaßliche Schütze befinden. Ob es weitere Täter gibt, das ist derzeit ebenso noch unklar wie der Tathergang. Das Ganze wird natürlich jetzt untersucht und ein Großaufgebot der Polizei ist vor Ort.
6: Hitzeschutz ist nach Ansicht der Bundesregierung Aufgabe der Länder und der Kommunen. Bundesumweltminister Schneider hat in der ARD gesagt, die 100 Milliarden Euro aus dem Sondervermögen reichten auch dafür aus, die der Bund für Infrastrukturinvestitionen zur Verfügung gestellt habe. Zuvor hatten die Grünen von der Bundesregierung ein Abkühl-Sofortprogramm gefordert für Krankenhäuser, Pflegeeinrichtungen, Kitas und Schulen. Verbraucherzentralen warnen die Mineralölbranche vor Preissprüngen, weil morgen der Tankrabatt endet. Das dürfe nicht zum Startschuss für Extragewinne werden, hat die Chefin des Bundesverbands Pop gesagt. Vielmehr müssten die Bürger ihrer Meinung nach entlastet werden, durch eine Senkung der Stromsteuer beispielsweise. Der Tankrabatt läuft morgen aus. Nach Schätzungen des IFO-Instituts kam er nur teilweise bei den Verbrauchern an. Die Polizei ermittelt in Diedorf im Landkreis Augsburg wegen gefährlicher Sabotage an Fahrrädern von Schülern. Unbekannte haben demnach am Freitag vor dem Schulzentrum an mehreren Rädern geschraubt. Gestern haben 3 Eltern Anzeige erstattet.
8: Die Schnellspanner waren an den Vorder- und Hinterrädern geöffnet worden. Es hätte dadurch zu schweren Stürzen im Straßenverkehr kommen können, so die Polizei. Weiter seien Ventile der Reifen geöffnet und Scheinwerfer abmontiert worden. Passiert ist zum Glück nichts. Die Polizei ermittelt trotzdem gegen Unbekannt wegen eines gefährlichen Eingriffs in den Straßenverkehr, versuchter gefährlicher Körperverletzung und Sachbeschädigung. Zeugen werden gebeten, sich bei der Polizei zu melden. Doris Bimmer aus dem BR-Studio Augsburg.
6: Der französische Mineralwasserhersteller Volvic hat eine Schadenersatzklage verloren. Ein Gericht in Paris verurteilte das Unternehmen zu einer Zahlung von 75.000 Euro an eine französische Verbraucherorganisation. Die hatte geklagt, weil Volvic Werbung gemacht hat mit Getränken in angeblich zu 100% recycelbaren und CO2-neutralen Plastikflaschen. Das sei irreführend, so das Gericht, denn die Flaschen bestünden nur zum Teil aus recyceltem Plastik. Die Zeit, es ist 15.03 Uhr.
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10: Wir haben eine ziemlich kräftige Gewitterzelle in Oberfranken. Daher gibt es auch für den Bereich zwischen Fichtelgebirge und Fränkischer Schweiz eine amtliche Unwetterwarnung. Das ist aber nur der Anfang. Schauer und Gewitter breiten sich im Laufe des Nachmittags und Abends immer mehr aus über Bayern. Ja, und mit 25 bis 32 Grad ist es recht schwülwarm. Da braucht man sich nicht wundern, wenn sich was zusammenbraut. Der Bayern 1 Wettertrend. Diese Gewitterneigung, sie geht morgen etwas zurück, verstärkt sich aber am Mittwoch wieder. Ja, und dabei zeigt sich zwischendurch immer wieder auch mal die Sonne. Die Höchstwerte morgen im Schnitt 28 Grad, am Mittwoch nur noch 25.
9: Ich hoffe, Sie kommen gut an Ihr Ziel. Der Bayern 1 Verkehrsservice, minutengenaue Stauzeitmessung. Es klemmt auf der A7 Fulda Richtung Würzburg. Zwischen Fulda A3 und Bad Brückenau Wildflecken 9 Kilometer Stau und stockend, 25 Minuten länger. A9 München Richtung Nürnberg zwischen Langenbruck und Ingolstadt Ost, Stau nach einem Unfall, 10 Minuten plus. A9 Berlin Richtung Nürnberg zwischen Markt Schorgast und Dreieck Bayreuth-Kulmbach, 6 Kilometer stockend, Viertelstunde mehr. Weiter zwischen Laufersbruck und Kreuz Nürnberg Stau, hier eine Viertelstunde der Zeitverlust. Und ich habe noch die A93 Rosenheim Richtung Kiefersfelden zwischen Brandenburg und Oberaudorf, Stau an einer Baustelle, hier ist nur eine Spur frei. Sie brauchen etwa 15 Minuten länger. Gute Fahrt, Sie kommen gut an.
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9: Und wir starten natürlich in diese Nachmittagsstunde mit guter Musik. Ganz unterschiedlich, muss ich sagen. Zum Beispiel das hier. Chris de Burgh. Aber es geht auch ganz anders, viel sanfter mit Sinéad O'Connor. Gleich hier bei uns.

0: ABBA und Waterloo, spätestens seit diesem Titel gab es für eine der größten Popkarrieren aller Zeiten kein Halten mehr. Schönen Montagnachmittag. Nebel, Regen, 3000 Höhenmeter klingt nach einem ziemlich harten Wanderwochenende in den Alpen. Ja, nicht ganz. Nicht in den Alpen, sondern auf einer Insel mit ein paar Bergen. Die britische Prinzessin Kate hat jetzt in 24 Stunden den Ben Nevis, den Scaffold Pike und den Snowden unter die Wanderschuhe genommen. Aber nicht für den nächsten royalen Instagram-Post, sondern für eine Botschaft. Christoph Brössel in unserem ARD-Studio in London. Das sind die drei höchsten Gipfel in Großbritannien. Wie muss ich mir diese Challenge vorstellen?
1: Das ist eine ziemliche Leistung, diese drei Gipfel hintereinander zu besteigen. Der Ben Nevis ist 1345 Meter hoch. Man läuft da bei fast null los. Und dann kommt da ja noch der Snowden in Wales dazu und der Scaffold Pike in England. Im Ganzen sind das dann 3000 Höhenmeter, die Prinzessin da erklommen hat. Und man läuft auch 37 Kilometer. Auch logistisch ist das nicht ganz einfach, denn man muss zwischen den Gipfeln auch noch 740 Kilometer Autofahrt hinter sich bringen. Im Vereinigten Königreich ist das so ein Ding, diese drei Gipfel hintereinander zu laufen. Gerade Wanderer und Bergsteiger haben das auf ihrer Liste. Aber die 44-Jährige scheint es genossen zu haben. Sie hat ein Foto von sich veröffentlicht. Da sieht man sie auf dem Ben Nevis stehen im Nebel mit Regenjacke, Kapuze über dem Kopf und sie lächelt sehr zufrieden.
0: Und gleich mal den Berg falsch ausgesprochen, Scaffold Pike. Prinzessin Kate hat das aber nicht nur zum Spaß gemacht, sondern sie wollte damit was Gutes tun, richtig?
1: Prinzessin Kate hat mit dieser Wanderung die Royal Marsden Cancer Charity unterstützt. Das ist eine Organisation, die Geld sammelt für Krebspatientinnen und Patienten. Anfang 2024 hatte die Prinzessin ja selbst erfahren, dass sie Krebs hat und musste sich einer Chemotherapie unterziehen. Deswegen ist diese Challenge ja auch ein deutliches Signal, dass sie diese Herausforderungen jetzt meistern konnte. Es ist nie bestätigt worden, welchen Krebs sie hatte oder hat. Es gibt keine weiteren Details.
0: Dankeschön, Christoph. Beeindruckende Aktion von Prinzessin Kate. Das ist die Frau des britischen Thronfolgers William. Beeindruckende Aktion, sportlich und was das Engagement angeht.

0: Du hast es. Vielleicht ein neues DAB Plus Radio. Das wäre doch eine schöne Geschichte, ein großartiger Einstieg in die neue Woche. Brauchen Sie ein neues Radio? 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
5: Mit Birgit Frank. Dürfen Gämse geschossen werden, auch während der gesetzlichen Schonzeit? Das Landratsamt Garmisch-Partenkirchen hatte das genehmigt für den Riffelwald bei Greinau. Die Begründung damals, es gebe zu viel Verbiss am Bergwald. Dagegen hat ein Naturschutzverein geklagt, mit Erfolg. Seit heute ist klar, die Gams hat ihre Schonzeit im Landkreis Garmisch-Partenkirchen vorerst zurück.
6: Nach Auffassung der Richter hat das Landratsamt die unterschiedlichen fachlichen Stellen

0: Stellungnahmen nicht ausreichend gegeneinander abgewogen. Auch ein pauschaler Hinweis auf Waldumbau oder Klimawandel reiche nicht aus, um eine Aufhebung der Schonzeit zu begründen. Bis zur Entscheidung im Hauptverfahren gilt deshalb wieder die reguläre Schonzeit. Im Landkreis Garmisch-Partenkirchen dürfen so Gams und Reh und Rotwild außerhalb dieser gesetzlichen Jagdzeit vorerst nicht bejagt werden. Die Entscheidung dürfte aber auch in anderen Landkreisen in Bayern richtungsweisend sein, wenn sie künftig Ausnahmen von der gesetzlichen Schonzeit genehmigen wollen. Aus dem BR-Studio Oberland, Martin Breitkopf, Bayern 1.
1: Am Wochenende sind zwei Menschen in Seen in Oberbayern ums Leben gekommen. Gestern Abend ist ein 84-Jähriger im Starnberger See ertrunken. Und am Olchinger See ist laut Polizei ein 31-Jähriger untergegangen. Zeugen haben sofort die Wasserwacht gerufen, die den Mann aus dem Wasser gezogen haben. Der 31-Jährige, der nicht schwimmen konnte, ist wenig später in einem Krankenhaus gestorben. Bei einem Feuer bei einer Recyclingfirma in Eiting gestern ist ein zweistelliger Millionenschaden entstanden im Landkreis Erding. Das Feuer hat auf eine Lagerhalle und auf eine Förderanlage übergegriffen. Die Brandermittler vermuten, dass ein falsch entsorgter Akku den Brand ausgelöst haben könnte. Die Ermittlungen dauern aber noch an. Und jetzt, kompakt und zuverlässig, das Wetter in Oberbayern. Ja, sehr wolkig heute, dazu schwülwarm bis 31 Grad. Und es kann auch richtig runterregnen oder richtig krachen. Morgen ist es zuerst noch trocken, ab dem Nachmittag und Abend steigt aber das Gewitterrisiko an. Und übermorgen, der Mittwoch, ist dann kühler und regnerischer.
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3: .33 Uhr, der Bayern 1 Verkehrsservice für die Menschen, die gerade wahrscheinlich in einem Auto sitzen mit der Klimaanlage an. Der Bayern 1 Verkehrsservice A7 Fulda Richtung Würzburg zwischen Fulda A3 und Bad Brückenau Wildflecken, 9 Kilometer Stau und stockend, 25 Minuten brauchen Sie länger. A7 Würzburg Richtung Ulm zwischen Gingen-Herbrichtingen und Langenau, 4 Kilometer Stau, Viertelstunde mehr. A9 Berlin Richtung Nürnberg zwischen Markt Schorgast und Dreieck Bayreuth-Kulmbach, 6 Kilometer stockender Verkehr, Viertelstunde plus. A99 Rosenheim Richtung Kiefersfelden zwischen Brandenburg und Oberaudorf, 6 Kilometer Stau und stockend, 20 Minuten der Zeitverlust. Und A99 Westumfahrung München Richtung Lindau zwischen Neuherberg und Dreieck Allach, 8 Kilometer stockend, Zeitverlust 15 Minuten.
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0: Mariah Carey. Sie ist dieses Jahr bei der Eröffnungsfeier der Olympischen Winterspiele in Italien aufgetreten.
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0: Und dann geht es vielleicht jetzt mit einer Goldmedaille für Sie in diese Woche. Wir spielen wieder und die Medaille nach dem erfolgreichen Quiz, ein neues DAB Plus Radio. Es gibt 5 Fragen, 5 Antworten, die sich reimen, und bitte anmelden 0800 80 80 456. Mit der Kandidatin geht es heute nach Oberfranken, Bindlach, Region Bayreuth. Hier lebt Sabine Küffner. Servus.
2: Hallo.
0: Sabine, Sie haben interessante Hobbys. Bei einem spielt der herabschauende Hund eine Rolle. Was machen Sie?
2: Ich bin Yoga-Lehrerin und ich gehe aber auch zum Yoga.
0: Wie lange machen Sie das schon?
2: Oh, über 25 Jahre.
0: Und ist es immer noch

0: noch bei den Jogoretten? Ich sage das jetzt mal so despektierlich. Ist es immer noch weiblich geprägt oder sind auch ein paar Männer dabei?
1: Also bei mir momentan sind keine Männer dabei, aber ich hatte schon Kurse, wo 3, 4 Männer dabei waren. Also und das heißt nicht Jogorette, sondern Yogis oder Yoginis.
0: Okay, da sehen Sie, dass ich kein Yoga mache. Ich wollte auch niemanden beleidigen damit.
1: Nein.
0: Sabine, Sie schreiben auch gerne. Was machen Sie da oder was schreiben Sie?
1: Ja, ich bin sehr viel auf der Weltkugel hier unterwegs und also reise sehr gerne. Und da passieren natürlich unglaubliche Geschichten und die schreibe ich nieder. Ich bin in Kulmbach im Literaturverein. Das macht mir unheimlich Spaß. Da bringen wir immer Themenbücher raus und da bin ich sehr aktiv.
0: Was für eine Frau, Sabine Küffner aus Bindlach. Ja super, dann legen wir jetzt los, dann gibt's zum Schreiben vielleicht auch was zum Hören, nämlich ein neues DB Plus Radio. Oh. Es gibt wieder 20 Sekunden ab jetzt, 5 Fragen, 5 Antworten, die sich reimen. Achtung! Die Meerjungfrau lebt im
1: Meer.
0: Der Strand ist am schönsten
1: Meer.
0: Der letzte Urlaub ist lange.
1: Ist noch gar nicht lange her.
0: Da fällt die Arbeit dann schon
1: schwer.
0: Und auf den nächsten Urlaub freuen wir uns.
1: Und ganz sehr.
0: Sehr schön. Sabine, wo war denn der letzte Urlaub?
1: Also ich muss ein bisschen prahlen. Ich war in China. Das war also eine spektakuläre Reise. 2 Wochen und dann auch mit Schiff. Und also es war sensationell. Der nächste Urlaub, hoffe ich doch, wenn die Kasse stimmt, geht nach Usbekistan.
0: Sie machen ja aber ganz außergewöhnliche Reiseziele. Sabine, dann alles Liebe, weiterhin viel Freude beim Reisen, natürlich viel Freude mit dem neuen Radio und jetzt vor allen Dingen erstmal, weil heute Montag ist, eine tolle Woche.
1: Ja, gleichfalls, Dankeschön.
0: Servus.
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5: Um 16 Uhr mit Susan Falkenstein. Nach den Schüssen in einer Jugendhilfeeinrichtung im niedersächsischen Stade sind die Hintergründe noch unklar. Laut Polizei sind 5 Menschen getötet worden. Es soll sich um Erwachsene handeln. Mehrere Menschen wurden verletzt, einige schwer. In der Einrichtung westlich von Hamburg sind Mutter-Kind-Wohngruppen untergebracht. Albrecht Breitschuh berichtet.
6: Es sind 2 Tatverdächtige festgenommen worden. Darunter soll sich auch der mutmaßliche Schütze befinden. Ob es weitere Täter gibt, das ist derzeit noch unklar. Ein Großaufgebot der Polizei ist vor Ort. Hubschrauber umkreisen die Innenstadt von Stade. Und mittlerweile sagt die Polizei allerdings auch, es besteht für die Bevölkerung keinerlei Gefahr.
5: Die hohen Temperaturen haben Europa fest im Griff. In Deutschland sind Straßenbeläge aufgeplatzt, Dachwohnungen wurden evakuiert und es gibt Waldbrände. Janina Schreiber aus der ARD-Klimaredaktion erklärt, ein Blick über die Landesgrenzen nach Frankreich beispielsweise könnte helfen, besser mit der Hitze umzugehen.
7: Da erfassen die Kommunen eben die Menschen in ihren Orten, die alleine wohnen und gesundheitlich angeschlagen sind. Und die werden von Sozialarbeiterinnen in so einer Hitzewelle dann angerufen und mit Ventilatoren und Wasser versorgt. Was kann denn bei der Infrastruktur angepasst werden? Ja, auch das zeigt der Blick nach Frankreich, nach Spanien. Die Politik vor Ort kann sich jetzt drum kümmern, Straßen weiß anzustreichen. Die sind nämlich um bis zu 10 Grad kühler als der dunkle Asphalt. Oder die parkenden Autos von den Straßen verbannen, denn die heizen die Umgebung zusätzlich um bis zu 1,5 Grad auf.
5: Auf einem Kreuzfahrtschiff haben sich Mitte Mai mehrere Menschen mit dem Hunter-Virus infiziert. Jetzt gibt die WHO Entwarnung. Der Hunter-Virus-Ausbruch neige sich dem Ende zu, hat WHO-Chef Tedros mitgeteilt. Demnach ist es bei der Gesamtzahl von 13 Fällen geblieben. Mehrere Kontaktpersonen haben ihre Nachbeobachtungszeit abgeschlossen, ohne dass weitere Ansteckungen gemeldet wurden. Einfach heiraten in der Kirche ohne Voranmeldung, das hat die Evangelische Landeskirche Bayern vergangenen Freitag vielerorts angeboten. Mitgemacht haben 810 Paare, 288 davon ließen sich kirchlich trauen, über 500 wurden gesegnet. Landesbischof Kopp hat dazu erklärt, die Aktion zeige, wie groß die Sehnsucht vieler Menschen nach dem Ja Gottes und nach kirchlicher Begleitung ihrer Liebe sei.
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5: In 6,5 Stunden ist Anpfiff fürs 16. Finale von Deutschland gegen Paraguay. Die DFB-11 steht zum ersten Mal seit 2014 wieder in einem K.O.-Rundenspiel bei einer Weltmeisterschaft. Desiree Krause hat die WM-News.
9: Um 16 Uhr unserer Zeit sollten die deutschen Fußballer ihr Frühstück in Boston beendet haben und gehen jetzt in die finalen Vorbereitungen auf das Spiel am Abend. Gegen Paraguay ist das DFB-Team der klare Favorit, muss sich aber in Sachen Körperlichkeit und Positionsspiel steigern, so Bundestrainer Julian Nagelsmann. Vor dem deutschen Spiel trifft Brasilien auf Japan, in der Nacht die Niederlande gegen Marokko.
5: Die Zeit, es ist 16.03 Uhr.
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11: Ja, und da haben wir jetzt eine amtliche Unwetterwarnung vor schweren Gewitter für den Bayerischen Wald. Das ist aber kein Einzelfall, sondern nur der Anfang. Schauer und Gewitter breiten sich gegen Abend immer mehr über Bayern aus. Auch in der kommenden Nacht kann es noch Unwetter geben. Der Bayern 1 Wettertrend. Die Gewitterneigung, sie geht morgen etwas zurück, verstärkt sich aber dann am Mittwoch wieder. Dabei zeigt sich immer wieder mal da und dort die Sonne. Die Höchstwerte morgen im Schnitt 28 Grad, am Mittwoch dann etwas kühler mit im Schnitt 25 Grad.
10: Der Bayern 1 Verkehrsservice, minutengenaue Stauzeitmessung. A3 Passau Richtung Nürnberg. Zwischen Oberölsbach und Kreuz Nürnberg 11 Kilometer Stau, defekter LKW im Baustellenbereich. Dauert leider länger, 50 Minuten der Zeitverlust. Die A7 Fulda Richtung Würzburg. Zwischen Fulda Dreieck und Bad Brückenau-Wildflecken 9 Kilometer Stau und stockend, 25 Minuten länger. Weiter auf der A7 Richtung Ulm. Zwischen Gingen-Herbrichtingen und Langenau 4 Kilometer Stau, Viertelstunde plus. Die A9 München Richtung Nürnberg zwischen Manching und Denkendorf stockender Verkehr 10 Minuten. Weiter auf der A9 Richtung Berlin zwischen Bad Lobenstein und Schleiz 4 Kilometer Stau. Hier brauchen Sie 25 Minuten länger. A9 Berlin Richtung Nürnberg zwischen Markt Schorgast und Dreieck Bayreuth-Kulmbach 6 Kilometer stockend, Viertelstunde. 20 Minuten mehr A93 Rosenheim Richtung Kiefersfelden zwischen Brandenburg und Oberaudorf 6 Kilometer Stau und stockend. Und die A99 Westumfahrung München Richtung Lindau zwischen Neuherberg und Dreieck Allach 8 Kilometer stockender Verkehr, der Zeitverlust eine Viertelstunde.
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10: Wenn Sie eiskalten Mate-Tee lieber mögen als deutschen Filterkaffee, dann waren Sie vielleicht schon mal in Paraguay. Der Tereré ist dort Nationalgetränk und gegen Paraguay spielen wir heute Abend bei der Fußball-Weltmeisterschaft. Noch ein paar interessante Fakten zum Land unserer Gegner gleich nach John Lennon. Der möchte ein Unentschieden, give peace a chance. Und nach Mike Oldfield und Maggie Riley, die wissen, dass das Spiel spät in der Nacht beginnt. Moonlight Shadow.

0: Es ist schon 4:15 vorbei. Depeche Mode, Enjoy the Silence. Wie sieht heute am Montag Ihre Abendgestaltung aus? Ich denke, Fußball wird bei einigen doch eine Rolle spielen. Wobei es bis 22.30 Uhr ganz schön lang ist. Dann wird nämlich das WM-16-Finale Deutschland gegen Paraguay angepfiffen. Und weil man bis dahin ja über irgendetwas sprechen muss, haben wir ein bisschen Gscheithaferlwissen über unseren heutigen Gegner rausgesucht.
1: In Paraguay spricht man Spanisch. Oder doch nicht?
0: Ja und nein. Für einen nicht unerheblichen Teil der Menschen in Paraguay ist Spanisch die Zweitsprache. Den größten Sprachanteil in der Bevölkerung hat Guarani, das ebenso Amtssprache ist wie Spanisch. Und falls Sie meinen, dass Sie Guarani schon mal gehört haben, das verwechseln Sie wahrscheinlich mit Guarana, der wachmachenden Pflanze. Guarani wird von ungefähr 5 Millionen Menschen gesprochen, die meisten davon leben in Paraguay. Tor für Deutschland heißt auf Guarani übrigens Gol Alemania per Guara.
1: Singende Fußballer sind schrecklich. Lieder über Fußballer sind Kult.
0: Wir alle erinnern uns mit Gruseln an die Gesangsversuche deutscher Fußballprofis. Aber der Song über Karl-Heinz Rummenigge war schon was Besonderes, wenn Sie sich erinnern. Und es gibt sogar ein deutsches Lied über einen Fußballer aus Paraguay. Glauben Sie nicht? Kann ich beweisen.
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0: Rocke Santa Cruz, besungen von den legendären Sportfreunden Stiller. 155 Profispiele für den FC Bayern München, 112 Länderspiele für Paraguay. Ich könnte mir vorstellen, dass es nie wieder einen Fußballer aus Paraguay geben wird, über den ein deutsches Lied gesungen wird.
1: In Südamerika hat jedes Land schöne Strände.
0: Könnte man meinen, denn Südamerika wird unten doch sehr schmal und da wird doch jedes Land einen Zugang zum Meer haben. Denkst du, Paraguay grenzt im Süden und Westen an Argentinien, im Osten an Brasilien und dann noch an Bolivien. Kein Meer weit und breit. Nach dem Ausscheiden können also Paraguays Fußballer keinen Strandurlaub im eigenen Land machen.
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5: Mit Birgit Frank. Strom durch Wasserkraft, der wird ja an vielen Flüssen in Oberbayern gewonnen. Aber für die Fische sind die Kraftwerke oft ein Problem. Am Innkraftwerk in Rosenheim haben heute die Bauarbeiten begonnen für eine ganz besondere Fischwanderhilfe. Ein 2 Kilometer langes Umgehungsgewässer, durch das der Inn für Fische komplett barrierefrei wird.
6: Der Flusslauf wird dort mäandern mit unterschiedlichen Fließgeschwindigkeiten und Wassertiefen. Dadurch bekommen alle Fischarten und anderen Wasserbewohner die Möglichkeit, das Kraftwerk zu umschwimmen. Sie müssen einen Höhenunterschied von mehr als 8 Metern überwinden, teilen die Verbund-Innkraftwerke mit. Durch Kiesbetten, Schotterbänke und Rauhölzer in diesem neu angelegten Gewässer soll demnach ein attraktiver Lebensraum mit Unterschlupfmöglichkeiten und Laichplätzen für zum Beispiel Nase, Barbe und Huchen entstehen. Fertig sein soll die neue Fischwanderhilfe am Rosenheimer Innkraftwerk in circa einem Jahr. Julia Binder, BR Oberbayern, Bayern 1.
5: Feuerwehrleute kämpfen am Chiemsee weiter gegen das Feuer. Und auch in einem Waldstück nahe der Gemeinde Übersee im Landkreis Traunstein war in der Nacht ein Feuer gemeldet worden. Seitdem waren rund 300 Kräfte im Einsatz, um es zu löschen.

0: Wegen der großen Trockenheit momentan gibt es in Waldkraiburg im Landkreis Mühldorf eine besondere Maßnahme. Die Stadt hat verboten, auf dem Waldfriedhof Grablichter anzuzünden. Sobald sich die Wetterlage entspannt, werde das Verbot wieder aufgehoben. Der Brenner ist nicht nur für Autos, sondern auch für die Bahn eine sehr wichtige Verbindung. Die Bahnstrecke wird allerdings ab Mitte Juli 2 Wochen lang gesperrt, um sie zu sanieren. Reisende müssen zwischen Innsbruck und Bozen auf Busse ausweichen. 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Das Wetter in Oberbayern. Richtung Abend kommen aus den Alpen heraus Schauer und heftige Gewitter. Später in der Nacht beruhigt sich das Wetter dann. Morgen dann teils freundlich, teils bewölkt. Vor allem ab dem Nachmittag kann es dann wieder Schauer und auch heftige Gewitter geben. Dann bei maximal 29 Grad und übermorgen dann deutlich kühler und auch regnerischer.
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2: Der Bayern 1 Verkehrsservice, minutengenaue Stauzeitmessung, erstmal Warnmeldung, Vorsicht bitte A70 Bamberg Richtung Bayreuth. Zwischen Kulmbach-Neudrossenfeld und Dreieck-Bayreuth-Kulmbach wirbelt eine Plane auf der Fahrbahn. A3 Passau in Richtung Nürnberg, zwischen Oberölsbach und Kreuz Nürnberg 12 Kilometer Stau. Ein defekter LKW im Baustellenbereich, das dauert eine halbe Stunde länger. A7 Fulda Richtung Würzburg, zwischen Fulda A3 und Bad Brückenau-Wildflecken 9 Kilometer Stau und stockend, 25 Minuten Zeitverlust. A9 München Richtung Nürnberg, zwischen Manching und Denkendorf stockend. A9 Nürnberg Richtung Berlin zwischen Bad Lobenstein und Schleiz, 4 Kilometer Stau, 25 Minuten Zeitverlust. Und A99 Westumfahrung München Richtung Lindau zwischen Neuherberg und Dreieck-Allach, 8 Kilometer stockender Verkehr, eine Viertelstunde der Zeitverlust. Fahren Sie aufmerksam.
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0: und Gianna Nannini und Edoardo Bennato.
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0: Mighty Quinn, Lieblingslied von Manfred Mann auf Bayern 1. So, gleich die hochverehrte Kollegin Ulla Müller nach 17 Uhr. Wie immer ist das Studio mehr als besenrein. Bevor ich dann gehe, möchte ich aber noch was loswerden. Was sind eigentlich Ihre Pläne, wenn Sie mal nicht mehr arbeiten müssen? Da hat jeder so seine eigenen Träume, Zeit mit den Enkeln, Reisen, den Garten noch besser pflegen, was für andere machen. Viele tolle Ansätze. Und es gibt einen Herrn aus Dänemark, Jon Højbjerg. 73 Jahre alt, der macht auch was im Ruhestand. Der hat gerade mit 73 das Abitur bestanden. John kommt aus einer Familie mit 9 Geschwistern. Da war früher vor allem wichtig, dass man Geld verdient. Bildung, lange Schulzeiten war schlecht möglich. Und jetzt sitzt er da ganz offiziell hochschulreif und sagt, Füße hochlegen, nein, das ist in meinem Alter nichts. Ich gehe noch auf die Universität. Geschichte oder Theologie würde er gerne studieren. Er lernt halt gerne, so die Begründung. Schön. Und da muss ich jetzt heute noch was loswerden. Abi mit 73, Bildung als Jungbrunnen. Das ist die erste Abi-Geschichte, bei der Abschreiben ausdrücklich erlaubt und erwünscht ist.
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3: Um 17 Uhr mit Susan Falkenstein. In Stade in Niedersachsen sind in einer Jugendhilfeeinrichtung am Mittag 5 Menschen erschossen worden. Laut Polizei sind alle Todesopfer Erwachsene. Außerdem sollen mehrere Menschen schwer verletzt worden sein. Was sonst bekannt ist über die Tat, berichtet Albrecht Breitschuh.
4: Die Schüsse wurden heute gegen 13.45 Uhr gemeldet. Tatort war die Jugendhilfeeinrichtung in der Dankersstraße. Kita und Grundschulen waren nicht betroffen, das sagt Stades Stadtrat Carsten Brokelmann. Für die Menschen dort bestand zu keinem Zeitpunkt Gefahr. Ja, die Polizei hat bisher 2 Tatverdächtige festgenommen, darunter auch den mutmaßlichen Schützen. Ob es weitere Täter gibt, das ist bisher ebenso unklar.
3: Mehr als 4 Tage nach den schweren Erdbeben in Venezuela sinkt die Hoffnung, noch weitere Überlebende retten zu können. Nach Regierungsangaben sind mehr als 2.700 Helfer aus 24 Ländern vor Ort. Auch deutsche Such- und Rettungsteams des Technischen Hilfswerks zum Beispiel. Außerdem sollen 2 Bundeswehrmaschinen Helfer aus Litauen sowie Spürhunde nach Venezuela bringen. In der EU sind KI-Anwendungen künftig verboten, mit denen man sexualisierte Deepfakes herstellen kann. Die Mitgliedsländer haben grünes Licht gegeben für die neue Regel. Sie soll ab dem 2. Dezember gelten. Katrin Schmidt berichtet aus Brüssel.
5: Konkret geht es damit um Apps, die auf Basis künstlicher Intelligenz Bild-, Video- oder Tonaufnahmen so manipulieren oder auch erst erzeugen, dass Menschen in sexualisierten Kontexten gezeigt werden. Das Gesetz definiert nun auch genau, was im Zusammenhang mit dem Verbot sexualisierte Inhalte sind und was nicht. Demnach zielt das Verbot auf KI-Anwendungen ab, die es etwa erlauben, Bildmaterial vom Intimbereich zu machen, sowie von eindeutig sexuellen Handlungen. Explizit verboten ist das Erstellen von Inhalten, die sexuellen Kindesmissbrauch darstellen.
3: Spaniens Polizei hat einen mutmaßlichen italienischen Mafia-Boss gefasst. Laut den Behörden nennt der Mann sich Don Mico. Er gilt als Chef eines Clans der 'Ndrangheta in Kalabrien. Gegen ihn liegt seit 2022 ein europäischer Haftbefehl vor. Die italienische Justiz wirft ihm unter anderem Gewaltdelikte, Drogenhandel und Geldwäsche vor. Ihm drohen laut den Ermittlern bis zu 19 Jahre Gefängnis. Nach heftigen Regenfällen sind im Tiroler Kaunertal gestern mehrere Muren abgegangen und haben eine Straße blockiert. Rund 200 Menschen saßen dort fest. Heute haben Helikopter des österreichischen Bundesheeres die Ausflugstouristen aus dem Tal geflogen, hat das Verteidigungsministerium mitgeteilt. Sie mussten die Nacht in einer Schutzhütte nahe der italienischen Grenze verbringen. Verletzt wurde durch den Murenabgang niemand. Die Zeit, es ist gleich 17.03 Uhr.
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7: Gerade ist es relativ ruhig in Sachen Schauer und Gewitter entlang der Alpen. Da ploppen vermehrt einige bisher eher kleine Zellen auf. Die dürften aber bald größer werden und daher gibt es für diesen Bereich eine amtliche Warnung vor schwerem Gewitter. Ansonsten ist es wechselnd bewölkt in Bayern. Gegen Abend nimmt das Gewitterrisiko aber dann weiter zu. Auch in der Nacht scheppert es da und dort. Der Bayern 1 Wettertrend. Morgen geht die Schauer- und Gewitterneigung zunächst etwas zurück, ehe sie gegen Abend und am Mittwoch wieder hochfährt. Zwischendrin sehen wir immer wieder mal die Sonne bei Höchstwerten. Morgen im Schnitt 28 und am Mittwoch dann ein bisschen kühler. Da freuen wir uns im Schnitt 25 Grad.
6: Und hier für Sie der Bayern 1 Verkehrsservice. Erstmal Vorsicht bitte auf der B17 Landsberg Richtung Augsburg. Zwischen Igling und Hurlach, da liegt ein Reifen auf der Fahrbahn. Die A3 Passau Richtung Nürnberg. Zwischen Oberölsbach und dem Kreuz Nürnberg 8 Kilometer stockend. Defekter Laster im Baustellenbereich. Rechnen Sie mit 20 Minuten mehr. Auf der A6 Pilsen Richtung Nürnberg ist am Kreuz Altdorf die Überleitung zur A3 Richtung Nürnberg gesperrt. Auch hier ein Unfall. A7 Fulda Richtung Würzburg. Zwischen Fulda Dreieck und Bad Brückener Wildflecken 10 Kilometer stockend. Nach einer Viertelstunde sind Sie da durch. 20 Minuten das Plus auf der A9 Nürnberg Richtung Berlin wegen 4 Kilometern Stau zwischen Bad Lobenstein und Schleiz. Und A99, die Westumfahrung München Richtung Lindau. 10 Kilometer stockend zwischen Fürthmanning Nord und dem Dreieck Allach bescheren Ihnen eine Viertelstunde länger im Auto. Das war's. Gute Fahrt.
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6: Na, schwitzen Sie noch oder fließen Sie schon? Aber jetzt geht's ja in den Feierabend. Und vielleicht gehen Sie ja auch noch baden oder in den Biergarten oder einfach nur irgendwo in den Schatten. Sie machen sich schön, gern mit uns im Ohr. Und ich packe noch eine schöne Geschichte drauf, wie Augsburger Grundschüler eine Igeldame gerettet haben und jetzt ganz stolz und glücklich sind. Marians und Elisa nach Cock Robin und Albert Hammond. Die Free Electric Band ist ja auch ein schöner Mitgrüller im Auto auf dem Heimweg. Und unser erster jetzt... Ja, mei, der pfeift halt einfach auf alles. Die Scorpions, Winds of Change.
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0: Richtung Würzburg. Zwischen Erlangen-West und Höchstadt-Ost liegt ein Reifen auf der Fahrbahn. So, und jetzt möchte ich Ihnen von einer wirklich tollen und hilfsbereiten Aktion erzählen. Dafür geht's nach Augsburg-Pfersee an die Hans-Adel-Hochschule. Genauer gesagt vor den Schuleingang, weil da haben die Schülerinnen und Schüler aus der 3. und 4. Klasse eine ganz besondere Entdeckung gemacht. Lassen wir uns erzählen von Lehrerin Raura Prozatzki und Marians und Elisa. Marians, also was habt ihr da vor der Tür gefunden?
1: Also wir haben Igel entdeckt, die war leider verletzt. Aha. Und dann haben wir eine Box geholt, da haben wir sie in die Box reingetan und ja.
0: Frau Brodatzky, sind dann da die Kinder gekommen und haben gesagt, Hilfe, Hilfe, da liegt der Igel oder wie war das?
2: Das war total cool. Als ich aus der Schule rausgegangen bin, ist mir aufgefallen, dass da ganz viele Kinder in der Gruppe stehen und habe gefragt, was ist denn da los? Und dann haben die Kinder gleich gesagt, hier ist ein Igel und wir glauben, der braucht Hilfe.
0: Elisa, wenn ihr den angeschaut habt, wie habt ihr dann gesehen, dass es ihm nicht gut geht, weil er einfach elend ausgeschaut hat oder wie?
3: Weil Igel nicht tagsüber rumlaufen.
0: Ah, okay. Und wer hat sich dann gekümmert, dass er in so eine Box kommt und wer hat den angelangt?
3: Wir haben Handschuhe genommen und dann wurde der Igel in die Kiste reingetan und dann haben wir geholfen, ins Auto zu tragen.
0: Und jetzt, Frau Brodatzky, ist der Igel gut beieinander? Geht es dem wieder richtig gut?
2: Dem geht es schon viel besser. Die Frau Pentenrieder von der Igelstation, die hat uns erzählt, dass leider jeder zweite Igel stirbt, weil die schon so verletzt ankommen. Aber unserer hat es geschafft. Und der wird jetzt sogar ausgewildert bei einem Elternteil von einem Schüler unserer Schule.
0: Oh, wie lustig. Du und Marians, weiß man eigentlich, ob das ein Igelmann oder eine Igelfrau ist? Habt ihr da eine Info bekommen?
1: Also es war eine Igelfrau.
0: Okay. Und hat die Igelfrau von euch einen Namen gekriegt oder so?
1: Ja, Hansi. Wie unsere Schule heißt sie. Hansi.
0: Die Hans-Adel-Hochschule und deswegen heißt die Igelin Hansi. Ah, das ist sehr schön. Und was ist das jetzt für ein Gefühl für euch, wenn ihr wisst, ihr habt da so ein Tier gerettet?
1: Also ich fühle mich tapfer, dass ich ein Tier gerettet habe. Und ich fühle mich stolz, dass ich ein Tier das Leben gerettet habe, das fast am Sterben war.
0: Ja.
3: Und ich fühle mich toll, weil der Igel jetzt nicht gestorben ist. Und ich bin auch ein bisschen stolz, dass ich jetzt dieses Interview machen kann und dass der Igel wieder gesund ist.
0: Und weißt du was, Elisa, genauso wie der Marians, da dürft ihr auch stolz sein. Da bin ich jetzt stolz auf euch und Frau Brodatzky, auf Sie bin ich auch stolz, weil Sie haben ziemlich tolle Kinder da in der Schule.
2: Ja, ich habe es den Kindern auch gesagt, dass wir so stolz auf Sie sind dafür, dass Sie nicht weggeschaut haben, sondern sich extra die Zeit genommen haben, Hilfe zu holen und dann auch zu helfen, was das Zeug hält.
0: Jawohl, Respekt. Grundschüler aus Augsburg-Pfersee retten eine Igelin.
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4: Mit Birgit Frank. Dürfen Gämse geschossen werden, auch während der Schonzeit? Das Landratsamt Garmisch-Partenkirchen hatte das genehmigt für den Riffelwald bei Greinau. Die Begründung damals, es gebe zu viel Verbiss am Bergwald. Dagegen hat ein Naturschutzverein geklagt, und zwar mit Erfolg. Seit heute ist klar, die Gams hat ihre Schonzeit im Landkreis Garmisch-Partenkirchen erstmal zurück.
5: Nach Auffassung der Richter hat das Landratsamt die unterschiedlichen fachlichen Stellungnahmen nicht ausreichend gegeneinander abgewogen. Auch ein pauschaler Hinweis auf Waldumbau oder Klimawandel reiche nicht aus, um eine Aufhebung der Schonzeit zu begründen. Bis zur Entscheidung im Hauptverfahren gilt deshalb wieder die reguläre Schonzeit. Im Landkreis Garmisch-Partenkirchen dürfen so Gams und Reh und Rotwild außerhalb dieser gesetzlichen Jagdzeit vorerst nicht bejagt werden. Die Entscheidung dürfte aber auch in anderen Landkreisen in Bayern richtungsweisend sein, wenn sie künftig Ausnahmen von der gesetzlichen Schonzeit genehmigen wollen. Aus dem BR-Studio Oberland, Martin Breitkopf, Bayern 1.
4: Die Münchner sollten Wasser sparen. Dazu hatten die Stadtwerke vergangene Woche aufgerufen. Das hat aber anscheinend nichts bewirkt. Der Wasserverbrauch in München ist weiter deutlich zu hoch, so die Stadtwerke. Statt 300 bis 350 Millionen Liter pro Tag sind es momentan

0: und zeitweise über 400 Millionen. Deswegen rufen die Stadtwerke noch einmal nachdrücklich dazu auf, Trinkwasser sparsam zu nutzen. Zwar sei die Versorgung gesichert, die Hitzewelle würde aber die Ressourcen belasten. Braut bleibt im Aufzug stecken. Das Hochzeitspaar war im Schloss Nymphenburg in München, als die Braut und zwei Gäste kurz vor der Trauung im Aufzug stecken geblieben sind. Die Feuerwehr wurde gerufen und die konnte Gott sei Dank alle befreien. Leicht verspätet konnte die Trauung also doch noch stattfinden. 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Von den Bergen her kommen zum Abend hin Schauer und kräftige Gewitter. Später in der Nacht wird's dann ruhiger. Morgen startet der Tag erst trocken und dann ab dem Nachmittag kann es wieder krachen bei maximal 29 Grad. Und übermorgen wird's dann regnerisch.
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2: Und natürlich gleich danach der Bayern 1 Verkehrsservice. Wir fangen an mit der A3 Passau Richtung Nürnberg. Planen Sie bitte mit 10 Minuten mehr zwischen Oberölsbach und dem Kreuz Nürnberg, 6 Kilometer stockend. Da steht ein defekter LKW im Baustellenbereich. Dann die A3 Würzburg Richtung Nürnberg zwischen Kreuz Bibelried und Kitzingen-Schwarzach Unfall. Bitte halten Sie da die Rettungsgasse offen. Auf der A6 Pilsen Richtung Nürnberg ist am Kreuz Altdorf die Überleitung zur A3 in Richtung Nürnberg nach einem Unfall gesperrt. Dann die A7 Fulda Richtung Würzburg. Wenn Sie da eine Viertelstunde draufpacken auf die Strecke zwischen Fulda Dreieck und Bad Brückener Wildflecken, aktuell 10 Kilometer stockend. Die A9 Nürnberg Richtung Berlin, 3 Kilometer stockend und deswegen eine Viertelstunde länger zwischen Bad Lobenstein und Schleiz. Und A99 die Westumfahrung München Richtung Lindau zwischen Fröttmanning Nord und Dreieck Allach, 8 Kilometer stockend. Eine Viertelstunde, dann haben Sie es geschafft. Kommen Sie alle gut an?
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0: sollte man sich vielleicht ein bisschen öfter anhören, oder? Dann wird's Leben vielleicht leichter. Zucchero und Wonderful Life. Wenn Sie im Großraum Nürnberg wohnen oder ab und zu da mal mit dem Auto unterwegs sind, kennen Sie den Frankenschnellweg. Wobei, so richtig schnell kommt man da vor allem im Berufsverkehr eher selten voran. Die A73 wird in Nürnberg auf einem kurzen Abschnitt ja zu einer städtischen Straße und da bremsen mehrere Ampeln den Verkehr aus. Und bei 60.000 Fahrzeugen am Tag wird da ordentlich ausgebremst. Ob ein Tunnel die Lösung ist, da wurde ja ewig lang diskutiert. Gestern gab es einen Bürgerentscheid dazu und jetzt steht fest, der Frankenschnellweg wird ausgebaut. Oberbürgermeister Markus König freut's.
1: Seit über 30 Jahren ist dieses Thema offen. Jetzt haben wir eine klare Entscheidung. Die Bürger haben entschieden, die Justiz hat entschieden und wir bekommen das Geld vom Freistaat. Also ich sehe es sehr positiv.
0: Gut,

0: Dann ersetzt also ein Tunnel die Ampeln. Die Stadt kann das Milliardenprojekt angehen. Aber Bayern 1 Reporterin Tina Wenzel, es gibt ja auch viele Nürnberger, die den Ausbau nicht wollten. Wie sind denn da die Reaktionen aufs Ergebnis vom Bürgerentscheid?
1: Die Gegner, die waren gestern sehr enttäuscht. Mehrere Initiativen hatten ja gemeinsam gegen den Ausbau gekämpft und sie wollen jetzt das Ergebnis immerhin akzeptieren, wollen nicht mehr querschießen, das haben sie zu mir gesagt.
0: Sind mit dem Entscheid gestern jetzt dann wirklich auch alle Streitpunkte vom Tisch?
1: Noch nicht ganz. Also die Kosten sind noch der Knackpunkt. Die Stadt kann ja so ein Projekt nicht alleine stemmen. Der Freistaat will 80% der förderfähigen Kosten zuschießen und auch Sonderfinanzierungen winken. Das reicht aber nicht, sagt Nürnbergs dritter Bürgermeister Nasa Ahmed, der eigentlich prinzipiell das Projekt unterstützt.
2: Wir haben immer gesagt, wir brauchen Stadtreparatur, mehr Grün und Lärmschutz. Das hat sich jetzt durchgesetzt. Jetzt geht es darum, ins Machen zu kommen. Und dafür brauchen wir endlich auch einen Scheck aus München über 80% der Gesamtkosten.
1: 80% der Gesamtkosten, sagt er, und nicht nur der förderfähigen Kosten, wie das Angebot aus München steht. Also diese Diskussion, wie viel Geld es am Ende wirklich gibt, die wird das Ausbauprojekt noch begleiten.
0: Okay, und bis wann könnten dann die ersten Autos durch diesen neuen Tunnel fahren?
1: Mit den Bauarbeiten will die Stadt im kommenden Frühjahr starten, aber erst mit einem Abschnitt im Westen ohne den Tunnel. Da werden Lärmschutzwände gebaut, da wird eine weitere Fahrspur ausgebaut. Der Tunnel soll ab 2030 angegangen werden und die Bauzeit wird etwa auf 10 Jahre dauern. Für geschätzt. Also wenn wirklich alles glatt läuft, dann im Jahr 2040.
0: Gut, dann hoffen wir mal, dass das mit dem Ausbau vom Frankenschnellweg tatsächlich bis dahin hinhaut. Toi, toi, toi. Wäre ja schön, wenn ein Großprojekt mal wie geplant vom Termin her hinhauen wird.
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0: Shania Twain, That Don't Impress Me Much, das Bayern-Magazin auf Bayern 1 mit einer kleinen Frage. Was wäre die Schwarzwälder Kirschtorte ohne Kirsche? Eben. Welches Obst liefert sich selber zum Snacken am Stiel? Eben. Gut, Kirschen machen auch wirklich ekelhafte Flecken auf Klamotten, aber wurscht, weil der Genuss macht's. Und liebe Kirschenfreunde, hier ist die gute Nachricht des Tages. Die Obstbauern in Bayern rechnen in diesem Jahr mit einer richtig guten Kirschenernte. Milde Temperaturen im Frühjahr plus kaum Frost während der Blütezeit ist gleich 2650 Tonnen Süßkirschen. Seit 22 war die Ernte nicht mehr so gut. Wunderbar. Und ganz ehrlich, bei schönen bayerischen Kirschen verzichten wir doch gern auf diese italienische Piemont-Kirsche aus der Werbung, oder? Die kommt ja auch gar nicht aus Italien, habe ich mir gelesen. Marketing-Gag. Und vermutlich gibt es auch die Frau Bertani aus der Werbung gar nicht. Und wenn doch, wohnt sie vermutlich mit der Clementine und dem Meister Propper in einer Alters-WG in Peine, Salzgitter oder so.
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6: Um 18 Uhr mit Sarah Möller. Die Zahl der Todesopfer nach Schüssen im niedersächsischen Stade ist auf 6 gestiegen. Laut Polizei hat die Tat einen familiären Hintergrund. Details von Ananina Pomarenke.
7: Wir wussten ja, dass bei dem Schusswaffenangriff, der sich heute um die Mittagszeit in Stade in einer Jugendhilfeeinrichtung zugetragen hat, dass dort 5 Menschen verstorben waren. Es gibt Nachrichtenagenturenberichte, demnach hat die Polizei 4 Personen bereits in einer Wohnung tot vorgefunden. Demnach soll eine weitere Person vor Ort vor diesem Haus reanimiert worden sein. Das blieb jedoch erfolglos, also eine weitere Person, die ihren schweren Verletzungen im Krankenhaus erlegen ist.
6: Ein Haupttäter wurde demnach festgenommen. 2 weitere befinden sich derzeit noch in polizeilichen Maßnahmen, wie es heißt. In der Einrichtung westlich von Hamburg sind Mutter-Kind-Wohngruppen untergebracht. KI-Anwendungen, die sexuelle Deepfakes erstellen, sind in der EU künftig verboten. Die Mitgliedsländer haben zugestimmt, dass nicht mehr nur die Tat, sondern auch das Werkzeug verboten wird, ab Anfang Dezember. Das KI-Amt der EU soll das Verbot federführend durchsetzen. In dem Gesetz soll genau definiert sein, was sexualisierte Inhalte sind und was nicht, etwa Bilder oder Videos vom Intimbereich. Explizit verboten ist auch das Erstellen von Inhalten, die sexuellen Kindesmissbrauch darstellen. Bei russischen Angriffen in der Ukraine sind nach Behördenangaben mindestens 7 Menschen getötet worden. In der südöstlichen Stadt Dnipro kamen demnach bei einem Raketenangriff auf ein Privatunternehmen 5 Menschen ums Leben. 28 wurden verletzt. Die regionale Staatsanwaltschaft sprach von einem Raketenangriff. Die Stadt ist ein wichtiger Standort der ukrainischen Rüstungsindustrie. Nach der Hitzewelle zuletzt dürfte diese Meldung niemanden überraschen. Der Juni ist nach vorläufigen Angaben des Deutschen Wetterdienstes der zweitwärmste je gemessene Juni gewesen. Die Temperatur habe im Mittel bei 19,5 Grad gelegen, teilte der Deutsche Wetterdienst mit. Nur 2019 sei es im Schnitt mit 19,8 Grad noch wärmer gewesen.
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6: In wenigen Stunden bestreitet die deutsche Nationalmannschaft ihr erstes K.O.-Spiel dieser WM. In Boston muss das Team von Julian Nagelsmann gegen Paraguay gewinnen, damit der Traum vom 5. WM-Titel weiterlebt. Desiri Krause berichtet.
8: Vor dem ersten WM-16-Finale, das jemals eine deutsche Mannschaft gespielt hat, ließ sich Julian Nagelsmann kaum in die Karten blicken. Details zur Aufstellung verriet er nicht, erklärte aber erstmals, möglicherweise taktische Veränderungen vornehmen zu wollen. Heute will das klar favorisierte DFB-Team mit mehr Körperlichkeit und besserem Positionsspiel weiterkommen. Vorher treffen Brasilien und Japan aufeinander. Während die Japaner noch nie ein K.O.-Spiel bei einer WM gewonnen haben, hat Brasilien seit 15 Weltmeisterschaften ein Dauerabo auf die K.O.-Runde. In welchem Umfang der zuletzt verletzte Starspieler Neymar heute zum Einsatz kommt, verriet Brasiliens Trainer Ancelotti noch nicht.
6: Das Spiel der DFB-11 beginnt um 22.30 Uhr. Wir sind Einblendungen live dabei. Die Uhrzeit, es ist 18.03 Uhr.
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0: Boah, diese Hitzewelle, ich glaube, die war für einige auch eine K.O.-Runde.
9: Das darfst du aber laut sagen. Also,
0: aber
9: du hast also, ja gute Nachrichten.
0: Ja, erst Hitze, dann Blitze. Bei Ingolstadt haben wir eine kleine Gewitterzelle und einen Gewitterschwerpunkt derzeit zwischen Holzkirchen und Bad Aibling. Also da geht richtig die Post ab. Da sich die Gewitter im Laufe des Abends weiter ausbreiten werden, gibt es aktuell für den gesamten Bereich zwischen Donau und Alpenrand eine amtliche Unwetterwarnung. Ja, und auch heute Nacht wird es lokal noch kräftig regnen oder gewittern. Aber eben nicht überall. Der Bayern 1 Wettertrend. Morgen geht die Schauer- und Gewitterneigung zunächst zurück, ehe sie gegen Abend und am Mittwoch wieder ansteigt. Dazwischen sehen wir immer wieder freundliche Phasen. Ja, und Höchstwerte haben wir auch dabei. Morgen im Schnitt 28, also noch relativ warm, so schwülwarm. Und am Mittwoch nur noch 25 Grad.
9: Klingt fast schon komisch, wenn man sagt, nur noch 25 Grad. Der Bayern 1 Verkehrsservice für Sie. Die A3 Würzburg Richtung Nürnberg. Zwischen Kreuz Bibelried und Kitzingen-Schwarzach. Sperre nach einem Unfall. Bitte halten Sie da die Rettungsgasse offen. Es gibt auch eine Umleitung, und zwar über die U1. Auf der A6 Pilsen Richtung Nürnberg ist am Kreuz Altdorf die Überleitung zur A3 Richtung Nürnberg nach einem Unfall gesperrt. Dann die A7 Fulda Richtung Würzburg, 10 Kilometer stockend und eine Viertelstunde länger zwischen Fulda Dreieck und Bad Brückenau Wildflecken. Die A8 München-Salzburg in beiden Richtungen zwischen Holzkirchen und Irschenberg Behinderungen durch Starkregen. A99 die Westumfahrung München Richtung Lindau zwischen Neuherberg und Dreieck Alach 8 Kilometer stockend. Planen Sie damit 10 Minuten mehr. Gute Fahrt Ihnen!
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9: Tja, schauen oder nicht schauen, das ist hier die Frage, oder? Weil wenn das WM-Spiel der Unsere gegen Paraguay blöd läuft und dann gibt es womöglich Verlängerung und Elfmeterschießen, dann kann das ja locker bis um 1 in der Nacht gehen. Da haben wir dann eine sehr hohe Augenringdichte morgen in der Arbeit. Aber nicht schauen ist ja auch blöd. Wir schauen auch. Und zwar auf unsere Mannschaft und dass die zu Gaudi allen Ernstes Verstecken gespielt hat im Hotel. Sich aber heute Abend am Platz hoffentlich zeigt. Gleich nach zwei Love Songs, einer aus 2010 von Bruno Mars und jetzt einer von den berühmtesten vier Buchstaben der Welt. Wobei eigentlich sind es ja nur zwei in ABBA. Lay all your love on me.
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1: Ja, hat sich rumgesprochen, oder? Heute Abend 22.30 Uhr. Pflichttermin für alle, die es in diesen Tagen mit dem rollenden Ball halten. Und irgendwie sind wir das doch alle. Deutschland bei der WM gegen Paraguay. Sechzehntelfinale heißt, verlieren ist nicht, weil sonst müssen die Koffer packen. Also wir halten die Daumen. Beatrice teilt sich die Daumen auf.
2: Als bolivianische Allgäuerin kann ich mich heute Abend nicht wirklich entscheiden, für wen ich bin. Auf der einen Seite schlägt mein Herz für das Land, wo ich schon so lange lebe, Deutschland. Und auf der anderen Seite für Südamerika, insofern für Paraguay. Ich werde also beide Daumen die ganze Zeit festgedrückt halten und hoffe, dass wir einfach ein schönes Spiel sehen.
1: Jawohl, da bitte ich auch drum. Die Mannschaft ist jetzt ja schon bei diesen so Vorbereitungen, was die also machen vom Anstoß, und vermutlich sehr gut drauf, weil die waren ja offensichtlich sehr lustig und entspannt in diesem Basecamp. Guido Hisken aus dem Bayern 1 Sportteam, die haben allen Ernstes Verstecken gespielt, also mit zählen Augen zu und so, wie wir als Kinder.
3: Ja, genau, Wahnsinn. Richtig. Kai Havertz und Nick Woltmar, da haben die Geschichte erzählt. Ganz gemütlich auf der Couch, voll chillige Atmosphäre, und die mussten ständig dabei giggeln und lachen, haben sich auch so ein bisschen angeschubst, haben erzählt 2 Minuten Augen zu und danach 7 Minuten suchen, und da haben insgesamt 12 Jungs.
1: 12? Warum nicht 11?
3: Jungs mit, stimmt, gute Idee. Aha. Eigentlich. 12 Jungs haben mitgespielt. Basecamp ist ja in einem parkähnlichen Gelände, viel Platz also, um Verstecken zu spielen. Stimmung super im deutschen Team, und die Geschichte hat tatsächlich so ein bisschen Wellen geschlagen, haben auch internationale Medien drüber berichtet.
1: Siehst du mal.
3: Die sind wahrscheinlich wie ich, alle ein bisschen neidisch. Schon ewig her, dass ich das gemacht habe mit dem Versteckenspielen. Damals, als die Kinder noch klein waren.
1: Ja, das ist ja toll. Also bevor die da irgendwie einen Lagerkoller kriegen, rennen sie da durchs Gelände und verstecken sich. Und ich finde es schön, wenn man sich selber nicht so ernst nimmt, wie damals halt, als man klein war, wie die kleinen Wurstel.
3: Ja, genau, das haben Kai Havertz und Nick Woltemar da dann auch gesagt. Die meinten, es fühlt sich an wie auf Klassenfahrt hier. Werde ich direkt wieder neidisch. So mit 14, wenn du nur so lange wie möglich aufbleiben wolltest.
1: Ja, verstehe.
3: Brillante Überleitung jetzt.
1: Total.
3: Hellwach, ne? Von wegen lange aufbleiben, müssen die ja auch heute sein. Gegen Paraguay, 22.30 Uhr geht es los. Wo schaust du eigentlich?
1: Ja, auf der Couch, weil ich nehme dann das Bettzeug gleich mit, weil wenn ich einschlafe, kann ich draufbleiben. Na, und er schaut vermutlich auch garantiert Rod Stewart auf Bayern 1.

0: Ganz großes Kino, oder? Barclay James Harvest und Him auf Bayern 1. Also bei uns, da war es gestern Nachmittag, erst die Sirene aus unserem Dorf, dann von weiter weg die vom nächsten Rieseneinsatz. Im Nachbardorf ist eine große Scheune abgebrannt. Ungefähr zeitgleich hat in Regenstoff in der Oberpfalz ein Traktor bei Feldarbeiten Feuer gefangen und der Wald daneben hat dann auch gebrannt. 300 Feuerwehrler waren die Nacht über gut beschäftigt. Heute Vormittag sperrte der A8, weil ein Waldstück brennt und der Rauch so dicht ist. Es ist halt einfach knochentrocken und selbst wenn man als Raucher im Auto, gibt ja kaum noch Aschenbecher, die Kippe zum Abaschen aus dem Fenster hält, ist es gerade jetzt keine wirklich gute Idee. Es kann schiefgehen. Dazu passt auch, was Waldbrandexperte Ulrich Cimolino sagt. Selbstentzündung gibt es nämlich eigentlich wirklich nicht.
1: Wir haben ja das Problem, dass Wälder oder Vegetation sich in der Regel durch den Menschen entzünden, also nicht von selber. Das Glasscherbenmärchen ist ein Märchen, es funktioniert nicht. Es ist in der Regel der Mensch über Rauchen, über Grillfeuer, über spielende Kinder oder halt über Maschinen oder ungünstiges Parken. Jeder Auspuff an einem Pkw ist heute heiß. Und wenn der den auf einem trockenen Wiesenfeld abstellt, dann brennt das Auto mitsamt der Wiese ab.
0: Gut, wir parken also beim Baden gehen am See idealerweise auf Teer, nicht auf der knochentrockenen Wiese. Und ja, die Maschinen sind halt nun mal die in der Landwirtschaft, weil die müssen ja aufs Feld. Heu und später Stroh fliegen ja nicht von alleine auf den Hof.
1: Ballenpressen sind mit das höchste Risiko. Genauso die Maschinen laufen bei den Temperaturen natürlich unter höchster Belastung, werden sehr schnell sehr warm. Und wenn es dann zum Heißläufer kommt, dann erzeugt darauf Funken. Und es reicht ein Funke in einer trockenen Gegend. Ja, dann, wenn er geerntet hat, liegt da immer noch Reste an Staub und sowas rum, was sehr leicht zündfähig ist, ein bisschen Wind dazu und dann haben wir sofort das Feuer. Und das Feuer kann dann eben auch vom Feld in den Wald getrieben werden.
0: Ja, dann wird's bitter. Also hilft nur vorsichtig sein, Augen auf, Landwirte machen's eh. Statt auf trockener Wiese beim ersten Anzeichen von Rauch Feuerwehr anrufen und hoffentlich kommt dann auch genügend Regen runter die nächste Zeit, dass die Waldbrandgefahr einfach wieder runtergeht. Bernhard Ziegler von Bayern 1 Wetter schaut dahingehend nicht so schlecht aus, oder?
2: Der Deutsche Wetterdienst prognostiziert für morgen und den Mittwoch einen markanten Rückgang der Waldbrandgefahr. In fast ganz Bayern herrscht dann die geringste Stufe. Nicht ganz so günstig sieht es im Spessart aus, da bleibt es bei einer mittleren Gefahrenstufe.
0: Und das ausführliche Wetter gibt's wieder in gut 5 Minuten um halb nach Kenny Loggins und diesen Schweden hier, Ace of Base auf Bayern 1, The Sign.

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1: Und jetzt für Sie kompakt und zuverlässig das Bayernwetter auf Bayern 1 und zwar in Form von Bernhard Ziegler.
2: In Form von Bernhard Ziegler.
1: Ja, das steht er doch.
2: Genau. Aktuell sehen wir den Gewitterschwerpunkt zwischen Holzkirchen und dem Inntal. Vor allem in Südbayern wird es auch später am Abend noch kräftige Schauer und Gewitter geben. Mit Unwetterpotenzial, daher gibt es auch für diesen Bereich eine amtliche Warnung. Ja, und auch in der Nacht wird es lokal zumindest noch kräftig regnen oder gewittern. Der Bayern 1 Wettertrend. Morgen ist es nicht unfreundlich, mit zunächst nur wenig Schauern, ehe das Gewitterrisiko dann gegen Abend wieder ansteigt. Und der Mittwoch, der wird dann recht wechselhaft mit einem starken Hang zu Gewittern, sage ich mal. Die Höchstwerte morgen im Schnitt 28 und am Mittwoch nur noch 25 Grad.
1: Und ich liefere Ihnen den Bayern 1 Verkehrsservice. Wir fangen an mit der A3 Würzburg Richtung Nürnberg. Zwischen Kreuz Bibelried und Kitzingen-Schwarzach Sperre nach Unfall. Bitte halten Sie da die Rettungsgasse offen. Im Moment 3 Kilometer Stau ab Würzburg-Randersacker. Es gibt auch eine Umleitung für Sie über die U1. Dann die A8 München Richtung Salzburg zwischen Raststätte Holzkirchen Süd und Bayern, defekter Pkw. Und zwischen Bayern und Irschenberg ist ein Unfall auf der linken Spur passiert. Die A9 Nürnberg Richtung München, Unfall zwischen Ingolstadt Nord und Ingolstadt Süd. Und B318 Rottach-Eger.

0: In Richtung Holzkirchen, zwischen Warngau und Holzkirchen, liegen umgestürzte Bäume auf der Fahrbahn. Kommen Sie gut und vor allem sicher an.
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0: Ugly Kid Joe auf Bayern 1. Es gibt doch so Leute, die wissen einfach alles, oder? Wurscht, was man die fragt, die haben immer eine Antwort. Vielleicht haben sie auch so einen Schlaubeer in Familie oder Verwandtenkreis, wo man dann, wenn man selber scheitert, sagt, keine Ahnung, fragt den Schorsch. In Würzburg ist das der Django. Der hilft am Busbahnhof ehrenamtlich Leuten ohne Peilung, ist da, wenn die nicht mehr weiter wissen. Klingt verrückt, oder? Bayern 1-Reporterin Caroline Hasenauer hat ihn getroffen.
1: Hallo, wohin? Habt ihr verpasst? 10:50 für der 471. Könnt ruhig in Schatten, habt ihr eine halbe Stunde.
2: Es ist heiß, Mittagszeit. Der Würzburger Busbahnhof hat keinen überdachten Wartebereich. Die Fahrgäste warten am Bahnhofsgebäude oder Posthochhaus im Schatten auf ihren Bus. Nur einer läuft hier den ganzen Tag bei Hitze, Wind und Wetter umher.
1: Ich heiße eigentlich Frank Kalkowski. Die meisten nennen mich hier Django, Spitzname.
2: Frank oder Django ist ein Original. Rote Schaffnermütze, blaue Weste, Sonnenbrille. Zumindest im Sommer. Im Minutentakt fahren die Stadt- und Fernbusse ab.
1: Auf der 10 ist hier um 2 Uhr der Tauberbus 8:50. Ich kenne da jeden Plan hier oben auswendig. Ich weiß, wer da um die Uhrzeit durchkommt.
2: Weißt du auch, wer am Steuer sitzt?
1: Die sind verschiedene Kollegen, aber die meisten, die kenne ich und die kennen mich auch.
2: Django ist aber nicht bei der Bahn oder den Verkehrsbetrieben der Stadt angestellt. Er macht das hier quasi ehrenamtlich. Seit 1985. Schon damals war der Busbahnhof 30 Jahre alt. Baulich und organisatorisch auf dem Stand von vor 60 Jahren gibt es mittlerweile ganz schön viele Kritikpunkte am Würzburger Busbahnhof. Keine digitale Fahrplananzeige für die Fernbusse, nicht barrierefrei, keine Überdachungen. Letztes Jahr hat die Stadt die Neuplanung wieder aufgegriffen. Ende des Jahres soll dem Stadtrat ein Entwurf vorgelegt werden, damit Fahrgäste bald selbst zu ihren Bussen finden. Doch bis dahin wird Django hier noch dringend gebraucht.
1: Ich mag's halt gerne, was will ich denn sonst daheim anstellen? Also macht mir einfach Spaß.
0: Feiner Kerl, der Django. Und jetzt Sommersound auf Bayern 1 von den Mamas und Papas. California Dreamin'.

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1: Um 19 Uhr mit Sarah Müller. Nach den tödlichen Schüssen im niedersächsischen Stade ist die Zahl der Toten auf 6 gestiegen. Die Tat ereignete sich am Mittag in einer Jugendhilfeeinrichtung in dem Ort nahe Hamburg. Thies Jagels ist in Stade vor Ort.
2: Die Polizei hat den Tatort hier weiterhin abgesperrt. Eine Gefahrenlage besteht allerdings nicht mehr, sagte uns die Polizei. Es konnten insgesamt 3 Personen ermittelt werden. Dabei handelt es sich mutmaßlich um den Schützen und den Haupttäter, wenn man so möchte, dieser 6 getöteten Personen und 2 weitere Personen. Was die mit der Tat zu tun haben, konnte die Polizei noch nicht sagen. Das ist jetzt Teil der Ermittlung und es gibt noch eine einstellige Zahl an Verletzten. Und die Polizei schließt nicht aus, dass es auch noch weitere Todesopfer geben kann, weil unter dieser einstelligen Anzahl an Verletzten eben auch Schwerverletzte sind.
1: Bei den künftigen US-Wahlen dürfen Briefwahlstimmen auch gezählt werden, wenn sie erst nach dem Wahltag ankommen, vorausgesetzt, sie wurden spätestens am Wahltag abgestempelt. Das hat der oberste Gerichtshof der USA entschieden und damit eine Klage von Republikanern abgewiesen.
3: US-Präsident Donald Trump hatte die Briefwahlen immer wieder mit Wahlbetrug in Verbindung gebracht, allerdings keine Belege dafür geliefert. Bei einem anderslautenden Urteil hätten noch vor den Zwischenwahlen im November die Wahlgesetze in mehr als der Hälfte der Bundesstaaten und in der Hauptstadt Washington geändert werden müssen. In vielen dieser Staaten gelten verlängerte Fristen vor allem für Soldaten sowie für im Ausland lebende Wähler. Teilweise werden Stimmen noch gezählt, wenn sie bis zu 5 Tage nach der Abstimmung eingehen. Das kann dazu führen, dass die Auszählung der Stimmen bei den Zwischenwahlen mehrere Tage dauert. Aus Washington, Anne Schneider.
1: Die Bundesregierung will Schließungspläne der deutschen Automobilindustrie verhindern. Regierungssprecher Cornelius wollte mögliche Maßnahmen der Konzerne nicht direkt kommentieren. Zugleich sagte er, es müssten die richtigen Rahmenbedingungen gesetzt werden, damit sich die Standorte weiterhin rentierten. Die Bundesregierung appelliere deswegen an die Sozialpartner, ihrer Verantwortung gerecht zu werden, so Cornelius. Einem Medienbericht zufolge könnten beim Autobauer VW bis zu 100.000 Stellen wegfallen. Der Konzern äußerte sich bisher nicht dazu. Mehrere Bahnstrecken in Bayern sind nach dem Hitzewochenende noch für den Zugverkehr gesperrt. Eine Bahnsprecherin teilte mit, Grund dafür sei, dass sich die Schienen bei extremer Hitze verziehen können. Betroffen sind in Bayern derzeit die Strecken von Zwiesel nach Bodenmais, von Cham nach Bad Kötzting sowie zwischen Murnau und Oberammergau. Die Strecken sollen in den nächsten Tagen wieder freigegeben werden, möglicherweise mit verminderter Geschwindigkeit. Damit die Arbeiten an den Schienen durchgeführt werden können, müsse es jedoch kühler werden.
4: Die FIFA-Fußball-WM 2026.
1: In diesen Minuten geht die K.O.-Phase weiter. Brasilien und Japan spielen ums Weiterkommen ins Achtelfinale. Dort steht es kurz nach Anpfiff noch 0:0. Ins Achtelfinale will auch die deutsche Fußballnationalmannschaft. Anpfiff für das Team von Julian Nagelsmann ist um 22.30 Uhr gegen Paraguay. Wir schalten immer wieder live ins Stadion in Boston. Die Uhrzeit, es ist 19.03 Uhr.
5: Und wir schauen aufs Bayernwetter hier auf Bayern 1. Wie immer kompakt und zuverlässig für Sie. Aktuell ziehen ein paar Gewitter durch Bayern, vor allem an den Alpen. Und heute im Lauf der Nacht ziehen sie von den Alpen rauf in den Nordosten von Bayern. In Unterfranken und Schwaben, da bleibt es meistens trocken heute Nacht. Temperaturen 15 bis 20 Grad. Morgen ein Mix aus Sonne und Wolken, vereinzelt noch mit Gewittern bei 25 bis 32 Grad. Und ab Mittwoch wird es dann endlich wirklich ein Tick kühler. 22 bis 28 Grad, da ist dann die große Hitze erstmal vorbei. Der Bayern 1 Verkehrsservice mit der A3 Passau in Richtung Nürnberg zwischen Schwarzach und Bogen. Ein defekter LKW auf der rechten Spur. Auf der A3 Würzburg Richtung Nürnberg zwischen Kreuz Bibelried und Kitzingen-Schwarzach. Hier wurde die Sperre nach einem Unfall aufgehoben. Der Verkehr wird momentan an der Unfallstelle vorbeigeführt. Im Moment staut es 3 Kilometer ab Würzburg-Randersacker. Und die A995 haben wir noch, München Richtung Kreuz München Süd zwischen Unterhaching Nord und Taufkirchen West. Ein defekter Bus auf der rechten Spur. Bitte fahren Sie hier vorsichtig. Gute Fahrt.
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5: Schönen guten Abend. Ich freue mich, dass Sie diese Woche wieder dabei sind bei unserem Radiotalk. Mein heutiger Gast ja kommt aus einer Stadt in Bayern, in der die älteste Sozialsiedlung Europas daheim ist. Die Fuggerei. Wunderschön auch der Goldene Saal im Rathaus und das Textilmuseum. Das müssen Sie sich natürlich auch unbedingt mal anschauen. Augsburgs letzter Weber Oliver Kosel ist zu Gast auf der blauen Couch. Herzlich willkommen.
7: So, grüß Gott.
5: Sie sind bestens erholt. Sie sehen zumindest erholt aus. Sie kommen gerade aus dem Urlaub, ne?
7: Jawohl.
5: Wo waren Sie denn?
7: Ich war auf einer kleinen Kreuzfahrt von Triest aus, eine Taufreise von einem neuen Schiff.
8: Ach schön.
7: Und so ein Mesner, der muss auch sowas mitmachen, einmal der Schiffstaufe.
8: Das sind Sie nämlich auch, ein Mesner und ein Weber und also sind sehr aktiv. Und wie Sie das alles in ein Leben reinkriegen, das klären wir heute noch ganz entspannt. Sie haben mit Ihrem Bruder Kosel Textil, das ist Ihr Unternehmen, sind eben auch Mesner, sind noch Gemeinderat. Können Sie sich denn da auch dann mal richtig erholen, wenn Sie auf so eine Schiffsreise gehen? Oder sind Sie da auch jemand, der ständig irgendwas unternehmen muss?
7: Also ich bin immer froh über jeden Seetag, den es da gibt, wenn ich keinerlei Empfang habe, kein Telefonat, keine E-Mail, nichts reinkommt, das ist die schönste Erholung.
8: Da ist man quasi gezwungen, die Füße mal stillzuhalten, ne?
7: Genau.
8: Ich bin ja auf Instagram auf Sie aufmerksam geworden mit einem Video über den sogenannten, ich hoffe, ich spreche das richtig aus, Augsburger Lumper.
7: Der Augsburger Lumper, genau.
8: Fast. So richtig den Zungenschlag habe ich nicht drauf. Den Namen, den haben Sie sich sogar schützen lassen, ne?
7: Den haben wir auch uns patentieren lassen beim Deutschen Patentamt. Das war nicht ganz einfach. Die haben halt gemeint, einen Putzlumpen, den kann man nicht patentieren lassen. Mhm. Und dann haben halt mir geschrieben, was die Gründe sind und dass das geschichtlich ja Hintergründe hat. Früher war Augsburg allein in Weberstadt und wir machen jetzt wieder so, wie man es früher gemacht hat. Mhm. Vor Jakob Fugger, der die Baumwolle gebracht hat und so, kam erst das Brachand und vorher war das Leinentuch hundertprozentig da. Und nochmal ein halbes Jahr später kam wieder ein großer Umschlag. In dem großen Umschlag habe ich gedacht, jetzt kommt nochmal eine Rechnung oder was wird jetzt das sein? Mach den auf und auf einmal war es Patent drin.
8: Juhu! Und Lumper, das ist ja auch ein Augsburger Schimpfwort, kann man das so sagen?
7: Ja, das ist jetzt so eine gute Sache, ein Lumper. Das kann jetzt positiv sein. Das ist das Schöne an der bayerischen Sprache.
8: Man kann es dehnen.
7: Das ist ja ein guter Lump. Das ist natürlich ganz was Feins. Oder ein harter Lumper, das ist natürlich wieder was anderes. Mhm. Aber wie gesagt, der Augsburger Lumper, das ist ein Putzlappen, aber von der besten Qualität.
8: Und das ist kein Mikrofasertuch, ne?
7: Also ich bin völlig gegen Mikrofaser. Ah. Das muss man einfach sehen. Das ist auch wieder aus der Kommunalpolitik raus. Ich war jetzt über 20 Jahre im Abwasserzweckverband Obere Paar, schimpft sich das. Mhm. Da sind wir zuständig für die Abwässer, die in die Augsburger Kläranlage gehen, aus unserem Bereich. Und in der Augsburger Kläranlage schafft man es eben auch nicht, die Mikroplastikpartikel rauszufiltern.
8: Die von diesen Mikrofaserputztüchern kommen.
7: Die kommen von den Mikrofaserputztüchern, aber auch durch Abriebe, durch Plastikflaschen.
8: Augsburgs letzter Weber Oliver Kosel ist mein Gast im Radio Talk. Wir sprechen gleich weiter nach Chicago. Hard to say I'm sorry auf Bayern 1.

0: Tja, wenn die harten Rocker mal ihre sanfte Seite zeigen, ist es schon immer ziemlich schön. Chicago auf Bayern 1 um 7:11. Sie hören die blaue Couch, unseren Radiotalk heute mit dem Augsburger Weber und Mesner Oliver Kosel. Wir haben gerade schon kurz über Mikroplastik gesprochen, das eben durch den Abrieb von diesen Mikrofasertüchern entsteht. Ihr Augsburger Lumber, so heißt der Putzlappen, der ist komplett aus Leinen, ne?
1: 100% Leinen. In Belgien und Frankreich angebaut, ja. In Spanien und Italien wird unser Garn gesponnen und bei uns in Augsburg wird es gewebt, konfektioniert und genäht.
0: Und diese kleinen Videos, die Sie da auf Instagram am Start haben, Sie sind ja da immer wieder sehr aktiv, ne, mit Ihrem Lumper und mit anderen Inhalten. Machen Sie das alles selber? Haben Sie da ein Team? Oder weil das ist ja immer ganz schön viel Arbeit auch, ne?
1: Das ist ein ganz winziges Team. Das ist meine Frau und ich. Und meine Frau sagt, du, ich brauche wieder ein Video, was machen wir? Oder sie sagt mal, was wir machen. Und dann stehen wir einfach hier und mach's. Da wird nicht lang nachgedacht. Doch, es wird vielleicht kurz so 10 Sekunden. Und dann machen wir's. Und in der Regel drehen wir ein Video nicht zweimal.
0: Und Ihre Frau hat das auch einfach so aus sich herausgelernt, autodidaktisch?
1: Kann man so sehen. Ein bisschen Fortbildung gemacht bei der Volkshochschule.
0: Ach, schön.
1: Ein paar Kurse belegt.
0: Wer braucht schon die jungen Leute, gell? Das machen sie alle selber.
1: Das machen wir selber.
0: Und sehr schön.
1: Ich muss auch sagen, es macht ihr halt auch richtig Spaß.
0: Ja.
1: Und gestern haben wir wieder ein Video neu eingestellt. Dann hat es den versehentlich irgendwie auf Übersetzer da. Auf einmal sagt sie, du komm mal her. Jetzt sprichst du auf einmal Französisch und Spanisch und Italienisch.
0: Was alles in Ihnen schlummert.
1: Und dann denke ich mal, schau mal an, wie gut ich das kann. Habe ich gar nicht gewusst.
0: Wir haben Ihnen einen Lebenslauf geschrieben. Den bekommt ja jeder Gast bei uns. Und den dürfen Sie selber vorlesen.
1: Ich heiße Oliver Kosel und Textil ist mein Leben. In meiner Weberei fertige ich in meiner Heimatstadt Augsburg nach alter Tradition Stoffe an. Als ich angefangen habe, waren wir noch Tausende. Jetzt bin ich der Letzte meiner Art. Aber mit Gottes Hilfe hatte ich immer gute Ideen, wie ich mich gegen die Billigkonkurrenz aus Asien durchsetzen kann. Den Beistand von oben hole ich mir in meinem zweiten Job als Mesner. Morgens Beerdigung, nachmittags Hochzeit, ist dann nichts Besonderes und ich bin gerne überall dabei. Mit allen Sinnen genießen, positiv allen Menschen begegnen, Lösungen finden und die Schöpfung bewahren. Dazu will ich beitragen. Und ab und zu freue ich mich auf Urlaube mit meiner Frau und auf meine Modelleisenbahn.

0: Und ich denke mir, es ist alles nur geliehen. Machen wir das Beste daraus.
1: Haben wir Sie da getroffen?
0: Absolut.
1: Schön. Ich habe da wirklich gestaunt, weil mir war das nicht klar, aber in Ihrer Weberei, da wird zum Teil tatsächlich noch in Handarbeit produziert. Na, was machen Sie denn da noch in
0: also
1: Handarbeit?
0: Wir machen vieles in Handarbeit. Wenn man sich das in der Weberei zum Beispiel, wir knoten jeden einzelnen Faden mit der Hand an. Also wenn Sie jetzt eine,
1: also das sind so die ersten Knoten, die man macht,
0: ja,
1: oder?
0: Ja, wenn Sie jetzt einen neuen Kettbaum machen, da haben wir auch eine ältere Maschine, ein älteres Modell. Wir haben einfach festgestellt, je älter die Maschinen, umso besser.
1: Warum?
0: Da kann ich einen Hammer nehmen und dann läuft sie wieder.
1: Die kann man selbst reparieren.
0: Die kann ich selber nie reparieren. Okay. Mhm. Wenn ein Zahnrad kaputt ist, kann man es tauschen. Oder man kann sich was einfallen lassen. Mhm. Wenn ein Zahnriemen kaputt ist oder nur ein Riemen. Wir haben auch zum Teil nur so Flachriemen drauf, wie man es halt früher gehabt hat. Wenn ich heute hochelektronische Anlagen anschaue, einfach zu riskant für uns. Weil wenn da was kaputt geht, bist du mit 5.000 bis 6.000 Euro dabei.
1: Das heißt, Sie können das größtenteils selber dann wieder richten, wenn was ist.
0: Können wir selber richten. Und dadurch haben wir halt viele Handarbeitssachen dabei, die aber, man muss es auch so sehen, für die Qualität besser sind. Mhm. Ich habe zum Beispiel einen Kettbaum mit 2.000 Fäden. Und bei uns wird dann jeder Faden mit der Hand angeknotet. Und dann weiß ich sicher, dass ich keinen falschen Faden anknote, weil ich nehme von oben aus dem Geschirr raus den Faden und dann von unten aus dem Fadenkreuz und dann weiß ich genau, das ist der richtige Faden. Mhm. Und dann laufen die Faden ganz sauber parallel. Wenn ich es mit der Maschine mache, die Maschine übersieht einmal einen Knoten zu machen und am Schluss habe ich lauter schräg laufende Fäden, gibt Spannungsfehler und dann brauche ich nicht wundern, wenn das von dem Stoff auch nicht so gut ausschaut.
1: Könnte das denn eigentlich jeder gleich machen? Also wenn ich jetzt mitkommen würde zu Ihnen und mich an so eine Maschine setzen würde, oder muss man das schon auch lernen? Also gibt es da noch eine Ausbildung heutzutage?
0: Es gibt nur die Ausbildung zum Textilmaschinenführer.
1: Gibt es immer noch.
0: Die gibt es immer noch. Die wird zentral in Münchberg gemacht, in Oberfranken. Damals, wo ich es gemacht habe, war das zentral für Bayern. Heute ist es mittlerweile, glaube ich, zentral für fast ganz Deutschland, weil es ja einfach nichts mehr gibt, die das.
1: Also da kann jetzt nicht jeder ran, sondern das muss man schon gelernt haben.
0: Muss man gelernt haben, aber es gibt so viele Arbeitsschritte, wo auch wirklich ein Ungelernter das machen kann.
1: Mhm. Und diese ganzen Webereien, die ja im Laufe der Jahrzehnte geschlossen haben leider, haben Sie denn da irgendwie profitieren können davon auch als Letzte Ihrer Art?
0: Teils, teils. Wir hatten die ein oder andere Maschine daraus erwerben können. Mhm. Wir haben auch dann immer wieder bestimmte Aufträge zu uns holen können, die wir dann über die Jahrzehnte immer wieder gewebt haben. Das war schon in dem Fall, alles Schlechte hat was Gutes. Mhm. Das war dann wieder was, wo uns wieder ein wenig geholfen hat. Aber wir haben halt dann einfach festgestellt, dass die Webereien, was die damals hergestellt haben, die meisten, das war einfach die Masse. Mhm. Wir waren für Massenproduktion ausgelegt. In dem Betrieb, wo ich gelernt habe beim Dierig, wir hatten, wenn ich nur mal ins Werk Stadtbach schaue, da waren zwei Websäle. Im einen Websaal waren 72 Maschinen gestanden. Die sind aber auf dem gleichen Artikel gelaufen. Mhm. Und nebendran waren 144 Maschinen. Die sind auch auf den gleichen Artikel gelaufen, auf Buntgewebe. Mhm. Da kann ich jetzt nicht einfach sagen, jetzt mache ich was anderes drauf. Es war einfach ein bisschen auf Masse ausgelegt. Ja. Und das aber wiederum können heute die Asiaten günstiger wie mir.
1: Und das war auch das Hauptproblem und der Grund fürs Textilsterben in Augsburg,
0: oder? Für das Textilsterben. Mhm. Und wir haben halt immer versucht, in der Nische dann noch eine Nische zu finden. Mhm. Das, was man wirklich braucht und was die anderen nicht herstellen können.
1: Und warum er trotz Topleistungen in der Schule auf gar keinen Fall aufs Gymnasium wollte, darüber sprechen wir gleich. Der Textilunternehmer Oliver Kosel aus Augsburg ist mein Talkgast auf der blauen Couch.
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0: 20 nach 7, Sie hören Bayern 1, die blaue Couch, unseren Radiotalk. Oliver Kosel ist Augsburgs letzter Weber und heute mein Gast. Sie sind Jahrgang 1972, gebürtiger Augsburger, aufgewachsen dann in Kissing. Da leben Sie ja auch nach wie vor und Sie kommen nicht aus einer Textilfamilie.
1: Ja, nichts aus einer, alteingesessenen Unternehmensfamilie, das ist richtig. Aber es gab immer schon bei uns Leute, die in der Textilindustrie gearbeitet haben.
0: Die hat man gekannt einfach, ne?
1: Ja, meine Tante war dort und mein Bruder war in der Firma und dann war das einfach, du bist schon damit aufgewachsen. Mhm. Es war halt nur die gute alte Zeit, wenn ich das jetzt mal so sagen darf.
0: Darf man natürlich sagen. Ihr Vater hat ja in der Gastronomie gearbeitet, jawohl, die Mama war Bäckereifachverkäuferin, jawohl, und sie fiel am Wochenende bei den Großeltern, weil die Eltern ja viel gearbeitet haben, ne?
1: Ja, das war in der Kindheit war es aber eine schöne Zeit. Das war nur in der Zeit, wo man die Milchkühe heimtrieben hat und wo halt nur die Kirche im Dorf war. Und da war es halt so üblich, meine Oma, die ist mit mir in die Mess gegangen, die ist mit mir in den Mai an den Dach gegangen, in den Rosenkranz gegangen. Und so bin ich halt schon ziemlich christlich-katholisch aufgewachsen.
0: Und die sind auch gerne in die Kirche?
1: Ich bin gerne in die Kirche gegangen, weil mir hat das Singen schon immer Spaß gemacht.
0: Ah.
1: Und die haben zwar dann immer schon alle gefragt, wenn ich mal nicht da war, meine Oma oder meine Tante, ja, wo ist denn heute der gute Sänger? Und so war halt das.
0: Ja, ja. Und sie wollten sogar mal früh aus dem Urlaub heim.
1: Ja, das ist klar. Das war mein erstes, wenn ich es richtig überlege, das erste Mal, dass ich an den Gardasee gefahren bin.
0: Wie alt waren Sie da?
1: Das war gleich so ziemlich, da war ich in der Lehre gerade fertig, da war ich so 17, 18. Und mein Bruder, der war bei der Bundeswehr in Mittenwald und dann hat der gesagt, ja, er fährt anschließend an Gardasee und trifft eine Freundin. Ich habe nicht mitkann. Ja, schon, aber ich muss halt nach Mittenwald kommen. Also was mache ich? Ich habe mir halt einen Zug reingeguckt, bin nach Mittenwald gefahren und dann sind wir an Gardasee gefahren. Aber mir war schon wichtig, dass ich am Ostersonntag wieder daheim war, bei den Großeltern in Walkertshofen und da in Kirch gehen konnte.
0: Das war wichtig das war dann in wichtig. Dem Alter. Waren Sie gar nie mal so ein wilder Teenager, Partys, feiern, trinken?
1: Na, so richtig glaube ich nicht. Ich bin schon gerne in die Diskothek gegangen. So ist nicht. Das war dann auch später noch so. Erst bin ich in die Osternacht gegangen, wenn die um 21.30 Uhr war. Mhm. Und dann bin ich anschließend nach Augsburg reingefahren in Disco. Das hat
0: das
1: alles
0: Beste passieren aus allen
1: können.
0: Welten. Ne?
1: Man muss alles mitnehmen.
0: Wo ist man denn damals hingegangen, als Sie jung waren in Augsburg?
1: Da gab es ein paar Discos. Aber die gibt es halt alle nicht mehr.
0: Ja, ja, nur aber trotzdem jetzt für die, die jetzt vielleicht hören,
1: das
0: die
1: Tropicana
0: auch ihre Jugend...
1: Das gab es früher. Ja. Dann gab es... in der Marktstraße, das gibt es glaube ich heute noch, Peaches.
0: Mhm.
1: Dann,
0: in der Maximilianstraße, ne?
1: Maximilianstraße in Augsburg.
0: Ich glaube, das gibt es noch.
1: Das Amadeus hat es da noch in Königsbrunn draußen gegeben.
0: Also es gab ein bisschen Party in Ihrem Leben.
1: Ja,
0: sehr gut.
1: Das gab es schon und das war auch gut so.
0: Sie waren ja in der Schule ein richtig guter Schüler. Sie haben gute Noten geschrieben, aber haben von sich aus gesagt, Sie möchten nicht aufs Gymnasium.
1: Für mich war das eigentlich, ich weiß auch nicht, ich war da ganz... vielleicht sehr profitlich eingestellt. Weil für jede gute Note hat bei meinen Großeltern und auch bei meiner anderen Oma hat es immer was gegeben.
0: Mhm.
1: Und dann habe ich immer gedacht, ja, wenn jetzt ich auf eine andere Schule gehe und nachmittags möchte ich mit der Modelleisenbahn spielen, dann kann ich das wahrscheinlich auch nicht mehr. Und dann habe ich gesagt, na, ich bleibe jetzt lieber an der Hauptschule, weil dann habe ich immer meine guten Noten und das passt. Und das war auch so. Ich habe dann Erdkunde 1, Geschichte 1, Musik 1 und so weiter gehabt. Und da warst du einfach guter Schüler und ich war von Anfang an, ich glaube, ich seit der vierten Klasse war ich Klassensprecher und das hat mir einfach besser gefallen.
0: Ja.
1: Am Nachmittag mit dem Fahrradl rumfahren und dann denke ich mir, nein, ich gehe doch nicht auf die Realschule oder Gymnasium, ich bleibe auf der Hauptschule. Und das war ein guter Weg, weil so hatte ich ein Top-Zeugnis, war gut motiviert, habe mich dann beworben, damals bei der Firma Dierig in Augsburg und die haben natürlich gesagt, ja, so einen guten Schüler, ja, den nehmen wir sofort. Ich bin reingegangen, der Personalchef hat mir angeschaut und gesagt, jawohl, wollen es gleich unterschreiben.
0: Und Sie waren als Schüler aber auch sehr engagiert. Sie haben sogar mal einen Beschwerdebrief geschrieben an den damaligen Ministerpräsidenten, an Franz Josef Strauß.
1: Ja, das war auch eine ganz nette Aktion, muss ich wirklich sagen. Es war einfach so, unser Klasslehrer hat uns damals gesagt, also er bewirbt sich jetzt beim Landtagsabgeordneten, dass wir eine Reise machen dürfen im Bayerischen Landtag.
0: Mhm. So eine Schulexkursion,
1: weil wir sind als recht interessierte Klasse in Politik. Und dann kam er nach 4 Wochen und hat gesagt, ja, also leider, das ist jetzt eine Absage gekommen, Sie haben nicht so viel Kapazitäten. Und dann habe ich mit meiner Klassensprecherkollegin, zu Sandra, gesagt, also du weißt was, da schreiben wir jetzt gleich einen Strauß.
0: Wenn schon,
1: das, denn das probieren wir jetzt. Wir wollen doch dahin. Und dann haben wir da einen Brief geschrieben und dann hat es auch Wochen, ich habe gar nicht mehr dran gedacht. Mhm. Auf einmal kommt der Klassenlehrer rein, schwenkt den Brief so in der Hand. Dann hast du schon gesehen, da ist irgendein Wappen drauf. Dann hat er gesagt, Sandra, kommst du mal her. Dann hat er uns den Brief gegeben. Wir waren dann vor dem Brief geguckt. Wir haben uns erst gar nicht traut, den aufzumachen. Schon mal hingesetzt. Wir haben gewartet, bis alle aus der Klasse draußen waren. Dann haben wir auch geöffnet. Und dann war halt drin gestanden, dass wir recht herzlich eingeladen sind, an dem und dem Tag nach München zu kommen. Und er ermöglicht das natürlich gerne so einer interessierten Klasse, das
0: wow.
1: Ganze.
0: Und unterschrieben wirklich von Strauß?
1: Von Franz Josef Strauß waren ein paar persönliche Worte mit drunter geschrieben dann. Also du hast richtig gesehen, das war von ihm. Und er hat dann uns noch einen Ministerialdirigenten, seinen persönlichen Referenten zur Seite gestellt. Und natürlich alle Landtagsabgeordneten, die für unseren Guide zuständig waren, waren an dem Tag dann aufgereiht dran gestanden, haben
0: für
1: uns begrüßt.
0: Aufmarsch hat das sich aber herrlich. Ihr Einsatz gelohnt. Aber ihn selbst haben Sie da nicht getroffen?
1: Ihn selber habe ich da nicht getroffen. Mhm. Ich habe ihn am Rathausplatz in Augsburg dann nochmal erleben dürfen. Mhm. Noch. Und das hat natürlich dann auch meinen politischen Wegegang irgendwo dann geprägt.
0: In Richtung CSU?
1: Ja.
0: Ja.
1: Ja. Es ist so eine Sache, als katholischer Mesner tust du halt schwer.
0: Wenn Sie da sagen würden, ich will die Linkspartei, da wäre was los.
1: Ja, ich glaube auch. Ich glaube, das wäre nicht machbar.
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0: Bayern 1 und Shaky. Shaken Stevens, You Drive Me Crazy um 7:30 jetzt. Schauen wir auf die Straßen. Der Bayern 1 Verkehrsservice mit der A92 Deggendorf München zwischen Moosburg Süd und Erding. Da liegt ein Stuhl auf der Fahrbahn. Bitte passen Sie hier gut auf. A3 Würzburg Richtung Nürnberg zwischen Würzburg-Randersacker und Kitzingen-Schwarzach. Bergungsarbeiten, es staut auf 4 Kilometer. Der Verkehr wird immer noch an der Unfallstelle vorbeigeführt. Die Zeitverzögerung beträgt hier momentan 20 Minuten. Auf der A8 Salzburg München zwischen Schwarzbach und Anger 2 Kilometer Stau, 15 Minuten plus. Und die A995 nach München Richtung Kreuz München Süd. Zwischen Unterhaching Nord und Taufkirchen West ein defekter Bus auf der rechten Spur. Wir wünschen Ihnen gute und sichere Fahrt.
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0: Und obwohl die Textilunternehmen in Augsburg außer ihrem ja alle weg sind, den Ausbildungsberuf zum Textilmechaniker, den gibt es nach wie vor. Wie sieht denn so eine Lehre aus? Wie fängt man da überhaupt an mit so einer Ausbildung?
2: Also das allererste ist natürlich den Weberknoten zum Lernen.
0: Ja, ist der so ein bisschen komplizierter,
2: wie der Weberknoten? Ja, also der Weberknoten.
0: Schade, wir haben jetzt keine Schnur. Ich würde
2: der ist
0: so gerne
2: sehr,
0: mal ausprobieren.
2: Sehr einfach eigentlich, aber man muss ihn sehr gut beherrschen. Mhm. Er muss sehr klein sein, er muss fest sein. Und da war es halt so in der Ausbildung, Lehrlingsabteilung, 5 Lehrlinge an dem Tag, ihr macht nichts anderes, als den ganzen Tag einen Weberknoten. Und dann sitzt du den ganzen Tag dran und machst, bis er so geht, dass du wirklich den im Dunkeln machen könntest, einfach mit zwei Fäden.
0: Haben Sie daheim auch geübt?
2: Nee, das ging bei mir ziemlich schnell, das hat es nicht gebraucht.
0: Ja. Mit 27 waren Sie ja dann Meister, haben Ihre eigene Firma mit Ihrem Bruder gegründet, Kosel Textil. Wie waren denn diese ersten Jahre als Unternehmer?
2: Die waren sehr spannend, die ersten Jahre waren richtig spannend. Da ist die Textilindustrie in Augsburg nur gelaufen. Da war direkt noch mit den Webereien, die auch schon Kammgarnspinnerei mit der Kammgarnspinnerei. Die Direktspinnerei ist auch noch gelaufen. Dann hatten wir die Spinnerei Weberei Pferse ist noch gelaufen. Es sind sehr viele Textilbetriebe noch gelaufen. Und für die konnte ich immer wieder zum Teil Aufträge an Land ziehen und zuarbeiten. Das ist ja ganz interessant, wenn man weiß, wo das Textilmuseum in Augsburg ist, das TIM. Meine erste Halle war genau gegenüber auf der anderen Straßenseite auf dem Gelände der Augsburger Kammgarnspinnerei. Und die haben mir das eigentlich damals ermöglicht, dass ich mir selbstständig machen konnte, weil die eine passende Halle gehabt haben. Mhm. Dann habe ich von denen nur eine kleine Maschine abkaufen können, sehr günstig. Mhm. Und mit der habe ich dann starten können.
0: Das war die erste dann?
2: Das war die erste Maschine, es war eine Spulmaschine. Und dann habe ich für die was umgespult und für andere was umgespult. Und so ist es immer mehr gewachsen dann. Mhm.
0: Was waren denn eigentlich jetzt die letzten Jahrzehnte die größte Herausforderung für Sie als Unternehmer?
2: Der ständige Wandel. Der ständige Wandel und der war halt der Druck, den wir immer wieder gehabt haben. Wir haben ja hauptsächlich als Zulieferer agiert, haben für andere Webereien, für die wieder so Nischenprodukte hergestellt, die vielleicht nicht bei ihnen in die Halle reinpasst haben, weil das gestaubt hat oder weil es von der Maschine nicht reinpasst hat. Die haben einen Webseil gehabt mit 20 Donje-Webmaschinen und er hätte jetzt diese eine Iver-Stangengreifen, das war so uralte, die hätte halt nicht reinpasst. Mhm. Also hat man die zu uns reingestellt. Aber das Problem war dann einfach, es kam immer wieder die Konkurrenz und das war immer wieder der Chinese. Das war beim Negan am

0: Anfang so, wir haben Neganspulen gemacht, zigtausend Stück. Und dann kam halt irgendwann die Rohbaumwolle billiger aus, kam das Negan billiger als die Rohbaumwolle bei uns in Deutschland kostet hat.
1: Das heißt, Sie müssen bis heute sehr, sehr flexibel sein, sich immer wieder Nischen suchen, wo Sie sagen, da können wir noch punkten.
0: Richtig. Und wir haben die Nischen immer wieder gesucht und immer wieder gefunden. Und dann kam der Wendepunkt, dass ich gesagt habe, so, jetzt müssen wir uns komplett neu erfinden.
1: Und wer das geschafft hat, das verrät er uns gleich. Der Augsburger Textilunternehmer Oliver Kosel ist mein Talkgast auf Bayern 1.

0: Wir spielen Indie Rock von den Kings of Leon hier auf Bayern 1 Sex on Fire. Und ein bisschen entspannten Reggae gibt es auch gleich von Bob Marley. 19.37 Uhr. Oliver Kosel, Augsburgs letzter Viva, ist zu Gast bei uns im Bayern 1 Radio Talk hier auf der blauen Couch. Konkurrenz aus China, das war in den letzten Jahren so die große Herausforderung für Ihr Unternehmen. Und da gab es aber auch noch mehr.
1: Wir hatten Corona. Dann hatten wir die Stahlkrise und wir haben sehr viel Gewebe gemacht für die Stahlindustrie als Verpackungsgewebe. Ja, dann kam da keine Abnahme mehr.
0: Das hat man immer gar nicht so auf dem Schirm, ne, was da alles produziert wird. Ja,
1: wir hatten da bestimmt 20, also es gab Zeiten, da haben wir 100.000 Meter oft Aufträge gehabt, nur von einem Artikel, nur zum Verpacken von Edelstahl. Ja, dann waren die 100.000 Meter weg. Wir weben vielleicht heute noch 4.000, 5.000 Meter von dem Artikel im Jahr. Also habe ich gesagt, wir müssen uns neu erfinden. Und dann kam ein Augsburger Gebäudereiniger zu uns, der mir ein Leinentuch hingelegt hat und gesagt, Kosel, kannst du sowas weben? Er hat gesagt, ja, können wir schon weben, sowas. Das ist normal kein Thema. Ich glaube, ich habe sogar so einen Garn da. Und dann haben wir gleich einen Kettbaum gemacht und haben das gewebt. Da sind halt dann 1600 Faden drauf. Da haben wir halt 1000 Meter drauf gemacht, weil da gehen 1000 Meter drauf.

0: Weil wenn du so viele kleine Kettbäume hast und musst ihn wieder anknoten, ist viel zu aufwendig. Dann habe ich den angerufen und habe gesagt, so, also wir haben jetzt Stoff da, wie viel braucht er denn? Ja, 50 Tücher braucht er. Dann war ich auf 980 Meter Stoff gesessen, was machst du jetzt? Und dann haben wir gesagt, ja, jetzt müssen wir uns was einfallen lassen. Dann haben wir es bei eBay erst einmal eingestellt. Mhm. Als Poliertuch haben wir es eingestellt. Ich glaube, wir haben im halben Jahr 2 Packungen verkauft, dann war es viel. Dann habe ich gesagt, ja, so können wir auch nicht weitermachen. Und dann ist mir der Name Augsburger Lumpe eingefallen. Und das war dann der Startschuss. Und dann haben wir gesagt, so, und jetzt machen wir wirklich nur noch Produkte für den Endkunden und das andere nur nebenbei, wenn Industriekunden kommen.
1: Also das ist jetzt Ihr Hauptbusiness sozusagen und Sie haben es einfach auch wirklich gut verkauft. Man dem Kind einen Namen geben, da ist so ein bisschen Lokalpatriotismus natürlich auch dabei, ein bisschen Dialekt und das läuft gut, nehme ich an.
0: Es läuft wunderbar. Mhm. Also das muss man wirklich sagen. Wir haben die ganze Linie dann ausgebaut, weil es kam dann wieder ein Freund, der hat gesagt, du, ich war jetzt in Finnland, die haben nur Leinentücher in der Sauna. Habt ihr nicht sowas? Ja, doch, mein Augsburger Lumpergewebe. Weißt du was, dann tue ich einen anderen Schussfaden rein, dann schaut das Ganze gleich ein bisschen schöner aus. Ja. Ich meine, die ersten Saunatücher, die wir produziert haben, die waren beige. Mhm. Nur mit so einem weißen Schuss drin und so beige Kettfäden waren das. Hat nicht so besonders schön ausgeschaut. Dann konnten das immer den Leuten verkaufen auf dem Markt, indem wir gesagt haben, mei, es ist ja nicht wichtig, wie das Tuch von außen, dass das sexy ist, sondern dass der Inhalt sexy ist. Mhm. Und dann haben die Leute gelacht und haben das auch gekauft.
1: Also Sie sind einfach immer ein findiger Unternehmer, der immer schaut, was kann ich denn noch anbieten auf dem Markt für den direkten Kunden dann. Ne?
0: Richtig.
1: Ja. Wir haben ja gerade vorhin im Lebenslauf gehört, also der Mesner ist ja sowas wie die rechte Hand des Pfarrers. Ne? Sie organisieren da ganz viel. Morgens Beerdigung, nachmittags Hochzeit, haben wir gerade im Lebenslauf gehört. Ist es denn nicht manchmal auch, ich sage mal so emotional, sehr anstrengend? Weil Sie begleiten ja Menschen in ganz wichtigen Momenten ihres Lebens auch. Ja, wenn der Bund fürs Leben geschlossen wird bei Taufen oder wenn wir einen Menschen verabschieden.
0: Ja, das ist auf alle Fälle eine sehr emotionale Geschichte. Man muss aber immer versuchen, das Ganze dann auch wieder ein Stück weit professionell abzuhandeln. Das ist, ich kann jetzt nicht da draußen die Lesung lesen und dann auch in Tränen ausbrechen. Das ist oft eine schwierige Geschichte.
1: Also sie rührt es schon innerlich.
0: Ja klar, das kann einen anrühren, das muss einen auch einen anrühren. Besonders wenn man dann die Leute noch persönlich kannt
1: eben,
0: hat.
1: Ja.
0: Und dann muss man schon versuchen, irgendwo einen Punkt anzufixieren und dann schaut man dahin und schaut jetzt nicht
1: die weinenden Menschen an.
0: Und das ist aber, denke ich, eine ganz wichtige Aufgabe, die man als Mesmer da hat, weil man ist auch die erste Ansprechperson. Mhm. Es ist oft so, dass die nicht gleich zum Pfarrer gehen bei einer Beerdigung, sondern die oft beim Mesmer anrufen und sagen, du, da und da ist das, wie schaut's aus und so. Und dann kümmert man sich drum. Und es ist oft so, dass wir auch Taufen haben, wo dann wirklich, oder Hochzeiten, es ist wirklich das Jahr als Mesner, das ist so, es kann passieren, dass du ein Großelternteil beerdigst von jemandem, wo du aber 14 Tage später die Hochzeit machst von den Enkeln. Habe ich jetzt erst gehabt in Mering.
1: Das pralle Leben.
0: Das ist das
1: alles,
0: pralle Leben.
1: Alles, was dazugehört, ja.
0: Und auf der anderen Seite sind dann aber wieder schöne Momente. Ich habe Ministranten gehabt, da war ich schon bei der Taufe dabei, dann bei der Erstkommunion, dann waren es Ministranten und heute sind sie verheiratet und haben schon wieder ein Kind.
1: Schön.
0: Und das ist halt das Schöne, man merkt auf der einen Seite, man wird alt, aber man ist halt bei den Leuten dabei. Man ist dran. Was ich bloß gemacht habe, und das sage ich immer zu den Leuten, ihr braucht mich nicht einladen, weil wenn ich auf jede Beerdigung auf den Leichenschmaus gehe, dann schaue ich noch kugelrunder aus, wie ich schon bin. Und das muss auch nicht sein. Man macht es ja gar nicht.
1: Sie selber haben ja nicht kirchlich geheiratet.
0: Doch, ich habe kirchlich geheiratet.
1: Ach so, aber nicht in Ihrer Kirche.
0: Nicht in meiner Kirche.
1: Ah.
0: Standesamtlich in Kissing natürlich.
1: Ja.
0: Und das war halt auch so, meine Frau und ich, wir haben überlegt, wie machen wir es? Machen wir es hier? Wir hätten auch eine schöne Dorfwirtschaft gehabt, wo wir, mir wurde auch sehr gut befreundet zu einem Beingelkirch. Und dann haben wir gesagt, ja, aber wenn wir das jetzt da machen, von meiner Frau, ja, wir müssen 150 Leute da einladen, von mir 150 Leute, ich muss einen Gemeinderat einladen, ich muss den. Ja, dann sind wir ja bei 300 Leuten.
1: Das ist ein bisschen massiv, ja.
0: Und was mache ich dann? Ich kann jeden Hand schütteln, aber das war's. Und dann haben wir es ein bisschen anders gemacht. Wir haben dann einen Polterabend gemacht, wo wir bestimmt Leute eingeladen haben. Wir haben standesamtlich gemacht in Kissing, da hat dann der Männer Gesangsverein gesungen. Und dann haben wir am Gardasee in Malcesine geheiratet.
1: Oh.
0: Kommt einfach daher. Also mein erster Gardasee-Urlaub war in Malcesine.
1: Haben wir gehört vorhin, ja.
0: Dann aber auch meine Frau, die ist da schon glaube, 30 Jahre wir ins gleiche Hotel schon vorher gefahren. Mhm. Und dann haben wir gesagt, ja du, dann mieten wir bei dir das komplette Hotel. Und das war natürlich eine super Geschichte.
1: Hochzeit am Gardasee, so schön. Der Textilunternehmer Oliver Kosel ist mein Gast. Gleich sprechen wir über seine Lieblingsplätze am Gardasee und in Augsburg.
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1: Und mit Oliver Kosel. Er betreibt mit seinem Bruder Augsburgs letzte Textilproduktion. Wir haben gerade schon von ihrer Hochzeit am Gardasee gesprochen. Und das war ja erst vor 4 Jahren, ne?
2: Vor 4 Jahren.
1: Haben Sie Ihre Frau so spät kennengelernt oder haben Sie so lange rumgetrödelt mit heiraten?
2: Ja, wahrscheinlich. Das war einfach zu viel. Ja. Ich war ja bei zig Vereinen dabei und die arbeiten 2 Vollzeitjobs.
1: Haben Sie Ihre Prioritäten nicht ordentlich geklärt, Herr Kosel?
2: Ja, so ist es.
1: Aber ist ja gut ausgegangen.
2: Ist gut ausgegangen, Gott sei Dank. Aber auch halt über die moderne Schiene.
1: Das heißt online gedatet.
2: Online gedatet und hat funktioniert.
1: Super. Wie lange haben Sie gebraucht?
2: Bis ich sie rumgekriegt habe.
1: Nein. Bis ich sie gefunden habe. Weil viele sagen ja, 3 Jahre bin ich jetzt schon im Netz oder auf irgendeiner App und es dauert ewig. Haben Sie auch so lange gesucht?
2: Nein, eigentlich nicht. Nein.
1: Ja, wie lang denn?
2: Das ging höchstens ein halbes Jahr, hätte ich gesagt. Dann habe ich schon mal angeschrieben gehabt und dann hat es wieder nichts mehr hören lassen von sich. Aber ich war dahinter und dann gebe ich nicht so schnell auf. Und dann habe ich es wieder mal angeschrieben und dann haben wir uns doch getroffen.
1: Herzlichen Glückwunsch auf alle Fälle. Ist ja gar nicht so leicht, wenn man mal über 30 ist, ne, nochmal jemanden zu finden.
2: Ja, aber wie sagt meine Frau so schön, man hat halt dann jemanden, der ist schon fertig.
1: Ja, sehr gut. Sie haben gerade gesagt, Sie haben in Malcesine geheiratet. Der Gardasee ist so ein bisschen Ihre zweite Heimat, kann man sagen. Was ist denn Ihr Lieblingsplatz da am Gardasee? Ist es Malcesine? Gibt es da einen bestimmten Spot, wo Sie ganz besonders gerne sind?
2: Ja klar, also Malcesine, das ist einfach wie eine zweite Heimat für uns. Wir sind da mittlerweile mit bestimmten Gastronomen natürlich sehr persönlich befreundet. Mhm. Und haben auch so Freunde dort, wenn man oft über die Straße geht, wird man schon grüßt und denkt man sich wieder, hey, wer war jetzt das wieder? Selber weiß man es gar nicht mehr oft. Ja. Aber das ist halt wie zu Hause. Und sicher, da gibt es die ein oder andere Bar, wo man dann Sonnenuntergang anschaut.
1: Welche ist es denn? Als so einen kleinen Reisetipp jetzt für alle, die im Sommer hinfahren.
2: Ja, hoffentlich kriege ich da noch einen Platz dort in der Oasi-Bar.
1: Oasi-Bar in Malcesine, ja, okay.
2: Ist ein wunderbarer Platz für einen Sonnenuntergang zum Anschauen.
1: Guter Tipp. Und ich habe vorhin am Anfang unseres Gesprächs ja schon ein bisschen von Augsburg geschwärmt, weil ich habe da auch mal ein paar Jahre gelebt in Augsburg und habe das als sehr, sehr schöne Zeit in Erinnerung. Was macht denn für Sie Augsburg besonders?
2: Zum einen die Altstadt, die Geschichte. Man muss einfach sehen, Augsburg ist über 2000 Jahre alt und ich bin sehr geschichtsinteressiert. Dann, wie zum Beispiel die Wasserwerke, damals schon vor 500 Jahren hatten wir ja schon Wasserversorgung in Augsburg. Aber natürlich die schönen vielen Ecken, die wir haben. Mhm. In der Altstadt unten zum Beispiel, in meinem Stammlokal ist es auch wieder sowas, das darf ich auch nicht laut sagen, sonst kriege ich gar keinen Platz mehr drin. Man trifft da immer wieder die gleichen Leute. Da merkt man eigentlich, wie provinziell eigentlich Augsburg ist.
1: Na, was heißt provinziell? Sie sind halt auch ein heimatverbundener Mensch, ne? Also das ist natürlich was sehr Schönes, wenn man sehr lange an einem Ort ist. Da hat man einfach ganz viele Fäden gesponnen.
2: Ja, auf alle Fälle. Mhm. Das merkt man halt auch. Dadurch, dass man halt überall verstrickt ist, wo es wirklich verstrickt ist, mit der Politik oder mit anderen Bereichen, mit der Kirche, trifft halt irgendwo immer wieder jemanden.
1: Und wo ist in Augsburg Ihr liebster Ort? Also meiner ist die Kahnfahrt. Das finde ich wahnsinnig romantisch. Vor sehr, sehr vielen Jahren hatte ich da mal ein sehr romantisches Date im Ruderboot. Das war ganz schön mit Picknick.
2: Ja, das ist ein wunderschönes Eck, die Kahnfahrt. Es kommt immer darauf an, zu welchem Zeitpunkt.
1: Also zum Beispiel, Sommer, sagen wir mal Augsburg im Sommer.
2: Ja, dann muss man aber auch sagen, wenn ich zur Ulrichswoche bin, natürlich die Ulrichsbasilika, das ist einfach ein erhabener Ort, der einfach Ausstrahlung hat. Das muss man ganz klar sagen. Aber wenn ich halt auch in die Altstadt gehe, einfach durch die engen Gassen spazieren gehen.
1: Die vielen kleinen Brücken, die es gibt in Augsburg.
2: Ja, ne? Wir haben mehr Brücken wie Venedig, das weiß bloß der wenigste.
1: Ja, das ist echt schön.
2: Und das ist einfach schön, das Wasser plätschert und dann ist da wieder eine kleine Kneipe und da wieder ein Gutslokal.
1: Also schauen wir mal alle hin im Augsburg. Ja. Haben wir noch ein paar Leute begeistert heute bestimmt, Herr Kosel. Ja. Zum Schluss gibt es eine Frage, die ich jedem Gast stelle. Was würden Sie im 20-jährigen Ich aus heutiger Sicht gerne sagen?
2: Zum einen die Lottozahlen, wenn ich sie wüsste von vorher, dann hätte er im Lotto gewonnen. Das wäre jetzt eine gute Sache, aber ist für den 20-Jährigen. Aber nein, wie soll ich sagen, ich glaube, ich würde es wieder so machen. Mach es wieder so. Leb dein Leben, lebe sozial mit deinen sozialen Netzwerken, sei hilfsbereit, hilf den Leuten. Wenn man so viele Leute kennt, also ich könnte jetzt einfach in Kissing bei 10 Leuten wahrscheinlich anklingeln und würde auch eine Tasse Kaffee kriegen. Ach Mensch, schön, dass du da bist, komm, setz dich her. Das ist halt das, wo man dann denkt, oh ja, du bist auch geliebt von anderen.
1: Also man kann sagen, alles richtig gemacht.
2: Alles richtig gemacht, würde man schon sagen.
1: Schön.
2: Ja.
1: Ich danke Ihnen sehr, dass Sie heute da waren, uns mit ein bisschen mit in die Augsburger Fuggerstadt genommen haben. Es waren ganz schöne Eindrücke und ich danke Ihnen fürs Gespräch.
2: Ich danke auch.
1: Das Gespräch gibt es natürlich auch als Podcast wie alle der blauen Couch in unserer App ARD Sounds. Und gleich ab 20 Uhr die Bayern 1er, wie jeden Montag um die Zeit mit Björn Strössner. Ich wünsche Ihnen einen schönen Abend. Von mir gibt es noch Chris Rea und Madonna, The Power of Goodbye.

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1: Um 20 Uhr mit Sarah Möller. In einer Jugendhilfeeinrichtung im niedersächsischen Stade ist es am Mittag zu einem Schusswaffenangriff gekommen. Mehrere Menschen kamen dabei ums Leben. Sie waren Mitarbeiter der Einrichtung. Einzelheiten dazu von Henrik Zinn.
2: Zunächst waren es 5 Todesopfer, darunter 4 Frauen und ein Mann. Und im Laufe des Tages ist eine weitere Person ihren Verletzungen erlegen. Das heißt, inzwischen sind es 6 Todesopfer. Es gibt aber nach wie vor mehrere Verletzte im einstelligen Bereich. Der mutmaßliche Schütze und eine weitere Person konnten noch vor Ort festgenommen werden. Inzwischen, sagt die Polizei, gibt es auch noch eine 3. Person, die festgenommen wurde und aktuell von der Polizei verhört wird.
1: Mutmaßlicher Täter ist ein 45-jähriger Mann aus dem Raum Hannover. Der Deutsche mit türkischen Wurzeln war der Polizei bekannt. In der EU sind KI-Anwendungen künftig verboten, mit denen man sexualisierte Deepfakes herstellen kann. Die Mitgliedsländer haben grünes Licht gegeben für die neuen Regeln. Sie sollen ab dem 2. Dezember gelten. Katrin Schmidt berichtet aus Brüssel.
3: Konkret geht es damit um Apps, die auf Basis künstlicher Intelligenz Bild-, Video- oder Tonaufnahmen so manipulieren oder auch erst erzeugen, dass Menschen in sexualisierten Kontexten gezeigt werden. Das Gesetz definiert nun auch genau, was im Zusammenhang mit dem Verbot sexualisierte Inhalte sind und was nicht. Demnach zielt das Verbot auf KI-Anwendungen ab, die es etwa erlauben, Bildmaterial vom Intimbereich zu machen, sowie von eindeutig sexuellen Handlungen. Explizit verboten ist das Erstellen von Inhalten, die sexuellen Kindesmissbrauch darstellen.
1: Ein starkes Nachbeben hat das Katastrophengebiet in Venezuela erschüttert. Das Beben hatte sein Zentrum nördlich von Carabayeda an der venezolanischen Karibikküste. Die US-Erdbebenwarte teilte eine Stärke von 4,6 mit. Die kolumbianische Behörde für Geologie nannte eine Stärke von 5,1. In der Hauptstadt Caracas liefen Menschen schreiend auf die Straßen. Berichte über weitere Schäden durch das Nachbeben gibt es nicht. Die Behörden in Venezuela haben 1450 Todesopfer durch die Erdbeben vergangene Woche bestätigt. Tausende Menschen werden noch vermisst. Die Münchner Stadtwerke rufen noch einmal nachdrücklich dazu auf, Wasser zu sparen. Der Verbrauch sei demnach deutlich zu hoch. Statt 300 bis 350 Millionen Liter sei der Wasserbedarf in der vergangenen Woche auf über 400 Millionen Liter pro Tag angestiegen. Die Versorgung sei zwar stabil, die andauernde Hitzewelle sowie der ausbleibende Regen belaste die Wassergewinnung.
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1: Um den Einzug ins Achtelfinale spielen zur Stunde Brasilien und Japan. Eine Halbzeit ist dort absolviert, aktuell steht es 0:1. Und in knapp 2,5 Stunden wird es dann ernst für die deutsche Fußballnationalmannschaft. Das DFB-Team trifft im 16. Finale auf Paraguay. Wir sind in Einblendungen immer wieder live dabei. Die Uhrzeit, gleich ist es 20.03 Uhr.
5: Kompakt und zuverlässig, das Bayernwetter auf Bayern 1. Es kann ein recht lauter Abend und auch eine recht laute Nacht werden. Für Südbayern gilt eine Unwetterwarnung vor schweren Gewittern mit Regen, Sturm und Hagel. Aktuell hängen die meisten grauen Wolken über Ober- und Niederbayern. Tiefstwerte 15 bis 20 Grad. Morgen dann oft sonnig bei schwülen 25 bis 32 Grad. Ab Nachmittag gewittert's. So, der Frosch im Hals noch schnell entfernt. Mittwoch wird es eine Spur kühler. Ich möchte sagen, erfrischende 25 bis 28 Grad maximal bei einem Mix aus Sonne und Gewittern. Ab Donnerstag wieder trocken. Der Bayern 1 Verkehrsservice mit minutengenauer Stauzeitmessung. Wir schauen auf die A8 Salzburg Richtung München. Zwischen Schwarzbach und Anger 2 Kilometer stockender Verkehr an einer Baustelle, heißt, sie brauchen 15 Minuten länger als normal. B2 Donauwörth Augsburg in beiden Richtungen. Zwischen Kaisheim Süd und Donauwörth Nord Berger Kreuz Sperre nach einem Unfall. Gute und sichere Fahrt.
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5: Hallo, Bayern bereitet sich vor auf einen langen Fußballabend. Deutschland gegen Paraguay im 16. Finale. Jetzt interessiere ich mich schon seit über 40 Jahren für Fußball, aber den Begriff habe ich bis vor einer Woche auch noch nie verwendet. 16. Finale. Aber gleich mal genug mit dem Bruchrechnen. Am Montagabend zählen die vollen Einser. Alle Hits in den nächsten 3 Stunden waren mal spitze in den wichtigsten Charts der Welt und wir finden sie nach wie vor immer noch spitze. Guns N' Roses rocken seit den 80ern Sweet Child O' Mine. Die lustige Aura Dione singt mit sich selbst im Duett beim Gute-Laune-Hit I Will Love You Monday von 2009. Und jetzt starten wir die Happy Hour. Ich gebe den Piña Colada-Song aus. Rupert Holmes mit Escape.
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0: Guns N' Roses rocken den Montagsblues endgültig weg und sie sind auch lauter als die Gewitter gerade, vor allem in Ober- und Niederbayern. Sweet Child O' Mine in den Bayern Einsern. Das war schon eine Überraschung im Spätsommer 1988, dass sich Guns N' Roses da auf Platz 1 in die US-Charts geschoben haben. Und sie haben nachhaltig Eindruck hinterlassen, denn heute ist Sweet Child O' Mine immer noch einer der meistgesuchten Hits aus den 80ern im Internet. Bayern 1 liefert Ihnen solche Kracher frei Haus. Jeden Montagabend 3 Stunden Nummer 1 Hits nonstop. Ein ganz besonderer aus den 90ern jetzt. Denn heute, vor genau 30 Jahren, ist in Deutschland was passiert. Das hat's vorher noch nicht so gegeben. Ein Hit schießt von 0 direkt auf Platz 1 in den Charts. Im Sommer 1996 waren so viele Deutsche gleichzeitig fasziniert von einem Lied, dass sie eben unbedingt das haben wollten, damals noch für den CD-Player oder für den Discman als Maxi-CD, Killing Me Softly in der Version von Fugees. Toller Song, tolle Stimme, entspannter Beat, perfekter Hit, nicht nur für den Sommer 1996, sondern auch noch im Sommer 2026.
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3: Kompakt und zuverlässig das Bayernwetter auf Bayern 1. In Ober- und Niederbayern bleiben Sie am besten erstmal drin. Es besteht eine Unwetterwarnung, extreme Gewitter mit Blitz, sehr, sehr viel Regen und Sturm. Hagel kann auch dabei sein. Heute Nacht können Sie sich in Südbayern da immer noch mit solchen Unwettern auseinandersetzen. Da braut sich immer wieder mal was zusammen. Tiefstwerte 15 bis 20 Grad. Kurz nach 8:30 der Bayern 1 Verkehrsservice mit normalem Verkehr auf den Fernstraßen in Bayern. Gute Fahrt.
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3: 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Hallo an diesem 16. Finalabend bei der Fußball-WM. Das geht schon überraschend los. Der große Favorit Brasilien tut sich schwer gegen Japan. Steht 1:1. Gerade ist die Trinkpause in der zweiten Halbzeit. Die deutsche Mannschaft spielt in 2 Stunden ab 22.30 Uhr gegen Paraguay. Wenn Sie schon so langsam die Chipstüten aus dem Schrank holen oder unterwegs sind zum Public Viewing, warten Sie vielleicht noch ab, bis die Gewitter vorbei sind. Passt am besten eben eine Nummer 1 Fußballhit, um in Stimmung zu kommen, ist sogar einer made in Bayern. Wir holen uns das Sommermärchen 2006 wieder her mit Sportfreunde Stiller.
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So viel Power, wie Taylor Dane in der Stimme hat, wünschen wir uns dann auch heute von der deutschen Nationalmannschaft im Spiel gegen Paraguay. Tell it to my heart. Südbayern stellt sich unter. Es rumpelt gerade heftig in Ober- und Niederbayern. Auch für den Kreis Ostallgäu gilt jetzt eine Unwetterwarnung vor schweren Gewittern. Wir machen das Beste aus diesem Montagabend mit den Bayern Einsern. 3 Stunden Nummer 1 Hits nonstop. Liebe Grüße an alle, die heute Abend arbeiten, während die meisten vor dem Fernseher sitzen und dem Fußballspiel entgegenfiebern. Besonders großer Dank an alle Babysitter, die den Papas und Mamas einen Fußballabend mit Freunden ermöglichen oder eben das Arbeiten. Ich bin als Zwillingspapa auch sehr dankbar für die Hilfe, damit ich jeden Montagabend eben die Chance habe, die Bayern Einser mit ihnen zu feiern. Heute ist der Geburtstag einer Frau, die es vom Kindermädchen zum Popstar geschafft hat. Eva Boyd hat als Teenager gejobbt, um eben das Taschengeld aufzubessern. Sie hat auf das kleine Baby eines berühmten Songschreiber-Ehepaars aufgepasst, Jerry Goffin und Carol King. Während eben der Babysitter die Schlaflieder für die Kleine singt, Hush little baby, don't say a word, fällt ihnen auf, wow, die hat echt eine ganz besondere Stimme. Daraufhin sagen sie zu ihr, wir haben da ein Lied geschrieben, sing das mal bitte. Dieses Lied kennen wir alle.

Der singende Babysitter, das sollte eigentlich nur das Demo sein, um das Lied anderen Popstars vorzuspielen und ihnen eben verkaufen zu können. Little Eva hat das aber schon so gut und inbrünstig gesungen, dass tatsächlich ihre Version veröffentlicht worden ist. Und nicht nur das, 1962 wird Little Eva Nummer 1 in den USA mit The Locomotion. Und dieses Lied schiebt bis heute immer noch fleißig Partys an. Dieser Zug hat wirklich keine Bremse. The Locomotion von Little Eva in den Bayern 1 an. We'll be right back.

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4: Amela. Die 6 bei den Schüssen in Stade getöteten Menschen sind alle Mitarbeiter aus dem Umfeld der Jugendeinrichtung. Bei dem festgenommenen Tatverdächtigen handelt es sich um einen 45-jährigen Deutschen mit türkischen Wurzeln. Das hat die Polizeipräsidentin der Polizeidirektion Lüneburg-Schul mitgeteilt.
5: Zum Motiv des Täters, das liegt vermutlich im Umfeld. Das heißt, in einem Sorgerechtsstreit. Der Täter hatte heute zusammen mit vielen der Opfer einen Termin, um über das weitere Sorgerecht seiner 3 Monate alten Tochter, die sich im Objekt zusammen mit der Kindsmutter befand, beide unverletzt durch Schussabgaben, also befinden sich nicht unter den von mir eben skizzierten 6 Opfern.
4: Der mutmaßliche Schütze wurde kurz nach der Tat festgenommen. KI-Anwendungen, die sexuelle Deepfakes erstellen, sind in der EU künftig verboten. Die Mitgliedsländer haben zugestimmt, dass nicht mehr nur die Tat, sondern auch das Werkzeug verboten wird, ab Anfang Dezember. Das KI-Amt der EU soll das Verbot federführend durchsetzen. In dem Gesetz soll genau definiert sein, was sexualisierte Inhalte sind und was nicht. Etwa Bilder oder Videos von im Intimbereich. Explizit verboten ist auch das Erstellen von Inhalten, die sexuellen Kindesmissbrauch darstellen. Klimaexperten bringen die Hitze über Europa mit dem Klimawandel in Zusammenhang. Bundespräsident Steinmeier hat nun angemahnt, deshalb global mehr zusammenzuarbeiten. Nur so ließen sich Klimawandel, Hunger und Armut wirksam bekämpfen, hat Steinmeier auf der Hamburg Sustainability-Konferenz gesagt. Frau Gereinig mit mehr Stimmen von dem Treffen.
6: Vom aktuellen Tsunami der politischen Krisen spricht die stellvertretende Generalsekretärin der Vereinten Nationen, Amina Mohammed, wörtlich und ruft die Teilnehmer auf, gemeinsam dagegen zu halten. Es brauche mehr Kooperation, nicht weniger, sagt auch Rehm Alawali Radovan, die Bundesministerin für wirtschaftliche Zusammenarbeit und Entwicklung. Künftig soll besonders die Zusammenarbeit mit dem globalen Süden durch eine Nord-Süd-Kommission gestärkt werden, die hier bei der Konferenz offiziell ihre Arbeit aufnimmt.
4: Nach Oberbayern. Der Einsatz wegen des Waldbrandes bei Übersee am Chiemsee wird voraussichtlich noch einige Tage dauern. Das teilte der Kreisfeuerwehrverband Traunstein mit. Die Löschtrupps konnten die Brandfläche auf etwa 6 Hektar begrenzen und eine Ausweitung verhindern. Rund 300 Einsatzkräfte waren heute vor Ort. Sie weisen die Bevölkerung eindringlich darauf hin, das Gebiet möglichst zu meiden und auch keine Drohnen im Umkreis der Einsatzstelle zu starten.
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4: Wer zieht ins Achtelfinale des Turniers ein, Brasilien oder Japan? Gerade in diesen Sekunden ist das Spiel abgepfiffen worden. Brasilien zieht ein, hat Japan mit 2:1 besiegt. Der Siegtreffer fiel in der Nachspielzeit. Und Deutschland kämpft in knapp 1,5 Stunden um den Einzug ins Achtelfinale. Wir schalten immer wieder zur Partie gegen Paraguay. Die Uhrzeit, es ist 21.03 Uhr.
8: Kompakt und zuverlässig, das Bayernwetter auf Bayern 1. Nach der großen Hitze kommen die Blitze. Ich erschrecke auch hier im Bayern 1 Studio zwischendrin immer, weil so ein Blitz von der Seite zuckt. Und ich denke dann immer, es ist eine Geisterfahrermeldung. Da geht auch immer so ein Warnblinker los. Heftige Gewitter mit Sturm, Starkregen und Hagel toben gerade über Bayern. Der Deutsche Wetterdienst warnt aktuell vor solchen Unwettern in der Oberpfalz, Niederbayern, Oberbayern und Schwaben. Heute Nacht kann es in Südbayern weiter Gewitter geben. Tiefstwerte 15 bis 20 Grad. Morgen teils sonnig, teils bewölkt. 25 bis 32 Grad sind drin und dann wird es ab Nachmittag wieder kräftig gewittern. Mittwoch auch 22 bis 28 Grad, dann Donnerstag sonnig und trocken. Der Bayern 1 Verkehrsservice mit einer Meldung von der B20 Straubing-Burghausen in beiden Richtungen zwischen Falkenberg und Eckenfelden. Sperre wegen eines Feuerwehreinsatzes. Gute und sichere Fahrt bei den Unwettern.

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2: Hallo, es ist ein lauter Montagabend. Der Regen prasselt, der Donner wummert und um 10:30 sitzen wir dann gebannt vor dem Fernseher und schreien: Jetzt wechsel halt endlich den Unterfreihorch! Deutschland gegen Paraguay. Schauen wir mal. Lassen wir es erstmal noch ruhig angehen. Premium-Ballade aus den 80ern, Up Where We Belong, starkes Duett von Jennifer Warnes und Joe Cocker. Die frech-frivolen 90er mit The Bad Touch von The Bloodhound Gang und ganz was Feines, ein Nummer-1-Hit aus einem der erfolgreichsten Alben aller Zeiten, Rumors von Fleetwood Mac, Dreams.
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0: Up Where We Belong. Die Stimmen von Jennifer Warnes und Joe Cocker fließen ineinander auf Bayern 1. Es ist eines der besten Duette, einer der besten Filmsongs aus Ein Offizier und Gentleman mit Richard Gere und eine der besten Balladen der 80er, eben auch ein super Bayern 1er. Die südliche Hälfte Bayerns wird einmal kräftig abgeduscht. Heftige Gewittergrad von Schwaben, Oberbayern, Niederbayern bis zum südlichen Teil der Oberpfalz. Es ist dann nicht mehr ganz so heiß, aber ich finde es nach wie vor sehr, sehr schwül. Irgendwie klebt das T-Shirt gefühlt noch mehr am Körper als in den Tagen davor. Klimatisch passend dazu kommen die nächsten zwei Bayern 1er aus dem Dschungel. The Lion Sleeps Tonight gleich. Und vorher feiern wir den Geburtstag von Colin Hay, Sänger von Man at Work.
1: Und Man at Work. 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
0: 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Down Under, fast schon sowas wie eine australische Nationalhymne. Der Überhit von Man at Work aus den 80ern. Das war aber nicht ihr erster Nummer 1 Hit. Sie hatten schon vorher einen und den finde ich auch richtig, richtig cool. Who Can It Be Now? Hat nämlich auch eine schöne Geschichte. Sänger Colin Hay hat in einer warmen Sommernacht das gemacht, was Sie in der vergangenen Woche sicher auch gerne getan haben, mit Ihrer oder Ihrem Liebsten draußen sitzen. Woran denken Sie dann da so mit dem Schatz im Arm? Colin Hay nur an das eine. Musik. Bei einem nächtlichen Ausflug in den australischen Urwald ist ihm, einem damals noch völlig unbekannten Musiker, der Song Who Can It Be Now eingefallen und seine Freundin war dann nicht beleidigt, dass er mit seinen Gedanken nicht bei ihr war, sondern eben beim Liederkomponieren. Ganz im Gegenteil, als er es ihr vorsingt, sagt sie gleich, jawohl, das wird dein erster großer Hit. Da hatte sie absolut recht. Happy Birthday Colin Hay zum 73. mit Who Can It Be Now von Man at Work in den Bayern 1ern.

0: Die Breakdance 80er Candy Girl von New Edition. Die waren, als sie Nummer 1 waren, alle noch nicht volljährig, aber nach dem Stimmbruch sind sie zum Großteil solo zu Riesen-Popstars geworden. Der bekannteste Bobby Brown. Kompakt und zuverlässig das Bayernwetter auf Bayern 1. Während es in Franken teilweise wolkenlos ist, hängen sonst viele dunkle Wolken über Bayern. Kräftige Gewitter mit viel, viel Regen. Davor warnt der Deutsche Wetterdienst in der Oberpfalz, Niederbayern, Oberbayern und Schwaben. Heute Nacht kann es dann in der Südhälfte Bayerns immer weiter donnern und blitzen. Tiefstwerte 15 bis 20 Grad. 21.29 Uhr, der Bayern 1 Verkehrsservice mit einem Feuerwehreinsatz auf der B20 Straubing-Burghausen in beiden Richtungen. Sperre zwischen Falkenberg und Eggenfelden. Gute und vor allem sichere Fahrt bei den Unwettern.
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Die Tanzmaus und der Zeichentrickkater, so sah das genau zum Wechsel der 80er auf die 90er im Musikvideo zu Opposites Attract aus. Dass da ein echter Mensch so perfekt mit einer animierten Figur tanzt, das war faszinierend, das war neu und hat Paula Abdul zu

einem von insgesamt 6 Nummer-1-Hits verholfen. Mehr Abwechslung am Montagabend auf Bayern 1 mit den Bayern 1ern. Wir klopfen die wichtigsten Hitlisten der Welt ab nach besonders schönen, coolen und auch außergewöhnlichen Nummer-1-Hits. Gleich eine super 80er-Rockballade, Love Bites von Def Leppard, 1988 ganz oben in den USA und einfach eine Gänsehautnummer. Was besonders Spektakuläres war, heute vor 50 Jahren im Sommer 1976 zu sehen und zu hören. Da haben sich nämlich in den deutschen Charts Original- und Coverversion auf Platz 1 abgewechselt. The Bellamy Brothers haben damit einen Monat lang Platz 1 bei uns belegt. Dann kam für einen Monat Jürgen Drews mit demselben Song auf Deutsch.

0: können wir auch noch alle mitsingen tatsächlich. Gab noch eine deutsche Coverversion von Let Your Love Flow. Der Witzeerzähler Fips Asmussen machte aus dem Bett im Kornfeld einen Korn im Feldbett.
1: Ein Korn.

0: alles aus dem Gesicht.
1: Ja, Fips Asmussen ist damit nur auf Platz 35 in der deutschen Hitparade gekommen. Deswegen hören wir ihn jetzt gleich nicht, sondern in den Bayern 1 das Original von The Bellamy Brothers. Und da kommt noch ein Geisterfahrer in den Weg. Der Bayern 1 Verkehrsservice mit einer Geisterfahrermeldung. Achtung, auf der A95 München-Garmisch-Partenkirchen zwischen Starnberg und Wolfratshausen ist ein Geisterfahrer unterwegs. Fahren Sie in beiden Richtungen äußerst vorsichtig, fahren Sie nicht nebeneinander und überholen Sie nicht. Nochmal zur Wiederholung. Vorsicht, Geisterfahrer, auf der A95 München-Garmisch-Partenkirchen zwischen Starnberg und Wolfratshausen kommt Ihnen ein Geisterfahrer entgegen. Fahren Sie in beiden Richtungen äußerst vorsichtig, fahren Sie nicht nebeneinander und überholen Sie nicht.

Da haben sich die Anschlussstellen verändert. Geisterfahrer nach wie vor auf der A95 München-Garmisch-Partenkirchen. Der ist unterwegs zwischen Starnberg und Seeshaupt. Bitte fahren Sie in beiden Richtungen äußerst vorsichtig. Fahren Sie nicht nebeneinander und überholen Sie nicht. Auf der A95 München-Garmisch-Partenkirchen ist ein Geisterfahrer unterwegs zwischen Starnberg und Seeshaupt. Fahren Sie in beiden Richtungen äußerst vorsichtig. Fahren Sie nicht nebeneinander und überholen Sie nicht.

Der Bayern 1 Verkehrsservice. Achtung, es ist gefährlich auf der A95 München-Garmisch-Partenkirchen. Da ist ein Geisterfahrer unterwegs zwischen Starnberg und Seeshaupt. Fahren Sie in beiden Richtungen äußerst vorsichtig. Fahren Sie nicht nebeneinander und überholen Sie nicht. Bayern 1 meldet sofort, wenn diese Gefahr vorüber ist.

0: Der Bayern 1 Verkehrsservice mit der Entwarnung für die A95 München-Garmisch-Partenkirchen. Zwischen Starnberg und Seeshaupt gibt's keinen Geisterfahrer mehr. Gute Fahrt.
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2: Um 22 Uhr mit Sarah Möller. Mindestens 6 Menschen sind bei einem Schusswaffenangriff im niedersächsischen Stade ums Leben gekommen. Alle waren Mitarbeiter der Jugendhilfeeinrichtung, wo sich die Tat ereignete. Albrecht Breitschuh berichtet.
3: Die Zahl der Opfer könnte noch steigen. Eine einstellige Zahl an Personen hat zum Teil schwere Schussverletzungen erlitten. Auf einer Pressekonferenz am Abend sprach Niedersachsens Innenministerin Behrens von einer extrem kaltblütigen Tat. Über den mutmaßlichen Täter wurde gesagt, er sei 45 Jahre alt, wohnhaft in Hannover und mit türkischen Wurzeln. Über ihn lagen der Polizei bisher Hinweise im Bereich der Bedrohung vor, aber er sei noch nicht durch Gewaltdelikte aufgefallen.
2: Dieser Juni ist der zweitwärmste seit Beginn der Aufzeichnungen. Das gab der Deutsche Wetterdienst bekannt. Die Temperatur habe nach vorläufigen Zahlen im Mittel bei 19,5 Grad gelegen. Nur 2019 sei es noch wärmer gewesen mit 19,8 Grad. Zudem war der Juni heuer deutlich trockener als im langjährigen Mittel. Die Bundesregierung will Schließungspläne der deutschen Automobilindustrie verhindern. Regierungssprecher Cornelius wollte mögliche Maßnahmen der Konzerne nicht direkt kommentieren. Zugleich sagte er, es müssten die richtigen Rahmenbedingungen gesetzt werden, damit sich die Standorte weiterhin rentierten. Die Bundesregierung appelliere deswegen an die Sozialpartner, ihrer Verantwortung gerecht zu werden, so Cornelius. Einem Medienbericht zufolge könnten beim Autobauer VW bis zu 100.000 Stellen wegfallen. Der Konzern äußerte sich bisher nicht dazu. 5 Tage nach den beiden schweren Erdbeben in Venezuela gibt es mehr als 1.700 bestätigte Todesopfer. Die Zahl der Opfer dürfte aber weiter steigen, da nach wie vor Zehntausende Menschen vermisst werden. Einsatzkräfte suchen weiterhin unter den Trümmern nach Verschütteten. Auch zwei deutsche Rettungsteams sind in Venezuela im Einsatz, unter anderem das Technische Hilfswerk.
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2: Brasilien ist als nächstes Team ins Achtelfinale der WM eingezogen. Die Auswahl setzte sich mit 2:1 gegen Japan durch. Mehr dazu von Florian Winkler.
5: Das Ticket für das WM-Achtelfinale musste sich Brasilien hart erkämpfen. Japan stand defensiv vor allem in der ersten Halbzeit extrem stabil und ging mit dem ersten Torschuss durch Kaishu Sano von Bundesligist Mainz 05 sehenswert in Führung nach einer halben Stunde. Doch nach der Pause konnten die Asiaten der Offensive der Seleção kaum noch etwas entgegensetzen. Der Druck war enorm und der Ausgleich durch Casemiro nach einer knappen Stunde daher überfällig. Als sich die gut 70.000 Fans im Stadion von Houston schon auf eine Verlängerung eingestellt hatten, traf der eingewechselte Martinelli nach einem feinen Spielzug zum verdienten 2:1 für die Brasilianer und löste eine gelb-blaue Welle der Erleichterung aus. Und das in der 6. Minute der Nachspielzeit.
2: Die deutsche Nationalmannschaft startet in einer knappen halben Stunde in die K.O.-Phase. Gegner im 16. Finale ist Paraguay. Bundestrainer Nagelsmann nimmt im Vergleich zum letzten Spiel 2 Veränderungen in der Startelf vor. Nathaniel Brown startet wieder von Beginn und erstmals bei diesem Turnier steht auch Dennis Undaff in der Startelf. Die Uhrzeit, es ist 22.03 Uhr.
0: Kompakt und zuverlässig, das Bayernwetter auf Bayern 1. Es wird eine gewittrige Nacht. Der Deutsche Wetterdienst warnt vor Sturm, Blitz, Hagel und viel, viel Regen in der Südhälfte Bayerns. Tiefstwerte 15 bis 20 Grad. Morgen oft sonnig bei schwülen 25 bis 32 Grad. Ab Nachmittag gewittert's wieder. Mittwoch noch eine Spur kühler. 25 bis 28 Grad maximal bei einem Mix aus Sonne und Gewittern. Ab Donnerstag wieder trocken. Der Bayern 1 Verkehrsservice. Wir schauen zuerst auf die A3 Nürnberg Richtung Passau. Zwischen Neutraubling und Rosenhof ein Unfall auf der rechten Spur. A6 Heilbronn Richtung Nürnberg. Zwischen Feuchtwangen Nord und Aurach steht ein kaputter LKW auf der rechten Spur. B12 Passau-Freyung in beiden Richtungen. Zwischen Donaustraße und Straßkirchen Behinderungen durch umgestürzte Bäume. Gute und sichere Fahrt.
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0: Hallo, erstmal kurz der Service. Fußball zum Mitreden, auch wenn Sie gar nicht viel Ahnung haben. Gleich bei der Partie Deutschland gegen Paraguay können Sie glänzen mit den folgenden 2 Sätzen. Endlich der Under von Anfang an und ob das so eine gute Idee ist mit dem Kimmich immer noch rechts hinten. Anpfiff in einer knappen halben Stunde. Unsere Aufstellung für die Bayern 1er. Nickelback rocken mit How You Remind Me. Zwei 80er nebendran Phil Collins mit dem wunderschönen One More Night und Human League Don't You Want Me.
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0: Wenn's draußen donnert und der Regen drascht runter, da ist so eine schöne Ballade von Phil Collins eine Wohltat für die Ohren und fürs Gemüt. One More Night.
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0: Doppelt hält besser. Das ist nicht nur eine Verteidigungsstrategie für die deutsche Nationalmannschaft gegen schnelle Stürmer gleich beim Spiel gegen Paraguay. Das ist auch ein bisschen unser Hobby abends auf Bayern 1. Wir suchen Doppelgänger-Hits. Das sind Lieder mit dem gleichen Titel, aber völlig verschiedene Songs, also keine Coverversionen. C'est la vie, so ist das Leben. Ein französischer Ausspruch, der es auch in verschiedenen Sprachen da übernommen worden ist. Man sagt es auch im Englischen. Wir sagen es auch im Deutschen. Auf Bayerisch heißt es eher Sellerie. Zwei Nummer 1 Hits namens C'est la vie habe ich gefunden. Aus den 80ern war Nummer 1 der Radiocharts 1986 C'est la vie von Robbie Neville. Guter Typ, guter Musiker. Hat auch sehr viel im Hintergrund für andere geschrieben. Unter anderem die Songs für High School Musical und Hannah Montana. Und das zahlt auf jeden Fall die Miete. So erfolgreich war das. Dazu ein C'est la vie aus den 90ern von einer Band aus Irland mit vielen Familienmitgliedern. Nein, nicht The Kelly Family. Nicht The Cars, sondern Bewitched. Drei Schwestern, eine gute Freundin dazu. Sehr erfolgreich in England und auch in den USA. Wir kennen von ihnen auch Blame It on the Weatherman und eben den hier, der lief Ende der 90er ganz, ganz fleißig auch im bayerischen Radio. Bewitched, C'est la vie.

0: Zweimal Sellerie auf Bayern 1. Doppelgänger-Hits namens Sellerie. Robbie Neville aus den 80ern und davor Bewitched aus den 90ern.
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0: Password, Don't Turn Around. Mehr Nummer 1 Hit Spaß aus den 80ern gleich mit Lionel Richie und Say You, Say Me. Kompakt und zuverlässig das Bayernwetter auf Bayern 1 mit der Unwetterwarnung für Süd- und Ostbayern. Heute Abend und in der Nacht heftige Gewitter mit Sturm, Hagel und viel, viel Regen. Tiefstwerte 15 bis 20 Grad. Morgen schwülwarm mit 25 bis 32 Grad. Sonnig ist es auch, ab Nachmittag wieder Gewitter. 22.32 Uhr, der Bayern 1 Verkehrsservice mit normalem Verkehr auf den Fernstraßen in Bayern. Gute Fahrt.
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0: Der Leuchtturm von Nena hilft uns durch diesen gewittrigen Montagabend in den Bayern Einsern. Fußball zum Mitreden. Deutschland spielt im WM-16-Finale gegen Paraguay. 16-Finale, ein völlig neuer Begriff. Ich habe mich immer noch nicht dran gewöhnt. Die Anfangsviertelstunde ist rum. Holger Dahl mit den Highlights.
1: Leroy Sané, Torschütze im letzten Spiel beim 1:2 gegen Ecuador, hat sich gerade mal versucht, auf der rechten Seite durchzusetzen, ist dann aber abgegrätscht worden, ja, von diesen sehr zweikampfstarken Verteidigern aus Paraguay. 7 gelben Karten hat die Mannschaft schon gesehen, aber das zeigt auch, die können ordentlich hinlangen. Pavlovic mit viel Ballkontrolle, hat viele Ballkontakte, macht das bislang ganz gut, hat rausgespielt den Ball auf dem rechten Flügel. Metscher geht da immer wieder in Position und Jonathan jetzt wie beim Handball, den Ball vorm gegnerischen Strafraum hin und her spielend. Nathaniel Brown klebt so ein bisschen an der linken Seitenauslinie. Ist auch ganz gut so, um das Spiel halt ein bisschen breiter zu machen. Dennis Undav lauert am linken Flügel, hat den Ball jetzt bekommen in linker Position. Ist mal nicht drin im Strafraum, dann ist Kai Havertz direkt wieder vorne drin. Deutschland hat jetzt viel Ballkontrolle. Paraguay versucht sich dann immer wieder zu befreien, aber Deutschland ist rechtzeitig zur Stelle, lässt keine schnellen Umschaltbewegungen zu. Denn das ist genau das, worauf Paraguay hier lauert. Die Mannschaft, die hier so schlecht ins Turnier gestartet ist mit einem 1:4 gegen die USA, aber dann zweimal kein Gegentor kassiert hat. Das ist so auch die Kernkompetenz, dass sie einfach sehr gut verteidigen können. Man muss auch schon ein bisschen vorsichtig sein, denn sie haben keine Angst vor den ganz großen Namen, haben in der WM-Qualifikation Argentinien und Brasilien mal geschlagen, jeweils zu Hause. Also das ist ein giftiger, das ist ein unangenehmer Gegner, aber bis jetzt bescheinige ich der deutschen Mannschaft bis auf den Start eigentlich ein ganz ordentliches Spiel. Müsste nur mal der Ball irgendwie den Weg ins Netz finden. Noch steht's torlos.
0: Damit das noch was wird mit dem Weiterkommen der deutschen Mannschaft, holen wir gleich nochmal den Geist des Sommermärchens 2006 raus in den Bayern Einsern. Ein Nummer 1-Hit dazu von Bob Sinclair, Love Generation. Ich bin Björn Strössner, wünsche Ihnen trotz der Gewitter eine entspannte Nacht und freue mich auf den nächsten Montag ab 20 Uhr wieder die Bayern Einser. 3 Stunden lang Nummer 1 Hits nonstop.

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1: Es ging um 5 Sekunden. Ich keuche, schüttle den Kopf, Zug verpasst. Mit viel zu vielen Taschen bepackt stehe ich am Münchner Hauptbahnhof. In diesem Moment klingelt mein Handy, eine Kollegin ruft an. Ah, stimmt, die Abgabefrist endet heute. Mist. Hinter mir schreien Kinder. Durchsagen dröhnen durch die Halle. Neben mir schaut jemand auf voller Lautstärke TikTok-Videos an. Und da rennt jemand so nah an mir vorbei, dass eine meiner Taschen davongeschleudert wird. Ich rufe nicht, pass doch auf! Ich stehe einfach nur da. Kraftlos, überfordert, mitten im Gewusel. Szenenwechsel. Wieder bin ich regungslos. Aber jetzt sitze ich auf einer niedrigen Holzbank. Der Raum ist kahl. Links und rechts neben mir sitzen auch Menschen. An einem Ende des Raumes hängt ein Bild mit viel Gold, eine Christus-Ikone. Auf der anderen Seite sitzt eine evangelische Klosterschwester. Sie leitet unsere Meditation an. Von außen sehe ich aus wie bei der Szene im Bahnhof. Regungsloses Gesicht, hängende Arme. Innen aber ist alles anders. Mein Atem fließt ruhig. Ich spüre, ich bin da. Gott ist da. Das genügt. Meditieren in alter christlicher Tradition ist für mich ein Anker geworden. Ich will ja nicht vor der Welt fliehen. Ich will in Verbindung kommen. Mit Gott und mit meiner Kraft. Ein Tipp? Die Internetseite ganzhier.de. Dort gibt es eine Übersicht über die vielen spirituellen Angebote der Evangelischen Kirche in Bayern.

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1: Um 23 Uhr mit Beate Rüsapp. In einer Jugendhilfeeinrichtung in Stade sind 5 Menschen erschossen worden. Ein weiteres Opfer starb kurz danach im Krankenhaus. Der mutmaßliche Täter, ein 45-Jähriger, wurde festgenommen. Als Motiv vermuten die Ermittler einen Streit ums Sorgerecht. Aus der NDR

0: Nachrichtenredaktion Pascal Küpper.
1: In der Einrichtung werden junge Mütter und ihre Kinder betreut. Alle 6 Getöteten waren Mitarbeitende der Jugendhilfe und des Jugendamtes. Das hat die Polizei auf einer Pressekonferenz bekannt gegeben. Der Tatverdächtige hatte in Stade einen Termin, bei dem es ums Sorgerecht für die 3 Monate alte Tochter ging. Nach den tödlichen Schüssen flüchtete der Mann als Beifahrer in einem Auto. Den Fluchtwagen fuhr eine mutmaßliche Komplizin. Die Polizei konnte das Auto mit Schüssen in die Reifen stoppen und beide festnehmen.
0: Die Polizei hat ein Hinweisportal eingerichtet. Alle Informationen dazu auf ndr.de. In Venezuela steigt die Zahl der Toten weiter. Die Behörden sprechen inzwischen von mehr als 1700 Todesopfern. Vermutlich gibt es noch viele weitere, denn mehrere 10.000 Menschen werden noch vermisst. Laut Experten sinken die Chancen rapide, noch Überlebende aus den Trümmern zu retten. Auch deutsche Teams unterstützen bei der Suche. Die Einsätze werden allerdings durch Nachbeben erschwert. Vertreter der USA und des Iran wollen sich laut US-Präsident Trump morgen in Katars Hauptstadt Doha treffen. Der Iran habe darum gebeten, schrieb er auf seiner Plattform Truth Social. Auch Bundesaußenminister Wadephul bestätigte nach einem Treffen mit US-Außenminister Rubio, dass die Gespräche morgen fortgesetzt werden sollen. Seit rund einer halben Stunde spielt die deutsche Fußballnationalmannschaft um den Einzug ins WM-Achtelfinale. Gegen Paraguay steht es aktuell 0:0. Im ersten K.O.-Spiel des Tages hat sich Brasilien mit 2:1 gegen Japan durchgesetzt. Aus dem ARD-WM-Team Hendrik Lückhoff.
2: Die Zuschauer in Houston hatten sich schon auf eine Verlängerung eingestellt, aber in der 6. Minute der Nachspielzeit erzielte Gabriel Martinelli den späten Siegtreffer für Brasilien. Zuvor hatte Japan den Südamerikanern einen großen Kampf geliefert und war auch in der ersten Hälfte durch Kaishu Sano von Mainz 05 in Führung gegangen. Im zweiten Durchgang wurde Brasilien stärker, folgerichtig erzielte Casemiro per Kopf den Ausgleich. Brasilien drängte danach auf die Führung und durfte in der Nachspielzeit dann über den verdienten Achtelfinaleinzug jubeln. Japan scheidet aus und wartet weiter auf den ersten Sieg in einem WM-KO-Spiel.
0: Das waren die Nachrichten. Das Wetter in Deutschland. In der Nacht im Südosten teils kräftige Schauer und Gewitter mit Unwettergefahr. Sonst klar und trocken, vereinzelt Nebel. Tiefstwerte 20 bis 10 Grad. Morgen zeitweise heiter, zum Teil Schauer und Gewitter, teils Unwettergefahr. Höchstwerte 21 Grad auf Sylt und bis 32 Grad am Oberrhein. Es wird 23.03 Uhr.
3: Hier ist der Verkehrsservice in der ARD-Nacht. So sieht's aus auf unseren Straßen. Wir fangen an mit der Autobahn 2 Hannover Richtung Berlin. Zwischen Irxleben und dem Kreuz Magdeburg ist die Autobahn dicht gesperrt. Grund sind Straßenschäden. Und im weiteren Verlauf bleibt die A2 zwischen Thesen und Brandenburg wegen Reparaturarbeiten ebenfalls gesperrt. Die Autobahn 4 Dresden Richtung Görlitz ist zwischen Niederseifersdorf und Kodersdorf wegen Arbeiten im Tunnel Königshainer Berge gesperrt. Das Ganze wird dauern bis morgen früh um 5. Es klemmt auf der A5 Basel nach Frankfurt hin zwischen Karlsruhe Süd und Karlsruhe Durlach. Wir haben 4 Kilometer Stau. Die A14 Magdeburg Richtung Schwerin ist zwischen dem Kreuz Magdeburg und Dahlen-Warsleben wegen Fahrbahnschäden gesperrt. Gesperrt auch die A20 Kreuz Uckermark Richtung Lübeck zwischen Dummersdorf und dem Kreuz Rostock. Grundbauarbeiten bis Donnerstag ist hier die Weiterfahrt nicht möglich. Dann ist die Autobahn 38 Halle Richtung Göttingen zwischen Leinefelde-Worbis und Heilbad-Heiligenstadt nach einem Unfall gesperrt. Sie werden an der Anschlussstelle Leinefelde-Worbis abgeleitet. Dann ist die Autobahn 42 Kamp-Lindfurt Richtung Dortmund zwischen Gelsenkirchen-Hessler und Gelsenkirchen-Zentrum nach einem Unfall bis Mitternacht gesperrt. Momentan haben wir 4 Kilometer Stau. Wenn Sie da nicht rein wollen, nutzen Sie die Umleitung, und zwar die U67. Und die Autobahn 71 Suhl Richtung Erfurt, die ist zwischen dem Dreieck Suhl und Zellamelis wegen Tunnelwartungsarbeiten bis morgen früh um 6 gesperrt. Das war's. Wenn Sie unterwegs sind, kommen Sie gut und sicher an.
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3: Aus Thüringen, aus Erfurt mit Frank Beken. Ich grüße Sie.

gut, dass das hier noch ruhige Klänge sind von Lobo. I would love you to want me in der ARD-Hitnacht. Denn es ist ein Tor gefallen. Der Fußball heute in den nächsten, ja, ein, zwei Stunden. Unser Thema: Fußball-Weltmeisterschaft in Boston. Müssen wir der deutschen Fußballnationalmannschaft jetzt erst recht die Daumen drücken, wenn wir es mit Deutschland halten? Denn soeben hat Paraguay getroffen. Paraguay führt im Spiel gegen Deutschland jetzt mit 1:0. Die Schlussphase der ersten Hälfte nehmen wir gleich mit von unserem Reporter nach Holland Oates, Out of Touch.

0: Touch. Ich bin ja optimistisch, dass es bei diesem Spielstand nicht bleibt.
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0: Weiter oder weg, heute Abend entscheidet es sich, ob unsere deutschen Fußballer das Achtelfinale bei der WM erreichen oder nicht. Ja, ein Sieg ist quasi Pflicht gegen Paraguay. Oder wie es Rudi Völler vorab formulierte, wenn wir ans Limit kommen, können wir alle Gegner schlagen. Scheint aber momentan nicht so zu laufen, denn Deutschland liegt zurück, kurz vor Schluss der ersten Halbzeit mit 0:1. Holger Dahl verfolgt für uns das Spiel in Boston und zu ihm schalten wir jetzt, also rein ins Stadion, rein in die Schlussphase der ersten Hälfte. Und ich drücke die Daumen, wahrscheinlich mit Millionen von Ihnen, dass da jetzt noch ein Tor fällt, möglichst nicht bei Manu.
2: Achtung, Eckball für Deutschland. 0-1 hinten. Ball fliegt auf den kurzen Pfosten. Es muss was passieren im deutschen Spiel. Von der anderen Seite Leroy Sané. Kai Havertz geht hoch. Kimmich am langen Pfosten schießt auf den linken Torwinkel. Aber das ist ein Torwart-Riese, was die Statur angeht. 1,98 Meter groß. Orlando Prill. Und der macht das Spiel dann schnell. Und vorne, na, da ist der Torschütze fast zur Stelle. Schon vor dem deutschen Kasten von Manuel Neuer. Der schon wieder bezwungen wurde von Julio Enciso. 42. Spielminute und auf der anderen Seite Kai Havertz geht zu Boden im Strafraum, aber hat auch abseits gestanden. Schiedsrichter hätte auch nicht auf Elfmeter entschieden. Es läuft die Nachspielzeit, noch gute 2 Minuten zu spielen in diesem ersten Abschnitt. Deutschland total spielbestimmt, aber Paraguay zunächst mit der größten Möglichkeit des Spiels in der zweiten Spielminute. Junior Alonso, na, hat er drüber geschlagen über den Ball, stand aber frei nach dem Eckball am langen Pfosten. Und dann dieses Tor von Julio Enciso. Ja, also da kannst du eigentlich nichts mehr zu sagen zur Leistung der deutschen Verteidigung. Metscher und Tah stehen in der Nähe bei einem Flankenball von rechts, aber der eine Meter weiter vorne, der andere Meter weiter hinten. Und dann hat halt einfach dieser Angreifer von Racing Strasbourg, der hat das Format, der junge 22-Jährige, den Ball links unten reinzuköpfen ins Tor. Und Manuel Neuer, ja, wenn die Statistik noch so richtig aktuell ist, und ich glaube, sie ist es, dann haben jetzt 5 von 8 Schüssen auf sein Tor den Weg hinein ins Netz gefunden. Das ist eine ultrabittere Statistik für den Auramann, der ja eigentlich da hinten drin steht, weil man sagt, die Stürmer haben Furcht und Respekt vor ihm. Aber das ist offensichtlich auch irgendwie so eine 2014er Geschichte. Und lange, lange vorbei, ohne ihm bei diesem Treffer jetzt einen Vorwurf zu machen. Gibt es einen Eckball für Deutschland? Jawohl, war zuletzt ein paraguayanisches Abwehrbein dazwischen. Uhr läuft runter, noch 1:10 zu spielen. Vielleicht ja nach einem ruhenden Ball. Deutschland fällt wirklich gar nichts ein gegen die dicht gestaffelte Verteidigung Paraguays. Leroy Sané, der immer mal wieder mit Ansätzen über rechts, aber auch mit jeder Menge Fehlpässe. Joshua Kimmich ist der spielbestimmende Mann als Rechtsverteidiger. Und vorne Dennis Undav, der in die Startformation gerutscht ist für Jamal Musiala. Auch eigentlich ohne jeden Einfluss auf das Spiel. Dabei ist die Stimmung hier im Stadion so positiv gewesen. Die Fans sind extrem von der Verteidigung und von der Verteilung für die deutsche Elf. Nathaniel Brown mit dem Eckball von der rechten Seite wieder auf den langen Pfosten. Aber hey, Freunde, ich habe es gerade gesagt, der Junge ist 1,98 Meter groß. Da sind diese langgezogenen Dinger auf den langen Pfosten für den Mann im lila Trikot mit der Runden Nummer 12 überhaupt gar kein Problem. Wir müssen uns große Sorgen machen um die deutsche Fußballnationalmannschaft von Trainer Julian Nagelsmann, den ich jetzt schon länger nicht mehr am Rande seiner Coachingzone gesehen habe. Jetzt kommt er raus und sagt, lasst uns mal schnell machen. Die sind gerade nicht gut orientiert und aufgestellt, die Südamerikaner vor ihrem eigenen Strafraum. Aber jetzt sind sie es wieder. Deutschland aber nochmal mit dem Ball raus auf die rechte Seite. Was macht Joshua Kimmich? Flankenball auf den Elfmeterpunkt. Da ist aber keiner gewesen. Möglichkeit zum Umschalten für Paraguay. Und jetzt der Halbzeitpfiff. Deutschland steht einmal mehr vor dem Aus. Einmal mehr ist das Achtelfinale wirklich eine Hängepartie geworden. Die Köpfe sind unten bei der DFB-Elf. Da muss so viel besser werden in der zweiten Halbzeit. Deutschland liegt zurück mit 0:1.
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Jennifer Rush, Ave Maria, musste ich spielen. Ich bin ja optimistisch. Vielleicht geht da ja noch was mit diesem Ave Maria für unsere Jungs aus Deutschland. Denn Deutschland liegt zurück zur Pause gegen Paraguay mit 0:1. Mit was rechnen Sie denn? Schreiben Sie es mir. ard-hitnacht@mdr.de. 23:30 Uhr. Hier ist der Verkehrsservice in der ARD-Hitnacht. Die Autobahn 2.

0: Hannover Richtung Berlin ist zwischen Irxleben und dem Kreuz Magdeburg wegen Straßenschäden gesperrt. Auch im weiteren Verlauf bleibt die A2 zwischen Thesen und Brandenburg gesperrt. Dann geht's weiter mit der A2 nach Hannover hin. Zwischen Peine und Lehrte Ost haben wir momentan 5 Kilometer Stau. Die A4 Dresden Richtung Görlitz ist zwischen Niederseifersdorf und Kodersdorf wegen Arbeiten im Tunnel Königshainer Berge bis um 5 morgen früh gesperrt. Gesperrt aufgrund von Fahrbahnschäden ist die A14 weiterhin Magdeburg Richtung Schwerin zwischen dem Kreuz Magdeburg und Dahlen-Warsleben. Gesperrt die A20 Kreuz Uckermark Richtung Lübeck zwischen Dommersdorf und dem Kreuz Rostock. Die Autobahn 42 Kamp-Lindfurt Richtung Dortmund ist zwischen Gelsenkirchen-Hessler und Zentrum nach einem Unfall gesperrt. Das wird dauern laut Polizei bis Mitternacht. Gibt eine Umleitung, nutzen Sie die U67. Und die A71 Suhl Richtung Erfurt ist zwischen dem Dreieck Suhl und Zellamelis wegen Tunnelwartungsarbeiten bis morgen früh um 6 gesperrt. Allen unterwegs eine gute Fahrt.
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0: Jetzt brauchen wir erstmal eine Abkühlung, oder? Let it rain. Amanda Marshall singt und ich bin ihr Mann im Ohr. Frank Beken, einen schönen guten Abend.

0: So heißt der Hit. Turn Back the Clock, Johnny Hates Jazz. Ab in die 80er heißt es am 1. August und zwar bei Ihnen in Münster und da werden Sie dann live mit dabei sein. Johnny Hates Jazz live und Open Air auf dem Hafenplatz, präsentiert von WDR 4 und die Bühne ist groß genug, da passen dann noch ein paar mehr drauf. Mark Almond hat sich angekündigt und auch Sydney Youngblood aus den 80ern wird mit dabei sein. Sicherlich am Ende eine erfolgreiche Veranstaltung. Wir freuen uns auf Münster. Am 1. August geht's dann ab in die 80er. Etwas weniger erfolgreich läuft derzeit im Fußball. Bei der Fußball-WM Deutschland liegt zurück 0:1 gegen Paraguay. ard-hitnacht@mdr.de. Mit was rechnen Sie denn am Ende? Gibt's vielleicht sogar noch eine Wende? Thomas aus Reutlingen hat mir gemailt. Ich hoffe, dass es wenigstens noch 2:1 für Deutschland ausgeht, hat er geschrieben. Und Andreas aus Bitterfeld schreibt, wenn Deutschland weiter so spielt, verlieren sie und man kann den Koffer packen und nach Hause fliegen. Man sollte Sané auswechseln, was er heute zusammenspielt, schreibt Andreas. Es ist schlimm. Wünsche euch noch eine gute Nacht, eine gute Sendung und einen schönen Abend. Wie sehen Sie das? ard-hitnacht@mdr.de. Wird das noch eine Wende geben? Wird Deutschland am Ende das Achtelfinale erreichen?
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0: sie gerade einen Schrei gehört in ihrer Nachbarschaft. Na also, Charles und Eddie, Would I Lie to You in der ARD-Nacht. Aus dem Nichts. Das 1:1 ist gerade gefallen zwischen Deutschland und Paraguay bei der Fußball-WM. Kai Havertz hat getroffen in der 54. Minute. Ja, Spielstand. Also 1:1. Geht da also noch was? ard-hitnacht@mdr.de. Wie wird's am Ende ausgehen? Schreiben Sie es mir. André aus Dortmund hat das gemacht. Er schreibt, ich hoffe, obwohl es doof klingt, dass Paraguay gewinnt. Die sind mit Herz dabei, haben nichts zu verlieren. Außerdem freue ich mich, dass hier dann das Public Viewing aufhört. 500 Meter entfernt von mir beschert mir ruhige Nächte dann, die man eh gerade gebrauchen kann wegen der Hitze. Aber wer einen Sieg der Nationalmannschaft getippt hat und auch glaubt und hofft, schreibt André weiter, dem drücke ich weiterhin die Daumen. Er selbst hat nämlich auf einen Sieg unserer Mannschaft getippt, wie er schreibt. Tja, manchmal gewinnt man, manchmal verliert man. Wie sehen Sie's? Wie wird's ausgehen zwischen Deutschland und Paraguay? Erreichen wir das Achtelfinale? Bin gespannt auf Ihre Antworten. ard-hitnacht@mdr.de.
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1: Um 0 Uhr mit Juliette Groß. Im niedersächsischen Stade sind am Mittag 6 Menschen in einer Jugendhilfeeinrichtung erschossen worden. Alle Getöteten waren Mitarbeiter der Jugendhilfe und des Jugendamtes. In der Einrichtung selbst werden junge Mütter und ihre Kinder betreut. Der 45-jährige mutmaßliche Täter wurde festgenommen. Am Abend hat die Polizei Details zur Tat mitgeteilt. Albrecht Breitschuh berichtet.
2: Über den mutmaßlichen Täter wurde gesagt, er sei 45 Jahre alt, wohnhaft in Hannover und mit türkischen Wurzeln. Über ihn lagen der Polizei bisher Hinweise im Bereich der Bedrohung vor, aber er sei noch nicht durch Gewaltdelikte aufgefallen. Vermutlich ging es um eine Sorgerechtssache. Der Mann hatte einen Termin in Stade, auf dem Fragen um das Sorgerecht seiner 3 Monate alten Tochter in jener Einrichtung geklärt werden sollten. Innenministerin Behrens sprach von einer singulären Tat. Verbindungen zur Clankriminalität gäbe es nach derzeitigem Ermittlungsstand nicht.
1: In Venezuela steigt die Zahl der Toten nach den Erdbeben weiter. Die Behörden sprechen inzwischen von mehr als 1.700 Todesopfern. Vermutlich gibt es noch viele weitere, denn mehrere 10.000 Menschen werden noch vermisst. Laut Experten sinken die Chancen rapide, noch Überlebende aus den Trümmern zu retten. Die Deutsche Bahn hat nach dem Hitzewochenende eine positive Bilanz gezogen. Nach Angaben des Konzerns haben 90% der geplanten Zugfahrten stattgefunden. Vereinzelt kam es aber zu Zwischenfällen wegen ausgefallener Klimaanlagen oder beschädigter Oberleitungen nach Unwettern. Die Bahn hatte am Wochenende dazu aufgerufen, auf Fahrten zu verzichten. Die deutsche Fußballnationalmannschaft spielt aktuell gegen Paraguay um den Einzug ins WM-Achtelfinale. Nach knapp 70 Minuten steht es 1:1. Im ersten K.O.-Spiel des Tages hat sich Brasilien mit 2:1 gegen Japan durchgesetzt. Aus dem ARD-WM-Team Hendrik Lückhoff.
3: Die Zuschauer in Houston hatten sich schon auf eine Verlängerung eingestellt, aber in der 6. Minute der Nachspielzeit erzielte Gabriel Martinelli den späten Siegtreffer für Brasilien. Zuvor hatte Japan den Südamerikanern einen großen Kampf geliefert und war auch in der ersten Hälfte durch Kai Schusano von Mainz 05 in Führung gegangen. Im zweiten Durchgang wurde Brasilien stärker, folgerichtig erzielte Casemiro per Kopf den Ausgleich. Brasilien drängte danach auf die Führung und durfte in der Nachspielzeit dann über den verdienten Achtelfinaleinzug jubeln. Japan scheidet aus und wartet weiter auf den ersten Sieg in einem WM-KO-Spiel.
1: Das waren die Nachrichten. Das Wetter in Deutschland. Im Südosten teils kräftige Schauer und Gewitter mit Unwettergefahr, sonst klar und trocken, vereinzelt Nebel, Tiefstwerte 20 bis 10 Grad. Tagsüber zeitweise heiter, zum Teil Schauer und Gewitter, teils Unwettergefahr, Höchstwerte 21 bis 32 Grad. Es ist 0:03 Uhr.
4: Hier ist der Verkehrsservice in der ARD-Hitnacht. Die Autobahn 2 Hannover Richtung Berlin bleibt zwischen Irxleben und dem Kreuz Magdeburg wegen Straßenschäden gesperrt und auch im weiteren Verlauf ist die A2 gesperrt zwischen Thesen und Brandenburg. Wir bleiben auf der A2 Berlin Richtung Hannover. Zwischen Peine und Lehrte Ost staut es sich momentan auf 4 Kilometer Länge. Die A4 Dresden Richtung Görlitz ist zwischen Niederseifersdorf und Kodersdorf wegen Arbeiten im Tunnel Königshainer Berge bis um 5 heute früh gesperrt. Die A14 Magdeburg Richtung Schwerin ist zwischen Kreuz Magdeburg und Dahlen-Warsleben gesperrt, Grund Fahrbahnschäden. Die A20 ebenfalls gesperrt, Kreuz Uckermark Richtung Lübeck zwischen Dummersdorf und dem Kreuz Rostock. Die Autobahn 42 Kamp-Lindfort Richtung Dortmund ist zwischen Gelsenkirchen-Hessler und Zentrum nach einem Unfall gesperrt. Es gibt eine Umleitung, nutzen Sie die U67. Und die A71 Suhl Richtung Erfurt bleibt wegen Tunnelwartungsarbeiten zwischen dem Dreieck Suhl und Zellamelis gesperrt. Das Ganze bis 6 Uhr früh. Ich wünsche allen unterwegs eine gute und vor allen Dingen sichere Fahrt.
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4: Mit Frank Beken, ich grüße Sie. Kurzer Blick zum Fußball. Zwischen Deutschland und Paraguay steht es weiterhin 1:1. Momentan haben wir eine Trinkpause.

Fußball wird gespielt bei der WM. Deutschland spielt gegen Paraguay. Es läuft die 79. Spielminute. 1:1 der Spielstand, damit wir alle auf dem gleichen Stand sind. Undav mittlerweile raus. Musiala ist drin. Aber ein 1:1 reicht ja nicht. Es wird heute auf jeden Fall einen geben, entweder Deutschland oder Paraguay, der weiterkommt, der das Achtelfinale erreicht. Ja, nur wer wird es sein? ard-hitnacht@mdr.de. Da hat mir Frank gemailt. Er hört uns über MDR Sachsen und schreibt, möchte zum heutigen Spiel sagen, dass ich 2:1 für Paraguay getippt habe. Zwar traurig, aber die deutsche Elf hat bisher ja zweimal echt nur mehr als Glück gehabt. Sehen Sie es auch so? Schreiben Sie es. ard-hitnacht@mdr.de. Dann landen Sie hier bei mir im Studio. Und vom Studio hier gibt es dann in den nächsten Minuten nach Boston gehen. Dort wartet Holger Dahl, unser Reporter. Die Schlussphase, die nehmen wir natürlich.

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0: 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Marianne Faithfull, The Ballad of Lucy Jordan. Jetzt heißt es Daumen drücken bei der Fußball-Weltmeisterschaft für Deutschland. Es geht ums Weiterkommen, um den Einzug ins Achtelfinale. Vorher muss aber Paraguay geschlagen werden. Schlussphase ist angebrochen und zwischen Deutschland und Paraguay steht es noch 1:1. Holger Dahl ist für uns in Boston. Wir nehmen Sie jetzt mit. Die Schlussminuten.
1: So richtig zu fassen ist das nicht. Wir sind in der dritten Minute der Nachspielzeit in diesem 16-Finale. Deutschland gegen Paraguay. Und alle deutschen Fans im Stadion haben gerade gezittert beim Eckball für Paraguay von der linken Seite beim Spielstand von 1:1, weil man natürlich dieses Ecuador-Spiel noch im Kopf hat und das Tor nach Ecke. Und dass Deutschland hier wirklich zittern muss gegen den Weltranglisten 37. Das sagt einfach alles aus über die Qualität dieser DFB-Elf, die bessere Mannschaft war.

0: diesem Spiel, aber insgesamt viel zu wenig geleistet hat, überhaupt keine Einfälle, hinten gelegen hat in der 42. Spielminute durch das Tor von Julio Enciso. Komplette Mannschaft, komplette Verteidigung im Tiefschlaf. Großes Glück, der Ausgleich von Kai Havertz in der 54. Spielminute. Einfach mal reingeflankt von Florian Wirtz von der linken Seite. Kopfballverlängerung Havertz rein ins Tor. Und gibt's jetzt hier noch den Lucky Punch in der Schlussphase. Deutschland jetzt mit Nick Woltemade vorne im Sturm. Und natürlich immer wieder Flankenbälle. Havertz, Woltemade, das sind zwei, die Kopfbälle können. Aber die Flankenbälle von außen, die finden nicht den Weg zum Zielspieler. Und Deutschland, das seit 14 Jahren mehr kein K.O.-Spiel bei einer Weltmeisterschaft bestritten hat, weil es einfach immer wieder in der Gruppenphase gescheitert ist, steht auch hier irgendwie genauso nah am Achtelfinale wie am WM aus. Aber Musiala, der dribbelt nochmal auf am rechten Flügel gegen zwei Gegenspieler. Kommt die Flanke rein in die Mitte. Aber da ist keiner. Woltemade ist den Ball nicht entgegengegangen oder nicht entschlossen genug entgegengegangen. Einwurf schnell ausgeführt. Antonio Rüdiger, auch der kann flanken. Zum Beispiel auf den langen Pfosten hat Jamal Musiala gesehen. Deutschland hat den Ball mit Waldemar Anton, der inzwischen Rechtsverteidiger spielt. Joshua Kimmich ist auf die Sechserposition gerückt. Dahin, wo ihn viele Fußballexperten in Deutschland gerne sehen. Die Uhr tickt runter und wir bekommen wahrscheinlich wirklich eine Verlängerung. Wo ist Deutschland gelandet, wenn man in einem 16-Finale gegen Paraguay in die Verlängerung muss oder vielleicht sogar später ins Elfmeterschießen? Und die Verlängerung, die ist jetzt amtlich. Der unparteiische Jalal Jaid aus Marokko, der sagt, reicht mir, und Deutschland zittert weiter. 1:1 nach 90 Fußballminuten im 16-Finale gegen Paraguay.
1: Und wir nehmen natürlich die Verlängerung mit.
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Ja, ja, Upsnau. Die reguläre Spielzeit hat nicht ausgereicht. Bei der Fußball-WM zwischen Deutschland und Paraguay steht es 1:1. Jetzt gibt's

0: Verkehrsverlängerung. Hier ist der Verkehrsservice in der ARD-Hitnacht. Die Autobahn 2 Hannover Richtung Berlin ist zwischen Uexleben und dem Kreuz Magdeburg wegen Straßenschäden gesperrt. Auch im weiteren Verlauf ist die Autobahn dicht, A2 zwischen Thesen und Brandenburg. Dann haben wir auf der A2 Berlin Richtung Hannover weiterhin zwischen Peine und Lehrte Ost Stau. 2 Kilometer ist der lang. Die A4 Dresden Richtung Görlitz ist zwischen Niederseifersdorf und Kodersdorf wegen Arbeiten im Tunnel Königshainer Berge bis um 5 heute gesperrt. Gesperrt auch die A14 Magdeburg Richtung Schwerin zwischen dem Kreuz Magdeburg und Dahlen-Warsleben. Grund sind die Fahrbahnschäden. Die A20 Kreuz Uckermark Richtung Lübeck ist zwischen Dummersdorf und dem Kreuz Rostock wegen Bauarbeiten bis Donnerstag gesperrt. Die A42 Kamp-Lindfurt Richtung Dortmund ist zwischen Gelsenkirchen-Hessler und Zentrum weiterhin nach einem Unfall dicht. Hier gibt's eine Umleitung, nutzen Sie die U67. Und die Autobahn 71 Suhl nach Erfurt hin ist zwischen dem Dreieck Suhl und Zellamelis wegen Tunnelwartungsarbeiten bis um 6 Uhr früh heute gesperrt. Das war's. Überall, wo es geht, kommen Sie gut und sicher an.
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0: Mit Frank Beken, ich grüße Sie.

Der große Hit von Rihanna, Diamonds. 19 Minuten vor 1, die ARD-Hitnacht an diesem frühen Dienstagmorgen. Es gibt zweimal 15 Minuten Verlängerung. Fußball-WM im Spiel zwischen Deutschland und Paraguay steht es nämlich nach wie vor 1:1. Wir nehmen natürlich die Schlussphase der ersten Hälfte der Verlängerung gleich mit, gehen rüber zu unserem Reporter nach Boston. Vorher die Frage an Sie. Ja, wie geht's denn weiter mit der deutschen Nationalmannschaft? Und da hat Nicolas eine Meinung dazu. Er hört uns über NDR 90,3. Grüße nach Hamburg hin. Er schreibt, wenn die deutsche Mannschaft nicht weiterkommt, wird viel Geld gespart, das man gut in die Förderung des Jugendfußballs stecken kann. Alles hat eben auch seine guten Seiten. Was meinen Sie? ard-hitnacht@mdr.de. Landen wir im Achtelfinale oder fliegen wir heute raus?

0: Geht da noch was bei der Fußball-Weltmeisterschaft für Deutschland? Die erste Hälfte der Verlängerung läuft. Die Schlussphase werden wir jetzt mitnehmen. Wir sind stehen geblieben beim Spielstand von 1:1 zwischen Deutschland und Paraguay. Aber, Holger Dahl, es ist ein Tor gefallen. Für wen?
1: Nennt es Erleichterung, nennt es Erlösung oder nennt es einfach Tor für Deutschland. 102. Spielminute und endlich hat mal so ein Flankenball, so ein Eckball von der rechten Seite seinen Weg gefunden auf den Kopf von Jonathan Tah. Der steht am langen Pfosten beim Eckball von Joshua Kimmich. Und dann ist Tah da und der Schiedsrichter macht das Videosymbol. Das heißt, irgendwas ist da nicht sauber gewesen. Und ich kann mir überhaupt nicht vorstellen, was da nicht sauber gewesen sein soll. Denn das war eine ganz klare Flanke, Eckballflanke von der rechten Seite von Joshua Kimmich. Und dann steht da am langen Pfosten Jonathan Tah und schraubt sich hoch und macht dann wirklich so aus dem Hohlkreuz heraus einen ganz starken Kopfball rechts oben in den Torwinkel. Und der Bundestrainer Julian Nagelsmann kann es gar nicht fassen. Die Schiedsrichterassistenten unten blocken dem Schiedsrichter quasi den Weg frei. Und Waldemar Anton ist dran gewesen am Torhüter, an Orlando Gil, so leicht mit den Händen. Gil schiebt ihn dann ein bisschen zur Seite, aber das reicht doch nie im Leben, um dieses Tor nicht zu geben. Und ich habe da jetzt nicht die Brille auf. Also Anton ist dran, aber er darf ja wohl im 5-Meter-Raum am gegnerischen Torhüter stehen. Orlando Gil, der sinkt da ein bisschen spektakulär hin. Beide Mannschaften jetzt rund um den Videoschirm, wo der Schiedsrichter jetzt mit den VAR spricht und das Ganze nochmal diskutiert. Ich sag's ganz ehrlich, für mich reicht das nicht, um dieses Tor abzuerkennen. Und der Schiedsrichter, der schiebt jetzt also die Massen vor sich zur Seite und wird dann jetzt hier im Stadion die Ansage machen, es läuft die letzte Minute der ersten Halbzeit der Verlängerung zählt. Dieses 2:1 für Deutschland gibt noch eine gelbe Karte gegen Paraguay und jetzt warten wir auf das Announcement, wie es so schön heißt.
2: When the ball was in play, number attacker number 3 prevent the goalkeeper to challenge the ball.
1: Kein Tor. Der Schiedsrichter entscheidet Foulspiel von Waldemar Anton. Und das ist eine super bittere Entscheidung. Die Deutschen unten auf der Bank können es überhaupt gar nicht fassen. Und ich halte das für eine Fehlentscheidung. Das ist eine falsche Entscheidung. Denn Waldemar Anton steht zwar beim Torwart, macht auch so einen Minischritt auf ihn zu. Aber die Dynamik des Torhüters, die ist ganz klar da. Also wenn er ein paar Schritte weitermacht, der kommt auch nicht hin an Jonathan Tah. Es gibt jetzt noch die gelbe Karte gegen Julian Nagelsmann. Paraguay ist natürlich komplett außer sich und glücklich, dass dieser Treffer nicht zählt. Und der Schiedsrichter ist jetzt also die Hauptperson in diesem Spiel. Jalal Jade aus Marokko hat diese Entscheidung zusammen mit dem Video Assistant Referee entschieden. Und diese Entscheidung gefällt, so muss es richtig heißen. Und es bleibt beim 1:1 und es gibt noch 4 Minuten obendrauf in der Nachspielzeit. Und das ist jetzt natürlich wirklich eine krasse Situation, weil Deutschland hat dieses Tor bejubelt, war erleichtert und muss jetzt wieder reinfinden in die Partie. Der Rhythmus ist komplett gebrochen. Die erste Minute der Nachspielzeit dieser ersten Halbzeit in der Verlängerung ist vorbei und es steht 1:1. Einwurf für Paraguay, fliegt rein in den deutschen Strafraum. Also jetzt müssen sie natürlich auch hinten die Konzentration behalten und Leon Goretzka pölt den Ball erstmal aus der eigenen Hälfte raus in die gegnerische. Dann nimmt sie Velasquez, der Verteidiger, wieder auf und jetzt hat Paraguay mal seit langer Zeit wieder die Chance, so ein bisschen ranzukommen an den deutschen 16er und es gibt den Eckball für Paraguay. Da haben wir vorhin schon mal in dieser Verlängerung eine Möglichkeit gehabt von der linken Seite. Jetzt ist es die rechte und Mauricio ist der Mittelfeldspieler von Palmeiras aus Brasilien, hat in diesem Turnier auch schon ein Tor geschossen, der jetzt den Eckball reinbringt. Deutschland wirkt noch nicht so sortiert vorm eigenen Strafraum. Eckball wird aber ausgeführt. Von der rechten Seite in ein Spielerknäuel hinein, kommt runter am langen Pfosten. Nochmal Flankenball auf den langen Pfosten gespielt. Manuel Neuer ist da und der Ball hat aber die Torauslinie überquert und Neuer sah da ja nicht ganz glücklich aus. Bei diesem Lupfer von der linken Seite übers Tor ist er kurz durch den Strafraum geeilt. Nochmal für alle, die die Anfang Anfangsphase nicht mitbekommen haben. Beim Tor, beim 1:0 für Paraguay durch Julio Enciso kann man ihm keinen Vorwurf machen. Also Neuer zwar wieder bei einem der wenigen Torschüsse überwunden, das ist nicht sein Turnier, aber er ist nicht der Schuldige an diesem Tor gewesen. Deutschland muss jetzt wieder den Druck aufbauen, wie das gelungen ist vor dem Tor. Sie müssen wieder reinkommen in den Rhythmus, der jetzt gebrochen wurde durch diese Schiedsrichterentscheidung. Ich sag's nochmal, falsche Schiedsrichterentscheidung. Achtung, Woltemade geht zu Boden im Strafraum, reicht aber für mich auch nicht. Für einen Elfmeter wäre jetzt eine Konzessionsentscheidung. Komplette Deutsche Bank steht wieder. Befreiungsschlag von Paraguay bei Manuel Neuer im gelben Torwarttrikot am eigenen Strafraum. Nochmal raus auf Anton auf der rechten Seite. Ist ja eingewechselt worden, spielt jetzt rechter Verteidiger Joshua Kimmich schon seit längerer Zeit auf der 6, die ordnende Kraft im Mittelfeld. Gibt es noch eine Chance für

0: Deutschland. 3:17 sind vorbei, 4 Minuten Nachspielzeit in dieser Verlängerung waren dann nochmal angezeigt worden. Kai Havertz hat sich fallen lassen auf den rechten Flügel, sucht Nick Woltemade vorne im Strafraum und das ist jetzt ein Foulspiel an Waldemar Anton, geklammert. Von hinten kannst du auch über eine gelbe Karte gegen Maurizio nachdenken, aber Deutschland führt diesen Freistoß schnell aus. Sie wollen hier vielleicht noch vor dieser Halbzeitpause in der Verlängerung irgendwie zu einer Möglichkeit vorne im 16er kommen. Vielleicht mit Jamal Musiala auf dem rechten Flügel. Anton, Flankenball auf den langen Pfosten. Wieder so ein langes Ding. Kommt auf der anderen Seite runter bei Florian Wirtz. Der kann flanken. Kai Havertz, Kopfball! Eine Faust des Torhüters Orlando Gil. Und jetzt fasst er sich an den Kopf und jetzt wird er liegen bleiben. Liegt noch ein Spieler Paraguays am Boden. Schiedsrichter zeigt auf die Uhr. XXL Nachspielzeit in der ersten Halbzeit der Verlängerung. Wir reden uns hier so ähnlich den Mund fusselig, wie sich Deutschland anstrengt und bemüht, um dieses 2:1 zu erzielen, was sie ja vermeintlich gerade durch Jonathan Tah auch getan haben. Und so steuern wir hier tatsächlich aufs Elfmeterschießen zu. Verrückt. Wir sehen nochmal in der Zeitlupe den Flankenball und den Kopfball von Havertz. Eine Faust des Torhüters. Weiß gar nicht, was da passiert sein soll, dass er sich dabei jetzt verletzt hat. Aber Orlando Gil, erfahrener Mann, 26 Jahre alt, spielt bei San Lorenzo in Argentinien. Der weiß natürlich auch, wie das geht mit dem Zeitspiel. Ball ist jetzt fallen gelassen worden vom Schiedsrichter und ist jetzt in den Armen von Orlando Gil. Und jetzt ist Halbzeitpause in dieser Verlängerung. Was für ein Fußballspiel, was für eine Dramatik. Alles nicht hochklassig, aber extrem spannend. 1:1 Deutschland gegen Paraguay.
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1: Um 1 Uhr mit Juliette Groß. In einer Jugendhilfeeinrichtung in Stade sind 5 Menschen erschossen worden. Ein weiteres Opfer starb kurz danach im Krankenhaus. Der mutmaßliche Täter, ein 45-Jähriger, wurde festgenommen. Als Motiv vermuten die Ermittler einen Streit ums Sorgerecht. Aus der Nachrichtenredaktion Pascal Küpper.
2: In der Einrichtung werden junge Mütter und ihre Kinder betreut. Alle 6 Getöteten waren Mitarbeitende der Jugendhilfe und des Jugendamtes. Das hat die Polizei auf einer Pressekonferenz bekannt gegeben. Der Tatverdächtige hatte in Stade einen Termin, bei dem es ums Sorgerecht für die 3 Monate alte Tochter ging. Nach den tödlichen Schüssen flüchtete der Mann als Beifahrer in einem Auto. Den Fluchtwagen fuhr eine mutmaßliche Komplizin. Die Polizei konnte das Auto mit Schüssen in die Reifen stoppen und beide festnehmen.
1: Die Polizei hat ein Hinweisportal eingerichtet. Alle Informationen dazu auf ndr.de. Vertreter der USA und des Iran wollen sich laut US-Präsident Trump heute in Katars Hauptstadt Doha treffen. Der Iran habe darum gebeten, schrieb er auf seiner Plattform True Social. Auch Bundesaußenminister Wadephul bestätigte nach einem Treffen mit US-Außenminister Rubio, dass die Gespräche heute fortgesetzt werden sollen. In Monaco hat es am Abend eine heftige Explosion am Eingang eines Wohngebäudes gegeben. Laut Medienberichten wurden 3 Menschen verletzt. Kurz vor dem Vorfall soll eine Person beobachtet worden sein, die einen Rucksack

0: abstellte und floh. Die verdächtige Person ist auf der Flucht. Die deutsche Fußballnationalmannschaft spielt aktuell gegen Paraguay um den Einzug ins WM-Achtelfinale. Nach 112 Minuten steht es im Moment in der Verlängerung 1:1. Im ersten K.O.-Spiel des Tages hat sich Brasilien mit 2:1 gegen Japan durchgesetzt. Aus dem ARD-WM-Team Hendrik Lückhoff.
1: Die Zuschauer in Houston hatten sich schon auf eine Verlängerung eingestellt, aber in der 6. Minute der Nachspielzeit erzielte Gabriel Martinelli den späten Siegtreffer für Brasilien. Zuvor hatte Japan den Südamerikanern einen großen Kampf geliefert und war auch in der ersten Hälfte durch Kaishu Sano von Mainz 05 in Führung gegangen. Im zweiten Durchgang wurde Brasilien stärker, folgerichtig erzielte Casemiro per Kopf den Ausgleich. Brasilien drängte danach auf die Führung und durfte in der Nachspielzeit dann über den verdienten Achtelfinaleinzug jubeln. Japan scheidet aus und wartet weiter auf den ersten Sieg in einem WM-KO-Spiel.
0: Das waren die Nachrichten. Das Wetter in Deutschland. Im Südosten teils kräftige Schauer und Gewitter mit Unwettergefahr, sonst klar und trocken, vereinzelt Nebel, Tiefstwerte 20 bis 10 Grad. Tagsüber zeitweise heiter, zum Teil Schauer und Gewitter, teils Unwettergefahr, Höchstwerte 21 Grad auf Sylt bis 32 Grad am Oberrhein. Am Mittwoch gebietsweise kräftige Schauer und Gewitter, im Westen und an der Nordsee trocken. Es ist 1.03 Uhr.
2: Hier ist der Verkehrsservice in der ARD-Hitnacht. Weiterhin bleibt die Autobahn 2 nach Berlin hin zwischen Irxleben und dem Kreuz Magdeburg wegen Straßenschäden gesperrt, sowie im weiteren Verlauf zwischen Thesen und Brandenburg. Dann Richtung Hannover die A2. Zwischen Peine und Lehrte Ost haben wir noch 2 Kilometer Stau. Die A4 Dresden Richtung Görlitz ist zwischen Niederseifersdorf und Kodersdorf wegen Arbeiten im Tunnel Königshainer Berge gesperrt. Und zwar bis 5 Uhr heute. Die A14 Magdeburg Richtung Schwerin ist zwischen dem Kreuz Magdeburg und Dahlen-Warsleben wegen Fahrbahnschäden gesperrt. Gesperrt auch die Autobahn 20 Kreuz Uckermark Richtung Lübeck zwischen Dummersdorf und dem Kreuz Rostock. Und die A71 Suhl Richtung Erfurt bleibt zwischen dem Dreieck Suhl und Zellermelis wegen Tunnelwartungsarbeiten bis heute früh um 6 gesperrt. Das war's. Ich wünsche allen unterwegs mit uns im Ohr eine gute und vor allen Dingen sichere Fahrt.
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2: Was für eine Dramatik, was für eine Spannung. WM-Spiel zwischen Deutschland und Paraguay. Es steht 1:1. Es läuft die zweite Hälfte der Verlängerung. Und wir sind gleich bei unserem Reporter. Es riecht nach Elfmeterschießen.

0: Curtis Digers. I wonder why. Ich hoffe, wir sind jetzt alle vorbereitet.
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0: Elfmeterschießen oder passiert noch was vorher? Im WM-Spiel zwischen Deutschland und Paraguay steht es weiterhin 1:1. Und zwar in der zweiten Hälfte der Verlängerung. Es ist jede Menge passiert. Ein Tor wurde aberkannt. Holger Dahl, unser Reporter, hat gesagt, zu Unrecht. Und er verfolgt jetzt für uns die letzten Minuten. Holger, präsentier uns doch bitte auf jeden Fall noch ein Tor. Und das soll bitte auch in die richtige Richtung geschossen werden. Wir gehen jetzt rüber ins Stadion. Daumen drücken für Deutschland.
2: Waldemar Anton hatte es gerade auf dem Kopf. Das 2:1 für Deutschland gegen Paraguay. Aber er scheitert nach dem Eckball mit dem Kopfball an Rill im Tor von Paraguay. Jetzt ist der Ball auf der anderen Spielfeldseite. Jamal Musiala hat sich da super durchgesetzt. Konterangriff. Deutschland hat den Ball ein bisschen weit vorgelegt. Hat ihn jetzt aber immer noch am Fuß. Stark gemacht. Es geht über den linken Flügel, über Leon Goretzka, der hier gerade die Zuschauer nochmal aufgepusht hat. Aber dann ist der Ball in der Vorwärtsbewegung weg. Also keine der beiden Mannschaften wirkt so, als ob sie unbedingt ins Elfmeterschießen wollen. Es geht immer auch nochmal nach vorne, auch wenn Paraguay immer wieder durch so Verletzungen versucht, das Spiel zu verschleppen. Jetzt liegt Leon Goretzka am Boden, springt aber gleich wieder auf, weil er sieht der beides vorne bei Kai Havertz, 120. Spielminute. Havertz zieht rein in die Mitte. Freistoß für Deutschland. Aussichtsreiche Position. Wer legt sich den jetzt dahin? Ja, so ein richtig super starken Linksfuß, den müssen wir jetzt vielleicht nochmal suchen in der deutschen Mannschaft. Vielleicht Nadim Amiri, der kann es vielleicht sogar mit beiden Füßen. Er ist ja technisch wirklich sehr sauber ausgestattet, aber Joshua Kimmich geht dahin, könnte auch ein Flankenball werden. Was für ein Fußballspiel. Deutschland ultra schwach in der ersten Halbzeit. Enciso mit dem 1:0, 42. Spielminute. Deutschland hat sich aber wieder zurückgekämpft, ohne richtig zu glänzen. Havertz Ausgleichstreffer. In der Verlängerung gab es für mich ein reguläres Tor für den deutschen Schiedsrichter-Experten, ARD-Schiedsrichter-Experten Lutz Wagner auch, aber leider nicht aus deutscher Sicht für den unparteiischen Jalal Jayed aus Marokko. Der hat es nach VAR-Einsatz wieder zurückgenommen. Haken wir alles ab, wenn das Ding jetzt fällt und Deutschland das Elfmeterschießen vermeidet, dann wäre der Jubel groß, dann wäre die Erleichterung groß. Joshua Kimmich oder Nadim Amiri. Es ist Kimmich, der läuft über den Ball. Amiri schießt! Außennetz! Adi hier ungünstig im Stadion sitzen von Foxborough. Die haben schon gejubelt, weil das Netz zappelt. Nur 2 Minuten Nachspielzeit. Das ist echt wenig dafür, was Paraguay hier in der Verlängerung in der zweiten Halbzeit auch irgendwie so ein bisschen rausgezaubert hat. Ja, wo ist Toni Kroos, wenn man ihn braucht? Ist leider schon eine Weile in Rente. Gerade wäre das so ein Moment gewesen. Und auf Zeit spielt Paraguay. Schiedsrichter holt nochmal die gelbe Karte raus. Schickt noch mal einen Spieler Paraguays, nämlich Junior Alonso, raus aus dem Spielfeld, weil es einen Spielerwechsel gibt. Er wollte den langen Weg gehen, aber jetzt

0: Elfmeterschießen ist wahrscheinlich nur noch ein paar Sekunden entfernt. Vorher gibt es aber noch mal einen Einwurf für Paraguay auf der linken Seite. Achtung, Deutschland muss natürlich jetzt auch noch mal aufpassen. Lucky Punch wäre natürlich auch für Paraguay drin. Und dann wird Manuel Neuer gleich doch noch mal zur Hauptfigur. In der Nähe von Boston, in Foxborough. Und jetzt ist es soweit. Schiedsrichter pfeift das Ding ab. 1:1. Elfmeterschießen zwischen Deutschland und Paraguay. Alle mal Daumen drücken, die Anhänger des deutschen Fußballs sind. Gleich geht's zur Sache. Nachtschlafende Zeit in Deutschland, aber ich glaube, keiner schläft. Elfmeterschießen zwischen Deutschland und Paraguay.
1: Und das nehmen wir gleich mit von dir, Holger.
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0: 1.16 Uhr bringen wir es zu Ende.
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0: Reguläre Spielzeit hat nicht gereicht, die Verlängerung auch nicht. Elfmeterschießen in Boston beim Spiel zwischen Deutschland und Paraguay. 1:1 steht es. Ja, und jetzt geht es drum, um den Einzug ins WM-Achtelfinale. Jetzt geht's ums alles. Holger Dahl ist unser Reporter. Wir sind beim Elfmeterschießen.
2: Die erste Entscheidung im Elfmeterschießen ist gefallen. Joshua Kimmich hat die Wahl gewonnen und hat sich entschieden,

dass auf das Tor geschossen wird, hinter dem die deutschen Fans stehen. Und Paraguay wird den zweiten Schuss nehmen. Das heißt also, Deutschland fängt an mit einem extrem sicheren Elfmeterschützen. Kai Havertz, der macht das auch schon mal für den Premier League-Meister, für den FC Arsenal aus London, bekommt jetzt noch mal ein paar Sätze von Manuel Neuer gesagt. Und Orlando Gil, das ist der Hauptdarsteller Paraguays, 1,98 Meter groß. Also das ist schon eine Erscheinung im Tor. Ich nenne mal die Farbe des Trikots, der Hose und der Stutzen Bonbon-Rosa. Und damit steht er jetzt gleich zwischen den Pfosten und greift jetzt nach oben. Und mal ebenso mit halb ausgestrecktem Arm an die Latte. Also das ist ein Riese im Tor. Aber Kai Havertz wird sich jetzt komplett auf sich konzentrieren, wird bei sich sein und mit seinem linken Fuß aus Sicht von Fußball Deutschland hoffentlich das 1:0 in diesem Elfmeterschießen erzielen. Alles andere ist jetzt vergessen. Die 120 Minuten, das zu Unrecht nicht gegebene, vielleicht Siegtor für Deutschland. Schiedsrichter pfeift, Ball ist freigegeben. Das Trikot von Kai Havertz flattert ein kleines bisschen im Wind. Das sind 2,5 Meter Anlauf, Trippelschritte, Schuss gehalten! Kai Havertz, so eine Art Elfmeter-Bank, scheitert mit dem ersten Strafstoß für Deutschland und die Fans, die fassen sich an den Kopf. Ist es denn zu fassen? Deutschland vergibt diesen ersten Elfmeter. Was ist denn eigentlich bitte mit diesem Turnier los? Und Mauricio ist der Schütze für Paraguay, der jetzt also zum Elfmeterpunkt schreitet. Das ist der Mann, der in diesem Turnier schon eine rote Karte gegen die Türkei gesehen hat, weil er seinen Gegenspieler im Stress angesprochen hat und sich die Hand vor den Mund gehalten hat. Haben wahrscheinlich alle noch den Schiedsrichter irgendwie in den Ohren. Eine Red Card war das für Mauricio. Jetzt darf er in diesem Spiel wieder mitspielen und jetzt ist er derjenige, der diesen Elfmeter ausführen wird. Mauricio, auch Schütze mit dem linken Fuß. Was kann Manuel Neuer, der Aura-Torhüter? Deswegen ist er zwischen die Pfosten des deutschen Tores gekommen. Ball ist freigegeben. Mauricio schießt Tor. Paraguay mit dem Tor, Mauricio mit dem Jubel und Joshua Kimmich ist der nächste Schütze für Deutschland. Also, ich versuche es immer so ein bisschen zusammenzufassen. Wir sind jetzt in Runde 2, also der zweite Schütze für Deutschland. Der erste hat in der ersten Runde verschossen, Deutschland also 0-1 hinten. Schon eine Hypothek für den Kapitän, für Joshua Kimmich. Torhüter ist noch nicht auf der Linie, wird vom Schiedsrichter jetzt noch mal kurz angezählt. Geht die WM-Reise für Joshua Kimmich schon wieder vorzeitig zu Ende. Er ist ein Mann, der Verantwortung übernimmt, der jetzt noch kurz mal guckt, ist der Elfmeterpunkt auch flach genug und platt genug getreten. Kimmich mit einem weiten Anlauf bis zur Strafraumgrenze. Auf der Linie Orlando Gil steht da aufrecht und wird sich gleich wieder katzenartig bewegen. Windmühlenartig hat er jetzt die Hände zusammen. Kimmich schießt Tor! Erstmal der Ausgleich durch Joshua Kimmich, der hier jetzt auch nochmal die Fans fordert im Stadion, Deutschland weiter zu unterstützen. Nächster Schütze bei Paraguay ist Gustavo Gomez, Kapitän bei Palmeiras in Brasilien. Sie haben sowieso jede Menge erfahrene Spieler dabei. Das ist eine super erfahrene Mannschaft. Also in Hektik verfallen werden sie jetzt also nicht. Und Gustavo Gomez wird das wahrscheinlich auch nicht tun. Er ist der zweite Schütze für Paraguay und kann seine Mannschaft jetzt hier in Führung bringen mit 2:1. Anlauf außerhalb des Strafraums, leicht links seitlich, rechts unten Tor. 2:1 für Paraguay. Manuel Neuer springt aus seiner Sicht ins rechte Eck und im linken Eck aus Neuers Sicht, da geht der Ball flach unten rein. Vor mir rastet der Reporter aus Paraguay wirklich komplett emotional aus. Und Jamal Musiala ist der Nächste, der für Deutschland antreten wird. Wir sind in der dritten Runde. Nach der zweiten Runde liegt Paraguay mit 2:1 vorne, weil Kai Havertz als erster Schütze den Ball daneben geschossen hat. Also wieder Druck für Jamal Musiala, der auch noch nicht so in diesem Turnier angekommen ist. Heute ist er von der Bank gekommen, weil Undav gestartet hat. Sehr, sehr gerade Anlauf. Jetzt läuft er so ein bisschen links zur Seite, schießt ins Tor.

links unten ins Eck. Rill hat die richtige Ecke, aber der war fest genug und platziert genug geschossen, so dass der Ball den Weg ins Tor findet und Musiala gleicht aus. Aber beim Tennis würden wir nach wie vor sagen, Break vorne für Paraguay, weil sie halt eben einen Schützen mehr hatten, der den Ball reingeschossen hat. Rill, der Torwart Paraguays selbst, legt den Ball jetzt auf den Elfmeterpunkt und so langsam ist es an der Zeit, auch für Manuel Neuer vielleicht mal einen Strafstoß zu halten gegen Matias Galarza. Spielt in der Major League Soccer in Atlanta, ist nicht so ein alter Spieler, 24 Jahre ist Galarza alt und der steht jetzt bereit. Sehr kurzer Anlauf, Linksschütze, schießt, Neuer hat sich sehr früh bewegt und der Ball ist im Tor. Manuel Neuer mit einer unglücklichen Figur in diesem Elfmeterschießen ist oft auf dem Weg ins Eck und gibt den Schützen dann die Möglichkeit, frei ins andere zu schießen. So war es bei diesem Strafschuss. Aber ja, wer bin ich hier oben auf der Medientribüne, auf der Kommentatorentribüne im Foxborough-Stadion, in der 16. Etage des Stadions, um da zu urteilen? Es ist für einen Torwart natürlich wirklich sauschwer. Nick Woltemade, der eingewechselte Mittelstürmer, hat ein paar von den Flanken versucht zu verwerten und ist eigentlich auch ein selbstbewusster Elfmeterschütze und könnte jetzt ausgleichen. Woltemade, die Arme in die Seite gestützt, Rill tänzelt auf der Linie. Woltemade schießt, gehalten! Der zweite gehaltene Elfmeter und Orlando Rill, der wird hier zum Helden in diesem Spiel. Und da danach nur noch ein Schütze für Deutschland kommt, ist das jetzt der Moment, wenn Paraguay den nächsten Elfmeter reinschießt, dann haben wir hier eine ausgeschiedene deutsche Mannschaft, die natürlich hadern wird über das nicht gegebene Tor in der Verlängerung. Aber Woltemade hat rechts unten geschossen, nicht super platziert und deswegen ist der Ball gehalten worden. 3:2 für Paraguay. Paraguay kann auf 4:2 erhöhen und dann ist das Ding hier durch, weil Deutschland nicht mehr nachkommen kann. Der Mann mit der Nummer 9, Antonio Sanabria, spielt in Cremonese in Italien. Kann hier für Paraguay die Sensation, das Wunder klar machen? Oder ist Manuel Neuer nochmal drin im Spiel? Vorbei! Elfmeter geht vorbei. Antonio Sanabria schießt den Ball links am Tor vorbei. Aber wir haben immer noch eine 3:2 Führung für Paraguay. Dieser Elfmeter von Nadim Amiri, der muss rein ins Tor und danach muss Manuel Neuer das Ding entweder nochmal halten, oder das heißt nochmal halten, er muss mal einen halten oder der Schuss geht vorbei, aber vorher muss Nadim Amiri den Ball im Tor versenken. Was ist das hier für eine Fußballnacht? 1.25 Uhr in Deutschland. Alle haben schon über Frankreich nachgedacht und dass man da wahrscheinlich im Achtelfinale ausscheidet. Und jetzt ist es vielleicht das 16. Finale gegen Paraguay. Aber erstmal ist es noch nicht vorbei, denn Amiri hat die Chance, Deutschland noch irgendwie drin zu halten in diesem Spiel. Amiri auch die Hände in die Seite gestützt. Amiri läuft am Tor! Rechts unten rein, Nadim Amiri mit dem Ausgleich zum 3:3 und Manuel Neuer, vielleicht die umstrittenste Figur im Kader der deutschen Fußballnationalmannschaft. Da könnte jetzt auch Oliver Baumann zwischen den Pfosten stehen in diesem Elfmeterschießen. Aber der Bundestrainer Julian Nagelsmann hat sich für Manuel Neuer entschieden. Das große Wort war Aura. Und hat diese Aura jetzt irgendeinen Einfluss auf den Elfmeterschützen, auf Fabian Balbuena? Der ist kurz vor Ende der Verlängerung eingewechselt worden. Lange in West Ham, jetzt bei Porto Alegre. Mit der Entscheidung auf dem Fuß, oder wird Manuel Neuer hier doch noch zum Helden im Elfmeterschießen? Elfmeter ist freigegeben. Es kommt der Schuss, gehalten! Gehalten von Manuel Neuer! Der Wahnsinn! Deutschland war 2 Elfmeter im Hintertreffen und jetzt kommt Manuel Neuer und hält den letzten Strafstoß von Paraguay und wir haben einen Ausgleich in der 5. Runde und jetzt wird quasi im Duell Mann gegen Mann geschossen und der Erste, der kommt für Deutschland, ist Jonathan Tah.

0: Wir wissen das alle. Der Schütze, der jetzt antritt, der hat nicht unbedingt Ja gesagt, als es um die Auswahl der 5 Elfmeterschützen ging. Aber Jonathan Tah ist natürlich auch ein erfahrener Fußballspieler und der Ball liegt schon auf dem Elfmeterpunkt. Jonathan Tah, FC Bayern München, orangefarbene Fußballschuhe, drüber! Tah drischt den Ball über die Latte des Tores und Deutschland steht wieder mit einem Bein vor dem WM-Aus oder schon im Aus bei dieser WM. Jonathan Tah wird kurz abgeschlagen von Joshua Kimmich und Tah schießt den Ball zentral drüber übers Tor. Aber auch für Paraguay gilt das, was ich gerade über Jonathan Tah gesagt habe. Jetzt ist der Moment gekommen, wo es halt eben um die Entscheidung geht. Und der Schütze ist José Canale, Abwehrspieler, 29 Jahre alt, Linksfuß, hält Neuer, Deutschland noch bei dem Spiel, ins Tor! Ins Tor! Und Paraguay jubelt! Deutschland ist ausgeschieden im Elfmeterschießen des 16. Finales. Es ist eine gebrauchte Fußball-Weltmeisterschaft. Deutschland ist draußen. Ein verrücktes Elfmeterschießen am Ende eines verrückten Fußballspiels. Du kannst hier über vieles diskutieren, aber Deutschland ist einfach nicht gut genug aufgetreten im Turnier. Deutschland scheidet im 16. Finale aus. Wir diskutieren jetzt in den nächsten Tagen über vieles, über den Bundestrainer Julian Nagelsmann, über die Qualität der Mannschaft, über die Zukunft des deutschen Fußballs. Aber im Moment steht genau eines fest. Deutschland ist raus bei dieser WM. Nach dem Vorrunden aus 2018 und 2022 geht es wieder nicht ins Achtelfinale. Das Turnier ist beendet und die deutschen Fußballfans trauern um 1.29 Uhr deutscher Zeit.
1: Vielen Dank für den Moment an unseren Reporter Holger Dahl. Und ich glaube, wir brauchen jetzt alle erstmal ein paar Minuten zum Durchschnaufen.
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0: Also langweilig wird uns heute nicht werden hier in der ARD-Nacht. Die ersten E-Mails trudeln ein. Soeben hat Paraguay Deutschland bei der Fußball-Weltmeisterschaft im Elfmeterschießen aus dem Land geschossen. Ja. 1.33 Uhr ist es. Hier ist der Verkehrsservice erstmal in der ARD-Hitnacht. So sieht's aus auf unseren Straßen. Wir fangen an mit der Autobahn 2 Hannover Richtung Berlin zwischen Uexleben und dem Kreuz Magdeburg. Da bleibt die Autobahn wegen Straßenschäden gesperrt. Auch im weiteren Verlauf zwischen Thesen und Brandenburg bleibt die Autobahn gesperrt. Dann A2 Berlin Richtung Hannover. Wir haben immer noch zwischen Peine und Lehrte Ost 2 Kilometer Stau. Die A4 Dresden Richtung Görlitz ist zwischen Niederseifersdorf und Kodersdorf wegen Arbeiten im Tunnel Königshainer Berge gesperrt. Gesperrt auch die A14 Magdeburg Richtung Schwerin. Zwischen dem Kreuz Magdeburg und Dahlen-Warsleben Grund sind die Fahrbahnschäden. Gesperrt die A20 Kreuz Uckermark Richtung Lübeck zwischen Dommersdorf und dem Kreuz Rostock. Und die Autobahn 71 Suhl Richtung Erfurt ist zwischen dem Dreieck Suhl und Zellermelis wegen Tunnelwartungsarbeiten bis heute früh um 6 gesperrt. Das war's. Wenn Sie unterwegs sind, kommen Sie gut und sicher an.
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0: Nach dem WM-Aus, also passiert selten, aber ein bisschen sprachlos bin ich dann schon. Ihr Mann im Ohr, Frank Beken, ich grüße Sie.

erhielt die deutsche Fußballnationalmannschaft für finaltauglich. Er sollte nicht recht haben. Herbert Grönemeyer, halt mich. Die Fußballer von Paraguay haben Deutschland aus dem WM-Turnier geschossen. Und zwar vor ein paar Minuten im Elfmeterschießen. Damit ist Paraguay weiter und Deutschland raus. Ja, das wird Diskussionen geben und zwar wahrscheinlich jetzt schon in diesen Minuten, vielleicht ja auch schon bei Ihnen in der Frühschicht oder vielleicht können Sie auch gar nicht schlafen, dann bleiben Sie bei uns. Das macht Frank aus Berlin auch. Er hat mir gemailt, ard-hitnacht@mdr.de, woran hat's gelegen? Und das hat er bereits losgeschickt vor dem Elfmeterschießen. Er schreibt, ich befürchte das Ausscheiden der Deutschen, weil man mit langen, hohen Schüssen einen 2 Meter großen Torwarthünen nicht bezwingen kann. Neuer ist, so schreibt Frank weiter,

0: Er will es ihm verdenken, mit 40 seinen Status als bester Torwart der Welt auch los. Sehen Sie das auch so? Woran hat's gelegen? Deutschland ausgeschieden bei der Fußball-Weltmeisterschaft? Wer ist schuld? Oder haben Sie alles auch genau so kommen sehen? Schreiben Sie ard-hitnacht@mdr.de. Ich freue mich auf Ihre vielen Meinungen.
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Deutschland raus, Paraguay weiter. Bei der Fußball-Weltmeisterschaft ist tatsächlich das gerade passiert und wir haben es alle hier gehört in der ARD-Hitnacht um gleich 2:10. Woran hat's gelegen? ARD-Hitnacht@mdr.de, da schreibt der Herr Hofmann: Guten Morgen, lieber Herr Beken, ordentlich Fußball spielen können wir nun auch nicht mehr. Bitte ärgern Sie sich nicht so sehr über das Ergebnis, es gibt Dinge, über die man sich mehr freuen kann, zum Beispiel über Ihre Moderation. Das sind aufbauende Worte. Ja, woran hat's gelegen? Dietmar, er schreibt uns ganz kurz und bündig, er hört uns über Bremen 1 zum Fußball. Ja, ich könnte mich kringeln vor Lachen. Ja, woran hat's gelegen? ARD-Hitnacht@mdr.de. Bin gespannt auf Ihre Antworten und da trudeln viele E-Mails ein. Wir haben auch ein bisschen Zeit bis um 6. Und die Jungs hier von AHA, die werden heute Abend wahrscheinlich Norwegen fürs Weiterkommen bei der Fußball-WM die Daumen drücken. Müssen antreten. Um 19 Uhr ist Anpfiff gegen die Elfenbeinküste. Für mich persönlich ja, wirklich Norwegen so ein Geheimfavorit.

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1: Um 2 Uhr mit Juliette Groß. Für die deutsche Fußballnationalmannschaft ist die Weltmeisterschaft vorbei. Das Team verlor gegen Paraguay im Elfmeterschießen mit 3:4. Aus dem ARD-WM-Team Henrik Lückhoff.
2: 3 deutsche Spieler haben ihre Elfmeter verschossen. Manuel Neuer konnte einen Elfmeter halten. Zuvor hatte das deutsche Team über 120 Minuten kein gutes Spiel gezeigt. In der ersten Hälfte hatte die Nationalelf zwar viel Ballbesitz, aber kaum Chancen und ging kurz vor der Pause in Rückstand. Nach dem Wechsel besorgte Kai Havertz per Kopf den Ausgleich. In der Verlängerung wurde ein Treffer von Tah zurückgenommen. Und im Elfmeterschießen versagten den Deutschen die Nerven. Damit ist die WM für Deutschland vorbei. Zuvor hatte Brasilien das Achtelfinale erreicht durch einen späten 2:1-Sieg gegen Japan.
1: Im niedersächsischen Stade sind am Mittag 6 Menschen in einer Jugendhilfeeinrichtung erschossen worden. Alle Getöteten waren Mitarbeitende der Jugendhilfe und des Jugendamtes. In der Einrichtung selbst werden junge Mütter und ihre Kinder betreut. Der 45-jährige mutmaßliche Täter wurde festgenommen. Am Abend hat die Polizei Details zur Tat mitgeteilt. Albrecht Breitschuh berichtet.
3: Über den mutmaßlichen Täter wurde gesagt, er sei 45 Jahre alt, wohnhaft in Hannover und mit türkischen Wurzeln. Über ihn lagen der Polizei bisher Hinweise im Bereich der Bedrohung vor, aber er sei noch nicht durch Gewaltdelikte aufgefallen. Vermutlich ging es um eine Sorgerechtssache. Der Mann hatte einen Termin in Stade, auf dem Fragen um das Sorgerecht seiner 3 Monate alten Tochter in jener Einrichtung geklärt werden sollten. Innenministerin Behrens sprach von einer singulären Tat. Verbindungen zur Clankriminalität gäbe es nach derzeitigem Ermittlungsstand nicht.
1: Nach 2 Monaten läuft heute der sogenannte Tankrabatt aus. Ab morgen wird der Preis für Benzin und Diesel vermutlich deutlich steigen, weil dann wieder die alte höhere Steuer gilt. Inklusive Mehrwertsteuer macht das 16,7 Cent pro Liter aus. Der Tankstellenverband BFT erwartet, dass die höheren Preise erst ab